0: Never Be Lonely, Jax Jones und Zoe Wees. Hier ist die Popnacht. Bevor wir gleich weiter das Fernsehen als solches feiern, in Braunsche Röhre, unserem Fernsehquiz, feiern wir das Jubiläum einer Serie, die Geschichte geschrieben hat und Geschichte vorhergesagt hat. Es war ein Freitag. Heute vor genau 35 Jahren damals lief die erste Folge der Simpsons im deutschen Free TV und es war damals das ZDF, das die Simpsons als erster zeigte in Deutschland. Inzwischen gibt es 37 Staffeln und die Simpsons haben Nostradamus abgelöst. Sie sind dafür berüchtigt, dass sie wahrsagerische Fähigkeiten haben, denn viele fiktive Dinge, damals fiktive Dinge, die sich die Autoren für die Serie ausgedacht haben, wurden später Realität. Malte Dedicek aus unserem Team trägt quasi jeden Tag Simpsons Socken, ist also der Beste, mit dem wir darüber reden können. Du müsstest wissen, was sind die berühmtesten Vorhersagen, die eingetroffen sind?
1: Ja, wahrscheinlich die berühmteste Vorhersage ist, dass Trump US-Präsident geworden ist. Schon in der Folge aus dem Jahr 2000, da kam das vor. Das war damals ein Gag, weil Trump auch schon damals immer sagte, dass er kandidieren werde. Aber bis 2015 wurde der dann nicht so ernst genommen. Bei uns mindestens genauso berühmt, Deutschland wird bei der Fußball-WM 2014 in Brasilien Weltmeister. Zwar stimmte der Gegner im Finale bei den Simpsons nicht, da war es Brasilien, nicht Argentinien, aber ich finde, die waren nah genug dran. Und schon 1998 kommt vor, dass Disney das Filmstudio 21st Century Fox übernimmt. 2017 war das dann auch Realität.
0: Das wirkte damals total unwahrscheinlich.
1: Ja, natürlich.
0: Also alles wirkte damals total unwahrscheinlich. Das waren zwei Riesen in der Filmbranche. Man hätte nicht gedacht, dass die einander schlucken können.
1: Ja, war auch immer der Gag, dass die irgendwann mal bei Disney landen. Auch technische Gadgets wurden schon vorhergesagt. Eine Smartwatch, eine Folge von 1995, kommt da vorhin so ein Blick in die Zukunft. Und auch der berühmte dreieugige Fisch aus dem AKW-Kühlwasser bei den Simpsons wurde schon in der Realität gefangen. Ebenfalls aus einem Wasserreservoir für ein Kernkraftwerk in Argentinien.
0: So, jetzt haben die Simpsons also diesen Ruf, dass sie im Prinzip die Zukunft voraussehen können, weil einfach Dinge, die sich Autoren in ihrem Comedy-Kopf ausgedacht haben, eingetreten sind. Es kursieren im Internet aber auch sehr viele Fake-Bilder, weil man mittlerweile so oft glaubt, oh, das haben die Simpsons auch schon alles vorhergesagt, die dann so eine angebliche Prophezeiung darstellen. Was kursiert da?
1: Ja, da wird viel drunter gemogelt. Neben irgendwelchen Sterbedaten von US-Präsidenten, die alle fake sind, ist auch eine angebliche Vorhersage der Corona-Pandemie nicht echt. Da wurde in der Folge von 1993, da ging es um eine Grippe aus Asien, da wurde eine Bildtafel dann verändert. Auch

0: Der Einsturz der Brücke in Baltimore wurde nicht vorhergesagt, da wurde mit KI was gebastelt. Und manchmal werden auch die Bilder von den Simpsons völlig aus dem Kontext gerissen. Als das U-Boot Titan verunglückte, kursierten dann Bilder von Homer auf U-Bootfahrt. Das hatte aber gar nichts damit zu tun.
1: Gut, es ist natürlich auch schwer, den Überblick zu behalten. Also fallt nicht auf jeden Fake rein. Aber es ist auch wirklich schwer, alle 808 Folgen zu kennen. Tja. Man kann es natürlich alle nochmal nachschauen.
0: Ja, natürlich.
1: Das ist einfach. Also, wenn ihr eine angebliche Zukunftsvoraussage der Simpsons im Internet findet, einfach nochmal Faktencheck, alle 808 Folgen und ihr seid durch.
0: Mach ich immer.

Wusstet ihr, dass es Nektarholz gar nicht gibt? Es gibt nichts, das Nektarholz heißt. Aber wenn man zum Beispiel bei Wikipedia automatisch eingestellt hat, dass man Seiten, die in fremden Sprachen sind, übersetzt bekommt, dann bekommt man einen Eintrag zu Nektarholz, wenn man nach der Sängerin Nectar Wood sucht. Nektarholz gibt's nicht. Nectar Wood gibt's sehr wohl. Und so hört sie sich an.

Interessante neue englische Soul-Sängerin mit einer sehr guten Stimme. Nectar Wood heißt sie. Roses in the Dark. Hier ist die Popnacht. Habt ihr noch Lust, eine Runde Braunsche Röhre mit uns zu spielen? Das Fernsehquiz im Radio geht.

gleich kurz nach halb weiter. Wenn ihr dabei sein möchtet, meldet euch jetzt gerne unter 07221 2011 und sagt mir vielleicht sicherheitshalber mal, wer die Fernsehröhre erfunden hat. Seid ihr dabei bei Braunsche Röhre?

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1: In der Nacht in Rheinland-Pfalz allmählich Regen. In Baden-Württemberg wolkig oder sternenklar. Tagsüber in Rheinland-Pfalz und in der Nordosthälfte Baden-Württembergs Regen. In Südbaden etwas Sonne. Höchstwerte 18 Grad in Renneroth bis 27 Grad in Kehl.
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2: Vorsicht bitte auf der A8 München Richtung Stuttgart. Zwischen Hohenstadt und Mühlhausen liegen Gegenstände. Vorsicht bitte auf der B31 Donau-Eschingen-Freiburg. Zwischen Rötenbach und Titisee-Neustadt-Gutachtalbrücke läuft eine Person. Die A7 Ulm-Würzburg ist zwischen Wörnitz und Rotenburg ob der Tauber wegen Brückenarbeiten in beiden Richtungen bis 5 Uhr gesperrt. Die A45 Dortmund-Gießen ist zwischen Dillenburg und Herborn-West wegen Brückenbauarbeiten bis Montag 5 Uhr in beiden Richtungen gesperrt. Umleitungen sind eingerichtet. Die B3 Lahr-Emmendingen ist zwischen Malterdingen und Köndringen nach einem Unfall in beiden Richtungen gesperrt. Regionalverband Saarbrücken. In Heusweiler ist die Trierer Straße wegen einer Veranstaltung gesperrt. A643 Wiesbaden Richtung Mainz. Die Ausfahrt Mainz-Mombach ist wegen Brückenarbeiten gesperrt.
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0: Home von Glockenbach und Tom Walker. Hier ist die Popnacht. Wir sind zusammen bei MDR Jump, HR3, Bremen 4, RBB 888, MDR 2, WDR 2, SR 1 und SWR 3. Und spielen jetzt Braunsche Röhre, das Fernsehquiz im Radio. Oliver aus Düren macht mit uns. Hallo Oliver.
1: Guten Abend zusammen.
0: Wer hat denn die Fernsehröhre erfunden? Oliver, könntest du bitte mir am Telefon beantworten und nicht darauf warten, bis ich im Radio auch angekommen bin?
1: Ja, alles klar, Alexa, stopp.
0: Danke.
1: Herr Braun war
0: das. Das ist richtig. Alexa macht einen super Job, aber leider hängt sie manchmal ein paar Sekunden hinterher. Und hier am Telefon bei dir bin ich live. Wenn ihr über einen Smart Speaker, übers Netz, über einen Stream hört, das kann immer ein paar Sekunden Verzögerung haben.
1: Okay.
0: Herr Braun bringt dich ins Spiel. Jetzt brauchst du allerdings noch drei richtige Antworten. Das war nur die Einstiegsfrage. Ab jetzt geht es wieder darum, dein Fernsehwissen zu demonstrieren. Alles, was du dir so an nutzlosem Wissen angesammelt hast im Kopf über die Jahre, in denen du das ein oder andere gesehen hast. Drei richtige Antworten bringen dir einen Gewinn. Wenn du an irgendeiner Stelle was nicht weißt, müssen wir dich leider wieder rausschmeißen und mit jemand anderem weiterspielen. Okay?
1: Ja, gut, klar. Ja, gut.
0: Super. Dann möchte ich als erstes gerne von dir wissen, wo spielt die Serie Die Rosenheim Cops? A. New York, B. Rio, C. Rosenheim oder D. Tokio?
1: Das ist ja nicht so schwer, das müsste Rosenheim sein.
0: Das ist richtig, aber dann machen wir es jetzt schwerer, okay?
1: Okay.
0: Muss leider sein. Zweite Frage, es gibt keine Auswahl an Möglichkeiten mehr. Und ich wüsste gerne, aus welcher Sendung diese Titelmusik stammt.

0: Und das war sie auch schon.
1: Okay, da muss ich leider passen.
0: Das sagt ja gar nichts.
1: Nee, müsste ich raten.
0: Ja, irgendwas, mach doch. Aber, ich weiß, es ist immer ganz schwer, ins Blaue zu raten, aber ja. Ich rate immer, irgendwas zu sagen, eher als gar nichts zu sagen.
1: Ich würde sagen, irgendwas auf dem ZDF. was kann man denn da nehmen? Mir fällt nichts ein, ist egal.
0: Ah, schade. Das wäre ein Versuch wert gewesen. Wir hatten solche Fälle schon, dass jemand einfach irgendwas gesagt hat, ja. Und es war zufällig richtig. Deswegen, es kann klappen, aber bei dir hat es leider nicht geklappt. Oliver, ja, vielen Dank fürs Mitmachen. Habt eine gute
1: Nacht.
0: Viel
1: Glück für den Nächsten.
0: Das ist lieb, danke. Tschüss. Tschüss. Ist denn der Nächste oder die Nächste? 07221 2011. Seid als Nächstes dran, wenn ihr uns beantwortet, welche Titelmusik wir hier gerade gehört haben. Wer hat das schon mal gesehen? WhatsApp oder Anruf 07221 2011.

Mr. Know-It-All von Teddy Swims. Hier ist die Popnacht. Die Oasis-Doku soll sehr gut sein, die seit Donnerstag im Kino läuft. Don't Look Back in Anger. Hab sie noch nicht gesehen, aber viel Gutes gehört. Wir spielen Oasis mit Live Forever jetzt. Haben aber noch keine Antwort auf die Musik, die wir suchen. Also wenn ihr ins Spiel noch einsteigen möchtet, Braunsche Röhre, unser Fernsehquiz im Radio. Um diese Musik geht's. Wer erkennt, zu welcher Sendung die gehört? Schickt uns eine Nachricht per Signal oder WhatsApp oder ruft uns an. 07221 2011. Das ist eure Chance, ins Spiel zu kommen, wenn ihr die Musik erkannt habt.

0: Die with a Smile von Lady Gaga und Bruno Mars. Jetzt aber! Das ist die Titelmusik, um die es gerade geht bei Braunsche Röhre, unserem Fernsehquiz im Radio. Viele haben in Serien, Krimiserien aus den 70er, 80er Jahren rumgestochert. Shaft, Kojak waren beides Antworten, die mehrmals gegeben worden sind. Dabei muss man doch einfach nur in die Gegenwart gehen. Melissa aus Schorndorf, hallo.
1: Hi.
0: Welche Serie suchen wir?
1: Abbott Elementary.
0: Abbott Elementary, eine Comedy-Serie, die an einer Grundschule spielt. Das ist das, was wir gesucht haben. Erster Punkt für dich. Sind ja gerade Preisverleihungswochen. In Deutschland ist diese Woche der Fernsehpreis vergeben worden, der Radiopreis, der Schauspielpreis. In Amerika wird am Montagabend der Emmy, also der amerikanische Fernsehpreis, vergeben. Und diese Serie ist unter anderem nominiert in der Kategorie Beste Comedy-Serie. Nominiert war sie schon ein paar Mal, gewonnen hat sie diese Kategorie noch nie. Vielleicht ja jetzt. Abbott Elementary auf jeden Fall der erste Punkt. Dich können wir mit einem Preis auszeichnen, wenn du noch zwei weitere Antworten in unserem Fernsehquiz gibst.
1: Okay.
0: Zweite Frage. In welcher Comedy-Sendung geht es für die Teilnehmer darum, nicht zu lachen?
1: Oh. LOL?
0: Ja, so heißt sie. Ja! LOL oder auch Last One Laughing. Das ist die Show mit Bully, in der ganz viele Comedians in einem Raum sind und versuchen, sich gegenseitig zum Lachen zu bringen, während es ihre Aufgabe ist, dabei nicht zu lachen. Ja, das ist für dich der zweite Punkt. Und jetzt geht's schon um den Gewinn. Wenn du die nächste Frage beantworten kannst, hast du ihn. Und das ist die Luxusfrage. Das heißt, es gibt immer eine Frage, bei der es eine Auswahl aus vier Antwortmöglichkeiten gibt. Die trifft dich jetzt an dieser Stelle und lautet: Welche dieser Shows gab es nicht? A. Hast du Worte? B. Hast du Töne? C. Hast du Nerven? D. Hast du Kleingeld?
1: Oh Gott.
0: Drei dieser Sendungstitel sind echt, einer nicht. Hast du Worte?
1: Okay.
0: Hast du Töne? Hast du Nerven? Hast du Kleingeld?
1: Oh Gott, da muss ich jetzt aber nachdenken.
0: Eigentlich musst du nur raten. Oder natürlich dich erinnern, was könntest du schon mal gesehen haben? Vielleicht hast du eine davon schon gesehen.
1: Also ich glaube, es könnte sein, dass es Hast du Kleingeld ist?
0: Das nicht gegeben hat? Das klingt, ja. Das klingt so abwegig, als wäre es das, die wir uns ausgedacht haben, oder?
1: Ja, so ein bisschen.
0: Und so ist es auch. Ja!
1: Wow!
0: Die anderen Showtitel gab's alle. Hast du Kleingeld gab's bisher noch nicht. Wir warten quasi täglich drauf, aber im Fernsehen übertrumpft man sich ja eigentlich eher damit, dass man Großgeld gewinnen kann und kein kleines. Du kriegst einen Preis von uns. Es ist bei uns eine eher kleine Überraschung. Wir haben kein Fernsehgeld, aber du hast gewonnen, Melissa. Herzlichen Glückwunsch. Und wenn du noch Worte an die Welt richten möchtest, ist das jetzt deine Chance.
1: Also, das ist das erste Mal, dass ich überhaupt irgendwas gewinne.
0: Cool. Herzlichen Glückwunsch dazu. Wie fühlst du dich in diesem Moment?
1: Verrückt, ich bin gerade auf dem Weg zum Krankenhaus, also.
0: in den Dienst jemanden besuchen oder fehlt dir was?
1: Nee, wegen meiner Tochter.
0: Kommt sie? Ich will auch nicht zu sehr ins Detail gehen, das geht jetzt alles überhaupt nicht an.
1: Nee, wir müssen wegen ihr ins Krankenhaus, sie hat was, deshalb.
0: Aber ich bin froh, dass es offenbar
1: nicht
0: nur gerade.
1: Allzu schlimm.
0: Nicht, dass es gerade nur so ernst ist, dass du noch nebenbei Zeit hattest, bei einem Quiz mitzumachen.
1: Ja, genau.
0: Also dann alles Gute für deine Tochter, Melissa. Ich wollte auch nicht indiskret sein, aber bleib noch einen Moment dran. Wir brauchen deine Adresse, dann schicken wir dir eine Kleinigkeit.
1: Und, alles klar.
0: Glückwunsch nochmal, alles Gute.
1: Dankeschön, danke.
0: Ciao.

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1: Um 3 Uhr mit Stefan Eferts. Bundesverkehrsminister Bilger ist weiterhin gegen ein Tempolimit auf deutschen Autobahnen. Der Funke Mediengruppe sagte er, mit Blick auf den gesellschaftlichen Zusammenhalt halte er eine Geschwindigkeitsbegrenzung nicht für sinnvoll. Sie würde die Spaltung im Land verstärken, weil es viele als Einschränkung ihrer Freiheit empfänden. Auch zweifle er daran, dass durch ein Tempolimit viel CO2 eingespart würde oder dass der Verkehr sicherer werde. Zahlen des ADAC zeigen, dass überhöhte Geschwindigkeit Ursache Nummer 1 ist für tödliche Verkehrsunfälle. CSU-Chef Söder hat Spekulationen über einen möglichen Wechsel des Bundeskanzlers zurückgewiesen. Es sei egal, wer nachrücke, es kämen die gleichen Probleme mit der SPD dabei raus. Die tue sich mit Reformen schwer, sagte Söder der Bild am Sonntag. Nach dem CDU-Wahldebakel in Sachsen-Anhalt gab es Gerüchte, Kanzler Merz könnte ersetzt werden. Auf seinem Golftrip nach Irland hat US-Präsident Trump eine Wiedervereinigung der Republik Irland mit Nordirland ins Gespräch gebracht. Vor Journalisten sagte er, er wolle keine Probleme verursachen, fände ein geeintes Irland aber gut. Aus dem irischen Donbeck, Mareike Aden.
2: Er denke, dass es ohnehin irgendwann kommen werde. Großbritannien habe dabei natürlich auch etwas zu sagen, fügte Trump hinzu. Die irische Insel ist geteilt. Die Republik Irland ist EU-Mitglied, Nordirland gehört zum Vereinigten Königreich. Regierungschef Martin reagierte zurückhaltend auf Trumps Äußerung. Der britische Premierminister Andy Burnham betonte, ein Referendum über den Status Nordirlands stehe derzeit nicht zur Debatte. Am Samstag gingen in Dublin tausende Menschen gegen Trump und den Empfang, den die irische Führung ihm bereitet hatte, auf die Straße.
1: Tennisspielerin Jelena Rybakina hat zum ersten Mal die US Open gewonnen. Die Kasachin entthronte im Finale von New York die Belarusin Arina Sabalenka. ARD-Sportreporter Tim Brockmeier.
3: Ein großartiges Finale der zurzeit besten Tennisspielerinnen der Welt mit einer am Ende herausragend spielenden Siegerin Jelena Rybakina. Beide, auch Sabalenka, zeigten über weite Strecken des Finals mitreißendes Weltklasse-Tennis. Sabalenka zwischendrin mit leichten körperlichen Problemen, überzeugte immer wieder mit ihrem Power-Tennis. Rybakina, beste Aufschlägerin auf der Tour, vor allem gegen Ende des Matches mit ihrem knallharten Service. Nach rund 2,5 Stunden stand die Niederlage der Titelverteidigerin Sabalenka fest, die anschließend wutentbrannt ihren Schläger zerhackte. Rybakina holt sich erstmals den Pokal in New York und löst zudem ihre Kontrahentin nach 99 Wochen in Folge von der Spitze der Weltrangliste ab.
1: Das Wetter in Deutschland. In der Nacht bleibt es im Süden meist klar, im Westen kann es regnen, 16 bis 7 Grad. Tagsüber scheint südlich der Donau freundlich die Sonne, sonst viele Wolken und zeitweise Regen. Höchstwerte 18 bis 27 Grad. Die Zeit, es ist gleich 3.03 Uhr.
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4: Vorsicht bitte auf der A6 Mannheim Richtung Heilbronn. Zwischen Sinsheim Süd und Steinsfurt befindet sich eine ungesicherte Unfallstelle. Die A7 Ulm-Würzburg ist zwischen Wörnitz und Rothenburg ob der Tauber wegen Brückenarbeiten in beiden Richtungen bis 5 Uhr gesperrt. Die A45 Dortmund-Gießen ist zwischen Dillenburg und Herborn-West wegen Brückenbauarbeiten bis Montag 5 Uhr in beiden Richtungen gesperrt. Umleitungen sind eingerichtet. Die B3 Lahr-Emmendingen ist zwischen Malterdingen und Köndringen nach einem Unfall in beiden Richtungen gesperrt. Regionalverband Saarbrücken. In Heusweiler ist die Trierer Straße wegen einer Veranstaltung gesperrt.
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5: Mit Michael Reifsteck, hallo. Beinahe hätten wir die Nachrichten verschieben müssen, weil die Branche-Röhre-Runde noch nicht zu Ende gewesen wäre. Aber Melissa aus Schorndorf hat dann doch rechtzeitig kurz vor 3 Uhr noch die zweite Runde heute Nacht geknackt. Herzlichen Glückwunsch nochmal. Christus Randy jetzt und Good Old Days.
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Hallo, hier ist die Popnacht mit Michael Reufsteck. Könnt ihr noch? Ihr seid gut drauf heute. Wir hatten schon zwei Gewinner in den ersten 2,5 Stunden von Braunsche Röhre, unserem Fernsehquiz im Radio. Einen schaffen wir noch, oder? Noch bevor die Sendung zu Ende geht. Ja, dann mal 07221 2011. Noch einmal Braunsche Röhre, das Fernsehquiz im Radio. Wir schenken uns auch den ganzen Spürkes mit Einstiegsfrage. Wer hat die Fernsehröhre erfunden? Ja, ja, Herr Braun. Sondern gleich 07221 2011. Meldet euch einfach, wenn ihr dabei sein wollt. Da steigen wir gleich ein mit einer Auswahlfrage. Hier ist Harry Styles. Und

0: Hier ist die Popnacht. Zusammen in HR3, Bremen 4, NDR 2, MDR Jump, SR 1, RBB 88.8, WDR 2 und SWR 3. Wir spielen noch eine Runde Braunsche Röhre, unser Fernsehquiz im Radio. George aus Stade ist unser Kandidat. Hallo George.
1: Ja, hallo, moin.
0: Geht's dir gut heute Nacht?
1: Ja, doch, es geht ganz gut.
0: Hast du schon ein bisschen mitgeraten bei den vorherigen Spielrunden?
1: Ja, die sind alle nicht ganz so leicht.
0: Nein, weil die leichte haben wir jetzt für dich aufgehoben. Das ist doch klar.
1: Okay, das ist nett.
0: Es geht darum, drei Fragen rund ums Fernsehen hintereinander richtig zu beantworten. Gelingt dir das, bist du unser Gewinner. Gelingt es dir nicht, müssen wir die Frage, an der du hängen bleiben solltest, weitergeben und spielen so lange, bis jemand drei richtige Antworten hat. Das ist schon zweimal passiert heute Nacht. Insofern unlösbar ist es nicht. Aber natürlich ist es nicht ganz leicht. Es ist so ein bisschen auch ein Glücksspiel, denn man kann beim besten Willen nicht alles gesehen haben, was jemals im Fernsehen kam. Muss einfach zufällig von allem schon mal gehört haben, alles irgendwie mitbekommen haben. Und dann kann das aber auch klappen. Und so steigen wir mit dir jetzt mal ein mit dieser ersten Frage, nachdem wir eben aufgehört haben, mit welche Sendung gab es nicht. Kommt jetzt eine, welche Sendung gibt es Frage? Das ist die Auswahlfrage mit vier Möglichkeiten. Welche dieser Sendungen gibt es wirklich? A. Koch meinen Kaffee. B. Zieh mein Kleid an. C. Putz mein Haus. Oder D. Sing meinen Song.
1: D.
0: Sing meinen Song. Jawohl. Das Tauschkonzert ist eine Sendung, die es gibt. Und der erste Punkt für dich. Frage 2. Wir hören eine Titelmusik. Aus welcher Sendung?
1: Friend.
0: Guck mal. Kam ja wie aus der Pistole geschossen. Die Titelmusik ist immer gefürchtet, aber manchmal kommt eine, die man schon mal gehört hat. Sehr gut. Stimmt das, dass wir genau für dich die Fragen aufgehoben haben, die du beantworten kannst? Wir wissen ja nicht, was du beantworten kannst, aber du bist schon bei Frage 3. Und wenn die sitzt, bist du ein Gewinner. Es gibt keine Auswahl und ich wüsste gerne. Was wurde in der Serie Ritas Welt gezeigt, während der Abspann lief?
1: Oh, da muss ich passen. Ich sage jetzt einfach, ich rate jetzt einfach mal. Ein Mond?
0: Ein Mond? Interessanter Gedanke. Ja, warum nicht? Nein, leider nicht. Aber ich stelle mir gerade den Abspann vor. Man sieht einfach einen Mond. Es ist Nacht geworden, die Episode ist zu Ende und dann läuft der Abspann durch. Nee, leider nicht, aber schön, dass du es versucht hast. George, vielen Dank fürs Mitmachen.
1: Alles eine gute klar, Nacht. Vielen Dank, ne?
0: Tschüss, bis bald mal. Und weiß das jemand von euch? Dann meldet euch unter 07221 2011. Es geht um die Serie Ritas Welt. Was war zu sehen, während der Abspann lief? WhatsApp oder Signal 07221 2011. Derweil Giant Rooks und Slow Dance for a Minute. Wow.

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1: In der Nacht in Rheinland-Pfalz allmählich Regen. In Baden-Württemberg wolkig oder sternenklar. Die Tiefstwerte 14 bis 7 Grad. Tagsüber in Rheinland-Pfalz und in der Nordosthälfte Baden-Württembergs Regen, in Südbaden etwas Sonne, Höchstwerte 18 Grad in Wennerroth bis 27 Grad in Kehl. Am Montagvormittag bewölkt oder neblig, später oft Sonne und spätsommerlich warm bis 27 Grad.
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2: Vorsicht bitte auf der A62 Landstuhl Richtung Nonnweiler. In der Einfahrt Freisen steht ein defekter PKW und es sind Personen auf der Fahrbahn. Vorsicht bitte auf der B14 Backnang Richtung Stuttgart. Im Tunnel Leutenbach steht ein defekter PKW. Die A7 Ulm-Würzburg ist zwischen Wörnitz und Rothenburg ob der Tauber wegen Brückenarbeiten in beiden Richtungen bis 5 Uhr gesperrt. Die A45 Dortmund-Gießen ist zwischen Dillenburg und Herborn-West wegen Brückenbauarbeiten bis Montag 5 Uhr in beiden Richtungen gesperrt. Umleitungen sind eingerichtet. Regionalverband Saarbrücken. In Heusweiler ist die Trierer Straße wegen einer Veranstaltung gesperrt.
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0: Wildfire Gentleman und Michael Patrick Kelly. Michael Reufsteck hier in der Popnacht. Wir spielen Braunsche Röhre, das Fernsehquiz im Radio. Und Wolfgang aus Tiefenbach macht mit. Hallo Wolfgang.
1: Hallo.
0: Das ist die Frage, mit der du ins Spiel kommst. Was wurde in der Serie Ritas Welt gezeigt, während der Abspann lief?
1: Das waren immer die schiefgelaufenen Szenen.
0: Genau, die Pannen während der Dreharbeiten, die Outtakes oder wie auch immer man es nennen möchte. Da lief der Abspann und es lief noch keine Werbung oder erstmal lief überhaupt ein Abspann. Und wenn heute sowas überhaupt noch läuft, dann siehst du ja im Splitscreen, was als nächstes kommt oder Trailer für irgendwas. Aber da haben sie tatsächlich dann gesammelt, was alles schiefgelaufen war. Das war immer lustig, das auch noch am Ende zu sehen. Erster Punkt für dich und damit willkommen im Spiel. Zwei richtige Antworten noch und du bist unser Gewinner. Die nächste Frage ist die Luxusfrage für dich. Eine von den drei Fragen, die es zu beantworten gilt, um zu gewinnen, hat immer eine Auswahl aus vier Antwortmöglichkeiten. In deinem Fall diese. Welcher Filmstar wird im Titellied The Unknown Stuntman aus der Serie Ein Colt für alle Fälle nicht erwähnt? A. Raquel Welch. B. Clint Eastwood. C. Jane Fonda. D. Robert Redford. Jetzt muss man es mal im Kopf einmal durchsingen. Im Text des Titelliedes sind drei von den vieren genannt. Wer nicht? Raquel Welch, Clint Eastwood, Jane Fonda, Robert Redford. Es geht um die Serie Ein Colt für alle Fälle.
1: Oh Gott. Ja, ich kann nur raten.
0: Dann
1: mach mal. Da kann ich wirklich nur raten und boah. Meine Frau meint Robert Redford. Probieren wir es damit.
0: Robert Redford wird genannt. Because I'm the lonely stuntman that made Redford such a star. Ich bin der einsame Stuntman, der Redford zum Star gemacht hat. Kommt im Text vor. Tut mir leid, Wolfgang, wir müssen uns trennen.
1: Alles klar.
0: Gute Nacht noch. Danke fürs Mitmachen. Tschüss.
1: Gerne. Tschüss.
0: Wer bleibt da noch? Dann bleiben noch Raquel Welch, Clint Eastwood und Jane Fonda. Wer ist nicht drin im Titelsong von Ein Colt für alle Fälle? The Unknown Stuntman. Meldet euch gerne und meldet uns die Lösung. Per WhatsApp-Signal oder Anruf unter 07221 2011 und steigt ins Spiel ein. Spielt mit uns Braunsche Röhre. Das Fernsehquiz in der Popnacht. Ich

Sweater Weather. Hit from the neighborhood. Na, singt ihr im Kopf auch durch? 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Ja, aber seid ihr denn noch nicht am Ende angekommen? Die Frage ist noch offen. Welcher Filmstar wird im Titellied von The Unknown Stuntman aus der Serie Ein Colt für alle Fälle nicht erwähnt? Nicht Raquel Welch, Clint Eastwood, Jane Fonda oder Robert Redford? Einer dieser Hollywood-Stars kommt nicht vor, aber wer ist das? Das ist die Möglichkeit, noch ins Spiel einzusteigen. Braunsche Röhre, unser Fernsehquiz im Radio. 07221 2011.

0: Hier ist die Popnacht. Braunsche Röhre ist unser Quiz, das Fernsehquiz im Radio, bei dem Martin aus Flensburg am liebsten schriftlich mitraten würde, denn er leidet an der Bronchitis und muss die Stimme schonen. Martin, hallo.
1: Hallo Michael.
0: Ich habe Martin versprochen, dass wir unser Gespräch auf das Nötigste beschränken und er wirklich nicht viel sagen muss. Wir wollen dir nicht noch größeres Leid zufügen. Wir würden dir aber gerne einen Gewinn zufügen. Vielleicht klappt das ja, wenn du drei Fragen richtig beantwortest in unserem Quiz. Die erste ist die: Welcher Filmstar wird im Titellied The Unknown Stuntman aus der Serie Ein Colt für alle Fälle nicht erwähnt? Rachel Welch, Clint Eastwood, Jane Fonda oder Robert Redford?
1: Ich sage Antwort C, Jane Fonda.
0: Jane Fonda, kommen nicht im Text vor, die anderen sind alle drin. Eastwood, Rachel Welch und Redford. Rachel Welch die einzige mit Vor- und Zunamen, Eastwood und Redford jeweils nur mit Nachnamen, aber alle drin. Jane Fonda ist richtig, erster Punkt. Frage 2, wir hören eine Titelmusik. Sag du mir bitte, aus welcher Sendung die ist.

0: Bitte?
1: Tut mir leid, Michael, weiß ich nicht. Schon mal nicht gehört, aber ja, kann ich nicht zuordnen.
0: Schade. Na gut, dann ja, endet deine Sprechrolle jetzt schon. Ich wünsche dir gute Besserung. Danke, dass du dabei warst. Tschüss.
1: Danke.
0: Tschüss. Okay, jetzt ihr 07221 2011. Dann spielen wir kurz nach 4 weiter, wenn ihr uns beantworten könnt. Welche Sendung suchen wir? 07221 2011.

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1: Um 4 Uhr mit Stefan Eferz. Für Bundesverkehrsminister Bilger ist die Unpünktlichkeit der Bahn ein Grund für die Unzufriedenheit der Bürger. Ein weiterer seien die maroden Straßen, sagte der CDU-Politiker der Funke Mediengruppe. Aus der Nachrichtenredaktion Malte Dedicek.
2: Die Probleme bei der Bahn und marode Straßen vermutet Bilger als einen Grund für die schlechten Wahlergebnisse der CDU in Sachsen-Anhalt. Auch ein mögliches Tempolimit sieht Bilger als Gefahr für den gesellschaftlichen Zusammenhalt. Dieses würde die Spaltung im Land verstärken, weil viele es als Einschränkung ihrer Freiheit empfänden. Außerdem brächte es kaum CO2-Einsparungen oder mehr Sicherheit, so Bilger. Zahlen des ADAC zeigen, dass überhöhte Geschwindigkeit Ursache Nummer 1 für tödliche Verkehrsunfälle ist.
1: Das Zugunglück mit mehr als 40 Verletzten im Nordwesten Frankreichs ist offenbar nicht auf einen Anschlag zurückzuführen.

0: führen. Die Staatsanwaltschaft Rouen teilte mit, dafür gäbe es keine Anhaltspunkte. Heute solle geklärt werden, wie ein Schienenteil auf die Strecke gelangen konnte. Der Regionalzug war mit rund 180 Passagieren am Freitagabend entgleist und teilweise umgekippt. Von den verletzten Personen konnten die meisten das Krankenhaus bereits wieder verlassen. Beim G20-Gipfel in den USA im Dezember wird es kein Treffen zwischen Russlands Machthaber Putin und dem ukrainischen Präsidenten Selenskyj geben. Das hat Kreml-Sprecher Peskow beim Gipfel der BRICS-Staaten in Neu-Delhi klargestellt. Selenskyj hatte den Vorschlag unterbreitet. Eine solche Begegnung könne es nur in der russischen Hauptstadt Moskau geben, so Peskow. Im Abendspiel der zweiten Fußball-Bundesliga hat St. Pauli den ersten Saisonsieg geholt. Die Hamburger gewannen gegen den VfL Wolfsburg mit 1:0. ARD-Sportreporter Michael Augustin.
1: Seit Ende Februar hatte der FC St. Pauli kein Spiel mehr gewonnen, jetzt schon, durch ein Tor von Fujita kurz vor Schluss. Ein abgefälschter Schuss nach einem Fehler von VfL-Verteidiger Adjetey. Ein verdienter Erfolg für die Hamburger bei 17:10 Torschüssen. Aber auch der VfL Wolfsburg hatte seine Möglichkeiten, die gefährlichsten durch Rehse, der einmal die Latte des Hamburger Tores traf. Die Wolfsburger fremdeln noch etwas mit dem Spielstil ihres neuen Trainers Strobel. St. Pauli ist nach dem ersten Saisonsieg erleichtert.
0: Tennisspielerin Jelena Rybakina hat zum ersten Mal die US Open gewonnen. Die Kasachin entthronte im Finale von New York die Belarusin Arina Sabalenka. Rybakina machte damit ihren dritten Grand Slam-Erfolg nach Wimbledon 2022 und den diesjährigen Australian Open perfekt. Das Wetter in Deutschland tagsüber südlich der Donau freundlich, sonst viele Wolken und zeitweise Regen, Höchstwerte 18 bis 27 Grad. Auch am Montag Sonne und teils dichte Wolken, im Süden anfangs Regen, es wird ein bisschen wärmer. Die Zeit, es ist 4.03 Uhr.
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3: Vorsicht bitte auf der A5 Darmstadt Richtung Heidelberg. Zwischen Kreuz Weinheim und Hirschberg liegt ein Plastikteil. Die A7 Ulm-Würzburg ist zwischen Wörnitz und Rothenburg ob der Tauber wegen Brückenarbeiten in beiden Richtungen bis 5 Uhr gesperrt. Die A45 Dortmund-Gießen ist zwischen Dillenburg und Herborn-West wegen Brückenbauarbeiten bis Montag 5 Uhr in beiden Richtungen gesperrt. Umleitungen sind eingerichtet. Regionalverband Saarbrücken. In Heusweiler ist die Trierer Straße wegen einer Veranstaltung gesperrt. A643 Wiesbaden Richtung Mainz. Die Ausfahrt Mainz-Mombach ist wegen Brückenarbeiten gesperrt.
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0: Nacht. Und jetzt spielen wir Braunsche Röhre, das Fernsehquiz im Radio. Kerstin aus Bakum bei Vechta ist dabei. Hallo Kerstin.
1: Hallo, guten Morgen.
0: Guten Morgen, bist du noch oder schon wach?
1: Ich bin noch wach, ich habe die ganze Sendung gehört.
0: Oh, dann hast du ein langes Trainingslager mit Braunsche Röhre Quizfragen hinter dir.
1: Auf jeden Fall.
0: Wie ist die Bilanz?
1: Gemischt, da waren so ein paar krasse Sachen heute dabei.
0: Waren schon mal 3 richtige hintereinander dabei beim Mitraten?
1: Nein, heute noch nicht.
0: Deshalb
1: bin ich gespannt.
0: Dann wäre jetzt der geeignete Zeitpunkt, das zum ersten Mal für heute nachzuschaffen. Denn jetzt bist du dran und jetzt geht's drum, in unserem Quiz rund ums Fernsehen 3 Fragen hintereinander richtig zu beantworten und es damit zu gewinnen. Wir hören nochmal die Titelmusik, die wir vor den Nachrichten gespielt haben. Lassen Sie auch nochmal laufen. Es sind vielleicht ein paar Leute aufgestanden, die gerne mal mitraten würden. Hättet ihr gewusst, was das hier ist? Es ist die Titelmusik einer Fernsehsendung. Aber welcher?

0: Kerstin, was hören wir da?
1: Ich sage, das ist die Titelmusik von CSI New York.
0: Es ist die Titelmusik von CSI New York. Sehr gut. Erster Punkt für dich. Frage 2. Welche Prozentzahl kommt im Titel eines Quiz mit Jörg Pilawa vor?
1: Das ist das 1%-Quiz.
0: Das ist das 1%-Quiz. So heißt es, genau. 2 Punkte. Und jetzt kommt die Luxusfrage. Jetzt kommt die Auswahlfrage mit 4 Antwortmöglichkeiten. Und das ist zufällig auch noch genau die Frage, mit der du dieses Spiel gewinnen kannst, wenn du die richtige Antwort tippst. Um wen geht es in der Serie Madam Secretary? A. Eine Schulbibliothekarin. B. Eine Polizeisekretärin. C. Eine UN-Generalsekretärin. Oder D. Eine US-Außenministerin.
1: Wow, ich kenne die Serie nicht. Ich habe keine Ahnung.
0: Madam Secretary.
1: Boah, da muss ich stumpf raten. Was war nochmal C und D?
0: Einmal ich sag nochmal alle. A, eine Schulbibliothekarin. B, eine Polizeisekretärin. C, eine UN-Generalsekretärin. Oder D, eine US-Außenministerin.
1: Viel spannendes Material dabei. Ich überlege jetzt gerade, was ist serientauglich. Ich nehme jetzt mal die Polizeisekretärin.
0: Und die ist es nicht.
1: Nein! Schade.
0: Es gibt Serien über Polizeisekretärinnen, aber das ist in Adelheid und ihre Mörder zum Beispiel. Aber nicht Madam Secretary. Tut mir
1: alles
0: leid.
1: Alles klar,
0: Kerstin,
1: kein Problem.
0: Danke fürs Mitmachen. Gute
1: Nacht. Danke auch. Gute Nacht. Tschüss.
0: 07221 2011, dann seid ihr jetzt dran. Was suchen wir? Hier ist Lou Saint, Love Bites Back.

0: Nikos Santos, Why Don't You Stay? Hier ist die Popnacht, 4.20 Uhr in Deutschland. Guten Mittag, Australien. Karen in Sydney ist da. Hallo, Karen.
1: Guten Morgen.
0: Du sagst noch guten Morgen, aber bei euch müsste schon Nachmittag sein, wenn ich richtig gezählt habe,
1: ja,
0: oder?
1: Ja, stimmt. Aber ja, ich bin noch ein bisschen hinterher.
0: Wie viele Stunden sind es bis?
1: Heute bin ich ein bisschen hinterher. Im Moment.
0: Ach, schon
1: bei uns
0: bis Sydney.
1: Ist 12.20 Uhr.
0: 12.20 Uhr? Ja, ja, dann. Aber es ist ja Sonntag, da kann man auch dann noch guten Morgen sagen.
1: Genau.
0: Hast du
1: und es scheint die Sonne.
0: Oh, herrlich.
1: Und es ist wunderbares Frühlingswetter und ich war schon schwimmen, alles wunderbar.
0: Du hast ganz wunderbar. Ich dachte gerade, du hast einfach in diesen Sonntag reingelümmelt, aber du warst schon schwimmen. Ein Traum.
1: Ja, mit dem Fahrrad zum Schwimmbad gefahren und wieder zurück. Alles gut.
0: Ich sehe an der Telefonnummer, dass es eine australische Nummer ist. Das lässt mich vermuten, dass du möglicherweise dort lebst und nicht gerade Urlaub machst.
1: Ich lebe dort in Sydney seit 20 Jahren, ja.
0: Hast du das deutsche Fernsehen in der Zwischenzeit so ein bisschen mitverfolgt?
1: Habe ich, ja.
0: Okay, gut.
1: Aber
0: denn
1: nicht so viel vielleicht. Ja, schon.
0: Denn wir spielen hier ein Quiz rund ums Fernsehen, das natürlich das deutsche Fernsehen sehr stark beinhalten kann. Aber nicht nur, wie wir an dieser ersten Frage, mit der du ins Spiel gekommen bist, sehen. Um wen geht es in der Serie Madam Secretary? Geht es um eine Schulbibliothekarin, eine Polizeisekretärin, eine UN-Generalsekretärin oder eine US-Außenministerin?
1: US-Außenministerin, gespielt von Thea Leoni.
0: Du hast es also gesehen. Jawohl.
1: Ja, das ist eine sehr gute Serie.
0: Hat mir auch sehr gut gefallen, ja. Das ist eine gute Serie. Wer sie noch nicht gesehen hat, Madam Secretary, Polizserie, aber zwischendurch auch durchaus mal ein bisschen lustig und augenzwinkernd. Mit vielen ernsten Hintergründen und den Problemen der Welt. Hat schon ein paar Jahre auf dem Buckel. Die Serie ist aus den Mitte 10er Jahren. So 2015, glaube ich, ging das los, wenn ich es richtig in Erinnerung habe.
1: Ja, nee, sehr gut. Das fand ich auch sehr gut.
0: Das ist ein Punkt für dich. Jetzt kommt eine Titelmusik und wir sind gespannt, ob du das hier kennst.

0: Kannst du damit was anfangen?
1: Wenig. Ah. Aber ich kann es gerne mal probieren.
0: Ja, probier doch mal. Ich habe leider keine, Auswahl an Antwortmöglichkeiten bei der Titelmusik.
1: Ach so, okay.
0: Du müsstest also wirklich komplett ins Blaue raten. Aber ich habe natürlich nicht umsonst eben gefragt, ob du das deutsche Fernsehen auch verfolgt hast.
1: Ja, ja, ist mir schon klar. Also ist auf jeden Fall deutsches Fernsehen 80er Jahre, könnte sein, der Musik nach. Nee, muss ich passen, tut mir leid.
0: Dabei bist du auf so einer guten Spur.
1: Echt? 80er Jahre, Titelmusik, gut, Fernsehen.
0: Es lief natürlich mehr als eine Serie zu dieser Zeit, deswegen das ja, kann immer noch alles möglich sein.
1: Auf jeden Fall nicht die Schwarzwaldklinik.
0: Nee. Nee, schade.
1: Nee,
0: ach, Mann. Schade. Na gut, dann wünsche ich dir noch einen schönen Sonntag. Genieß die Sonne und den Frühling.
1: Danke
0: fürs Mitmachen.
1: Ja.
0: Grüße nach Sydney. Tschüss. Ja. Das war Karen und jetzt ihr 07221 2011. Wenn wir schon über die 80er reden, spielen wir noch einen ganzen Song aus der Zeit. Hier ist Ideal mit Blaue Augen. Und wenn ihr bei Braunsche Röhre mitmachen möchtet, sagt uns gerne, welche Titelmusik wir gerade gehört haben.

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1: In der Nacht in Rheinland-Pfalz allmählich Regen. In Baden-Württemberg wolkig oder sternenklar, tagsüber in Rheinland-Pfalz und in der Nordosthälfte Baden-Württembergs Regen, später in Rheinland-Pfalz örtlich Gewitter. In Südbaden etwas Sonne, Höchstwerte 18 Grad in Rennerod bis 27 Grad in Kehl. Am Montagvormittag bewölkt oder neblig, später oft Sonne und spätsommerlich warm bis 27 Grad.
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2: Vorsicht bitte auf der B10 Stuttgart Richtung Ulm. Zwischen Deizisau und B313 Plochinger Dreieck steht ein defekter PKW. Vorsicht bitte im Kreis Esslingen auf der Sielminger Hauptstraße. Zwischen Wolfsschlugen und Sielmingen sind Personen auf der Fahrbahn. Die A7 Ulm-Würzburg ist zwischen Wörnitz und Rothenburg ob der Tauber wegen Brückenarbeiten in beiden Richtungen bis 5 Uhr gesperrt. Die A45 Dortmund-Gießen ist zwischen Dillenburg und Herborn-West wegen Brückenbauarbeiten bis Montag 5 Uhr in beiden Richtungen gesperrt. Umleitungen sind eingerichtet. Regionalverband Saarbrücken. In Heusweiler ist die Trierer Straße wegen einer Veranstaltung gesperrt.
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0: Hier ist die Popnacht. Wir sind zusammen in WDR 2, SR 1, RBB 88.8, MDR Jump, NDR 2, Bremen 4 und HR 3 von SWR 3. Und spielen Braunsche Röhre, das Fernsehquiz im Radio. Hallo Thorsten aus Böhlen.
1: Guten Morgen.
0: Guten Morgen. Hier im Hintergrund läuft die Titelmusik, nach der wir eben gefragt haben.
1: Liebling
0: Kreuzberg, sagst du schon, und das ist die richtige Antwort. Liebling Kreuzberg haben wir gesucht, ist der erste Punkt für dich. Hallo, guten Morgen, falls ihr gerade erst dazugekommen seid. Wir spielen das Fernsehquiz im Radio, Braunsche Röhre, so lange, bis jemand drei Antworten hintereinander richtig geben kann. Thorsten hat jetzt eine, und hier ist deine zweite Frage. In der Serie Young Sheldon geht es um die Kindheit einer Figur, die aus welcher anderen Serie bekannt war. Young Sheldon heißt die Serie. Aber die Figur,
1: würde ich schön passen.
0: Sheldon kannte man aus einer anderen Serie. Sagt dir nichts?
1: Nee, leider nicht.
0: Schade. Och Mann. Na gut, Thorsten, dann tut's mir leid, dann gewinnst auch du heute nicht. Aber schön, dass du dabei warst. Vielen Dank.
1: Ja,
0: alles Gute.
1: Ne? Schöne Nacht.
0: Tschüss, gleichfalls.
1: Tschüss.
0: Wer weiß das? Aus welcher Serie kennen wir diese Figur eigentlich? Sheldon? 07 221 2011 spielt mit bei Braunsche Röhre.

0: In der Popnacht mit Michael Reufsteg gleich Jack Dean, Mercy und Noah Kahan, The Great Divide. Zwei tolle aktuelle Hits. Und vorher Braunsche Röhre, das Fernsehquiz im Radio. Detlef aus Bremen ist unser Kandidat. Hallo Detlef.
1: Hallo, moin moin.
0: Schön, dass du dabei bist. Moin moin. Wir haben noch einen Preis zu vergeben, wenn du drei richtige Antworten hintereinander geben kannst. Zuerst mal auf diese Frage. In der Serie Young Sheldon geht es um die Kindheit einer Figur, die aus welcher anderen Serie bekannt war?
1: Die andere Serie, das müsste Sheldon Cooper vom Big Bang Theory sein.
0: Genau, The Big Bang Theory. The Big Bang Theory, Sheldon Cooper ist die Rolle und da geht es um die Kindheit. Ein Prequel, sagt man im Fernsehen. Also eine... Ja. Eine Nachfolgeserie, die aber zeitlich davor angesiedelt ist. Jawohl! So, Frage 2 ist für dich die Auswahlfrage. Hier gibt es 4 Möglichkeiten, aus denen du wählen kannst. Und es geht um die Emmy-Verleihung. Das ist der amerikanische Fernsehpreis. Der wird morgen Abend in den USA verliehen. Moderatorin der Veranstaltung ist Mariska Hargitay. Die hat selbst schon mal einen Emmy bekommen. Für eine Rolle, die sie seit 27 Jahren spielt. Als Detective Olivia Benson in welcher Serie? A. Law and Order Special Victims Unit. B. NCIS New Orleans. C. Without a Trace. D. Cold Case. Kein Opfer ist je vergessen.
1: Oh Mann, da muss ich raten. 27 Jahre gespielt. Ich sag mal A.
0: Law and Order Special Victims Unit? Ist richtig, jawohl. Diese Serie gibt's schon so lange und sie spielt die Rolle von Anfang an. Morgen Abend moderiert sie außerdem die Emmys. Mariska Hargitay ist die Schauspielerin und dein zweiter Punkt. Und jetzt geht's drum, wenn du die nächste Titelmusik erkennst, bist du unser Gewinner. Was ist das hier?

0: Was sagst du?
1: Ich habe keine Ahnung.
2: Nein!
1: Das tut mir leid.
0: Das ist immer die dritte Frage, an der man sich so abarbeiten muss. Das ist doch nicht fair.
1: Nee.
2: Ja, dann. Willst du trotzdem irgendwas sagen oder trennen wir uns sofort?
1: Nein, es war nett auch mit euch. Immer nett zu hören. Es werden.
2: Gleichfalls.
1: Dann beim nächsten Mal.
2: Vielen Dank. Habt einen guten Morgen. Schönen Sonntag. Tschüss, Detlef. Ja. Okay. Dann jetzt ihr und ich meine, es ist ja die Nacht noch nicht ganz vorbei. Wir sind nach 5 ja auch noch da. Wenn ihr auch noch da seid und die Lösung liefern könnt, 07221 2011, WhatsApp, Signal, Anruf 07221 2011. Wir versuchen das weiter. 2 Gewinner hatten wir heute Nacht schon. Vielleicht schaffen wir ja noch einen dritten bei Braunsche Röhre. Hier ist Noah Kahn.

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1: Um 5 Uhr mit Stefan Eferts. Für Bundesverkehrsminister Bilger ist die Unpünktlichkeit der Bahn ein Grund für die Unzufriedenheit der Bürger. Ein weiterer seien die maroden Straßen, sagte der CDU-Politiker der Funke Mediengruppe. Aus der Nachrichtenredaktion Malte Dedecek.
2: Die Probleme bei der Bahn und marode Straßen vermutet Bilger als einen Grund für die schlechten Wahlergebnisse der CDU in Sachsen-Anhalt. Auch ein mögliches Tempolimit sieht Bilger als Gefahr für den gesellschaftlichen Zusammenhalt. Dieses würde die Spaltung im Land verstärken, weil viele es als Einschränkung ihrer Freiheit empfänden. Außerdem brächte es kaum CO2-Einsparung oder mehr Sicherheit, so Bilger. Zahlen des ADAC zeigen, dass überhöhte Geschwindigkeit Ursache Nummer 1 für tödliche Verkehrsunfälle ist.
1: CSU-Chef Söder hat Spekulationen über einen möglichen Wechsel des Bundeskanzlers zurückgewiesen. Es sei egal, wer nachrücke, es kämen die gleichen Probleme mit der SPD dabei raus. Die tue sich mit Reformen schwer, sagte Söder der Bild am Sonntag. Nach dem CDU-Wahldebakel in Sachsen-Anhalt gab es Gerüchte, Kanzler Merz könnte ersetzt werden. Bei der Landtagswahl stürzte die CDU um fast 20 Prozentpunkte ab. Die AfD hatte mit knapp 44% mit Abstand die meisten Stimmen bekommen. Tennisspielerin Jelena Rybakina hat zum ersten Mal

0: Mal die US Open gewonnen. Die Kasachin besiegte im Finale von New York die Belarusin und Vorjahressiegerin Arina Sabalenka. ARD-Sportreporter Tim Brockmeier.
1: Ein großartiges Finale der zurzeit besten Tennisspielerinnen der Welt mit einer am Ende herausragend spielenden Siegerin Jelena Rybakina. Beide, auch Sabalenka, zeigten über weite Strecken des Finals mitreißendes Weltklasse-Tennis. Sabalenka zwischendrin mit leichten körperlichen Problemen, überzeugte immer wieder mit ihrem Power-Tennis. Rybakina, beste Aufschlägerin auf der Tour, vor allem gegen Ende des Matches mit ihrem knallharten Service. Nach rund 2,5 Stunden stand die Niederlage der Titelverteidigerin Sabalenka fest, die anschließend wutentbrannt ihren Schläger zerhackte. Rybakina holt sich erstmals den Pokal in New York und löst zudem ihre Kontrahentin nach 99 Wochen in Folge von der Spitze der Weltrangliste ab.
0: Im Abendspiel der Fußball-Bundesliga haben sich Köln und Bremen 1:1 getrennt. Neuer Tabellenführer ist der SC Freiburg. Die Mannschaft von Trainer Julian Schuster gewann am Nachmittag mit 5:0 gegen Mönchengladbach. Die weiteren Ergebnisse: Hoffenheim-Stuttgart 2:1, Mainz-Frankfurt 1:3, Dortmund-Paderborn 3:0 und Augsburg-Leverkusen 2:2. Das waren die Nachrichten. Das Wetter in Deutschland: südlich der Donau freundlich, im Norden und Nordosten teils wolkig, teils sonnig. Ansonsten von Westen über die Mitte ostwärts ausgreifend schauerartiger Regen. Höchstwerte 18 bis 27 Grad. Am Montag teils Sonne, teils dichte Wolken, im Südosten anfangs Regen. 18 bis 26 Grad. Die Zeit 5.03 Uhr.
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3: Vorsicht bitte auf der A60 Mainz Richtung Rüsselsheim. Zwischen Ginsheim-Gustavsburg und Mainz-Spitz-Dreieck steht ein unbeleuchtetes Fahrzeug im Baustellenbereich. Vorsicht bitte auf der A81 Heilbronn Richtung Würzburg. Zwischen Tauberbischofsheim und Gerchsheim befindet sich eine ungesicherte Unfallstelle. Die A45 Dortmund-Gießen ist zwischen Dillenburg und Herborn-West wegen Brückenbauarbeiten bis Montag 5 Uhr in beiden Richtungen gesperrt. Umleitungen sind eingerichtet. Regionalverband Saarbrücken. In Heusweiler ist die Trierer Straße wegen einer Veranstaltung gesperrt.
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0: Kaleo, and way down we go. Guten Morgen, es ist 10 nach 5. Hier ist die Popnacht mit Michael Reufsteck und wir spielen Braunsche Röhre. Das ist das Fernsehquiz im Radio an alle Frühaufsteher. Hallo, willkommen. Wir sind schon ein bisschen länger hier und versuchen jetzt noch jemanden zu finden, der uns drei richtige Antworten hintereinander geben kann auf Fragen rund ums Fernsehen. Und das versuchen wir mit Helge aus Dielkirchen. Morgen, Helge.
1: Guten Morgen.
0: Jetzt geht's darum, ob du genug Fernsehwissen im Kopf hast und rausschütteln kannst, dass du das kennst, was wir hier wissen wollen. Und
1: okay.
0: Wir fangen an mit einer Titelmusik. Wir haben es kurz vor 4 Uhr schon mal gespielt. Wir lassen noch mal alle ein bisschen mitraten, die in der Zwischenzeit dazu gekommen sind. Na, wer hätte das erkannt? Du hast es erkannt, was ist es?
1: Die Titelmusik von Let's Dance.
0: Es ist Let's Dance. Richtig, das bringt dir den ersten Punkt.
1: Super.
0: Noch zwei und du wärst unser Gewinner.
1: Okay.
0: Frage 2 für dich ist... Oh, warte, wir müssen dann kurz das Orchester zu Ende spielen. So, Rums, das müssen wir noch abwarten. Und jetzt die Frage. Was hat Paddington Bear für Notfälle immer unter seinem Hut versteckt?
1: Das ist nicht. Ein Sandwich?
0: Ja, das gilt. Weißt du noch, was drauf ist?
1: Nee, nicht mehr genau.
0: Aber Sandwich ist... Ja, es ist ein Sandwich. Er hat ein Sandwich unterm Hut versteckt. Ein Marmeladensandwich, wenn wir genau sein wollen. Aber das macht es immer noch zu einem Sandwich. Ja,
1: ja,
0: zwei Punkte.
1: Bei der Queen, ne?
0: Bitte?
1: Beim Besuch bei der Queen hat er das auch dabei gehabt.
0: Er hat es, glaube ich, immer. Es ist, Paddington Bear ist ja auch mehrfach verfilmt worden. Zuletzt gab es ja auch wieder Filme. Fernsehserie gab es auch schon.
1: Ja.
0: Marmeladensandwich ist immer dabei. Ja,
1: super.
0: Sehr gut. Helge, jetzt geht's drum. Dritte Frage. Und
1: okay.
0: Es trifft dich die Luxusfrage. Also die Möglichkeit, aus einer Auswahl aus 4 Antworten

0: Eine davon ist die richtige. Du musst sie nur noch finden.
1: Okay.
0: In welcher Serie spielte Donald Trump nicht mit? A. Der Prinz von Bel Air. B. Die Nanny. C. How I Met Your Mother. D. Sex and the City. Und wir reden nicht von regelmäßigen Hauptrollen, sondern wir reden von Gastrollen. Aber in dreien dieser Serien war Donald Trump in Gastrollen dabei, in einer nicht. Welcher?
1: Die Nanny?
0: Doch.
1: Okay. Schade.
0: Bei der Nanny war er dabei.
1: Okay.
0: Danke, Helge, fürs Mitmachen. Habt einen
1: ja,
0: schönen Sonntag.
1: Danke.
0: Tschüss.
1: Tschüss.
0: Wer trifft die richtige Lösung? Der Prinz von Bel Air, How I Met Your Mother und Sex in the City sind noch übrig. In welcher dieser Rollen spielte Donald Trump nicht mit? Traut euch! 07221 2011, WhatsApp, Signal, Anruf 07221 2011.

0: Guten Morgen, hier ist die Popnacht.
1: 20 nach 5 ist es. Braunsche Röhre heißt unser Spiel, das Fernsehquiz im Radio. Und hallo Dennis aus Bonn.
2: Hi.
1: Machst du uns mal allen ein schlechtes Gewissen und sagst, was du gerade tust und wohin du auf dem Weg bist?
2: Das glaubt mir wahrscheinlich eh keiner. Also ich komme nicht aus dem Club oder so. Ich bin ganz brav früh ins Bett gegangen. Und wer früh ins Bett geht, steht auch früher auf und finde mich gerade auf dem Weg zum Fitnessstudio. Total bescheuert, ich weiß.
1: Streber. Respekt, an einem Sonntag so früh aufstehen, um dann ins Fitnessstudio zu gehen, dann ist danach noch sehr viel vom Tag übrig. Und um 6:30 kannst du ja wieder schlafen gehen heute Abend.
2: Das weiß ich jetzt noch nicht, aber das Gute ist, im Fitnessstudio ist jetzt definitiv niemand.
1: Ja. Ja. Das ist gut. Um die Zeit riecht es dann noch gut, oder?
2: Ja, genau.
1: Schön. Dann dabei gleich viel Erfolg. Jetzt auch schon viel Erfolg bei unserem Quiz. Es geht darum, Fragen rund ums Fernsehen zu beantworten. Im besten Fall 3 hintereinander, denn dann hättest du dieses Spiel gewonnen. Die erste Frage für dich ist diese. In welcher Serie spielte Donald Trump nicht mit? A. Der Prinz von Bel-Air. B. Die Nanny. C. How I Met Your Mother. D. Sex and the City.
2: Er hat nicht bei How I Met Your Mother mitgespielt. Ziemlich sicher.
1: Ja, ist richtig. Und wie hast du dir das erarbeitet?
2: Ich habe es mir so ein bisschen abgeleitet per Ausschlussverfahren. Prinz von Bel-Air habe ich selber gesehen, sogar öfter.
1: Auch die Folge mit ihm?
2: Auch die Folge mit ihm, der hatte damals schon die gleiche Frisur, das war so Anfang der 90er.
1: Das stimmt, der ist ja geboren worden, glaube ich.
2: Ja, wahrscheinlich.

0: Bei Sex and the City könnte der ja auch eine Hauptrolle haben. Also der passt ja da rein wie die Faust aufs Auge. Deswegen blieb eigentlich nur noch How I Met Your Mother übrig.
1: Ja, so war das. Und das ist der Punkt. Richtige Antwort?
0: Yeah.
1: Frage 2. Wir hören eine Titelmusik. Welche ist das?
0: Ich glaube, da hat Donald Trump auch mitgespielt.
1: Das weiß ich gar nicht auswendig. Weißt du es? Also was ist es denn überhaupt?
0: Also was ist es mit Charlie Sheen? Wie heißt es denn jetzt?
1: Ja, wie heißt es denn jetzt?
0: Wie heißt denn die Serie? Schon 100 Mal gesehen.
1: Lass mich überlegen. Ich finde in der Zeit mal raus, ob Donald Trump da mitgespielt hat.
0: Ja. Also da kommen ja immer so Leute rein, der von Aerosmith und so kam rein. Ist da, Two and a Half Men, natürlich, jetzt hab ich's.
1: Two and a Half Men ist richtig. Siehst du, wenn man kurz an was anderes denkt, dann kommt man drauf. Ich glaube, er hat da nicht mitgespielt. Sieht nicht so aus. Er ist mehrfach verhöhnt worden von allen Beteiligten, aber hat nicht mitgespielt. Das sind zwei Punkte. Ich ahnte, dass du diese Musik kennen würdest, als ich das Gefühl hatte, dass du alle diese Sitcoms, über die wir eben gesprochen haben, ausführlich gesehen hast und dich auskennst. Da ahnte ich, dass eine weitere Sitcom-Musik vermutlich keine Schwierigkeit für dich sein
0: wird. Das passte aber auch gut ins, passte gut ins Muster, ja.
1: Dann haben wir jetzt zwei Punkte. Two and a Half Men. Und das hier ist deine dritte entscheidende Frage. Welche langjährige Samstagabendshow sollen im Dezember die Brüder Bill und Tom Kaulitz zum ersten Mal moderieren? Ich hatte das Gefühl, du wolltest nicht mal, dass ich die Frage zu Ende stelle.
0: Nee, brauchst du nicht. Wetten das.
1: Wetten das. Ja!
0: Yeah.
1: Na also! Dann können wir uns die Zeit ja sparen, die Fragen zu Ende zu formulieren und du kommst schneller ins Fitnessstudio. Ist schon in Ordnung, Dennis.
0: Sehr gut. Alles klar.
1: Du hast gewonnen.
0: Super.
1: Manchmal stellen wir hier Fragen zu Dingen, die noch gar nicht gekommen sind, aber die man aufgeschnappt haben kann. Fantastisch.
0: Ja, sehr gut.
1: Bist unser Gewinner, darfst noch Worte an die Welt richten, wenn du möchtest.
0: Ich wünsche allen einen schönen Sonntag und hoffe, dass alle noch schlafen und sich einen entspannten Sonntag morgen machen, beziehungsweise heute.
1: Du willst nur nicht, dass die zu dir ins Fitnessstudio kommen und es da voll wird.
0: Ja, die können kommen, wenn ich weg bin.
1: Schönen Tag.
0: Jo, mach's gut.
1: Danke.
0: Bye, bye.

0: Letztendlich eine erfolgreiche Nacht für alle, die mitgeraten haben bei Braunschröre. Danke an euch alle, die ihr mitgemacht habt. Und Glückwunsch nochmal an Ralf aus Emstetten, Melissa aus Schorndorf und zuletzt Dennis aus Bonn, die heute Nacht unsere Gewinnerinnen und Gewinner waren.
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2: In der Nacht in Rheinland-Pfalz allmählich Regen. In Baden-Württemberg wolkig oder sternenklar, tagsüber in Rheinland-Pfalz und in der Nordosthälfte Baden-Württembergs Regen, später in Rheinland-Pfalz örtlich Gewitter. In Südbaden etwas Sonne, ab dem Spätnachmittag bzw. gegen Abend, auch hier nass. Höchstwerte 18 Grad in Renneroth bis 27 Grad in Kehl.
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3: Vorsicht bitte auf der A48 Koblenz Richtung Dernbach. Zwischen Kreuz Koblenz und Koblenz Nord sind Personen auf der Fahrbahn. Die A45 Dortmund-Gießen ist zwischen Dillenburg und Herborn West wegen Brückenbauarbeiten bis Montag 5 Uhr in beiden Richtungen gesperrt. Umleitungen sind eingerichtet. A861 Dreieck Hochrhein Richtung Grenzübergang Rheinfelden. Zwischen Rheinfelden-Mitte und Grenzübergang Rheinfelden 1 Kilometer LKW-Stau. Regionalverband Saarbrücken. In Heusweiler ist die Trierer Straße wegen einer Veranstaltung gesperrt. A643 Wiesbaden Richtung Mainz. Die Ausfahrt Mainz-Mombach ist wegen Brückenarbeiten gesperrt.
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0: Guten Morgen, hier ist die Popnacht am Sonntag. Es ist viel los heute, nicht nur Sport. Wir blicken auf den Tag voraus mit Malte Dedicek aus unserem Team. Hallo Malte.
1: Hallo.
0: Und es gibt einiges aus den Rubriken Politik, Kultur und Sport. Lass uns mal auslosen, womit wir anfangen. Mhm. Wir haben dafür dieses Roulette-Rad hier und die, ne? Die Kugel liegt bei Gummibärchen. Das war nicht im Angebot. Warte, ich mach nochmal.
1: Festgeklickt.
0: Okay. Politik.
1: Politik. Okay, in Finnland beginnt heute der EU-Arktis-Gipfel, unter anderem auch mit Bundeskanzler Merz. Grund des Treffens ist Druck aus Russland auf die Region und auch von Trump, der Anspruch auf Grönland ja erhebt. Ziel ist es, den betroffenen Ländern in der Region die europäische Solidarität zu zeigen.
0: Dann haben wir jetzt Kultur.
1: Heute ist Tag des offenen Denkmals. An dem Tag werden in ganz vielen Städten ganz besondere Erinnerungsorte geteilt, die manchmal sonst gar nicht besichtigt werden können. Viele Städte bieten also extra Touren und Führungen an. Einfach im Web auf tagdesoffenendenkmals.de schauen, was in der eigenen Ecke Besonderes angeboten wird.
0: Da sieht man was Schönes, Interessantes. So, jetzt haben wir Steckrüben. Nee, da steht heute auch nichts. Moment, machen wir mal. Und na endlich, Sport. Oh, da ist Tennis, das weiß ich. Finale der US Open ist heute.
1: Ja, Männer. Genau. Da spielt heute Abend Alexander.

0: Das wäre im Einzelfinale der Männer gegen Ben Shelton aus den USA. Bisher hat Zverev 5-mal gegen Shelton gespielt und alle Spiele gewonnen. Sieht also ganz gut aus. Heute wird er allerdings das Publikum gegen sich haben. Die Amerikaner wollen einen Sieg, denn der letzte ist schon 23 Jahre her. Und deshalb werden sie Shelton natürlich entsprechend anfeuern.
1: Und es geht ja auch um was? Es geht um das höchste Preisgeld in der Geschichte der US Open. Der Sieger bekommt... $5,5 Millionen. Das wird der Sonntag. Habt ihr auch einen schönen.

0: Hier ist die Popnacht, es folgt nun ein aktueller politischer Kommentar von jemandem aus dem Osten. Olaf Schubert.
1: Für mich ist die Ostproblematik fast täglich zu spüren. Ja, man kommt irgendwo hin, was hört man als erstes? Ha, du bist ja der aus dem Osten. So, und dann denkt man immer, stimmt? Kannst vergessen. Und dann beginnt so eine Schulddebatte. Ja, man merkt eben nach über 35 Jahren, man möchte sehr gerne so stereotypisieren. Ja, und für den Ostdeutschen wird dann eben so gerne ausgepackt, ja, im Osten, die sind jetzt alle doof und die sind jetzt alle rechts. Ich würde sagen, ja, es fühlen sich im Osten mehr Menschen vom rechten oder auch vom rechtsradikalen Gedankengut angezogen. Aber die Frage ist ja, warum? Und ich denke, weil die aus dem Westen, ne, du, weil die uns einfach nicht geholfen haben. In über 30 Jahren. Nur einmal Begrüßungsgeld. Ja, ich meine, da wirst du eine automatische Aggro. Du wirst... Ja. Was willst du denn machen? Da fliegt da automatisch der Arm hoch. Ja? Wichtig ist es aber natürlich dann in so einer Situation, dass man sich in der pluralistischen Gesellschaft positioniert. Ich mache das, glaube ich, sehr stringent. Wenn bei mir daheim etwas gefeiert wird, ein familiärer Feiervorgang, frohen Leichnam oder was wie auch Geburtstag. Ich sage immer, wer rechtes oder wer rechtsradikales Gedankengut hat, der kommt bei mir zu Hause nicht rein. Und Weihnachten, da haben wir dann zu zweit gefeiert. Ja. Also, wie soll ich sagen, ich und der Weihnachtsmann und das ist ja bekanntlich ein Roter und das ist die ganze Welle abgebrochen. In diesem Sinne, vielen Dank.
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1: Um 6 Uhr mit Klaus Riginek. Der Verkehrsminister hält Verkehrsprobleme für Demokratie gefährdend. Die kasachische Tennisspielerin Jelena Rybakina gewinnt die US Open. Das Wetter, von Westen her zieht Regen auf. Nur in Südbaden noch bis zum Abend trocken und bis zu 27 Grad. Für Bundesverkehrsminister Bilger ist die Unpünktlichkeit der Bahn ein Grund für die Unzufriedenheit der Bürger. Ein weiterer Grund seien die maroden Straßen, sagte der CDU-Politiker der Funke Mediengruppe. Aus der Nachrichtenredaktion dazu Malte Dedicek.
2: Die Probleme bei der Bahn und marode Straßen vermutet Bilger als einen Grund für die schlechten Wahlergebnisse der CDU in Sachsen-Anhalt. Auch ein mögliches Tempolimit sieht Bilger als Gefahr für den gesellschaftlichen Zusammenhalt. Dieses würde die Spaltung im Land verstärken, weil viele es als Einschränkung ihrer Freiheit empfänden. Außerdem brächte es kaum CO2-Einsparung oder mehr Sicherheit, so Bilger. Zahlen des ADAC zeigen, dass überhöhte Geschwindigkeit Ursache Nummer 1 für tödliche Verkehrsunfälle ist.
1: CSU-Chef Söder hat Spekulationen über einen möglichen Wechsel des Bundeskanzlers zurückgewiesen. Egal wer nachrücke, habe die gleichen Probleme mit der SPD, sagte Söder der Bild am Sonntag. Und die Sozialdemokraten täten sich mit Reformen schwer. Nach dem schlechten Abschneiden der CDU in Sachsen-Anhalt war Kanzler Merz weiter unter Druck geraten. Die dänische Regisseurin Mai El-Tuchy ist bei den Filmfestspielen in Venedig für ihren Film Woman Unknown mit dem Goldenen Löwen ausgezeichnet worden. Das hat die Jury am Abend bekannt gegeben. Das Drama spielt kurz nach dem Zweiten Weltkrieg in Dänemark. Eine junge Frau will ihren Arbeitgeber heiraten, muss dafür aber ihre Affäre mit einem deutschen Soldaten während des Krieges verschweigen. Tennisspielerin Jelena Rybakina hat zum ersten Mal die US Open gewonnen. Die Kasachin besiegte im Finale von New York die Vorjahressiegerin Arina Sabalenka aus Belarus. ARD-Sportreporter Tim Brockmeier.
3: Ein großartiges Finale der zurzeit besten Tennisspielerinnen der Welt mit einer am Ende herausragend spielenden Siegerin Jelena Rybakina. Beide, auch Sabalenka, zeigten über weite Strecken des Finals mitreißendes Weltklasse-Tennis. Sabalenka zwischendrin mit leichten körperlichen Problemen, überzeugte immer wieder mit ihrem Power-Tennis. Rybakina, beste Aufschlägerin auf der Tour, vor allem gegen Ende des Matches mit ihrem knallharten Service. Nach rund 2,5 Stunden stand die Niederlage der Titelverteidigerin Sabalenka fest, die anschließend wutentbrannt ihren Schläger zerhackte. Rybakina holt sich erstmals den Pokal in New York und löst zudem ihre Kontrahentin nach 99 Wochen in Folge von der Spitze der Weltrangliste ab.
1: Im Abendspiel der Fußball-Bundesliga haben sich Köln und Bremen 1:1 getrennt und auch in der zweiten Liga wurde gespielt. St. Pauli besiegte Wolfsburg mit 1:0. Die Zeit 6:03 Uhr.
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4: Das Wetter für SWR3-Land. Heute oft mit Regen. In Südbaden bleibt es erstmal noch trocken und da gibt es auch immer wieder Sonne. Aber Richtung heute Abend kommt dann auch da der Regen hin. Wir bekommen maximal 18 Grad in Gerolstein und bis 27 Grad in Rheinfelden. Und das war's. Ich dachte, da kommt noch was. Es ist 6.03 Uhr, das Neueste aus dem SWR3-Verkehrszentrum. Vorsicht auf der A3, Frankfurt Richtung Köln, zwischen Limburg-Nord und Dietz. Da liegt ein totes Wildschwein auf der rechten Spur. Die A45 Dortmund Richtung Gießen ist zwischen Dillenburg und Herborn-West wegen Brückenarbeiten bis morgen früh um 5 Uhr in beiden Richtungen gesperrt. Umleitungen sind eingerichtet. Gute Fahrt!
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4: Ja, kommt denn da noch was? Ja, da kommt noch was. Mit Jost Schmidt am Sonntagmorgen. Guten Morgen. Was war denn so los die Woche? Stefan Reusch fasst die Woche gleich zusammen, damit wir jetzt schon nichts verpassen. Es geht um die PISA-Studie, es geht um Scheunentore und Stage-Diving. Gleich nach Ausdies Martin Garrix und Ed Sheeran.
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0: Es ist Sonntagmorgen, hier ist SWR 3 um 6.13 Uhr. Eine Woche Nachrichten spulen wir jetzt nochmal zurück. Und Stefan Reusch, der hält an genau den peinlichsten Stellen an.
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3: Thema PISA-Schock. Und PISA, das ist eine Abkürzung für Panzer in Saudi-Arabien. Das ist falsch. Nächster Versuch. PISA. Politik ist so eiskalt. Anstrengend. Ja, ist es schon, aber ist keine. Nein, anstrengend ist die Politik schon. Für die, die Politik abkriegen und für die, die Politik machen. Anstrengend. Guckt euch Friedrich Merz an. Wenig Lachen, schlechte Laune und null Spaß beim Stage-Diving, nehme ich an. Man trägt ihn aber immer noch, weil kein tragbarerer da ist, oder? Thema? Wie heißt das, wenn die harten Jungs in dicken Autos tollen Klamotten lässig vorbeifahren? Poser-Schick. PISA-Schock, das war das Thema. Sorry. Die PISA-Studie sagt, Kinder in Deutschland können nicht rechnen. Das war bereits bei der ersten PISA-Studie so, vor 25 Jahren. Und das ist jetzt schon fast zwei Jahrzehnte her und immer noch schlimm. Und immer noch weiß keiner, was PISA heißt. Ich aber. Es steht für Program for International Student Assessment, französisch Programme international suivi des accès des élèves. Ist gar nicht so schwer, wenn man Dings kann, lesen. Ja, das kann aber keiner. Gut, dann kann ich ja erzählen, was ich will. PISA ist die Abkürzung für Panik in Sachsen-Anhalt. Und Schock ist die Abkürzung für schokoladenfarbig, weil die ja da braun sind, die Blauen, sagt der Verfassungsschutz. Diese blau-braune Schocki-Partei kann man die nicht verbieten? Sagen da viele, lass die mal machen, die können's ja nicht. Okay, aber auch so jemandem, von dem man glaubt, der treffe eh kein Scheunentor, gibt man besser keine Waffe. Kann sein, er schießt erstmal alles kaputt. Und mit sowas, bei aller Rechenschwäche, muss man rechnen.
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Neue Musik jetzt in SWR 3 von Alex Warren. Emerald Eyes heißt der Song. Und im Refrain ist ziemlich im Hintergrund fast schon versteckt so eine E-Gitarre. Wir hören mal. Man muss ganz genau hinhören. Und diese E-Gitarre erinnert uns vielleicht so ein bisschen an den Nile Rodgers, großer Produzentenname, Daft Punk Get Lucky Song. So ein bisschen Disco-Funk-Sound, der gerade auch ein bisschen wieder in wird vielleicht. So, jetzt hören wir nochmal den Refrain. Man muss die Ohren ganz nah an die Lautsprecher drücken, die hoffentlich nicht zu laut sind, dann hört man die E-Gitarre. Haben sie gut versteckt. Und tatsächlich, in der Liste mit den Menschen, die mit an diesem Song verdienen, steht als vorletzter Nile Rodgers mit der E-Gitarre. Da hat sich also Alex Warren einen ganz großen für seinen neuen Song verhaftet. Und fast hätten wir nichts davon mitbekommen, weil er es so gut versteckt hat. Alex Warren, Emerald Eyes.

Taylor Swift gleich in SWR 3. Es ist 6.30 Uhr. Das Neueste aus dem SWR3-Verkehrszentrum. Vorsicht auf der A3 Frankfurt Richtung Köln zwischen Limburg-Nord und Dietz. Da liegt immer noch das tote Wildschwein auf der rechten Spur. Die A45 Dortmund Richtung Gießen ist zwischen Dillenburg und Herborn-West wegen Brückenarbeiten bis morgen früh in beiden Richtungen gesperrt. Umleitungen sind eingerichtet. Das war's. Gute Fahrt. 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

Guten Morgen, SWR3 Fitness hier. Ray hat uns einen richtig großen, schönen Sonntagsfrühstückstisch fertig gemacht mit dem neuen Song, den wir jetzt gleich spielen. Und wir wissen gar nicht, wo wir da anfangen sollen. Also, Joy heißt der Song von Ray aus ihrem aktuellen Album, kam diese Woche nochmal als Single raus und auch als Musikvideo. Und wie alles, was Ray macht, ist das total vielschichtig. Da sind Details versteckt, Kleinigkeiten, auf die andere Pop-Leute sonst verzichten, weil die dafür gar keine Leidenschaft haben. Der

ist zusammen mit ihren Schwestern, die auch Sängerinnen sind, Amma und Absolutely heißen die. Das ist schon mal so schön, ne? So eine Familienzusammenführung in einem Song. Und der Song, der geht folgendermaßen los. I declare and I decree. 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Da ist ein Sample versteckt von James Brown. Mehr als 50 Jahre ist es alt. Vielleicht schon ganz vergessen. Und James Brown sagt, Mr. Ray, are you somebody? Herr Ray, sind Sie jemand? Es ist aus dem Song Damn Right, I Am Somebody. Und weil Ray eben Ray heißt, klingt dieses Sample so, als würde James Brown sie persönlich ansprechen. Hat sie clever gemacht. Und ganz am Ende vom Song zum Beispiel beantwortet Ray auch diese Frage. Und damit hört auch dann der Song auf, in dem sie sagt, ja, ich erkläre, ich bin jemand. So, und das ist Shawn Mendes. Das ist nicht Ray. Wir wollen Ray hören. Hier ist Ray.

0: Gleich neue Musik in SWR3 von Another und 54 Ultra Talk to You. Es ist 6.48 Uhr. Jetzt die Gedanken in SWR3 von Felix Weise, Evangelische Kirche.
1: Vor kurzem musste ich wegen einer Parkplatzsuche meinen Glauben hinterfragen. Ich wohne mitten in Stuttgart und bin mit dem Auto zu Freunden gefahren, die etwas weiter weg wohnen. Nach dem Besuch habe ich mich mit folgenden Worten bei den beiden verabschiedet. Jetzt kommt der schlimmste Teil des Abends, die Parkplatzsuche in der Stuttgarter Innenstadt. Darauf hat mir die Freundin von ihrer Oma erzählt, die immer um einen freien Parkplatz gebetet hat, wenn sie mit ihren 7 Enkeln unterwegs war. Schließlich, hat die Oma gesagt, heißt es ja in der Bibel, wirf dein Anliegen auf den Herrn. Soll ich das auch für dich machen, um einen freien Parkplatz beten? Hat die Freundin mich gefragt. Und ich habe nur geantwortet, kann ja nicht schaden. Dabei bin ich eigentlich davon überzeugt, dass ein Gebet keine Wunschmaschine ist. Trotzdem, als ich nach Hause gekommen bin, war direkt vor meiner Haustür ein freier Parkplatz. Sonst suche ich um diese Uhrzeit auch schon mal eine halbe Stunde. Trotzdem bleibe ich bei meiner Meinung. Gebete sind keine Wunscherfüller. Denn sonst müsste ich ja beim nächsten Mal fragen, wenn kein Parkplatz frei ist, habe ich nicht richtig gebetet? Und warum sollte sich Gott um meinen Parkplatz kümmern, aber nicht um Menschen, denen das Nötigste zum Leben fehlt? Eine einfache Antwort darauf habe ich nicht. Aber ich bete trotzdem für Menschen in Not und manchmal auch für einen freien Parkplatz. Für mich steckt darin ein Grundvertrauen. Ich kann meine Anliegen vor Gott bringen. Was Gott daraus macht, das überlasse ich ihm. 2 Tage später habe ich wieder für einen Parkplatz gebetet. Diesmal ohne Erfolg. Enttäuscht von Gott war ich trotzdem nicht. Vielleicht hat jemand anders den Parkplatz dringender gebraucht.

Schönen guten Morgen, SWR 3 ist hier. Hier kommt noch was Aktuelles aus dem SWR 3 Verkehrszentrum. Vorsicht auf der B31 Friedrichshafen Richtung Lindau zwischen der B467 Kressbronn und dem Tunnel Diepholzberg. Da ist eine ungesicherte Unfallstelle. Das war's. Allen unterwegs eine gute Fahrt. Wir haben ja noch ein bisschen Zeit. Zwei Songs lang Zeit noch vor den Nachrichten, war. Sophie and the Giants gleich. Davor John Newman. Love Me Again.

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1: Um 7 Uhr mit Klaus Rekinek. Die ChatGPT-Firma OpenAI verschiebt ihren Börsengang. Der Goldene Löwe bei den Filmfestspielen in Venedig geht an eine dänische Regisseurin. Das Wetter: von Westen her zieht Regen auf, nur in Südbaden noch bis zum Abend trocken und bis zu 27 Grad. Der ChatGPT-Entwickler OpenAI verschiebt wegen der aktuellen Sicherheitsbedenken bei künstlicher Intelligenz seinen Börsengang. Auch andere KI-Firmen in den USA wollen bei ihren Entwicklungen stärker auf die Bremse treten. Aus San Francisco dazu Gabi Biesinger.
2: OpenAI-Chef Sam Altman erklärte, angesichts der aktuellen Vorfälle und Sicherheitsbedenken bei künstlicher Intelligenz wäre der Zeitpunkt für einen Börsengang schlecht. In diesem Jahr werde der Konzern den Schritt an die Börse nicht gehen. Der seit langem vorbereitete Börsengang des wohl bekanntesten KI-Unternehmens war in der Branche als Riesenevent erwartet worden und dürfte dem Konzern nicht nur Dutzende Milliarden Dollar einbringen, sondern auch eine sehr hohe Bewertung. Altman erklärte in einem Interview mit dem Magazin Fortune, sein Unternehmen verspüre keinen Zeitdruck.
1: Bundesverkehrsminister Bilger ist weiterhin gegen ein Tempolimit auf deutschen Autobahnen. Der Funke Mediengruppe sagte der CDU-Politiker, er halte eine Geschwindigkeitsbegrenzung für nicht sinnvoll. Sie würde die Spaltung im Land verstärken, weil viele sie als Einschränkung ihrer Freiheit empfinden. Auch zweifle er daran, dass durch ein Tempolimit viel CO2 eingespart würde oder dass der Verkehr sicherer werde. Zahlen des ADAC zeigten, dass überhöhte Geschwindigkeit Ursache Nummer 1 für tödliche Verkehrsunfälle sei, so Bilger. Der Chef des Beiersdorf-Konzerns, Warne Rie, warnt vor Wettbewerbsnachteilen seiner Branche in Europa. Der deutschen Presseagentur sagte er, die Kosmetikindustrie wolle nicht die zweite Autoindustrie werden. In Europa gäbe es zu viele Vorschriften und Regelungen. Konkurrenten aus den USA, China und Korea seien weniger eingeschränkt. Gleichzeitig klagte Warne Rie über die neue EU-Abwasserrichtlinie. Die dänische Regisseurin Mai Al-Tuchei ist bei den Filmfestspielen in Venedig für ihr Drama »Woman Unknown« mit dem Goldenen Löwen ausgezeichnet worden. Das hat die Jury am Abend bekannt gegeben. Aus Rom dazu Lisa Weiß.
3: Die dänisch-ägyptische Filmemacherin May El-Tuchy erzählt in Woman Unknown die Geschichte einer Frau, die einer jungen Hausangestellten nach dem Zweiten Weltkrieg in Dänemark. Sie könnte ihren Arbeitgeber heiraten, den sozialen Aufstieg schaffen, wenn da nicht ein Geheimnis aus ihrer Vergangenheit wäre. Die Hauptdarstellerin des Films, Mathilde Arcel, wird als beste Schauspielerin ausgezeichnet. Der Preis für den besten Schauspieler geht an den US-Amerikaner John Malkovich für seine Rolle als todkranker CIA-Agent im Film Wild Horse 9.
1: Und noch ein Ergebnis aus der Fußball-Bundesliga. Dort haben sich Köln und Bremen im Abendspiel 1:1 getrennt. Die Zeit? 7.03 Uhr.
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4: Das Wetter für SWR3 Land heute oft mit Regen. In Südbaden bleibt es erstmal noch trocken und dann gibt es aber später auch da immer wieder Regen Richtung Abend. Wir bekommen heute maximal 18 Grad in Westerburg und bis 27 Grad in Weil am Rhein. Es ist 7.03 Uhr, das Neueste aus dem SWR3-Verkehrszentrum. Die A45 Dortmund Richtung Gießen ist zwischen Dillenburg und Herborn-West wegen Brückenarbeiten bis morgen früh um 5 Uhr in beiden Richtungen gesperrt. Umleitungen sind eingerichtet. Im Kreis Reutlingen ist die Landesstraße zwischen Würtingen und Ehningen unter Achalm wegen eines Unfalls gesperrt. Das war's. Gute Fahrt.
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4: Mit Jost Schmidt, guten Morgen. Elche sind ja keine Herdentiere, aber einen sollte man schon zu Hause haben oder im Auto vielleicht. Ihr habt noch keinen? Wir spielen gleich um einen SWR3-Elch. Melden könnt ihr euch jetzt schon über 07221 2011. Signal, WhatsApp anrufen 07221 2011.
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0: Jetzt kommt der SWR3 Elchtest. Gleich kommen drei Elchfakten auf uns zu. Nur einer davon ist wirklich ein Fakt. Die anderen beiden sind Attrappen. Und wenn man den Attrappen ausgewichen ist, gibt es einen SWR3 Elch. Vielleicht ja jetzt gleich für Daniel aus Freiburg. Schönen guten Morgen, mein Lieber.
1: Guten Morgen.
0: So, du hast die ganze Nacht durchgehalten, kommst gerade von der Nachtschicht nach Hause, bist Polizist. Wie müde bist du?
1: Ja, es geht, hält sich in Grenzen. Ich schlafe immer viel vom Nachtdienst.
0: Okay, alles klar. Das, war ruhig heute Nacht?
1: Ja, Samstagnacht ist immer rumtriebig. Was los immer.
0: Und korrigiere mich gerne, aber während der Schicht und vor der Schicht darf man nicht sagen, oh, ist aber ruhig, aber danach ist es okay.
1: Danach ist es okay.
0: Weil bringt Unglück oder so, ne?
1: Genau.
0: Also wir haben schon gehört, Samstagnacht, Freitagnacht ist viel los. Wenn jetzt mal so eine ganz ruhige Nacht ist und es ist auch nicht viel los, man kann keine Autos kontrollieren, keiner macht Blödsinn, kann man dann auch mal irgendwie so kurz eine Viertelstunde einfach mal so kurz wegnicken auf der Wache?
1: Also bei uns nicht.
0: Okay.
1: Also es mag Reviere geben, wo das möglich ist, aber bei uns ist eigentlich immer was los, auch unter der Woche.
0: Alles klar. Also
1: jetzt ist auch immer was auf der Straße.
0: Du meinst, wenn man sucht, dann findet man was?
1: Genau.
0: Alles klar. So, Daniel, wir haben hier drei Behauptungen. Du weißt Bescheid, es stimmt nur eine. Und zwei davon haben wir uns komplett aus dem Geweih gezogen. Du darfst gleich sagen, welche du denkst, die richtige ist. Elche erkennen andere Elche am Geräusch ihrer Schritte, ähnlich wie wir Menschen Stimmen auseinanderhalten, ist der erste Fakt. Der zweite, Elche können am Echo ihrer eigenen Rufe ungefähr einschätzen, wie dicht ein Wald vor ihnen ist. Und das dritte ist, das große Geweih hilft Elchen vielleicht beim Hören.
1: Das zweite, würde ich sagen, ist wahr.
0: Das zweite? Echo. Ja. Okay, also die stehen vorm Wald und rufen da rein.
1: Genau.
0: Okay, ich würde jetzt einfach mal, weil dein Gehirn ja schon sehr lange wach ist, einen Joker hier einführen und sagen, das ist falsch.
1: Aber
0: du hast noch eine Chance. Was ist der richtige Fakt? Elche erkennen andere Elche am Geräusch der Schritte, ähnlich wie wir Menschen Stimmen auseinanderhalten können, oder das große Geweih hilft Elchen vielleicht beim Hören?
1: Dann würde ich sagen, das Hören vielleicht eher.
0: Das ist das Richtige?
1: Ja.
0: Das ist richtig. Jawohl, sehr gut. Du hast dir dein SWR3 Elch verdient. Und einen kleinen Müdigkeitsbonus, den hast du auch bekommen, richtigerweise. Also erstmal ist es so.
1: War aber auch nicht so einfach. Aber wahrscheinlich ist wie beim Gehörknochen so ein bisschen, denke ich mal.
0: Siehst du? Genau. Also es geht in eine ähnliche Richtung. Erstmal können Elche sowieso sehr gut hören. Und es gibt so eine Kurzstudie von der University of Guelph in Kanada. Und ein Ergebnis

0: Ergebnis ist eben, dass das Geweih Geräusche zum Ohr zurückwirft und verstärken kann. Die Forscher haben da so ein großes Elchgeweih mit einem künstlichen Ohr getestet, um dann in diesem künstlichen Ohr den Schalldruck zu messen. Und da haben sie gemerkt, okay, wenn das Ohr zur Geweihschaufel gezeigt hat, kam in dieser Studie mehr Schalldruck an, als wenn es direkt auf den Lautsprecher gerichtet war. Und die Autoren schreiben dementsprechend, für sie ist das ein Hinweis darauf, dass das Geweih ein akustischer Reflektor quasi ist. Das war jetzt sehr viel Information. Wie viel davon ist bei dir nach der Nachtschicht hängen geblieben, Daniel?
1: Ja, eigentlich alles.
0: Sehr gut. Aufnahmefähig. Sehr gut. Und dass du eine SWR3 echt nach Freiburg bekommst, mein Lieber.
1: Alles klar, gut. Dankeschön.
0: Gute Nacht.
1: Freut mich. Ja, danke.

0: 7 Uhr, gleich 20. Hier ist SWR 3. Schönen guten Morgen. Stuttgart hat München geschlagen und steht auf Platz 1 der Tabelle. Nicht beim Fußball, nicht im Stau, bei der Digitalisierung. Das ist diese Woche im neuen Bitkom-Ranking rausgekommen. Stuttgart ist also auf Platz 1. In den letzten 3 Jahren waren es immer München 1., Hamburg 2. Jetzt ist es Özdemir 1, Söder 2.
1: Seht ihr, grüß Gott.
2: Ich sag lieber Markus, hallo, erster Cem, sag, sitzt du?
1: Im Knast?
2: Nein, Bürostuhl. München ist nämlich nur noch 2.
1: Wo?
2: In Deutschland.
1: Hä?
2: Hier, Smart City Index. Stuttgart ist damit digital jetzt die Nummer 1.
1: Ja klar, wer 1200 Kilometer digitale Bahnkabel verlegt, die nicht mal funktionieren, hat da einen Vorsprung.
2: Ich wollte es dir nur persönlich sagen, für den Fall, dass dein Fax nicht mehr geht.
1: Babalabab, Cem. Laut Index wegen 8/10, 92,8 zu 92,0.
2: Also hast du es doch schon gewusst.
1: München bleibt trotzdem Weltstadt.
2: Ja klar, jetzt nur noch Weltstadt mit Lernförderbedarf.
1: Und Stuttgart?
2: Ist jetzt eine smarte Weltstadt mit Abitur.
1: Was soll denn an Stuttgart so smart sein?
2: Ha, Verwaltung, IT, Bildung, Energie, überall vorne.
1: Und Mobilität?
2: 8.
1: Aha.
2: Gut, wir stehen gerne im Stau, aber wir wissen wenigstens digital sofort warum.
1: Ja, und Bayern ist führend bei Hightech, KI und Raumfahrt.
2: Markus, aber wer zum Mond will, muss erst an Stuttgart vorbei.
1: Ja, und wenn er zu weit fährt und vielleicht in Sachsen-Anhalt landet?
2: Dann ist er schon wieder hinterm Mond.
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Es ist kurz vor 7:30. Das Neueste aus dem SWR3-Verkehrszentrum. Die A45 Dortmund Richtung Gießen ist zwischen Dillenburg und Herborn-West wegen Brückenarbeiten bis morgen früh um 5 Uhr in beiden Richtungen gesperrt. Umleitungen sind eingerichtet. Im Kreis Reutlingen ist die Landesstraße zwischen Würtingen und Ehningen unter Achalm wegen eines Unfalls gesperrt. Das war's.

0: Französisch, das müssen wir gar nicht lernen. Verstehen wir auch so. Hier ist SWR 3, guten Morgen. Wie war das Céline Dion-Konzert am Abend in Paris?
1: C'était super. Extraordinaire. Extraordinaire. Incroyable, vraiment.
2: Bravo, bravo.
0: Wir notieren uns super, extraordinaire und bravo. Das war das erste Konzert seit 6 Jahren. Céline Dion hat ihr Comeback gefeiert. Und das ist der Anfang einer ganzen Konzertreihe. Sie konnte ja lange nicht singen wegen einer Autoimmunerkrankung. Und vor dem Abend gestern hat sie gesagt, ich hatte mir versprochen, nicht zu weinen. Das hat auf der Bühne dann am Abend nicht so geklappt. Haben auch ein paar deutsche Fans gesehen, dass sie da geweint hat.
3: Mega. Sie war total ängstlich am Anfang, aber mit jedem Song hat man gemerkt, die Selbstsicherheit kommt. Sie ist wieder Céline, unsere Céline bei den amerikanischen Songs. Französische waren auch mega. Man hat alles gefühlt, das war unglaublich.
4: Egal, Hauptsache sie singt wieder.
3: Geige, alle Instrumente waren super und dann, wo sie die Oper gesungen hat, mit dem Nebel, mit den Wassereffekten, es war eine mega Show. Einfach nur mega.
4: Sprachlos.
0: Das hier hat sie gestern Abend auch gesungen. That's the way it is. Nummer 16. Song Nummer 16.

0: Ray Dalton in SWR 3, Go That High. Hier kommt noch was Aktuelles aus dem Verkehrszentrum. Vorsicht auf der A6 Heilbronn Richtung Mannheim zwischen Wiesloch-Rauenberg und dem Kreuz Waldorf. Da ist ein Unfall, der noch nicht abgesichert wurde. Gute Fahrt euch!
1: Worte. Markus Eckert, Evangelische Kirche.
2: Wie startet man am besten in den Tag? Der Autor und Zeichner Austin Kleon findet, besser nicht mit den Nachrichten. Er erklärt warum. Ein Freund von mir hat mal gesagt, er wisse nicht, wie lange er noch jeden Morgen zu dermaßen schrecklichen Nachrichten aufwachen könne. Ich habe ihm vorgeschlagen, gar nicht zu Nachrichten aufzuwachen. Und das sollte auch sonst niemand tun. Es passiert so gut wie nichts in den Nachrichten, was wir unbedingt in den allerersten Minuten unseres Tages wissen müssten. Wenn du gleich nach dem Wachwerden zum Smartphone oder nach deinem Laptop greifst, schreist du regelrecht nach Anspannung und Chaos in deinem Leben.

0: 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Um 8 Uhr mit Klaus Reginek. Verkehrsminister Bilger sieht die Verkehrsprobleme als Unzufriedenheitsgrund. Die deutschen Basketballerinnen spielen um WM-Bronze gegen Spanien. Das Wetter: von Westen zieht Regen auf, nur in Südbaden noch bis zum Abend trocken und bis zu 27 Grad. Für Bundesverkehrsminister Bilger ist die Unpünktlichkeit der Bahn ein Grund für die Unzufriedenheit der Bürger in Deutschland. Ein weiterer seien die maroden Straßen, sagte der CDU-Politiker der Funke Mediengruppe. Aus der Nachrichtenredaktion dazu Malte Dedecek.
1: Die Probleme bei der Bahn und marode Straßen vermutet Bilger als einen Grund für die schlechten Wahlergebnisse der CDU in Sachsen-Anhalt. Auch ein mögliches Tempolimit sieht Bilger als Gefahr für den gesellschaftlichen Zusammenhalt. Dieses würde die Spaltung im Land verstärken, weil viele es als Einschränkung ihrer Freiheit empfänden. Außerdem brächte es kaum CO2-Einsparungen oder mehr Sicherheit, so Bilger. Zahlen des ADAC zeigen, dass überhöhte Geschwindigkeit Ursache Nummer 1 für tödliche Verkehrsunfälle ist.
0: Der ChatGPT-Entwickler OpenAI verschiebt wegen der aktuellen Sicherheitsbedenken bei künstlicher Intelligenz seinen Börsengang. OpenAI-Chef Altman sagte, der jetzige Zeitpunkt für einen Börsengang sei schlecht. In diesem Jahr werde der Konzern den Schritt an die Börse nicht gehen. Es gelte nun, die Anforderungen an die Sicherheit zu erfüllen und herauszufinden, wie die Branche und Regierungen zusammenarbeiten könnten. Auch andere KI-Firmen in den USA wollen das Tempo bei ihren technologischen Entwicklungen drosseln. Wegen des Niedrigwassers am Rhein rechnet die Industrie- und Handwerkskammer Rheinland-Pfalz mit deutlichen Einbußen bei den Unternehmen. Die verkehrspolitische Sprecherin der IHK-Arbeitsgemeinschaft Rheinland-Pfalz sprach von einem, so wörtlich, immensen volkswirtschaftlichen Schaden. Auch für die Verbraucher würden die Folgen länger spürbar bleiben, zum Beispiel an den Tankstellen. Wegen des Niedrigwassers konnten viele Transportschiffe im Sommer Teile des Rheins nicht mehr befahren. Die deutschen Basketballerinnen treffen bei der Heim-WM heute im Spiel um Platz 3 auf Spanien. Die spanische Mannschaft verlor am Abend ihr Halbfinale gegen den Titelverteidiger USA mit 66-76. Die deutsche Mannschaft war zuvor Frankreich unterlegen, und zwar deutlich mit 64-86. Und im Abendspiel der Fußball-Bundesliga haben sich Köln und Bremen 1-1 getrennt. In der zweiten Liga hat St. Pauli gegen Wolfsburg mit 1-0 gewonnen. Die Zeit, es ist gleich 8.03 Uhr.
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3: Das Wetter für SWR3-Land. Heute oft mit Regen. In Südbaden bleibt es erstmal noch trocken. Da gibt es auch immer wieder Sonne. Aber heute Abend kommt dann auch spätestens da der Regen hin. Wir bekommen maximal 18 Grad in Gerolstein und bis 27 Grad in Rheinfelden. Es ist 8.03 Uhr, das Neueste aus dem SWR3-Verkehrszentrum. Die A45 Dortmund Richtung Gießen ist zwischen Dillenburg und Herborn West wegen Brückenarbeiten bis morgen früh in

0: in beiden Richtungen um 5 Uhr gesperrt. Umleitungen sind eingerichtet. Die A6 Heilbronn Richtung Mannheim ist zwischen Wiesloch-Rauenberg und dem Kreuz Walldorf wegen eines Unfalls gesperrt. Das war's. Gute Fahrt.
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0: Mit Jost Schmidt, schönen guten Morgen. Letzte Woche haben wir uns die Brötchenauslage in der deutschen Bäckerei übers Telefon auf Mallorca beschreiben lassen. War ganz nett, was die da hatten. Wir rufen gleich mal in der deutschen Bäckerei in Bangkok an. Schauen mal, was das Sauerteigbrot da kostet. Nach Vella und Dre Garvey.
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Eilmeldung aus dem SWR3-Verkehrszentrum. Achtung, Falschfahrer auf der Südtangente in Karlsruhe-Durlach Richtung Rheinbrücke. In Höhe der A5 Karlsruhe-Mitte kommt euch der Falschfahrer entgegen. Fahrt bitte äußerst rechts, überholt auch nicht auf der Südtangente in Karlsruhe-Durlach-Rheinbrücke. In Höhe der A5 Karlsruhe-Mitte ist ein Falschfahrer unterwegs. Vorsichtig in beiden Richtungen.

0: Guten Morgen, hier ist SWR 3 am Sonntagmorgen. Wir wollen uns ein bisschen Zeit nehmen fürs Frühstück heute Morgen und rufen mal an in einer deutschen Bäckerei in Bangkok. Mal gucken, ob da jemand ans Telefon geht. Das ist eine lange Nummer mit 669. So, Telefon ist an. Da müssten wir bei Luisa rauskommen. Hallo, hier ist SWR 3. Ist da Luisa?
1: Hi.
0: Hi, guten Morgen, Luisa. Wo sind wir denn gelandet jetzt?
1: Wir sind hier in Bangkok, in der Landhausbäckerei.
0: In der Landhausbäckerei. Was verkauft ihr da alles, was frühstückstauglich ist?
1: Also generell, wie in der typisch deutschen Bäckerei, Brot, Brötchen, Gebäck von Croissant zu Zimtschnecken und so weiter. Und dann haben wir natürlich auch Frühstücksplatten, Bauernfrühstück. Wir haben aber auch Sachen wie Schnitzel, Currywurst, ein bisschen alles.
0: Okay, wow. Ich muss von meiner Mama fragen, gibt es auch Sauerteigbrot bei euch?
1: Bei uns ist das ist das Hauptding bei uns in der Bäckerei. Bei uns ist alles Sauerteigbrot. Also wir importieren das Mehl aus Deutschland hierher und machen den Sauerteig auch hier frisch, also in der Bäckerei. Und also wir haben von Brocken bis zu Vollkorn, Vollkornweizen, Weizenbrot, Fischbrot und so weiter.
0: Okay, was kostet so ein Sauerteigbrot bei euch?
1: Also das günstigste Brot, also ein ganzes Brot bekommt man bei uns ab 3,50 Euro bis zu ungefähr 7-8 Euro.
0: Wow, okay, du hast sogar schon umgerechnet. Ich hatte mir sogar so ein
1: also, thailischen... Genau, in Thai Baht wären es dann 120 Baht bis 325 Baht, genau, ungefähr so.
0: Was verkauft ihr am meisten? Was geht am besten weg?
1: Bei uns geht tatsächlich, also für die deutschen Kunden natürlich desto dümpfer, desto besser. Also das typische Roggenbrot oder halt vollkommen Roggenbrot oder Mischbrot. Und bei den Thai-Kunden ist es dann meistens immer der Vollkornweizenbrot, weil die leben halt lieber weicher und nicht zu sauer.
0: Was denken denn die Nicht-Deutschen über Deutschland und deutsche Produkte aus der Bäckerei? Was sagen die so?
1: Also die wissen, also viele Kunden, muss ich sagen, die nicht deutsch sind. Also jetzt, wenn es natürlich Europäer sind, das ist für denen ja einfach nur so, das kennen sie ja schon. Aber wenn es jetzt um Teilkunden geht, für viele ist es sehr überraschend und was Neues, weil wie gesagt, Brot, Sauerteig, gescheites Sauerteigbrot generell in Thailand zu finden, ist sehr schwer. Da sind sie meistens immer positiv überrascht, wie das generell so schmeckt. Für vielen anderen Thai-Kunden ist es so eher, ich war schon öfters in Deutschland und will halt wieder typisch deutsches Brot essen, ungefähr so.
0: Das heißt, genau. Für manche Thailänder ist das so ein bisschen Urlaubsgefühl, wenn die in die deutsche Bäckerei in Bangkok kommen.
1: Ja, also ich muss sagen, in Thailand ist es eher schon fast so ein bisschen, ich will nicht jetzt Prestige sagen, aber schon sehr was Besonderes. Also unser Café für Thai-Kunden ist schon eher was Besonderes, wie wenn wir in einen extra schönen Café gehen würden. Das ist für den dann halt auch so.
0: Nicht schlecht. Jetzt erzähl uns doch ganz kurz zum Schluss, Luisa. Wie kommst du in eine deutsche Bäckerei in Bangkok?
1: Also generell bin ich ein Jahr nach Thailand gezogen, weil ich Auslandsjahr-Erfahrung machen wollte und habe die Sprache gelernt. Habe nebenbei Job gesucht und habe zufälligerweise die Bäckerei gefunden. Und Chef brauchte jemanden, der fließend Deutsch-Englisch spricht, weil wir sehr viele viele Englisch-Deutsch sprechende Kunden haben. Und genau, mein Chef hat es gefallen, wie ich gearbeitet habe. Mir hat es auch gefallen und habe Visa bekommen und bin jetzt seit 4 Jahren hier.
0: Nicht schlecht. Und du kommst ursprünglich aus oder bist geboren in?
1: Also geboren bin ich in Elitissen, also das ist Nähe Memmingen, aufgewachsen in Memmingen, aber bin tatsächlich Italienerin.
0: Mann, was für eine spannende

0: Geschichte. Luisa, vielen Dank. Noch ganz schnelles Wetter in Bangkok. Wie ist es da gerade?
1: Gerade nicht wolkig, sonnig tatsächlich, weil eigentlich ist Regenzeit bei 35 Grad.
0: 35 Grad und Regen. Luisa, liebe Grüße in die Bäckerei in Bangkok.
1: Danke auch. Liebe Grüße in Deutschland.

Entwarnung aus dem SWR3-Verkehrszentrum. Auf der Südtangente in Karlsruhe, Durlach Richtung Rheinbrücke ist kein Falschfahrer mehr unterwegs.

Neue Musik von Ariana Grande, jetzt in SWR 3. Hate That I Made You Love Me. Es gibt eine Sache, die in dem Song ziemlich oft passiert.

und das gibt es so bei vielen anderen Popsongs deutlich weniger. Wir nennen es mal die Akkord-Melodie-Spannung. Also Ariana singt da ziemlich oft Töne, die gar nicht direkt in dem Akkord in der gespielten Musik stecken, die gerade drunter läuft. Das klingt also für uns, für unser Ohr so ein bisschen falsch, so ein bisschen schief, ist es aber gar nicht. Zum Beispiel so eine Stelle, und weil sie das eben mit Absicht macht, reibt sich ihre Stimme so ein bisschen mit der Musik, die wir sonst noch hören. Und dadurch klingt dieser eigentlich ja super weiche Song teilweise so ein bisschen unruhig. Und genau das wiederum macht ihn wieder spannend. Ariana Grande in SWR 3.

Es ist 8:30. Das Neueste aus dem SR3-Verkehrszentrum. Die A45 Dortmund Richtung Gießen ist zwischen Dillenburg und Herborn West wegen Brückenarbeiten bis morgen früh um 5 Uhr in beiden Richtungen gesperrt. Umleitungen sind eingerichtet. Die Sperrung auf der A6 Heilbronn Richtung Mannheim wurde aufgehoben zwischen Wiesloch-Hauenberg und Kreuz-Walldorf. Da läuft weiterhin die Unfallaufnahme. Bitte die rechte Parallelfahrbahn benutzen. Aktuell 2 Kilometer Stau. Das war's. Gute Fahrt.

0: Guten Morgen, SWR 3 ist hier. Außerirdische. Sollte es zu einem Erstkontakt mit Außerirdischen irgendwann mal kommen, sind die USA anscheinend vorbereitet. Da gibt es wohl speziell für den Fall einen 60-seitigen Plan. In Deutschland, bei uns, hält man so ein Szenario für unwahrscheinlich und bereitet sich deshalb wohl auch nicht darauf vor. Wenn jetzt also in dieser Sonntagssekunde Aliens vor dem Bundeskanzleramt stehen, was machen die dann?
1: Hallo Erdling, bist du hier der oberste Anführer?
2: Aber hallo, der Babbo aller Babbos mit Rambo und Zambo.
1: Wir kommen in Frieden und sind auf der Suche nach intelligentem Leben.
2: Na dann suchen wir mal zusammen. Komm mit, ich führe euch mal rum.
1: Danke, Anführer.
2: Pass auf, dass ihr nicht hier über die ganzen Faulenzer stolpert.
1: Welche denn?
2: Na, die Paschas im Stadtbild zum Beispiel oder Obdachlose.
1: Oh, habt ihr zu wenig Wohnraum?
2: Nee, aber wer keine Kohle hat, kann auch nicht wohnen.
1: Interessant, verbrennt ihr noch Kohle?
2: Aber hallo, einmal für Wärme und zweimal für Rüstung. Oh. Wir haben übrigens auch schon wieder kein Wasser mehr im Rhein wegen CO2 in der Luft und saftigen Hitzerekorden. Dafür haben wir aber wenigstens dieses PFAS im Boden. Naja, da wird man aber auch nicht satt von, was? Oh. Hey, du Marsianer, lass die nicht von Hochbetagten in ihren Autos über den Haufen fahren.
1: Dürfen hier alle ohne Altersgrenze selbst fahren?
2: Wenn man so sagt, klingt's irgendwie verrückt, nicht?
1: Autos werden auf unserem Planeten als Waffen betrachtet.
2: Ja auch. Guck mal, der G63 da drüben. Das ist eine Waffe.
1: Habt ihr auch solche Atomwaffen?
2: Nee, in Deutschland nicht. Aber einmal im Jahr, Ende Dezember, verkaufen wir Sprengstoff an den alkoholisierten Teil der Bevölkerung.
1: Verstehe. Wie organisiert ihr euch denn, oberster Anführer?
2: Naja, wir haben eine ganz lebendige Demokratie. Da gibt's auch immer wieder Wahlen.
1: Hört, hört.
2: Hier zum Beispiel das Ergebnis der jüngsten Landtagswahl in Sachsen-Anhalt. Guck mal, wie viel Stimmen allein diese Himmelblauen gekriegt haben. Hey, was ist denn? Wo wollt ihr denn hin? Müsst ihr tanken? Dann wartet lieber bis morgen Vormittag. Jetzt ist astronomisch.
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Die Hosen in SWR 3, nur nach vorn. Das war SWR 3 Fit, die Frühaufsteher-Show mit Jost Schmidt. Gleich Christian Thees. 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Schönen Sonntag.

0: SWR3, die Nachrichten. Um 9 Uhr mit Klaus Reginek. Verkehrsminister Bilger will die kostenlose Familienreservierung bei der Bahn zurück. Heute ist Tag des offenen Denkmals. Das Wetter: von Westen zieht Regen auf, nur in Südbaden noch bis zum Abend trocken und bis zu 27 Grad. Bundesverkehrsminister Bilger macht sich für die vergünstigte Familienreservierung bei der Bahn stark. Er will die Abschaffung rückgängig machen, sagte der CDU-Politiker den Zeitungen der Funke Mediengruppe. Aus der Nachrichtenredaktion dazu Patricia Wern.
1: Die Deutsche Bahn hatte die Familienreservierung zum Festpreis von 10,40 Euro für alle Familienmitglieder vor mehr als einem Jahr abgeschafft. Das habe zu Recht für viel Unzufriedenheit gesorgt, sagte Bilger. Deswegen habe er die Entscheidung damals kritisiert. Er betonte aber auch, dass die Bahn für Familien grundsätzlich gute Angebote habe. Die Abschaffung der Familienreservierung zum Fixpreis hatte zu massiver Kritik von Politikern und Fahrgastverbänden geführt. Eine vom Verkehrsclub Deutschland gestartete Petition für die Wiedereinführung unterzeichneten mehr als 128.000 Menschen.
0: Kirchliche und kommunale Betreiber von Krankenhäusern warnen vor einer Pleitewelle. Grund seien die Kosten für die Altersvorsorge ehemaliger Mitarbeiter. Die seien bisher unterschätzt worden, hieß es von Landkreis, Städte- und Gemeindetag, evangelischer und katholischer Kirche sowie der baden-württembergischen Krankenhausgesellschaft. Die finanzielle Lage der Kliniken sei ohnehin schon verheerend, deshalb brauche es dringend ein Krankenhaus-Nothilfe-Programm. In Schweden hat die Parlamentswahl begonnen. Umfragen erwarten ein enges Rennen zwischen dem regierenden Mitte-Rechts-Bündnis und der Opposition, die wird von den Sozialdemokraten angeführt. Bis zuletzt führte der konservative Regierungschef Kristersson eine Minderheitsregierung, die war auf Stimmen der rechtspopulistischen Schwedendemokraten angewiesen. Heute ist Tag des offenen Denkmals. Bundesweit können über 6000 historische Gebäude oder sonstige Denkmäler besichtigt werden. Laut Deutsche Stiftung Denkmalschutz ist es Deutschlands größtes Kulturevent. Im Fokus steht in diesem Jahr die Welterbestadt Bamberg. Dort kann man unter anderem das bekannte Bauwerk der Stadt besichtigen oder mitten in die Regnitz gebaute alte Rathäuser. Eine historische Bürstenwerkstatt, in der seit 1907 Bürsten hergestellt werden, ist ebenfalls zugänglich. Im Abendspiel der Fußball-Bundesliga haben sich Köln und Bremen 1:1 getrennt. In der zweiten Liga hat St. Pauli gegen Wolfsburg mit 1:0 gewonnen. Die Zeit, es ist gleich 9.03 Uhr.
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3: Das Wetter zunächst mal fällt vor allem in Nordrhein-Westfalen, sowie vom Westerwald bis nach Tauberfranken und zur Ostalb etwas Regen. Ansonsten ist es aber wechselnd bis stark bewölkt und auch trocken. Im Süden von Baden-Württemberg scheint die Sonne und dann gegen Abend breiten sich die Regenwolken in die Pfalz sowie in die Mitte und auch in den Süden von Baden-Württemberg aus. Und die Temperaturen 18 Grad in Prüm, 23 in Mainz bis 27 Grad in Offenburg. Das Neueste aus dem SWR3-Verkehrszentrum. Vorsicht im Kreis Esslingen. Auf der Tübinger Straße zwischen Bernhausen und der B27 Filderstadt West liegt eine Leitbarke. Die A45 Dortmund-Gießen ist zwischen Dillenburg und Herborn West wegen Brückenbauarbeiten bis morgen früh 5 Uhr in beiden Richtungen gesperrt. Umleitungen sind eingerichtet. A6 Heilbronn Richtung Mannheim. Zwischen Wiesloch-Raunberg und Kreuz-Walldorf läuft eine Unfallaufnahme. Der Verkehr wird an der Unfallstelle vorbeigeleitet. Bitte die rechte Parallelfahrbahn nutzen. 1 Kilometer Stau. Und Österreich, B179 Fernpass Bundesstraße Reute Richtung Nassereit zwischen Heiterwang Nord und Wengle, 7 Kilometer Stau, Verzögerung bis zu 30 Minuten. Wir wünschen gute Fahrt allen unterwegs.
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3: Hallo, guten Morgen, herzlich willkommen. Dies wird der allerletzte SWR 3 Talk sein. Und wir haben nochmal zwei richtig, richtig tolle Gäste hier zum Schluss. Micky Beisenherz ist heute mit dabei, der Kolumnenschreiber, Moderator, Podcaster, der so breit aufgestellt ist. Er hat sowohl einen Politik-Podcast mit Apokalypse und Filterkaffee, als auch schreibt er die Dschungelcamp-Texte. Auf Micky freue ich mich ganz besonders als allerletzten Gast nachher. Und als erstes begrüße ich hier Judith Holofernes. Guten Tag.
4: Guten Tag.
3: Du bist zurück aus dem Urlaub.
4: Ich bin zurück aus dem Urlaub.
3: Und du hast dir sogar, weil du so stolz auf dich warst nach diesem Buch, einen neuen Koffer gegönnt.
4: Ja, das habe ich, aber nicht nur, weil ich so stolz auf mich war. Du weißt genau, wie das zustande gekommen ist. Ich weiß es.
3: Oh, erzähl mir bestimmt gleich noch die Geschichte.
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0: 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Hier ist der Talk mit Judith Holofernes als erstes. Früher, wir sind Helden. Mittlerweile schreibt sie vor allem Bücher. Hat seit 9 Jahren ein bisschen, das soll ich auch noch am Anfang mal sagen, Probleme mit der Stimme. Und keiner weiß warum. Als Schriftstellerin ist das allerdings kein Problem. Judith, du hast ein neues Buch geschrieben, das heißt Hummel, Hirn, und erzählt davon, wie du als Kind immer wieder gemerkt hast, so wie ich bin, komme ich bei anderen nicht gut an. Ich bin das komische Kind für ganz viele. Daraus folgte, wie muss ich mich verhalten, damit die anderen mich mögen? Und deine Lösung war, und darum geht es in diesem Buch, nett sein. Was ja erstmal eigentlich gar nicht so schlimm ist.
1: Es ist ja nichts einzuwenden gegen so echte Herzensfreundlichkeit. Und das bei sich unterscheiden zu lernen von Gefälligkeit und so diesem über die eigenen Grenzen zu gehen. Also ich habe tatsächlich das Gefühl, mich nützlich zu machen mit dem Thema. Und diese Verbindung, die das hat mit der Tatsache, dass ich als Kind so doll das Gefühl hatte, immer falsch zu sein. Ja. Das ist ja was, was vielen Leuten so geht.
0: Und man hat es dir ja regelmäßig auch signalisiert.
1: Ja, man hat es mir gespiegelt, wie in dem Buch hoffentlich zu, sagen wir mal, komödiantischem Effekt. Aber ich habe halt das Gefühl...
0: Was ist ein Beispiel, wo man es dir einfach gespiegelt hat, Judith, du bist komisch.
1: Also ich meine, es gibt diese eine Geschichte, wo ich mit den Nachbarskindern gespielt habe und einen Trank aus Efeu gebraut habe. Mit 7, glaube ich. Und alle fanden immer so schön, wie fantasiebegabt ich war. Aber als das dann echter Efeu war und echte Baumrinde, fanden das dann halt die Eltern meiner Freundin nicht mehr so witzig. Und dann durfte ich mit denen irgendwie 2 Wochen nicht mehr spielen. Puh. So, ne? Oder länger. Ich glaube, meine Mutter hat sich dann in die Bresche geworfen. Oder ich weiß nicht. Meine Mutter war extrem entspannt und hat mich immer lesen lassen. Überall. Ne? Ich durfte zur Not beim Abendessen weiterlesen. Meine Mutter ist literarische Übersetzerin. Für die gibt es auch weniges, was über dem Lesen steht. Ja, das ist gut. Und ich habe einfach immer mitgekriegt, dass ihr das auch als problematisch gespiegelt wird. Ne? Dass die Leute sagen, also das Kind, das ist ja eh schon so verträumt und das verliert immer alles. Und das ist ja, also eigentlich sozusagen das Bild war, dieses Kind ist eigentlich kaum lebensfähig.
0: Zumal sie auch permanent kränkelt
1: es
0: und dieses
1: kränkelt,
0: Asthma
1: alles ist
0: und
1: irgendwie
0: so
1: falsch. Und das wird dann natürlich auch alles immer der Mutter angekreidet. Und eine Sache war halt, kann es nicht sein, dass das Kind vielleicht zu viel liest, so im Sinne von, es drückt sich vor der Realität.
0: Ja.
1: Ja, ein bisschen habe ich mich auch gedrückt vor der Realität aus gutem Grund.
0: Aber es ist schon ein wahnsinniger Vorwurf. Das Kind liest zu viel.
1: Ja, also, das Kind liest zu viel. Das Kind müsste mal mit den kernigen Cornflakes-Kindern aus Freiburg auf irgendwelchen Turnmatten rumtollen und durch den Schwarzwald stapfen und rotwangig. Ja.
0: Ich darf zwar besonders sein, aber dann muss ich besonders angenehm sein.
1: Ja. Ne? Ich hatte immer das Gefühl, es ist wie so ein Tauschhandel. Also ich darf das, was mein größter Traum ist, aber ich darf das nur, wenn ich es sozusagen immer, weißt du, mit

0: so einer Demutsgeste sozusagen tausche gegen, aber dafür bin ich unheimlich bescheiden und nett und nett eben auch im Sinne von geschmeidig.
1: Ja.
0: So keine Allüren, ich brauche überhaupt nichts, ich muss eigentlich nie schlafen. Ich brauche kein Mittagessen. Egal.
1: Also ich darf ein Popstar sein, aber dafür muss ich halt auch nett sein.
0: Ja,
1: damit man bloß nicht denken könnte, ich wäre ein arroganter Popstar.
0: Netteste Popstar.
1: Das war dein Leben als Musikerin, als Sängerin, ne? mit der Band zusammen. Und keiner hat es wirklich geahnt und gewusst. Aber Judith selber auch nicht, die erst im Prinzip viele Jahre später, erst vor ein paar Jahren entdeckt hat, was denn eigentlich mit ihr los war. Und darüber sprechen wir dann gleich weiter hier in SWR 3. Es ist der Talk. Gleich weiter mit Judith Holofernes.

0: SWR 3 läuft bei euch am Sonntagvormittag. Hier ist der Talk. Ich spreche mit Judith Holofernes, die mittlerweile eine Erklärung dafür hat, warum sie immer das komische Kind war. Ja, schusselig, verpeilt, verträumt. Du hast eine ADHS-Diagnose bekommen, und zwar mit 46 Jahren. Das war erst vor ein paar Jahren. Was hat sich seitdem für dich verändert?
1: Also, erst war ich unheimlich erleichtert, ne? Also dass man denkt, oh Mann, also so ein tiefes Aufseufzen, ne? Von wusste ich's doch irgendwas, also weil man so viele Momente hat, wo andere Leute sagen, du müsstest nur mal bessere Gewohnheiten aufbauen, so, ne? Und das wissen nicht alle Leute, aber Leute mit ADHS können nicht auf die gleiche Art und Weise Gewohnheiten aufbauen wie andere Leute. Und ich hatte immer das Gefühl, die Leute erwarten von mir, dass ich sozusagen einen Muskel anspanne, der durchtrennt ist. Also so fühlt sich das an, wenn man versucht, also was anzuspannen, wo keine Muskelverbindung hingeht. Und das dann zu wissen und einordnen zu können, das war so hilfreich, und gleichzeitig ist es aber natürlich auch einfach traurig, ne? Dass du denkst, okay, diese 46 Jahre und das Ausbrennen. Und also ich hätte definitiv sanfter mit mir umgehen können, wenn ich das gewusst hätte.
0: Hättest du, wenn du diese Diagnose mit Mitte 20 oder so bekommen hättest, wärst du Popstar geworden?
1: Ich glaube schon. Ja? Weil ja, inzwischen denke ich, schon.
0: Weil, hättest du Kinder, Popstar, dann wärst du Popstar gewesen, aber hättest du Kinder.
1: Ja, doch, auf jeden Fall. Aber ich hätte vielleicht, also natürlich der Drang, alles gleichzeitig zu machen und alles funktionieren zu machen. Einfach, weil ich es so sehr will. Das ist natürlich auch sehr ADHS.
0: Das ist, okay. Also ich hätte... Dieses Reinsteigern, ja, dieses komplette Enthusiasmus
1: das muss
0: für diese
1: jetzt,
0: eine Sache.
1: Das muss jetzt unbedingt, und ich weiß nicht, also ich glaube, ich wäre einfach
0: ohne
1: vielleicht...
0: ADHS, muss man sagen. Das geht auch ohne ADHS natürlich,
1: ja,
0: klar.
1: Ich glaube, ich hätte... Also erstens mal, Popstar ist, glaube ich, eigentlich schon ein ganz guter Beruf für ADHS, ne? Weil, also man sagt ja, wir ADHSis, wir sollen sozusagen auf Abwechslung und intrinsische Motivation und Herausforderung, starke Herausforderung achten, ne? Dass man auch voll aufmerksamkeitsmäßig und begeisterungsmäßig gebunden ist. Okay. Das, also der Teil, super. Und tatsächlich sogar für mich der Teil mit dem auf Tour gehen, weil ich, und das ist auch relativ typisch, so ein Nomadenherz habe. Das passt auch ganz gut. Und ich weiß noch, dass ich, bevor ich sozusagen in mein Erwachsenenleben gestartet bin, einen Moment von Panik hatte, wo ich dachte, wenn ich einen 9-to-5-Job machen muss, dann sterbe ich.
0: Ja.
1: Also wirklich so eine ganz tiefe Panik, wo ich dachte, wenn das nicht klappt, meinem großen, bunten Abenteuerleben, dann gehe ich drauf. Und ich glaube, dass ich damit auch nicht ganz falsch lag. Also ich glaube, man muss da schon sehr darauf achten, dass man quasi sich selbst artgerecht hält.
0: Das ist ein sehr schön, ein sehr interessanter Satz von Judith Holofernes hier. Man sollte darauf achten, dass man sich selber artgerecht hält. Merken wir uns, gleich geht's weiter hier im SWR 3 Talk.

0: 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Gleich weiter mit Judith Holofernes hier. Aber ganz kurz einmal auf die Straßen geschaut für zwei kleine Meldungen aus dem SWR3-Verkehrszentrum. A45 in Dortmund-Gießen, die ist zwischen Dillenburg und Herborn-West wegen Brückenarbeiten bis morgen früh 5 Uhr in beiden Richtungen gesperrt. Umleitungen sind eingerichtet. Und dann noch Österreich, B179, Fernpass Bundesstraße Reute Richtung Nassereit. Zwischen Reute und Wengle 7 Kilometer Stau, dauert bis zu 30 Minuten länger. Gut Fahrt ein unterwegs. Mein Name ist Christian Thies. Hier im SWR 3 Talk spreche ich mit Judith Holofernes, Ex-Wir sind Helden, mittlerweile Schriftstellerin. Seit 9 Jahren, wir haben es vorhin schon angedeutet, hast du mit der Stimme zu tun. Da fehlt immer was, die wird brüchig. Kein Mensch weiß, woran das genau liegt. Das Schlimmste wahrscheinlich für dich, dieses Gefühl, keine Kontrolle zu haben. Ne?
1: Es ist ganz schlimm und tatsächlich dieses Gefühl, keine Kontrolle zu haben, habe ich ganz lang sozusagen mit mir rumgetragen, bis mir der Phoniatriker gesagt hat, ja, es ist eine Steuerungsproblematik. Also es ist
0: im Kopf.
1: Wahrscheinlich oder? Neurologisch. Und insofern, ja, es ist genau das. Es ist, du kannst es nicht ansteuern.
0: Nein, es ist verrückt. Welche Fortschritte hast du denn gemacht schon jetzt während der letzten Jahre? Und es haben sich ja viele ExpertInnen angeschaut.
1: Ich habe... 12 Termine von einer relativ abstrusen Therapie gemacht. Ich habe Goldstandard, Botox in die Stimmbänder mir durch den Kehlkopf applizieren lassen. Also ehrlich gesagt, hauptsächlich Akzeptanz.

0: Hier in SWR3 spreche ich mit Judith Holofernes von Wir sind Helden damals. Jetzt hat sie ihr zweites Buch auch geschrieben, das heißt Hummelhirn, die Träume anderer Leute. Das war das erste Buch und da hatte sie schon ein bisschen davon erzählt, dass sie völlig überfordert war damals mit dem Popstar-Dasein, ihrer Kränklichkeit, schon von Kindesbeinen an. Ja, Popstar sein und gleichzeitig eine Familie haben. Und dann das Ganze noch mit ADHS, das damals eben aber noch nicht diagnostiziert war. Wie war das, auf Tour zu gehen damals?
1: Auf Tour ist es zum Beispiel super. Du hast einen Tourmanager. Es ist alles komischerweise.
0: Der schiebt dich durch jeden Türrahmen,
1: ja,
0: und sagt dir, was du machen sollst.
1: Du kriegst so Pläne. Weißt du, so heute um 10 dies, um 11 das, um 15 Uhr Soundcheck und abends, du weißt sozusagen, wenn du ein tolles Konzert gespielt hast, hast du deinen Auftrag erledigt. Es ist sehr übersichtlich, ne? Und der Teil, den ich aber unterschätzt habe, ist, dass ich ja keine gute Einschätzung habe für meine eigenen Ressourcen,

0: ich hyperenthusiastisch bin, dass ich mir immer zu viel aufbürde, dass ich alles gleichzeitig machen will, dass ich viel mit Ängsten zu tun habe, ne, mit was natürlich auch gerade bei unerkannter Neurodivergenz einfach klassisch ist, ne, dass man in dieser ständigen Anstrengung, ne, auch Ängste entwickelt und immer das Gefühl hat, im Augenwinkel geht alles schief. Also ja, es ist eine interessante Frage, was ich anders gemacht hätte. Aber ich hoffe, ich wäre netter zu mir gewesen.
1: Was Tourmanager nicht können, das ist Kinder ins Bett bringen. Verstehst du?
0: Das stimmt zum Beispiel.
1: Und, das ist natürlich auch etwas. Ja. Und wie du gerade schon angedeutet
0: hast. Aber was sie zum Beispiel können, ist mit den Kindern auf den Schultern sich das Konzert angucken.
1: Okay.
0: Also ja, bei uns, da haben schon alle mitgeholfen.
1: Und weiß die Sängerin auf der Bühne das oder hat die Sängerin Angst, dass die Kinder am Ende da runterfallen?
0: Das haben die, hat die auch, ja.
1: Hat sie auch.
0: Ja, aber nee, eigentlich muss ich echt sagen, weißt du, dieses mit der Affenfamilie, die alle sich kümmern um die Kinder und so, das war schon, das war auch sehr mein Traum.
1: Ja.
0: Und ich habe das schon, wenn ich dann gesehen habe, wir hatten so einen Merchandiser Hightower, der so über 2 Meter groß ist. Und wenn der dann mein Töchterchen auf dem Arm hatte und so, ich habe das gerne gesehen. Und ich weiß nicht, ob ich nicht teilweise im Rückblick mehr Angst hatte, sozusagen ein ganz normales häusliches Leben führen zu müssen. Mit meinen Kindern zu Hause.
1: So wie jetzt.
0: Mit Elternabend, Schule, so Schulfest. Nein.
1: Judith, das ist das Leben, in dem du steckst.
0: Ich finde mein Leben super. Aber ich weiß ja jetzt auch, was ich brauche und dass ich nicht alles vielleicht so erfüllen muss. Ich hatte immer eine große Sehnsucht nach beidem. Ich hatte eine große Sehnsucht nach Familie. Ich wollte das dann auch super machen und zu jedem Elternabend und jeden verdammten Muffin backen. Und ich glaube schon, wenn ich gewusst hätte, also weißt du, wenn ich jetzt zum Beispiel signiere für das Buch, dann habe ich lauter Frauen in der Signierschlange, die Tränen in den Augen haben und die sagen, ich habe mich so überfordert. Und das ist, glaube ich, der Grundtenor ist, dass man sich so, so krass anstrengt, um das zu kompensieren.
1: Was du konkret hättest anders machen sollen damals, das frage ich dich gleich. Judith Holofernes, hier in SWR 3. Und mit diesem Song fing ja damals alles an.

0: 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Ich spreche mit Judith Holofernes, Ex-Wir sind Helden, die immer das Gefühl hatte, falsch zu sein. Und deswegen hat sie auch versucht, nett zu sein, um das zu überspielen. Deswegen galt sie auch immer als der netteste Popstar. Aber wie sie am Ende feststellen musste, all diese Anstrengungen, die Gefühle zu maskieren, und vor allem Frauen, das wissen wir, sind bei ADHS absolute Expertinnen darin, haben letztendlich zu diversen Zusammenbrüchen geführt und auch zum Ende dieser Popstar-Karriere, zum Ende auch der Band. Was hättest du, Jude, damals ganz konkret anders machen sollen? Was? Die Erschöpfung, dass du sagst, ich kann da jetzt nicht mehr rausgehen, ich muss jetzt ins Bett gehen. Ich muss hier, oder ich muss Nein sagen zu diesem Auftritt, zu diesem Interview, zu dieser Fernsehsendung.
1: Ja, absolut. Also ich war unheimlich soldatisch in meinem Pensum einfach. Ne? Also ich erinnere zum Beispiel so eine Tour, wo wir mit den Kindern unterwegs waren und dann gab es so freie Tage. Und an den freien Tagen hat quasi mein Mann Pola, der ja auch in der Band war, es hat auch alles nicht leichter gemacht, hat dann quasi die Kinder übernommen und alle waren zusammen in so einem Berghotel und hatten so total schöne freie Tage. Ja. Ich hingegen bin mit Jean-Michel Tourette zusammen nach Wien gefahren, über Nacht im Tourbus. Also und das war zu einer Zeit, da habe ich noch gestillt und in der Nacht, weiß ich nicht, 5 Stunden geschlafen. Und habe stattdessen 2 Tage Promo gemacht in Wien und bin dann zum Konzert zurückgefahren und dachte, dass das geht. Ja. Ne? Also, dass ich freie Tage nicht frei mache, sondern irgendwie 12 Interviews in irgendeiner Hotellobby mache. Ja. Und das sind ja auch Kleinigkeiten. Ne? Also, ich weiß nicht, ich bin immer so gelobt worden und ich glaube, alle komischen Kinder, also alle, die mal komische Kinder waren, sind extrem anfällig für Lob, ansprechbar. Und mein Lob war von Anfang an, du bist so unkompliziert, du brauchst überhaupt keine Extrawünsche, keine Extrawürste, du bist einfach so tapfer und bodenständig und bescheiden und so, ne?
0: Und man lebt genauso, man arbeitet genauso, dass genau diese Kommentare auch gerechtfertigt sind.
1: Absolut. Und manchmal ist es dann halt, dass man dann zum Beispiel sogar sagt, also noch nicht mal sagt, ich bräuchte jetzt mal ein Mittagessen zwischen den 12 Interviews. Mhm. Ne? Oder wenn ich 12 Interviews gemacht habe, muss ich am Abend meine Schnauze halten und alleine auf dem Hotelzimmer sitzen. Also ich habe zum Beispiel meine eigene Kapazität für soziale Interaktion grandios falsch eingeschätzt. Mhm. Ne? Und habe mich dann gewundert. Und das ist, glaube ich, auch was, was viele Leute kennen. Die, also sowieso viele Leute kennen, aber vor allem Leute mit ADHS oder auch Autismus-Spektrum-Geschichten, dass sie sich selbst nicht mehr trauen. Also dass man unheimlich schnell lernt, dem eigenen Körper und dem eigenen Geist zu misstrauen und dass man immer guckt, was die anderen machen und dass man dann denkt, okay, ich bin total erschöpft, aber wer bin ich schon? Was weiß ich denn schon? Also ich meine, ich gucke aus dem Fenster, um zu gucken, was andere Leute anhaben. Ja, um zu gucken, was man jetzt anzieht bei diesem Wetter. Und wenn ich dann denke, ich bin irgendwie total erschöpft, aber darf das hier eigentlich anstrengend sein? Mhm. Ist das offiziell anstrengend? Findet man das anstrengend?
0: Fragen, die Judith Holofernes sich gestellt hat. Wir sprechen gleich weiter in SWR 3 nach 10. Ja.

0: weiter mit meinen Gästen nach den Nachrichten. Judith Holofernes und Micky Beisenherz ist auch noch mit dabei.
1: SWR 3, die Nachrichten. Um 10 Uhr mit Klaus Reginek. Die Krankenhäuser fordern Geld gegen eine Pleitewelle. Der Goldene Löwe bei den Filmfestspielen in Venedig geht an eine dänisch-ägyptische Regisseurin. Das Wetter: von Westen zieht Regen auf, nur in Südbaden noch bis zum Abend trocken und bis zu 27 Grad. Kirchliche und kommunale Betreiber von Krankenhäusern warnen vor einer Pleitewelle. Grund seien die Kosten für die Altersversorgung ehemaliger Mitarbeiter. Aus der Nachrichtenredaktion dazu Patricia Wern.
2: Der Notruf kommt unter anderem vom Landkreis Städte- und Gemeindetag sowie der evangelischen und katholischen Kirche. Sie machen eine einfache Rechnung auf. Gehen Krankenhäuser in die Insolvenz, sind davon auch die Betriebsrenten der Mitarbeiter betroffen. Die müssten dann die Kommunen, also die Steuerzahler, übernehmen oder die Kirchen. Günstiger sei es aber, jetzt die Krankenhäuser zu unterstützen, als nach der Insolvenz die Betriebsrenten zu zahlen. Und die Krankenhausbetreiber warnen, schon in diesem Jahr fehlten den Kliniken 880 Millionen Euro. Kommendes Jahr würden es voraussichtlich 1,6 Milliarden Euro sein.
1: Bundesverkehrsminister Bilger will, dass die Deutsche Bahn die Familienreservierung wieder einführt. Man sei mit der Bahn dazu im Gespräch, sagte der CDU-Politiker den Funke-Medien. Bis letzten Sommer konnten Familien für 10,40 Euro bis zu 5 Sitzplätze gemeinsam reservieren. Das hatte die Bahn abgeschafft. Seitdem muss für jeden Platz einzeln bezahlt werden. Eine vom Verkehrsclub Deutschland gestartete Petition für die Wiedereinführung hatte knapp 130.000 Menschen unterschrieben. In Indonesien wird eine Passagierfähre in der Javasee vermisst, nachdem zuvor der Kontakt zu dem Schiff bei schlechtem Wetter abgebrochen worden ist. Rettungskräfte suchen laut Behörden noch nach rund 140 Vermissten. 103 Personen konnten bislang gerettet werden. Dem Leiter der regionalen Rettungsbehörde zufolge ist eine Person verstorben. Das Schiff war auf dem Weg zur Insel Borneo. Die dänisch-ägyptische Regisseurin Mai El-Touhi hat bei den Filmfestspielen in Venedig für ihren Film Woman Unknown den Goldenen Löwen gewonnen. Das Drama spielt kurz nach dem Zweiten Weltkrieg in Dänemark. Eine junge Frau will ihren Arbeitgeber heiraten, muss dafür aber ihre Affäre mit einem deutschen Soldaten während des Kriegs verschweigen. Gespielt wird die Hauptrolle von der Dänin Mathilde Arcel. Sie bekam den Preis als beste Schauspielerin. Bei den Männern setzte sich der US-Amerikaner John Malkovich durch für seine Rolle im Agentenfilm Wild Horse 9. Die deutschen Basketballerinnen treffen bei der Heim-WM heute im Spiel um Platz 3 auf Spanien. Die spanische Mannschaft verlor am Abend ihr Halbfinale gegen den Titelverteidiger USA. Die deutsche Mannschaft war zuvor Frankreich unterlegen. Und im Abendspiel der Fußball-Bundesliga haben sich Köln und Bremen 1:1 getrennt. Die Zeit 10.03 Uhr.
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0: Zunächst fällt vor allem in Nordrhein-Westfalen sowie vom Westerwald bis nach Tauberfranken und zur Ostalb etwas Regen. Ansonsten ja, viele Wolken, mal mehr, mal weniger, aber trocken. Und im Süden von Baden-Württemberg scheint auch die Sonne heute. Und dann aber gegen Abend breiten sich Regenwolken aus in die Pfalz sowie auch in die Mitte und in den Süden von Baden-Württemberg. Und die Temperaturen 18 Grad in Betzdorf, 23 in Öhring, 27 Grad in Freiburg. Damit auf die Straßen, das Neueste aus dem SWR3-Verkehrszentrum. Drei kleine Meldungen haben wir. Einmal die A45 Dortmund-Gießen ist zwischen Dillenburg und Herborn-West wegen Brückenbauarbeiten bis morgen früh 5 Uhr in beiden Richtungen gesperrt. Umleitungen sind eingerichtet. A7 Ulm Richtung Füssen, zwischen Füssen und Grenztunnel Füssen 1 Kilometer Stau. Und im weiteren Verlauf der Fernpass-Bundesstraße Richtung Innsbruck immer wieder Stau und stockender Verkehr, Verzögerung bis zu 45 Minuten. Und Schweiz A2 Luzern Richtung Gotthard, zwischen Wassen und Göschenen 2 Kilometer Stau plus 20 Minuten. Gute Fahrt.
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0: Judith Holofernes ist unser Gast jetzt hier. Gerade die Probleme mit der Stimme hat seit knapp 9 Jahren und keiner weiß warum. Aber weißt du was, Judith? Das Gute ist, bei Signierstunden, ja, jetzt als Schriftstellerin, ja, früher war es als Popstar, musst du dir jetzt kein Gafferband mehr auf den Mund kleben.
4: Das habe ich früher gemacht. Ja, auf Tour.
0: Das wirkt ja fast schon ein bisschen exaltiert.
2: Ja.
0: Das ist der Popstar mit Gaffertape auf dem
4: Mund. Aber weißt du was? Auch das war zuerst nicht meine Idee.
0: Ach echt?
4: Ja, das hat irgendjemand mal so halb aus Spaß gemacht, weil ich mir immer die Stimme ruiniert habe. Und zwar halt nicht beim Singen, sondern beim später in einem lauten, zugigen Raum 2 Stunden signieren.
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0: SWR 3 läuft bei euch. Hier ist der Talk. Judith Holofernes ist mein Gast. Autorin mittlerweile, Schriftstellerin, früher natürlich Popstar. Sie hat in ihrem neuen Buch Hummelhirn über ihr Aufwachsen geschrieben, als komisches Kind, das irgendwie nie richtig war. Und Judith, als nicht diagnostiziertes Kind mit ADHS, damals hattest du in der Schule natürlich auch ganz schön mit den LehrerInnen zu kämpfen. Ja, allein diese ganzen Zusatzeinträge auf dem Zeugnis. Obwohl, eigentlich warst du ganz gut in der Schule.
1: Später.
0: Ne? Also später warst du eigentlich so ganz gut in der Schule. Ja. Das, von daher, das ist ja ganz schön. Mhm. Deine ersten Zeugnisse sind natürlich Zeugnisse auch einfach, verstehst du, dieses Gefühls, mit dem Kind stimmt was nicht, das Kind kann nicht aufpassen, das Kind ist unkonzentriert, das Kind muss reden und so weiter.
1: Ja.
0: Und diese Zeugnisse lassen sich ja sehr schön singen.
1: Ja, ich habe...
0: Oder rappen vielmehr,
1: ne? Es war sehr kathartisch. Ich habe meine Schulzeugnisse aus der 7. bis 9. Klasse in Medleys zusammengedichtet.
0: Ja, es fällt Judith sichtlich schwer, sich zu konzentrieren.
1: Viele Fehler.
0: Wenn sie wollte,
1: könnte Judith das hier so, so viel besser.
0: Viele Fehler.
1: Ich hab's nicht vor mir, du musst machen.
0: Flüchtigkeitsfehler. Judith träumt, da.
1: Stoff versäumt, da.
0: Judith träumt, da.
1: Stoff versäumt, ba.
0: Viele Fehler, bam.
1: So viele Fehler.
0: Sie beschäftigt sich zu häufig, bing, bong, mit anderen Dingen, da. Dann macht sie Fehler.
1: Fehler.
0: Abgelenkt, da.
1: Abgehängt, da.
0: Folgen fürs Leben,
1: Folgen fürs Leben.
0: Sie wird's erleben. Und dann der Refrain mit Lehrerco fortissimo. Fehler.
1: Ah,
0: so viele Fehler. Fehler. Flüchtigkeitsfehler. Bam. Okay, sehr schön. Ja, ist doch schön. Es ist doch für alles
1: gut gewesen. Ich möchte das jedem empfehlen, dass man aus den Zeugnissen seiner Kindheit Songs macht. Es ist extrem befreiend.
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0: SWR 3, so klingt der Sonntagvormittag hier. Hier ist der Talk. Ich spreche mit Judith. Hallo, Fernes. Ja, in ihrem Leben ist er durchaus schon mal chaotisch zuging. Das ist auch immer noch so. Gerade aus dem Urlaub gekommen, auf dem Flughafen. Ja, einen neuen Koffer gekauft, weil der alte auf dem Weg in den Urlaub komplett auseinanderfiel. So, Judith, wir müssen trotzdem noch mal ein bisschen über Koffer sprechen. Wenn ich mit dir den Koffer deines Lebens packen würde und dein Leben bis heute in Form von Gegenständen erzähle, welcher Gegenstand wäre drin für den größten Flop?
1: Wow. Den größten Flop. Also auch, mir fällt

0: wahrscheinlich, weil ich gerade bei Konzerten bin, aber es gab eine Begebenheit mit Wir sind Helden, die fand ich so lustig und so sinnbildlich für, was man kontrollieren kann und was nicht. Und zwar sollten wir bei einer großen Samstagabendshow spielen. Und wir haben immer nur live gespielt, ne? Wir waren ja unheimlich kratzbürstig und haben immer alle Sachen nicht gemacht, die jemand wollte. Und da war die Plattenfirma völlig außer sich, weil sie wollten, dass wir Playback spielen. Oder nee, Halbplayback, also dass ich singe zum Playback. Und wir haben ewig gestritten und dann haben wir uns bereit erklärt, okay, wenn euch das beruhigt, dann machen wir das. Und dann muss ja nur noch Judith aufgeregt sein, ist ja auch schön.
1: So. Und es war Wetten, dass?
0: Ich glaube.
1: Also,
0: ja.
1: Möglicherweise.
0: Mhm. Ja, auf jeden Fall, was passiert ist. Und lustigerweise, der Song war von Jan Blind. Fällt mir gerade ein, der jetzt gerade wieder durch TikTok
1: Der gerade bei TikTok
0: läuft.
1: Wieder gecovert,
0: ja,
1: wird die
0: genau.
1: ganze Zeit, den jemand wieder entdeckt
0: ja,
1: hat. Genau,
0: genau,
1: zu eurer großen Freude auch.
0: Ja, also der Song war von Jan Blind. Und der ist nicht einfach zu singen.
1: Ja.
0: Und dann hatte ich so einen, also man hat dann am Gürtel hat man so einen kleinen, ein Beltpack heißt es, und da hat man Ohrenstöpsel drin, über die man sich hört und ja. über die man auch die Musik eigentlich hören würde.
1: Okay.
0: Und ich sollte zu der Musik ja singen. Und dann haben wir das also so gemacht, damit alles auf Nummer sicher auf keinen Fall schief geht, dass ich eben dieses Beltpack hatte. Und dann bin ich auf die Bühne gegangen und dann habe ich einen Hüpfer gemacht und dann ist das Beltpack runtergefallen.
1: Okay.
0: Und dann habe ich bei diesem ersten großen Auftritt, ich glaube bei Wetten, dass tatsächlich einfach in die Luft gesungen. Also habe den Ton quasi nur aus dem Saal gehört und bin im Prinzip blind geflogen.
1: Von hier an blind, von Anfang
0: ja,
1: an blind.
0: Ja, aber ich weiß noch, dass ich in dem Moment dachte, echt, also ja, scheiß drauf, kannst du einen Piepser drüber legen, aber so funktioniert Kontrolle.
1: Es,
0: weißt du, so funktioniert das.
1: Es gab damals noch keine Social Media.
0: Nee.
1: Sonst wäre dieser Clip wahrscheinlich viral gegangen.
0: Wahrscheinlich.
1: Und es klang es richtig schrecklich.
0: Nee,
1: hast du dir das nochmal an?
0: Es war okay.
1: Es
0: war okay.
1: Es klang sogar okay.
0: Ich musste ja nur die Tonlage irgendwie aus dem Gewaber, was ich hören konnte, nehmen. Und ja.
1: Ach,
0: es war okay.

0: Ich weiß nicht weiter, ich weiß nicht, wo wir sind. Von hier an blind. Judith Hörlefernes, mein Gast hier im SWR 3 Talk. Du hast immer wieder gesagt, dieser Song ist auch ein besonderer Song für dich. Und er wird ja gerade wieder entdeckt hier bei TikTok und auch gecovert. In welcher Situation hast du den damals geschrieben? Wie ging es dir zu der Zeit?
1: Also, wir standen vor diesem großen zweiten Album. Also Von hier in blind war unser zweites Album, ne? Und wir hatten diesen Überraschungserfolg mit dem ersten und alle haben gesagt, oh weia, jetzt kommt das große, schwierige zweite Album.
0: Weil, man hört immer davon.
1: Ne, ja. Für das erste hat man, weiß ich nicht, 20 oder 25 Jahre Zeit und für das zweite 2 Jahre.
0: Es ist auch manchmal was dran, ne? Also,
1: ja, und wir hatten aber unheimlich Glück, weil wir tatsächlich nur ein Wort noch in der Tasche hatten. Und noch ein paar Songs wirklich übrig hatten und ich habe mich gar nicht so unter Druck gefühlt, aber ich hatte eher so ein Gefühl von, also wir hatten bei Rock am Ring gespielt, ich war im Prinzip komplett geföhnt die ganze Zeit, also ich war einfach in so einer Mischung aus totalem Enthusiasmus und Überforderung und hatte wirklich das Gefühl, dass ich jetzt in den Blindflug gehe. Also, dass ich kein Bild habe für das, was jetzt noch kommt. Dass ich hatte diese Teenager-Träume von, das waren meine Teenager-Träume, waren noch nicht mal, ich spiele bei Rock am Ring, sondern ich sitze in Schwarz-Weiß in so Räumen auf Fotos mit anderen tollen Künstlern. Das waren meine Popstar-Träume. So, ne? Das heißt, ich war weit jenseits von meinen kühnsten Träumen. Und gleichzeitig hatte ich natürlich ein bisschen Angst, weil einem das Angst macht, ne? wenn alle sagen, dass man jetzt Angst haben müsste. Und gleichzeitig dachte ich so, pff, ja, von hier an blind.
0: Von hier an blind.

0: ist kurz.
1: Entschuldigung. Geht mir die Stimme hier weg hier. Angela Newton. Es ist kurz nach 10:30, das Neueste aus dem SWR3-Verkehrszentrum. Die A45 Dortmund-Gießen ist zwischen Dillenburg und Herborn-West wegen Brückenarbeiten bis morgen früh 5 Uhr in beiden Richtungen gesperrt. Umleitungen sind eingerichtet. A5 Karlsruhe Richtung Frankfurt, zwischen Kronau und Waldorf-Wiesloch eine Baustelle, 5 Kilometer stockender Verkehr. A6 Heilbronn Richtung Mannheim, zwischen Sinsheim und Wiesloch-Raunberg 2 Kilometer Stau und weiter vor dem Kreuz Waldorf wegen Reinigungsarbeiten im Baustellenbereich nochmal 2 Kilometer. Dann die A7, Füssen Richtung Ulm, zwischen Dreieck Hettistetten und Nersing, 4 Kilometer stockender Verkehr. A7, Ulm Richtung Füssen, zwischen am Grenztunnel Füssen, 3 Kilometer Stau. Und im weiteren Verlauf der Fernpass Bundesstraße Richtung Innsbruck immer wieder Stau und stockender Verkehr, etwa eine Dreiviertelstunde Verzögerung. In der Gegenrichtung auf der Fernpassstraße Richtung Deutschland eine Viertelstunde plus vor dem Grenztunnel Füssen. A1 Köln Richtung Dortmund, zwischen Kreuz Leverkusen und Wermelskirchen 4 Kilometer Stau, dauert 20 Minuten länger. Wegen Fahrbahnerneuerung ist dort nur eine Spur frei. Und dann noch die Schweiz, A2 Luzern Richtung Gotthard, zwischen Wassen und Göschnen 2 Kilometer Stau, Verzögerung dort bis zu 20 Minuten. Allen unterwegs wünschen wir eine gute Fahrt. So, hier ist der SWR 3 Talk, es ist der letzte SWR 3 Talk mit zwei, aber auch wirklich besonders tollen Gästen zum Abschluss. Micky Beisenherz wird gleich noch mit dabei sein und gleich erstmal weiter mit Judith Holofernes. Ich bin Christian Thees.

0: SWR 3, der Talk mit Judith Holofernes, die in ihrem Buch Hummelhirn auch vom Aufwachsen in Berlin, im hippen Berlin mit ihrer hippen Mutter erzählt, die irgendwann auch eine lesbische Beziehung gelebt hat. Dann sind die beiden aber nach Freiburg gezogen, ins Badische. Und Judith, ich hatte total vergessen, dass deine Mutter eigentlich aus einer adligen Familie kommt, auch wenn sie sich da losgesagt hat, die von der Tann-Familie aus Hessen, ja, mit dem Schloss, auf dem auch Sophie von der Tann, mit der ich neulich jetzt gesprochen habe, aufgewachsen ist. Kennt ihr euch? Was seid ihr zueinander?
1: Also ich glaube, wir sind Großcousinen.
0: Ach Gott,
1: aber
0: echt?
1: Ich muss auch echt
0: unsere
1: sagen...
0: Unsere ARD-Reporterin, muss man sagen, die jetzt in Israel und in Palästina.
1: Ich würde sie unheimlich gerne mal kennenlernen.
0: Ihr habt euch wirklich noch nie
1: wirklich
0: kennengelernt.
1: Nee, ich würde dabei total gerne. Und es ist ja auch so, meine Mutter war ja sehr abgenabelt von ihrer Familie.
0: Ja.
1: Das hat sich dann irgendwann sozusagen im Älterwerden, hat sich das aufgeweicht und sie hat jetzt wieder mehr Kontakt. Aber das Interessante ist, dass halt für mich dieses Schloss und diese adelige Herkunft, das war wie ein Märchen. Also es ist in meinem Leben nicht vorgekommen.
0: Du warst aber
1: es
0: mal da.
1: Einmal
0: warst du da.
1: Mit 6 Jahren
0: im Sommer
1: war ich da, bevor dem Umzug nach Freiburg. Und ich hatte total Angst, weil da so Tierköpfe an den Wänden hingen.
0: Ja.
1: Und ich,
0: alle selbst geschossen.
1: Zu viel Fantasie dafür hatte, als dass man mehr Tierköpfe an die Wand hängen könnte. Also ich fand es schrecklich.
0: Ja.
1: Und dann war das eigentlich für mich immer nur sozusagen was meine Mutter romantisch gemacht hat. Also ich fand es als Kind natürlich wahnsinnig toll.

0: irgendwie zu wissen, meine Mutter und ich, wir leben zwar irgendwie zwischen Sperrmüllfunden und Ikea und wir haben irgendwie überhaupt kein Geld und wir essen immer Nudeln mit Ketchup, aber eigentlich ist meine Mutter
1: eine Adlige
0: und vor allem, das kam ja dann immer in so Momenten so raus, ne? Irgendwie plötzlich konnte sie fechten. Oder Tontauben schießen oder so, ne? Oder hat mir irgendwas erklärt, wie man irgendwelche Gabeln wo wie hält und so. Und ich dachte mal, also es war einfach für mich total faszinierend. Völlig andere Welt, die aber eigentlich in meinem Leben nicht stattgefunden hat.
1: Witzig. Denn der Hartmut von der Tann, Hartmann von der Tann, ist Sportjournalist.
0: Ist mein Onkel.
1: Das ist dein Onkel.
0: Ja.
1: Und ich dachte, es ist auch der Onkel von der Sophie. Aber
0: das ist komplizierter. Also,
1: es ist komplizierter.
0: Nee,
1: okay, dann wollen wir damit gar nicht erst anfangen, wenn ihr beiden euch noch nicht mal kennengelernt habt.
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0: SWR 3 läuft bei euch. Judith Holofernes ist mein Gast hier im Talk. Autorin mittlerweile. Hummelhirn heißt das neue Buch. Judith, auch für dich eine Autorvervollständigung. Das Tattoo, das ich mir nie habe stechen lassen, zeigt.
1: Oh. Eine Hummel?
0: Natürlich eine Hummel.
1: Eine Hummel.
0: Wann ist die Hummel in dein Leben gekommen?
1: Eigentlich erst jetzt zu diesem Buch. Tatsächlich.
0: Echt?
1: Ja, ich habe diese Szene geschrieben, wo meine Freundin Laura, mit der ich auch heute noch befreundet bin, ich hatte so eine symbiotische Freundschaft, ne, mit einer Quasi-Schwester, die in der gleichen Wohngemeinschaft gewohnt hat. Und die war so ganz vernünftig und verlässlich. Und es gab immer diesen Mythos, dass sozusagen Laura, kaum dass sie laufen konnte, ein volles Glas Milch durchs Zimmer tragen konnte. Und dass ich im Gegensatz dazu mich durchs Leben bewegt habe wie eine betrunkene Hummel. Und halt in jede Wand reingerumst bin, jede Ecke, jeden blauen Fleck mitgenommen habe und eben schon ohne Milchglas eine Spur der Verwüstung hinter mir hergezogen habe. Und als ich das geschrieben habe, bin ich auf diesen Begriff des Hummelhirns gekommen. Und ich finde...
0: Den hast du dir ausgedacht?
1: Ja.
0: Oder gibt es das Hummelhirn in der Biologie?
1: Nein, ich habe mir das ausgedacht, weil ich tatsächlich das Gefühl hatte, dass dieser Hummelflug, also dieses scheinbar schwankend,
0: ja,
1: und aber auch verspielte,
0: zickzack, impulsive, schnelle
1: zickzack fliegen und aber eben auch so irgendwie immer irgendwo gegen fliegen.
0: Sprunghaft, das neugierig, aber bam, wieder gegen die Wand.
1: Dass das irgendwie ganz gut trifft.
0: Das ist das Hummelhirn.
1: Ja.
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0: Wir verabschieden uns gleich von Judith. Hallo Fairness hier beim SWR 3 Talk. Aber zum Schluss, Judith, an dich noch die Frage, was, weil wir es gerade von Tattoos hatten, was ist die häufigste Zeile, ja, die du geschrieben hast für die Helden? Die Fans von dir haben tätowieren lassen. Welche Zeile, was ist die häufigste Zeile, die Fans von dir oder auch von den Helden sich haben tätowieren lassen?
1: Das ist tatsächlich die, die ich dem Hummelhirn vorangestellt habe. Also ich habe das Buch, ich eröffne das Buch mit einer Zeile und lustigerweise ist es die, wo ich jetzt, wenn Leute mich fragen, was würdest du anderen Mädchen oder Kindern sagen wollen oder dir selbst sagen wollen, zurufen wollen sozusagen, wenn du es könntest. Ja. Das ist genau das. Du musst hier nicht dazugehören, aber such dir, was zu dir gehört. Das ist aus The Geek von, also The Geek, Shell and Herod von Wir sind Helden. Und es ist tatsächlich die meist tätowierte Zeile.
0: Und die ist ganz schön lang sogar.
1: Stimmt.
0: Oder?
1: Ja, also aber, das ist echtes Commitment.
0: Aber wie schön. Wie war das für dich, wenn die vor dir bei der Signierstunde zum Beispiel standen und du hast es gesehen, dass die sich das tätowiert haben?
1: Manchmal wusste ich es vorher, weil sie sich es von mir haben in meiner Handschrift aufschreiben lassen.
0: Wie schön.
1: Ja.
0: Wie schön.
1: Das ist aber, ja, es ist wahnsinnig rührend. Und ich war auch oft versucht, es nicht zu machen, weil ich es ein zu großes Commitment fand. Ne? Also weil ich einfach dachte, boah, das ist zu krass. Ich weiß nicht, ob ich das tragen kann. Und dann habe ich aber gedacht, ey, gibt es schlechtere Tattoos.
0: Aber das Schöne, dieser Satz ist in deinem Kopf entstanden.
1: Ja.
0: Und er ist am Ende auf der Haut einer Person für immer
1: Absolut.
0: Gelandet.
1: Ja, aber weißt du, ich kann das auch so gut nachvollziehen, weil wenn ich mir was tätowieren lassen würde, dann wären es auch hundertprozentig Songzeilen. Mhm. Weißt du? Das ist eigentlich das Einzige, was ich so richtig tätowierenswert finde. Obwohl, nee, Tiere auch gut.
0: Ja, ich kenne nur eine Songzeile, die würdest du dir auf keinen Fall tätowieren lassen.
1: Ja, welche?
0: Auch wenn sie von einer deiner liebsten Künstlerin stammt.
1: Ja.
0: 9 to 5.
1: Ja, stimmt. Ja, wobei der Songtext ist ja sehr, sehr, sehr aufmüpfig.
0: Ja,
1: wenn man aber nur die Zeile nicht. Nee,
0: nein,
1: das stimmt.
0: Das ist das, was du eben nicht wolltest.
1: Auf keinen Fall.
0: Was du nie wolltest.
1: Ja.
0: 9 to 5.
1: Ja.
0: Judith, ich danke dir für die Begegnung.
1: Das war so schön.
0: Das war wunderschön.
1: Ja, total.
0: Tausend Dank. Du hast ein zweites Buch geschrieben über dein Leben und all das, was da stattgefunden hat und was dich geprägt hat natürlich.
1: Ja.
0: Und auch eine Entdeckungsreise für dich letztendlich gewesen.
1: Absolut,
0: ist durch diese späte Entdeckung, warum du immer so ein bisschen das komische Kind warst.
1: Ja.
0: Dafür gibt es sogar Erklärung.
1: So ist es.
0: Du mit deinem Hummelhirn.
1: Ja.
0: Und so heißt das Buch.
1: Schön.
0: Dann danke dir für heute.
1: Das war so schön, danke.
0: Judith Holofernes hier in SWR 3.

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Die Nachrichten. Um 11 Uhr mit Klaus Reginek. Die ChatGPT-Firma OpenAI verschiebt ihren Börsengang. In Baden-Württemberg und Rheinland-Pfalz öffnen heute Denkmäler und historische Gebäude. Das Wetter: von Westen zieht Regen auf, nur in Südbaden noch bis zum Abend trocken und bis zu 27 Grad. Der ChatGPT-Entwickler OpenAI verschiebt seinen Börsengang. Wegen der aktuellen Sicherheitsbedenken bei künstlicher

0: Intelligenz. Aus San Francisco SWR-Korrespondentin Gabi Biesinger.
1: OpenAI-Chef Sam Altman erklärte, angesichts der aktuellen Vorfälle und Sicherheitsbedenken bei künstlicher Intelligenz wäre der Zeitpunkt für einen Börsengang schlecht. In diesem Jahr werde der Konzern den Schritt an die Börse nicht gehen. Der seit langem vorbereitete Börsengang des wohlbekanntesten KI-Unternehmens war in der Branche als Riesenevent erwartet worden und dürfte dem Konzern nicht nur Dutzende Milliarden Dollar einbringen, sondern auch eine sehr hohe Bewertung. Altman erklärte in einem Interview mit dem Magazin Fortune, sein Unternehmen verspüre keinen Zeitdruck.
0: Kirchliche und kommunale Betreiber von Krankenhäusern warnen vor einer Pleitewelle. Grund seien die Kosten für die Altersversorgung ehemaliger Mitarbeiter. Die seien bisher unterschätzt worden, sagen unter anderem Landkreis, Städte und Gemeindetag sowie evangelische und katholische Kirche. Die finanzielle Lage der Kliniken sei ohnehin schon verheerend, deshalb brauche es dringend ein Krankenhaus-Nothilfeprogramm. In Schweden wird heute ein neues Parlament gewählt. Es geht um die Frage, ob der konservative Regierungschef Kristersson im Amt bleibt oder die Mitte-Links-Opposition eine Regierung bilden kann. Aus Stockholm berichtet Jana Sinram.
2: Seit 8 Uhr sind die Wahllokale geöffnet. Mehr als 2 Millionen der rund 8 Millionen Wahlberechtigten haben ihre Stimme schon vorher abgegeben. Stärkste Kraft dürften den Umfragen zufolge die Sozialdemokraten der früheren Ministerpräsidentin Magdalena Andersson werden. Zusammen mit den drei anderen Parteien des Mitte-Links-Lagers lagen sie kurz vor der Wahl aber nur noch knapp vorn. Sollte das konservative Lager die Wahl gewinnen, könnten in Schweden zum ersten Mal die Rechtspopulisten Teil einer Regierung werden. Die Schwedendemokraten hatten schon in den vergangenen 4 Jahren die Minderheitsregierung aus Konservativen, Christdemokraten und Liberalen gestützt.
0: Heute ist Tag des offenen Denkmals. Das heißt, in ganz Deutschland kann man mehr als 6000 historische Gebäude oder sonstige Denkmäler besichtigen. In Rheinland-Pfalz zum Beispiel die alte Baumwollspinnerei in Speyer oder das historische Teehaus von Ruppertsberg bei Bad Dürkheim. In Baden-Württemberg können Besucher die ehemalige Tabakfabrik besuchen oder in Konstanz mit der historischen Autofähre fahren. Manche der Denkmäler öffnen auch nur am zweiten Sonntag im September. Informationen dazu finden sich im Internet unter Tag des offenen Denkmals. Die Zeit 11.03 Uhr.
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4: Zunächst mal fällt vor allem in Nordrhein-Westfalen sowie auch vom Westerwald bis nach Tauberfranken und zur Ostalb etwas Regen. Ansonsten aber viele Wolken, mal mehr, mal weniger. Es bleibt auf jeden Fall trocken zunächst. Im Süden von Baden-Württemberg scheint auch die Sonne. Dann aber gegen Abend breiten sich Regenwolken aus in die Pfalz sowie in die Mitte und auch in den Süden von Baden-Württemberg. Und Temperaturen 18 Grad in Betzdorf, 23 in Ulm, 27 Grad in Mülheim. Damit auf die Straßen, das Neueste aus dem SWR3-Verkehrszentrum. Vorsicht auf der A7, Füssen Richtung Ulm. Zwischen Nersing und Kreuz Ulm-Elching sind nach einem Unfall Menschen auf der Fahrbahn. Die A45 Dortmund-Gießen ist zwischen Dillenburg und Herborn-West wegen Brückenbauarbeiten bis morgen früh 5 Uhr in beiden Richtungen gesperrt. Umleitungen sind eingerichtet. A5 Karlsruhe Richtung Frankfurt. Zwischen Kronau und Waldorf-Wiesloch eine Baustelle. 6 Kilometer stockender Verkehr. Verzögerung bis zu einer Viertelstunde. Die A6 Heilbronn Richtung Mannheim ist im Kreuz Waldorf wegen Reinigungsarbeiten im Baustellenbereich gesperrt. Deshalb staut es sich dort aktuell auf 2 Kilometer. Weil viele die Sperrung schon ab Wiesloch-Raunberg umfahren wollen, staut sich auch dort auf 2 Kilometer vor der Ausfahrt. S, da fehlt ein S. Bitte vorsichtig an das Stauende heranfahren. A7 Ulm Richtung Füssen. Am Grenztunnel Füssen 3 Kilometer Stau. Auf der österreichischen Seite der Fernpass Bundesstraße Richtung Innsbruck bis Lähn auf 22 Kilometer. Immer wieder Stau und stockender Verkehr. Etwa eine Dreiviertelstunde Verzögerung. Und in der Gegenrichtung auf der Fernpassstraße Richtung Deutschland eine Viertelstunde plus vor dem Grenztunnel Füssen. Dann noch die A1 Köln Richtung Dortmund. Zwischen Kreuz Leverkusen und Burscheid 4 Kilometer. Dauert knapp eine halbe Stunde länger. Wegen Fahrbahnerneuerung ist dort nur eine Spur frei. Und die Schweiz A2 Luzern Richtung Gotthard. Zwischen Amsteck und Göschenen 3 Kilometer Stau. Verzögerung bis zu 30 Minuten. Und A3 Basel Richtung Zürich. Zwischen St. Johann Tunnel und Wiese 2 Kilometer Stau. 20 Minuten plus wegen einer Baustelle auf der A2. Und dann noch ganz aktuell A8 Stuttgart Richtung Karlsruhe zwischen Heimsheim und Pforzheim Nord 4 Kilometer plus 20 Minuten und A

0: A8 Karlsruhe Richtung Stuttgart zwischen Pforzheim West und Pforzheim Nord 2 Kilometer Stau. Gutes Vorankommen allen unterwegs.
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0: Hallihallo, es ist der letzte SWR 3 Talk, den es geben wird, mit jetzt dem letzten Gast ever. Es ist Micky Beisenherz, Moderator, Kolumnist, Podcaster. In seinem früheren Facebook-Profil stand Niveaubestatter, Kosmopolit und Zotenorgel. So, herzlich willkommen.
2: Hallo.
3: Guten Tag. Ich bin gerührt, geehrt, geschüttelt, dass wir uns mal gegenüber sitzen, denn so viel Schleimerei sei mir zugestanden. Du gehörst ja mit zu meinen ersten Hörerfahrungen, speziell was das Medium Podcast angeht.

0: In Castrop-Rauxel ist er ein Weltstar, woanders muss er alles selbst bezahlen. Micky Beisenherz, mein letzter Gast hier im SWR3 Talk, Podcaster, Gagschreiber, Kolumnist. Und Micky, ich freue mich besonders, dass das jetzt zum Schluss nochmal geklappt hat.
1: Ja.
0: Denn ich wollte ja immer schon mit dir schnacken, weil ich auch immer so viel Spaß habe an deinen ganzen Texten und so weiter.
1: Fernmündlich haben wir das ja auch immer mal wieder sporadisch getan, aber zusammengefunden haben wir nicht.
0: Also ist insofern schön, als dass wir es ja schon mal vorgehabt hatten.
1: Ja.
0: Vor 4, 5, 6 Jahren.
1: Sag immer vor Corona, das ist immer so als Gradmesser immer gut, vor Corona.
0: Definitiv vor Corona. Ja. Und wir hatten einen Termin, du solltest beim WDR sitzen, du bist mit dem Auto von Hamburg nach Köln gefahren und musstest dann sagen, ich habe einen Platten auf der Autobahn. Ja.
1: Das muss der Range Rover gewesen sein.
0: Ja, okay,
1: das muss der Range Rover gewesen sein, mit dem habe ich sogar 2 Platten gehabt innerhalb kürzester Zeit.
0: Oh, schlechtes Karma.
1: Ja, ich habe gestern noch beim Benefiz-Fußballspiel mitgemacht für die herzkranken Kinder vom UKE. Also ich habe nur echt wirklich viel für gutes Karma getan, aber ich weiß ja auch nicht, wie schnell das bei mir wieder abrauscht. Ne? Ich weiß ja nicht, was ich in den Folgetagen schon wieder angestellt habe, dass also dieses Karma-Konto schon wieder knallrot und tief im Minus ist.
0: Ja gut, dieses ganze Karma, das alleine verursacht wird, also das schlechte Karma, durch diese ganzen Dschungeltexte, die du geschrieben hast. Verstehst du? Nee, aber da kommt ja so einiges einfach so zusammen.
1: Da hast du recht, das stimmt.
0: Man weiß nie, von wem genau ist, welche Zeile, aber der da oben weiß das natürlich.
1: Der da oben, der hat das natürlich genau geguckt, von welcher Tastatur diese Verbalinjurien da direkt in die Sendung geflossen sind. Ja, da hast du recht.
0: Wir wollten also wirklich jetzt schon seit so vielen Jahren schnacken und du weißt, das ist der Last Exit.
1: Ja,
0: Micky, du bist mein allerletzter Gast ever.
1: Das ist unglaublich.
0: Ja, das baut natürlich einen wahnsinnigen Druck auf jetzt auch auf dich.
1: Ja, den versuche ich natürlich abzuschütteln.
0: Aber wirklich, du bist der letzte Rest, die letzte Biege haben wir gerade nochmal so genommen.
1: Wirklich.
0: Und jetzt
1: ich wollte mich
0: jetzt
1: noch einmal
0: zusammen.
1: Richtig aussprechen. Im Grunde genommen habe ich natürlich die ganze Zeit bei dir an der Studiotür gekratzt und habe gesagt, also Folgendes hätte ich hier noch zu sagen. Und du hast immer gesagt, passt gerade nicht. Ja. Thomas Anders hat ein Kochbuch draußen, da muss ich den erstmal. Und jetzt habe ich gesagt, nein, jetzt halt stopp. Ja. Mit vorgehaltener Waffe.
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0: So klingt der Sonntagvormittag hier in SWR 3. Hier ist der Talk mit Micky Beisenherz, bekannt als Autor für das Dschungelcamp und auch für seinen Podcast Apokalypse und Filterkaffee, der zu den erfolgreichsten Nachrichten-Podcasts in Deutschland gehört. So, Micky, wenn dir mal jetzt irgendeine Frage während der nächsten Stunde nicht gefällt oder der Verlauf des Gesprächs, ja, dann können wir jederzeit eine andere Wendung durch eine Tarotkarte bestimmen lassen.
1: Ich habe noch nie im echten Leben eine Tarotkarte gesehen. Weißt
0: du, ich sprach neulich mit Jan Becker. Becker ist dieser Hypnotiseur, weißt du, Mentalist und so. Ja. Und der brachte neulich ins Studio Tarotkarten mit. Ja. Und hat gesagt, ja komm, wir können auch mal einfach mal das Interview, können wir auch mal in eine bestimmte Richtung schicken, indem wir einfach mal eine Tarotkarte einfach befragen, was fällt uns ein.
1: Da legst du mir doch gleich das Skelett hin. Und ich habe dann danach erstmal für die nächsten 3 Wochen Spaß. Weil ich sage, ja, danke schön. Ja. Nee, und renne natürlich dann auch vor den Bus und sage, ja, danke, Thees.
0: Ja.
1: Vielen Dank.
0: Bitte, gerne. Nee, also ich fand die Idee schön und es ist wichtig beim Tarotliegen, also Tarotkarten sind ja, ich kenne mich nicht aus, ich bin Anfänger, aber sie sind ja dafür da, nicht, dass sie dir die Zukunft vorhersagen. Darum geht es bei Tarot gar nicht.
1: Nee.
0: Es geht darum, dass sie Impulse setzen, wenn du Entscheidungen treffen möchtest. Es geht nur darum, Impulse. Da kommt ein Symbol zum Beispiel oder irgendeine Bedeutung, die diese Karte hat und mit dieser Bedeutung denkst du ganz anders über diese Frage oder über diese Sache. Okay. Also, das ist kein esoterischer Quatsch.
1: Ja.
0: Es ist einfach nur eine Entscheidungshilfe. Mhm. Also, ich würde sagen, wir können die Tarotkarten liegen
1: hier.
0: Ja,
1: absolut.
0: Weißt du, wenn du irgendwann mal zwischendurch sagst, jetzt mal eine Tarotkarte, dann gucken wir mal.
1: Aber das ist ja letzten Endes ja so, da brauche ich ja keine Tarotkarte für. Also, wenn ich irgendwie über irgendeine Frage nachdenke und stehe in der Küche an der Arbeitsplatte und das Ei knallt mir auf den Boden, denke ich auch sofort über was anderes
0: nach. Aber was wäre deine Frage dann? Also, es ist immer, dir knallt ein Ei auf den Boden.
1: Soll ich mir jetzt einen weiteren Gebrauchtwaren kaufen oder nicht und dann knallt mir das Ei von der Tischplatte, geht kaputt und dann sage ich, du hast dein Leben doch hier schon nicht im Griff, musst du dir dann noch was weiteres holen, was du nicht kontrollieren kannst?
0: Okay, zieh eine Karte. Wir gucken, soll ich mir einen weiteren Gebrauchtwagen kaufen oder nicht?
1: So,
0: du ziehst jetzt eine Karte.
1: Von mir aus.
0: Sehr schön.
1: Was ich beschreibe,
0: es?
1: Was ich sehe. Ja.
0: Genau, wie heißt die Karte?
1: Das ist so witzig. Bitte sag du, was ich gerade gezogen habe.
0: Du hast den.
1: Was habe ich dir gesagt? Ich habe das Skelett gezogen und da steht tot drauf. Das gibt's doch gar nicht. Ey.
2: Du hast wirklich das Skelett gezogen.
1: Das ist doch verrückt.
0: Ja, also das ist die Karte der Tod. So, also der Tod. Warum? Ist jetzt meine Frage, warum möchtest du dir einen weiteren Gebrauchtwagen kaufen?
1: Ja, weil ich etwas weiteres zum Aufschneiden brauche, ist aber völlig klar, ne?
0: Okay.
1: So, meinem Leben mangelt es ja offensichtlich eindeutig an also Euphorisierungsimpulsen und da muss ich mir natürlich unbedingt jetzt noch ein weiteres gebrauchtes Auto kaufen.
0: Okay.
1: Ja, ich stehe generell dieser Frage sehr kritisch gegenüber, aber dass ich natürlich...
0: Welcher Frage genau?
1: Sich noch ein weiteres altes Auto zu kaufen.
0: Okay.
1: Das ist wirklich, ich bin ja, also wenn man so etwas macht wie ich... Ich habe ja vor allen Dingen gar keine Ahnung von Autos. Wie mein Freund und Schrauber Harry immer sagt, du hast keine Ahnung, aber du hast Stil. Was natürlich schon mal grundsätzlich gut ist. Aber nur Stil und gar keine Ahnung ist auf Dauer auch kein tragfähiges Konzept. Man sollte schon auch ein bisschen wissen, wie man mit all dem umgeht, was man sich da geholt hat. Also Menschen, die sich mal Gebrauchtwagen gekauft haben, weil sie die gut finden, so klassisch Oldtimer oder so, die werden dieses Gefühl bestätigen können. Du schwankst immer zwischen zwei Extremen, da sind wir wieder bei den Extremen. Entweder weg mit dem ganzen alten Müll, da funktioniert ja nichts, und ja, aber den muss ich mir jetzt unbedingt holen. Alter 5er BMW, ne? 525i, Baujahr, was weiß ich, 86, den brauche ich unbedingt, sonst ist mein Leben dahin.
0: Wie viele Autos hast du?
1: Das kann ich dir jetzt so spontan nicht beantworten, da muss ich nochmal nachdenken.
0: Also reden wir von über 7.
1: Dürfte sich da wahrscheinlich so in etwa in diesem Bereich abspielen.
0: Ja. Wir lernen Micky Beisenherz ein bisschen näher kennen, hier im SWR 3 Talk. Versprich

0: Halb zwölf ist es gleich weiter mit Micky Beisenherz. Aber zunächst mal kurz auf die Straßen geschaut. Das Neueste aus dem SWR3-Verkehrszentrum. Es ist wieder etwas weniger geworden. Die A45 Dortmund-Gießen ist zwischen Dillenburg und Herborn-West wegen Brückenbauarbeiten bis morgen früh 5 Uhr in beiden Richtungen gesperrt. Umleitungen sind eingerichtet. A5 Karlsruhe Richtung Frankfurt zwischen Kronau und Waldorf-Wiesloch 4 Kilometer Stau plus eine Viertelstunde. A6 Nürnberg Richtung Heilbronn zwischen Kirchberg und Ilshofen-Wolpertshausen Baustelle 2 Kilometer. A6 Heilbronn Richtung Mannheim zwischen Sinsheim und Wiesloch-Raunberg 3 Kilometer Stau. Die Sperrung im weiteren Verlauf im Kreuz Waldorf ist aufgehoben. Die Reinigungsarbeiten dort sind beendet. Die 2 Kilometer Stau zwischen Wiesloch-Raunberg und dem Kreuz Waldorf werden sich deshalb wahrscheinlich jetzt schnell auflösen. A7 Füssen Richtung Ulm zwischen Dreieck Kettistetten und Kreuz Ulm-Elching ein Unfall, 5 Kilometer stockender Verkehr. A7 Ulm Richtung Füssen, am Grenztunnel Füssen 3 Kilometer Stau. Auf der österreichischen Seite der Fernpass Bundesstraße Richtung Innsbruck bis Lähn. Auf 22 Kilometer immer wieder Stau und stockender Verkehr plus eine Dreiviertelstunde. In der Gegenrichtung auf der Fernpassstraße Richtung Deutschland eine Viertelstunde plus vor dem Grenztunnel Füssen. Dann noch A8 Stuttgart Richtung Karlsruhe zwischen Heimsheim und Pforzheim Ost 4 Kilometer stockend. In der Gegenrichtung zwischen Pforzheim West und Pforzheim Ost 3 Kilometer. Und weiter auf der A8 Richtung München zwischen Eichelberg und Mühlhausen 4 Kilometer Stau. Schweiz A2 Luzern Richtung Gotthard zwischen Amsteck und Göschnen 4 Kilometer plus 40 Minuten. Und zum Schluss Schweiz A3 Basel Richtung Zürich zwischen St. Johann Tunnel und Wiese 2 Kilometer Stau. 20 Minuten plus, wegen einer Baustelle auf der A2. Und dann noch ganz aktuell hier A65 Landau Richtung Ludwigshafen zwischen Neustadt-Weinstraße Süd und Neustadt-Weinstraße Nord. Eine Baustelle, 2 Kilometer. Gute Fahrt allen unterwegs. 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Ich bin Christian Thees, spreche gerade mit Micky Beisenherz. Ich habe ihn kennengelernt über seine Kolumnen. Ich bin privat hier in der Sternkolumne zum Beispiel, da steht es in einem kleinen Vorstellungstext, steht folgendermaßen: Es gibt Dinge, die mir auffallen, mich teilweise sogar aufregen. Und da ständig die Impulskontrolle klemmt, müssen sie wohl raus. Mein religiöses Symbol ist das Fadenkreuz. Die Rasierklinge ist mein Dancefloor. Und soeben juckt es wieder in den Füßen. So, Micky, gleich geht's weiter. Du schreibst ja diverse Kolumnen. Für wen eigentlich aktuell alles?
1: Also für den Stern kolumniere ich fest und dann immer, wenn man mich bittet, okay, oder wenn ich eine Idee habe oder wie für die Süddeutsche, dann sind netterweise die Drähte und die Wege sehr kurz. Also wenn ich mich irgendwie über das Spiegelcover aufrege, dann schicke ich Alexander Gorkow, dem Feuilletonchef der SZ, mit dem ich auch befreundet bin, eine kurze SMS und sag mal, mir geht das gerade so auf den Sack mit dem Spiegel. Ich würde da gerne mal was drüber schreiben. Habt ihr Platz? Und dann entweder heißt es, das ist nett von dir, das Angebot, aber das hat Nils Minkmar schon deutlich besser gemacht. Oder es heißt, ja, mach mal.
0: Genau. Und hatten Sie Platz neulich?
1: Sie hatten Platz.
0: Beim gefährlichsten Mann Deutschlands?
1: Genau, Sie hatten Platz.
0: Da hatten Sie Platz.
1: Aber auch da wieder, es sollte eine lustvolle Tätigkeit sein. Also dann, weil, also mit dem Kolumnieren speziell für die Süddeutsche, da wird man nicht reich mit. Das ist die reine Eitelkeit. Das ist die reine Eitelkeit, aber ist ja auch schön.

0: Hier in SWR3 spreche ich mit Micky Beisenherz, Podcaster, Moderator, Kolumnist, Gagschreiber, der auch mal beim Radio angefangen hat, Radio Herne 90.8, als Praktikant. Was hast du gemacht damals schon als Praktikant?
1: Ich habe einfach so viel Comedy-Kram gemacht. Ja. Ich habe selber so kleine Skits aufgenommen, Hörspiele, habe irgendwelche Figuren mir ausgedacht. Ich habe, was weiß ich, den Opa von dem Morning-Moderator gespielt und gleichzeitig auch noch dessen Schwester und habe irgendwelche Singalongs aufgenommen. Früher hat man immer noch so kleine lustige Musikstücke aufgenommen, so in Stefan Raab-Manier, um das Tagesgeschehen lustig musikalisch zusammenzufassen. Also alles, du konntest ja alles machen.
0: Das ist das Geile. Weißt du eines noch, was du dir damals ausgedacht hast? Einen krassen Singalong.
1: Oh. Nee, ich glaube, ich habe wirklich, aber so, weil ich damals ja schon alle möglichen Leute imitiert habe, dann habe ich natürlich irgendwie so Hello Again und so einen Scheiß dann irgendwie aufgenommen, dann so aber auf den Moderator der Morning Show gemünzt und so, ne? Und
2: Hello Again. Ich möchte dich schon wieder sehen, da wo alles begann.
3: Ich möchte dich heute noch sehen.
2: Ich möchte dich heute noch sehen.
3: Da genau. Am Fluss, wo die Bäume stehen.
1: Ja, da am Fluss, wo die Bäume stehen.
3: Wo alles begann.
1: Das war Hello Again. Ja, genau. Und nur so Zeug halt. Und das ist aber auch wieder der Beleg dafür, ne? Also mach es in erster Linie, weil du Spaß hast und mit dem Spaß kommt dann automatisch auch der verstärkte Einsatz. Und meistens mit dem verstärkten Einsatz oder nee, immer mit dem verstärkten Einsatz erhöhst du deine Chancen, gesehen oder gehört zu werden.
0: Gute Worte von Micky Beisenherz. Gleich weiter hier in SWR 3. 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

0: Mein Gast in SWR 3, Micky Beisenherz, ist auch wieder so ein Beweis dafür, wenn du so beruflich, jobmäßig irgendetwas möchtest, dann klappt das auch irgendwann. Du hast als Praktikant beim Radio schon Stimmen imitiert, lustige Lieder geschrieben als Praktikant, ja. Dann hast du bestimmt als Kind auch schon zu Hause richtig gebastelt, oder?
1: Selbstverständlich.
0: Okay.
1: Auch
0: witzige Sachen schon damals.
1: Alles. Ich habe das gemacht mit meinen beiden Cousins zusammen. Also wir hatten einen eigenen Gänsefüßchen-Verlag. Da waren wir 8, 9, 10, 11 Jahre alt und haben dann selber immer Cartoons gezeichnet, also die haben wir verkauft, Kalender, dann irgendwelche so Schülerzeitungen, so Heftchen mit irgendwelchen Meinungsstücken und so einem Quatsch und haben natürlich auch Charts, also Kassetten mit Zwischenmoderationen und haben das dann auch schon verkauft, so Straßenverkauf. Also wir waren publizistisch tätig.
0: Alter, die Straßencharts da.
1: Ey, aber genau so war es.
0: Es gab noch Langeweile damals.
1: Es gab noch Langeweile und die hatte ich natürlich vor die Tür getrieben, da bin ich dann mit meinem Kassettenrekorder durch mein Dorf, also ich weiß gar nicht, wie groß mein Heimatdorf ist, Henrichenburg, was werden das sein, 3000 Leute, 4000, ich habe wirklich keine Ahnung. Also auch dörflicher Kontext, also Castrop-Rauxel, meine Heimatstadt mit so 75.000 Einwohnern, war ja nochmal 7 Kilometer entfernt, das heißt, das war ja schon Manhattan und ich bin aufgewachsen in dem Dorf so am äußeren Rand.
0: Henrichenburg.
1: Von Henrichenburg nach Hamburg und bin dann durchs Dorf und habe dann den Pfarrer, den katholischen Pfarrer angesprochen, ob ich ihn interviewen kann und habe ihn dann aber so nach einer weichen Einstiegsfrage, so nach dem Motto irgendwie, keine Ahnung, wie ist das Wetter, die nächste Frage schon, ob er einen verurteilten Mörder bei sich zu Hause aufnehmen würde und der hat mich angeguckt.
0: Als Siebenjähriger
1: oder Achtjähriger und hat mich angeguckt, irgendwie als müsste er einen Exorzisten rufen, sag mal, mit dem Jungen los, wie so vom Spiegel oder was?
0: Wie kamst du auf die Frage?
1: Keine Ahnung, ich weiß es nicht. Vielleicht habe ich Aktenzeichen XY vorher geguckt oder so oder irgendeine Sendung mit irgendeiner Gewissensentscheidung. Vielleicht war es auch ein Engel auf Erden. Ich habe keine Ahnung, aber der hat mich angeguckt, der hat gesagt, wo kommst du denn jetzt her?
0: Und er hat nicht geantwortet.
1: Der hat rumgestammelt natürlich, selbstverständlich.
0: Ne? Und hätte er aufgenommen, den Mörder?
1: Ich glaube, der hat da so in bester Post-Landtagswahl-Manier also sich um die Antwort herumgedrückt. Mein lieber Junge, freue mich sehr, dass du mir diese Frage stellst. Ich freue mich sehr über die Frage, das christliche Gebot. Und dann hat er da, also ich habe da keine präzise, also er hat auf jeden Fall auch nicht gesagt, verpiss dich. Das hat er auch nicht gesagt.
0: Nein.
1: Aber ich kann mich auch nicht daran erinnern, dass ich eine befriedigende Antwort erhalten hätte.
0: Okay. Ja. Also schüchtern warst du nicht?
1: Nein.
0: Als Junge?
1: Nein, offensichtlich nicht. Das erzählt meine Mama ja auch immer sehr gerne, dass ich also die ungefähr, sag mal, 400 Meter Schulweg von zu Hause zu meiner Grundschule in meinem Heimatdorf, also auf diesem Weg gab es eine Bäckerei, ein Schreibwarenfachgeschäft, noch irgendeinen Laden und dann kam die Schule und ich bin regelmäßig zu spät zur Schule gekommen, weil ich kurz in jedem Geschäft wie so ein Bezirksbürgermeister reingeguckt habe und so, der Bäckerei, guten Morgen, wie geht's Ihnen, tolle Frisur, so dann in das Schreibwarengeschäft, na, was haben Sie denn hier so, die neuen Füller, toll, wie geht's Ihnen denn, Wochenende war gut, ja, und dann noch ein und immer zu spät zur Schule, meine Mama, das kannst du nicht mehr machen, du musst so, nee Mama, das verspreche ich dir, morgen komme ich pünktlich, nächsten Tag wieder. Also du siehst, im Grunde genommen haben sich die Dinge nicht großartig verändert. Ne, ob ich jetzt irgendwie vor Beginn der Sendung noch kurz mit dem Publikum beim Kölner Treff interagiere oder ob ich da auf dem Schulweg da mit den Bäckerei-Fachverkäuferinnen noch rumschäker. Daran kannst du aber auch erkennen, dass Menschen schon in jüngsten Jahren mit 7 oder so weitestgehend die Persönlichkeitsbildung schon abgeschlossen haben.
0: Hat Micky Beisenherz festgestellt. Gleich weiter hier in SWR.

0: Hier ist SWR 3, es ist der Talk. Micky Beisenherz ist mein Gast. Micky Beisenherz, Micky auch großer Fußballfan, BVB-Fan, der wirklich so diverse Jobs macht und gemacht hat. Er liebt Autos, er liebt teure Schuhe. Aber was den Job angeht, haben wir gerade drüber kurz gesprochen, ja, ist für dich, und es war immer so, das Miteinander und wer immer die Kollegen sind, viel wichtiger als das Materielle.
1: Also ich habe mich noch nie gegen einen Job entschieden und habe es danach bereut. Ja. Einfach nur ahnend, und darum geht's ja, das ist ehrlicherweise dann dem Gebrauchtwagenkauf gar nicht so unähnlich. Und da sind wir wieder bei der Projektion. Weil in der Projektion bist du ja in einer Situation, in der du dir das alles so schön vorstellst. Also, um mal bei dem Auto zu bleiben. Ich kaufe mir einen Ferrari 308, den hat Magnum gefahren, das ist total geil, dann sehen die denn alle, boah, wie geil ist das, ein geiles Auto. Das ist die Projektion. Erfahrungswerte bedeuten aber, du hast doch so eine Situation schon mit den anderen alten Karren da, die springen doch auch nicht an. Die Wahrheit ist, du setzt dich da rein, das Ding fährt vielleicht einen halben Tag einigermaßen okay, dann säuft er dir ab, der springt nicht mehr an, ADAC rufen, dann steht der mindestens 6 Monate in der Tiefgarage, nerv dich, da kostet nur noch Geld, lass es einfach. Und mit Jobs ist es auch so. Das klingt am Anfang super, nach 2 Wochen bist du schon total genervt, weil die Leute natürlich auch Erwartungen an dich haben, die aber gar nicht zu dem passen, was du als Freiberufler getan hast. Weil bislang war es immer so, dass du sagen kannst, wenn sie mir alle auf den Zwirn gehen, ja, dann haue ich halt ab. Du kannst dann aber nicht mehr abhauen. Ja. Dann bist du in dieser verantwortlichen Position und dann sitzt du im Zweifel auch noch in einer Stadt, auf die du keinen Bock hast, und musst dann halt einfach auch noch Überschichten schieben mit Leuten, die du auch nicht magst, für ein Produkt, das du auch fürchterlich findest.
0: Ja. So wie Kloppo das ja schon angedeutet hat. Wenn ihr mir alle auf den Zwirn geht, dann gehe ich.
1: Ja, war vielleicht...
0: Das war kein gutes Statement von eurem ehemaligen Dortmunder-Trainer.
1: Nee,
0: also ich fand das ein bisschen komisch.
1: Ja, ich fand das auch ein bisschen komisch. Also ich bin mit dieser Pressekonferenz auch nur so halbglücklich.
0: Ja, ne? Also wollen wir gleich nach 12 dann nochmal weitersprechen. Das war so ein bisschen Micky Beisenherz Philosophie. Hier in SWR 3.

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1: Alles Wichtige um 12 Uhr mit Simon Dörr.
2: Bundesverkehrsminister Bilger will die Bahnfamilienreservierung zurück. Fußball-Bundesligist Mönchengladbach hat seinen Trainer entlassen. Das Wetter: im Norden Regen, im Süden Sonne, maximal 18 bis 27 Grad. Der Zustand bei der Bahn und marode Straßen sind aus Sicht von Bundesverkehrsminister Bilger mit Schuld an der Unzufriedenheit vieler Menschen. Der CDU-Politiker sagte den Funke-Medien, darauf werde er seit seinem Amtsantritt am häufigsten angesprochen. Bilger setzt sich außerdem dafür ein, dass die vor einem Jahr abgeschafften Familienreservierungen für Sitzplätze wieder eingeführt werden. Er rechnet damit, dass die Bahn durch die vielen Baustellen jetzt langfristig zuverlässiger wird. Nach dem schlechtesten CDU-Wahlergebnis in Sachsen-Anhalt jemals diskutieren viele gerade darüber, ob Friedrich Merz Bundeskanzler bleiben sollte. Der Chef der Schwesterpartei CSU, Söder, hält in einem Interview an ihm fest. Einzelheiten von SWR3-Hauptstadtkorrespondentin Ruth Kirchner.
3: Natürlich werde über Personen und Parteien geredet, sagt CSU-Chef Markus Söder der Bild am Sonntag. Aber CDU-Chef und Kanzler Friedrich Merz stehe nach wie vor zu den geplanten Reformen. Und die CDU tue gut daran, zusammenzustehen und sich nicht durch die AfD auseinanderbringen zu lassen. Bei der Landtagswahl in Sachsen-Anhalt vor einer Woche hatte die AfD mit knapp 44% mit Abstand die meisten Stimmen bekommen. Eine absolute Mehrheit aber verfehlt. Die CDU stürzte ab auf rund 17%. In der CDU wird Merz für das Wahldebakel mitverantwortlich gemacht.
2: Morgen beginnt in Baden-Württemberg das neue Schuljahr. Die Polizei will deshalb rund um Schulen präsenter sein und kontrollieren. Innenminister Hagel sagte, dass es im vergangenen Jahr 10% mehr Unfälle mit Schülerinnen und Schülern gegeben habe. 415 von ihnen seien auf dem Weg zur oder von der Schule verunglückt. Deshalb soll es jetzt im Rahmen der landesweiten Aktion Sicherer Schulweg vermehrt Aufklärung von der Polizei geben. Die Fußball-Bundesliga hat ihren ersten Trainer-Rausschmiss in dieser Saison. Eugen Polanski ist nach 3 Spieltagen nicht mehr Trainer von Borussia Mönchengladbach. Die Borussen hatten alle 3 bisherigen Spiele verloren. Gegen den SC Freiburg stand es gestern am Ende 0:5. Erstmal übernimmt Co-Trainer Jan-Moritz Lichte. Schon in der vergangenen Saison hatte Mönchengladbach seinen Trainer nach 3 Spieltagen rausgeschmissen. Eugen Polanski schaffte es mit dem Team dann auf Platz 12. 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
1: Das Wetter, es fällt vor allem in Nordrhein-Westfalen, vom Westerwald bis nach Tauberfranken und zur Ostalb. Etwas Regen, ansonsten viele Wolken im Süden von Baden-Württemberg. Sonnenschein sogar. Gegen Abend breiten sich dann die Regenwolken aber in die Pfalz sowie auch in die Mitte und in den Süden von Baden-Württemberg aus. Und die Temperaturen heute 18 bis 27 Grad. Das Neueste aus dem SWR3-Verkehrszentrum. Vorsicht auf der A81, Heilbronn Richtung Stuttgart. Zwischen Weinsberg-Ellhofen und Heilbronn-Untergruppenbach liegen Reifenteile und es steht ein defekter LKW auf dem Standstreifen. Die RA45 Dortmund-Gießen ist zwischen Dillenburg und Herborn-West wegen Brückenbauarbeiten bis morgen früh 5 Uhr in beiden Richtungen gesperrt. Umleitungen sind eingerichtet. A5 Karlsruhe Richtung Frankfurt. Zwischen Kronau und Waldorf-Wiesloch eine Baustelle. 5 Kilometer Verzögerung bis zu 20 Minuten. A6 Nürnberg Richtung Heilbronn. Zwischen Kirchberg und Ilshofen-Wolpertshausen Baustelle 3 Kilometer. A7 Füssen Richtung Ulm. Zwischen Altenstadt und Kreuz Ulm-Elching dichter Reiseverkehr auf 35 Kilometer. Immer wieder stockender Verkehr plus 30 Minuten. A8 Stuttgart Richtung Karlsruhe. Zwischen Heimsheim und Pforzheim-Ost 7 Kilometer stockender Verkehr plus eine Viertelstunde. In der Gegenrichtung zwischen Pforzheim-West und Pforzheim-Ost auch 7 Kilometer stockend, 15 Minuten plus. Und dann noch weiter auf der A8 nach München zwischen Eichelberg und Mühlhausen 4 Kilometer Stau, Verzögerung bis zu 20 Minuten. Schweizer 2 Luzern Richtung Gotthard zwischen Amsteck und Göschenen 4 Kilometer Stau plus 40 Minuten. Und Schweiz A3 Basel Richtung Zürich zwischen St. Johann Tunnel und Wiese 2 Kilometer Stau, 20 Minuten plus, wegen einer Baustelle auf der A2. Und dann noch Österreich, Fernpass Bundesstraße, Füssen Richtung Nassereit, zwischen dem Grenztunnel Füssen und Wengle, dichter Reiseverkehr auf 23 Kilometer, immer wieder Stau und stockender Verkehr, etwa eine Stunde plus. Und noch ganz aktuell, A2 Basel Richtung Luzern zwischen Grenzübergang Basel-Weil und Basel-Wettstein. Eine Baustelle, eine Spur ist dort nur frei. 2 Kilometer Stau, Verzögerung bis zu 20 Minuten. So, jetzt aber gute Fahrt allen unterwegs.
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1: Mein Gast, Micky Beisenherz, den kennt man vom Podcast Apokalypse und Filterkaffee. Der Polit-Podcast so morgens zum Frühstück. Neulich, Micky, das mal so ganz nebenbei, hat einer deiner Gäste von einer Straftat gesprochen und keiner ist drauf eingegangen. Professor Michael Koss war das.
4: Ja.
1: Und er erzählte von folgender Straftat. Ich habe neulich eine Wespe enthauptet.
4: Ach ja, natürlich.
1: Hat
4: stimmt, stimmt, stimmt. Das ist ja eine.
1: Ja, kein stimmt. Mensch reagiert. Und ja, ich nur, ne? Ich in meiner Küche, ich hörte, ich denke, ja. Was, da macht keiner was hier.
4: Ja, stimmt,
1: hat,
4: stimmt.
1: Hat der BUND sich bei dir inzwischen gemeldet?
4: Nee.
1: Oder Peter oder wer auch immer.
4: Ja, oder die haben sich gemeldet und es ist wieder im Insta-Postfach, wo ich nicht so reingucke. Ne? Das ist ja übrigens, das gilt ja für Shitstorms auch. Ne? Was ich häufiger so habe, ist, dass ich dann so in so ein, zwei WhatsApp-Gruppen oder Leute schreiben mir, kann ich dir helfen? Brauchst du irgendwas? Und ich denke, was ist denn los? Und dann kriegst du erst darüber mit, dass du offensichtlich schon wieder einen mittelschweren Shitstorm hast und ich krieg's gar nicht so mit.
1: Was kostet es, eine Wespe zu töten? Es kostet doch so unendlich viel Geld.
4: Waren das nicht irgendwie so 20.000 Euro?
1: Meine ich auch, 20.000 oder 30.000 Euro.
4: Völlig verrückt.
1: Eine Wespe töten.
4: Das habe ich tatsächlich, aber gut, dass du es sagst. Ja, stimmt, ich erinnere mich.
1: Also die Folge müssen wir aus dem Netz nehmen.
4: Na, die wird aus dem Netz, die ist schon bereits gelöscht.
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0: Hier im SWR 3 Talk spreche ich mit Micky Beisenherz, der als Moderator, Kolumnist, Podcaster auch gerne mal tolle, lukrative Angebote ablehnt. Wie das für eine Personality-Show vor einiger Zeit, was aber exklusiv sein sollte, weil die Unabhängigkeit wichtig ist. Ja? Du möchtest sagen können, wenn ihr mir alle auf die Stirn geht, dann gehe ich. Haben wir gerade gehört und wir fühlten uns an Jürgen Klopp erinnert und sein Statement, das wir beide gar nicht so toll fanden. Und du, Fußballfan, BVB-Fan, du warst Teil vom Magenta-Team bei der WM. Und auch du wirst mir bestätigen können, dass das eigentlich gar nicht Kloppo-like war.
1: Nee, also irgendwie. Aber guck mal, da sprichst du etwas Richtiges oder Interessantes an. Gar nicht so Kloppo-like. Das Interessante, übrigens für Jürgen Klopp selbst, wird auch rauszufinden, ob Kloppo, Klammer auf, in der Position des Bundestrainers, Klammer zu, überhaupt noch Kloppo ist. Also er selber wird es auch an sich feststellen, bin ich überhaupt noch derjenige, der vielleicht auf der Hochzeit bei Liverpool der Klopp war, in den die Leute sich zu Recht völlig verliebt haben? Oder bin ich möglicherweise schon ein ganz anderer Kloppo, der ganz tief in sich drin gar nicht mehr so wahnsinnig viel Bock hat, der vielleicht jetzt auch schon ein, zwei Jahre Privatier ist und denkt, boah, muss ich das alles noch haben? Also dieser ganze RB-Job, den wir natürlich als Fußballfans fürchterlich fanden, aber da will ich jetzt auch nicht zu sehr den Stab über ihn brechen, weil ich denke, komm, ist auch am Ende wurscht. Aber das war natürlich so eine Art Abklingbecken. Ja? Du bist immer noch irgendwie Teil des Profifußballs, aber halt eben auch nicht mehr in einem Daily Business des Trainers oder Managers in England, was ja auch irre schlauchend ist. Und darüber dann möglicherweise auch so ein bisschen so, wie heißt es bei Rocky, das Auge des Tigers zu verlieren, das kann ja passieren. Und das werden wir dann alle gemeinsam jetzt demnächst rausfinden, ob der Heiland da noch in ihm schlummert oder ob wir vielleicht auch einen Jürgen Klopp erleben, der ganz tief in sich drin auch nicht mehr so viel Bock hat. Ich wünsche mir natürlich, dass es funktioniert.
0: Aber vielleicht ja doch.
1: Ja, vielleicht doch.
0: Befragen wir die Tarotkarten.
1: Ja, unbedingt.
0: War die Entscheidung des DFB, Jürgen Klopp zu verpflichten und der Öffentlichkeit dem Druck nachzugeben, war diese Entscheidung gut oder nicht?
1: Ja, wenn jetzt eine Dose kommt in der Tarotkarte.
0: Was kommt?
1: Ja, das ist natürlich geil. König der Kelche. Und ich habe mal gesagt, wenn jetzt eine Dose kommt. Schön.
2: Alter, der König der Kelche.
1: König der Kelche, ja bitte, ihr habt den König der Kelche. Der König, sehr gut. Sehr gut. Da kann natürlich die Tarotkarte natürlich wirklich eine ganze Menge liefern. Ne? Was ist in dem Kelch? Ist natürlich Red Bull drin.
0: Ja, aber die Kelche, das sind die Pokale. Das ist der WM-Pokal.
1: Das ist der WM-Pokal, der übrigens, das weißt du natürlich, natürlich streng genommen kein Kelch ist.
0: Naja, aber Tarotkarten nimmt man ja auch nicht so wortwörtlich, sondern der Tod steht ja zum Beispiel auch nicht für Sterben, sondern für irgendein Ende.
1: Nein,
0: und der
1: Kelch,
0: Kelch
1: ist natürlich
0: ein Gefäß.
1: Selbstverständlich.
0: Ja, ja, was sicher. War das? König der Kelche.
1: König der Kelche. Ja,
0: okay.
1: Sehr gut. Das hast du doch alles hier komponiert. Das machen wir doch nicht vor.
0: Nicht wirklich.
1: Das ist doch alles ein.
0: Ich habe das Set noch nicht mal
1: durchgekartetes Spiel hier.
0: Ich habe das noch nicht mal durchgeschaut, das Set. Ich finde nur diese Bilder alle sehr schön.
1: Ja, die Bilder sind wirklich schön.
0: Ich habe kaum welche gesehen. Ich habe sie nämlich gestern bekommen. Das ist mal ein bisschen was anderes.
1: Kannst du sagen, wenn er ein unglaubliches

0: So klingt der Sonntagmittag hier in SWR 3. Hier ist der Talk. Micky Beisenherz ist mein Gast, noch aufgewachsen bei Castrop-Rauxel. Ein leidenschaftlicher Freizeitkicker. Micky, ja, Moderator beim Kölner Treff zum Beispiel, Podcaster, Apokalypse und Filtercafé. Er schreibt Gags für diverse Sendungen und aber immer wieder Fußball. Er war Teil vom Magenta-Team bei der WM. Leidenschaftlicher Freizeitkicker. Und was ich wirklich so schön finde, du spielst seit Ewigkeiten mit deinen Jungs in der Heimat jede Woche, und du wohnst ja in Hamburg, jede Woche Fußball. Und zwar bei der JVA Meisenhof. Warum da?
1: Weil wir nämlich ursprünglich in Henrichenburg, in meinem Heimatdorf, auf einer wilden Wiese Fußball spielen wollten mit Kumpels. Da reden wir jetzt über das Jahr 96. Und dann sagte ein Freund von uns, ey, diese Wiese hier, da sind 1000 Löcher drin. Lass mal hinter den Knast gehen in Ickern. Da kann man spielen auf dem Knacki. Knacki ist, ne, klar, der Knacki-Platz. Und da sind wir dann 96 auf diesen Platz gegangen.
0: Oh Gott, 96.
1: Und sind nie wieder weggegangen. 1996, 30 Jahre.
0: 30
1: fucking Jahre, ja.
0: Gehört jetzt zur JVA, der Platz?
1: Der gehört zur JVA, der Platz. Und wir haben da, wir sind da lange Jahre, sind wir illegal draufgegangen. Da waren noch so Jägerzäune, die das eingezäunt haben.
0: Das müssen wir aber auch bringen, illegal.
1: In den Knast eindringen, ist ja nicht geil. Ja, wir sind die Einzigen, die regelmäßig in den Knast eingedrungen sind, illegal. Und dann haben wir aber irgendwann, weil die dann so einen Riesenzaun drum gemacht haben mit NATO-Draht, haben wir dann Schlüsselgewalt, also haben einen offiziellen Brief geschrieben und dann holen wir uns an der Pforte den Schlüssel ab. Also wir haben ein sehr gutes Verhältnis zur JVA, haben auch schon Freundschaftsspiele gemacht und so.
0: Ach, guck mal, und du bist die Mutter der Kompanie, ne?
1: Ich bin die Mutter der Kompanie.
0: Als Gründungsmitglied,
1: genau.
0: Auch damals.
1: Wir spielen zweimal die Woche, in der Regel immer straight 11 gegen 11, weil so viele Leute sind.
0: Bist du zweimal die Woche dabei?
1: Meistens ja.
0: Zweimal die Woche rüber.
1: Ja, ich bin ja, ich guck mal, ich feier sowieso von Hamburg nach Köln des Kölner Treffs wegen. Und darüber kann ich natürlich immer sehr schnell mal kurz Station in Castrop machen. Und ich bin nicht selten auch schon mal kurz mal eben mit der Bahn von Hamburg nach Castrop, war Fußball spielen und bin später wieder zurück. Also es ist wirklich völlig verrückt. Ich habe irgendwie keine Ahnung. Ich bin auf dem Freitagabend, bin ich um, weiß ich nicht, 21 Uhr in Hamburg angekommen mit der Bahn, war einigermaßen gerädert, klar, mit der Bahn. Und dann habe ich aber, ich organisiere den Quatsch ja trotzdem, ne? Mutter der Kompanie, dann machst du eine WhatsApp-Gruppe. Und dann sitze da zu Hause irgendwie um 21.30 Uhr in Hamburg und dann siehst du aber wie in der WhatsApp-Gruppe, wenn es dann heißt, am nächsten Tag spielen wir um 11.30 Uhr. Und du denkst, oh Mann, ey, jetzt sind da schon wieder 18 Leute, 22 Grad Sonne, scheiße. Und sitzt am nächsten Morgen wieder um 6.45 Uhr in der Bahn und fährst wieder zurück. Aber ist auch gut. Aber das ist ja wie bei so vielen Dingen, im Zweifel bei mir, ich bin da halt total spaßgetrieben.
0: Leidenschaft hören, hier in SWR 3. Gleich nochmal zurück mit Micky Beisenherz.

0: Es ist kurz nach 12:30. Das Neueste aus dem SWR3-Verkehrszentrum. Vorsicht auf der A5 Frankfurt Richtung Karlsruhe. Zwischen Kronau und Bruchsal liegen Fahrzeugteile auf dem rechten und dem mittleren Fahrstreifen. Vorsicht im Main-Tauber-Kreis. Auf der Landesstraße zwischen Impfingen und Werbach drei Rinder auf der Fahrbahn. Die A45 Dortmund-Gießen ist zwischen Dillenburg und Herborn-West wegen Brückenbauarbeiten bis morgen früh 5 Uhr in beiden Richtungen gesperrt. Umleitungen sind eingerichtet. A6 Nürnberg Richtung Heilbronn zwischen Kirchberg und Ilshofen-Wolpertshausen Baustelle 3 Kilometer Stau. A7 Füssen Richtung Ulm zwischen Altenstadt und Kreuz Ulm-Elching dichter Reiseverkehr auf 35 Kilometer, immer wieder stockender Verkehr. Verzögerung bis zu 30 Minuten. A8 Stuttgart Richtung Karlsruhe. Zwischen Heimsheim und Pforzheim Ost 4 Kilometer stockend und weiter zwischen Karlsbad und Dreieck Karlsruhe 3 Kilometer Stau. In der Gegenrichtung zwischen Pforzheim West und Pforzheim Ost 6 Kilometer stockend, 15 Minuten plus dort. Und weiter auf der A8 nach München zwischen Eichelberg und Mühlhausen 3 Kilometer Stau. Schweiz, A2 Basel Richtung Luzern. Zwischen Grenzübergang Basel-Weil und Basel-Wettstein eine Baustelle. Es ist nur eine Spur frei. 2 Kilometer Stau plus 20 Minuten und deshalb auch auf der A3 Basel Richtung Zürich. Zwischen St. Johann Tunnel und Wiese 2 Kilometer Stau, 20 Minuten plus. In der Gegenrichtung auf der A2 von Luzern nach Basel zwischen Hagenau und Basel-Breite 3 Kilometer Stau. A2 Luzern Richtung Gotthard, zwischen Amsteck und Göschnen 4 Kilometer plus 40 Minuten. Und dann noch einmal Österreich, Fernpass Bundesstraße Füssen Richtung Nassereit. Zwischen dem Grenztunnel Füssen und Wengle dichter Reiseverkehr auf 23 Kilometer, immer wieder Stau und stockender Verkehr, etwa eine Stunde plus. Allen unterwegs wünschen wir eine gute Fahrt. Mein Name ist Christian Thees und ja, das Wetter gucken wir uns noch mal kurz an. Also im Norden von SWR3-Land haben wir heute so ganz schön viele Wolken. Im südlichen SWR3-Land ist es freundlicher mit Sonnenschein. Wie geht's ab morgen aber weiter? Gernot Schütz aus dem SWR3-Wetterteam.
1: Die neue Woche startet erstmal teilweise neblig, aber dann sieht's doch recht freundlich aus mit Sonnenschein und Wolken. Und es wird richtig warm, 20 bis 27 Grad am Montag. Und der Dienstag sieht vom Wetter her ähnlich aus. Erst kurz Nebel, dann oft Sonnenschein und sogar noch wärmer. Am südlichen Oberrhein bis 29, vielleicht sogar knapp an die 30 Grad. Bevor dann in der Nacht zum Mittwoch und Mittwoch tagsüber eine Kaltfront über uns zieht, danach wird es eben kühler. Und am Mittwoch tagsüber gibt es dann vor allem noch in Baden-Württemberg einige kräftige Schauer und Gewitter.
0: Dankeschön, Gernot. Gleich nochmal zurück mit meinem Gast Micky Beisenherz hier im SWR3 Talk.

0: SWR 3, der Talk. Hier nochmal zurück mit Micky Beisenherz, Moderator, Podcaster, Autor, Gagschreiber und absoluter Fußballfan. Gern gesehener Gast auch bei Benefiz Fußball spielen. Du liebst es ja zu kicken und mit dabei zu sein, unter anderem bei so Benefiz-Fußballveranstaltungen wie dem Banana-Flanker-Cup am Tegernsee, ne?
1: Jedes zweite Jahr ist das. Und dann habe ich letztes Jahr zusammen gespielt.
0: Geil ist der Name. Bananenflanker-Cup.
1: Ja, witzig, ne?
0: Oder genau. Schirmherr Manni Kaltz wenigstens?
1: Nee. Veit Haversetzer, okay. ein bekannter Hotelier aus Bayern. Super Typ. Liebe okay. Grüße, falls er uns hören sollte.
0: Gut. Und denn Manni Kaltz vom HSV war bekannt
1: ja,
0: für die Bananenflanke.
1: Manni Kaltz ist der Erfinder der Bananenflanke.
0: Absolut. Auch ja, ausdrücklich. Ja. Wie kann das eigentlich sein, ja, dass man erst in den 80ern die Bananenflanke erfunden hat?
1: Ne? Oder?
0: Ja,
1: finde ich auch faszinierend.
0: Also wenn man in der DDR die nicht kannte.
1: Das ist richtig. Gab es weder die Flanke noch die Banane.
0: Also sag ich mir, okay, ja, aber dass man die so spät erst erfunden
1: hat. Interessant,
0: okay,
1: ja.
0: Banana Cup.
1: Und da spielen dann so Leute wie Ailton oder Claudio Pizarro mit. Ne? Und
0: Kugelblitz.
1: Genau, und der Kugelblitz ist aber in der entscheidenden Situation dann doch immer noch relativ schnell unterwegs.
0: Wahnsinn.
1: Übrigens auch wie Elton, der gestern auch wieder mitgespielt hat, der ja also körperlich, wo man jetzt nicht sofort davon ausgeht, dass er da die 100

0: Meter unter 10 Sekunden läuft, aber wenn der einmal losgerannt ist, ist der wirklich verdammt schnell.
1: Ist das so?
0: Ja, ist so, ist so. Ja.
1: Wer war dein prominentester Trainer, den du gehabt hast, John?
0: Also wahrscheinlich ist es sogar Felix Magath.
1: Felix Magath.
0: Ne? Felix Magath, das sehr Schöne war letztes Jahr, Felix Magath, der wirklich ein netter Kerl ist, und dann kam ich dann hinten in die Kabine und der kennt mich ja auch, aber der, also, und dann sagt, Mensch, Micky, wo warst du? Ich habe dich vermisst im letzten Jahr. Wo warst du denn? Und ich gucke ihn an und sage, ich war doch da. Und du sagst, ich habe ja einen riesen Eindruck gemacht. Mensch, Micky, ich habe dich vermisst im letzten Jahr. Und du sagst, ich war doch hier, Felix. Ja, gut, ja. Ja, das ist immer witzig. Dann stehen dann Ewald Lien und Felix Magath, sind dann die Trainer jeweils der Mannschaften. Und schön war auch mal bei so einem Benefizkick, da war Winnie Schäfer unser Trainer. Auch super Typ, wahnsinnig nett. Und die, keine Ahnung warum, der hatte, Oli P. hat auch mitgespielt. Und der hatte dann immer Oli P., der hat sich so falsch eingerastet, hat Oli P. immer Willi genannt. Und rief dann auch als Trainer mal quer, Willi, du musst doch hier laufen. Und Oli P. guckte so konsterniert, ich gucke Oli P. an, zuck mit den Schultern und sage, jetzt lauf halt eben, du bist jetzt Willi. So, wir hatten damals mit so einer prominenten Mannschaft gespielt gegen den BVB, da sind wir wieder bei Jürgen Klopp. Das muss die Saisonvorbereitung 2015 gewesen sein, also vor der letzten Saison von Jürgen Klopp. Und da waren die gerade kurz vor Champions League und so, ja, also dass die Saison wieder losgeht, Saisonvorbereitung, erster Spieltag, Champions League. Da kommt Winnie Schäfer in unsere Kabine und sagt, hör mal, jetzt Leute, jetzt gleich los, da wünsche ich euch viel Spaß und so, bitte, bitte, passt auf, das ist eine Mannschaft, die sind Millionen schwer, die spielen jetzt demnächst Champions League gegen, was weiß ich, Inter Mailand und so, bitte passt ein bisschen drauf auf, dass ihr da nicht in die Knochen geht. Anpfiff 2 Minuten, Giovanni Zarella flext Lewandowski rot für dich um. Toll, toll, toll, toll.
1: Viel für die Saison aus.
0: Ja, ja, zum Glück nicht, aber das war ja wirklich so. Das war die letzte Saison, in der Robert Lewandowski nicht zu den Bayern wechseln durfte. Ja. Deshalb der BVB auch keine Ablösesumme kassieren konnte, weil sie gesagt haben, der nutzt uns mehr, wenn er noch ein Jahr hier spielt und dann ablösefrei wechselt. Wäre natürlich witzig gewesen, wenn Giovanni Zarella ihm einmal direkt nach 2 Minuten die Beine gebrochen hätte. Einfach mal so 30 Millionen vernichtet. Für so ein scheiß Benefizspiel mit Willi P. und dem Trottel vom Kölner Treff. Toll.
1: Ja, ich finde dieses Bild alleine so schön. Mhm. Giovanni Zarella flext Lewandowski,
0: genau,
1: weg.
0: Exakt.

0: Hier in SWR 3 verabschieden wir uns von Micky Beisenherz. Jetzt zum Schluss, Micky, kurze Autovervollständigung nochmal. Das Geräusch, das definitiv zum Soundtrack meines Lebens dazugehört, ist... Was ist das für ein Geräusch?
1: Das ist ein schweres das Ausatmen. Die Anerkennung von Erschöpfung bei gleichzeitiger Erkenntnis darüber, dass man ja trotzdem weitermachen muss. Und das ist eingedenk der aktuellen Situation, wirtschaftlich, politisch. Ich kann ja Schulterzucken, Augenrollen, abwinken. Also wenn ich eine Geste, ja, ich beschreibe jetzt mal dem Publikum additiv zu dem Geräusch, eine Geste, die ich mache, und das ist die hier, abwinken. Aber nicht so, nicht nach hinten weg, sondern nach vorne weg. Dieses, ja, komm, ja, komm, weißt du was, komm, ist egal.
0: Komm, lass.
1: Aber das macht der Ruhrgebietler.
0: Micky, ich danke dir für die Begegnung. Das war wunderbar.
1: Hat mich auch sehr gefreut.
0: Du bist mein letzter Gast gewesen in all diesen Talks.
1: Also wie schön und wie schade.
0: Es war ein großer Spaß.
1: Hat mich auch sehr gefreut.
0: Wir hören dich in den Podcast. Wir sehen dich als Moderator vom Kölner Treff. Wir hören deine Texte beim Dschungelcamp dann wieder Anfang nächsten Jahres. Du bist ja überall.
1: Ich bin nicht zu vermeiden.
0: Dann danke für heute. Bis die Tage.
1: Danke dir. Bis die Tage. Tschüss.
0: Micky Beisenherz hier in SWR 3.

Es ist kurz vor 13 Uhr. Das war SWR 3 der Talk. Und das war der letzte Talk überhaupt. Dankeschön an alle, die so regelmäßig mit dabei waren. Und ich wünsche mir, dass ihr das ein oder andere Gespräch, ja, so wie ich, auch in eurem Herzen tragt, euch immer wieder so an Aussagen oder auch an einzelne Sätze erinnert, dass ihr auch Spaß hattet, so in die unterschiedlichsten Themenbereiche einzutauchen, über den Tellerrand zu gucken, die unterschiedlichsten Menschen kennenzulernen, manche prominent, manche nicht prominent. Ich wünsche mir, dass ihr auch immer Spaß hattet, zu entdecken, wie bunt das Leben ist. Denn das wollten wir ja zeigen mit all diesen wunderbaren Begegnungen. Manchmal haben wir uns gefreut über Albernheiten und dann aber auch wieder echt kluge Sätze mitgenommen für das eigene Leben. Alle Gäste, die ihr verpasst habt, könnt ihr natürlich auch im Talk mit Tees Podcast noch nachhören, überall, wo es Podcasts gibt, zum Beispiel in der ARD Sounds App. Danke auf jeden Fall für die gute Zeit. Mein Name ist Christian Tees und gleich SWR3 Push nach 13 Uhr mit Benedikt Laven. Schönen Sonntag. Benedikt.

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1: Sonntag 13 Uhr, alles Wichtige von Simon Dörr.
2: Der Richterbund will eine Änderung des Weisungsrechts in der Justiz. Fußball-Bundesligist Mönchengladbach hat seinen Trainer entlassen. Das Wetter, Wolken und zum Teil Regen, nur im Süden Sonne, 18 bis 27 Grad. Immer wieder diskutieren Fachleute und Politik gerade darüber, wie man die demokratischen Institutionen besser vor Einflussnahme schützen kann. Der Deutsche Richterbund will, dass die Bundesregierung jetzt das Weisungsrecht angeht. Bundesgeschäftsführer Rehbehn hat dem Kölner Stadtanzeiger gesagt, dass sich Justizministerien damit bisher in einzelne Strafverfahren einmischen könnten. Das müsse man ganz schnell verbieten. Zwar gäbe es eine politische Tradition, dieses Weisungsrecht politisch zu beschränken, jede künftige Regierung könne das aber ändern. Hintergrund ist, dass mit der AfD in Sachsen-Anhalt zum ersten Mal nach der Nazizeit eine rechtsextreme Partei in einem Bundesland an die Macht kommen könnte. CSU-Chef Söder hat sich in der Bild am Sonntag hinter Bundeskanzler Merz gestellt. Zuerst schauen wir aber mal kurz auf die Straßen. Eine aktuelle Meldung. Achtung, Falschfahrer auf der B27 Stuttgart-Tübingen zwischen Leinfelden, Echterdingen-Süd und Eichtal. Da kommt euch ein Falschfahrer entgegen. Bitte fahrt äußerst rechts und überholt nicht. Auf der B27 Stuttgart-Tübingen zwischen Leinfelden, Echterdingen-Süd und Eichtal. Da ist ein Falschfahrer unterwegs. Achtung bitte in beiden Richtungen. CSU-Chef Söder hat sich in der Bild am Sonntag hinter Bundeskanzler Merz gestellt. Der wird nach dem schlechtesten CDU-Wahlergebnis in Sachsen-Anhalt jemals gerade viel kritisiert. Von der CSU werde es auf keinen Fall einen Kanzlersturz geben, so Söder. Aus Berlin berichtet SWR3 Hauptstadtkorrespondentin Ruth Kirchner.
3: Söder bezeichnete die Abstimmung als größte Denkzettelwahl der deutschen Geschichte. Als Konsequenz daraus fordert er mehr Tempo bei den Reformen. Berlin müsse einen deutlichen Zacken zulegen, sagt Söder. Er nannte die hohen Energiepreise, Sozialmissbrauch und die kalte Progression. Dabei geht es um einen Effekt, bei dem nach Einkommenserhöhungen der Zuwachs ganz oder teilweise durch Inflation und einen höheren Steuersatz aufgezehrt wird.
2: Der Zustand bei der Bahn und marode Straßen sind aus Sicht von Bundesverkehrsminister Bilger mit Schuld an der Unzufriedenheit vieler Menschen. Der CDU-Politiker sagte den Funke-Medien, darauf werde er seit seinem Amtsantritt am häufigsten angesprochen. Bilger setzt sich außerdem dafür ein, dass die vor einem Jahr abgeschafften Familienreservierungen für Sitzplätze bei der Bahn wieder eingeführt werden. Er rechnet damit, dass die Bahn durch die vielen Baustellen jetzt langfristig zuverlässiger wird. Fußball-Bundesligist Mönchengladbach hat Trainer Eugen Polanski rausgeworfen. Der Verein ist nicht zufrieden mit der Performance der Mannschaft, berichtet SWR3-Sportredakteur Uli Schäfer.
4: Überraschend kommt die Trennung nicht nach dem Gladbacher Fehlstart in der Bundesliga. Nach 3 Spielen steht die Borussia mit 0 Punkten und 3:12 Toren am Tabellenende. Eugen Polanski hatte die Borussia vor fast genau einem Jahr übernommen. Erst als Interimstrainer, dann als Dauerlösung. Die Gladbacher belegten am Ende der Saison Platz 12. Polanski stand schon damals in der Kritik. Am kommenden Samstag trifft Borussia Mönchengladbach auf Mainz. Dann wird der bisherige Co-Trainer Jan Moritz Lichte die Mannschaft betreuen.
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1: Das Wetter in SWR3-Land. Heute Nachmittag Wolken und mal Regen im Westerwald und im Süden Baden-Württembergs häufig Sonne. 18 Grad in Nürnberg und bis zu 27 Grad in Freiburg noch heute. Heute Nacht soll es regnen. Das bedeutet, in die nächste Woche starten wir erstmal Montag früh mit Nebel. Aber dann wird es nochmal spätsommerlich schön bei bis zu 27 Grad. 13:04 Uhr, das Neueste aus dem SWR3-Verkehrszentrum. Vorsicht auf der A81, Würzburg Richtung Heilbronn, zwischen Osterburken und Möckmühl, eine ungesicherte Unfallstelle. Ein Falschfahrer ist unterwegs auf der B27, Stuttgart Richtung Tübingen, zwischen Leinfelden, Echterdingen Süd und Eichtal. Hier kommt er entgegen, bitte äußerst rechts fahren und nicht überholen. Die A1 Köln-Koblenz Richtung Trier ist im Kreuz Wittlich nach einem Unfall gesperrt. Die Sperrung auf der A45 Dortmund Richtung Gießen, zwischen Dillenburg und Herborn West, wird wahrscheinlich früher aufgehoben als geplant. Die Brückenbauarbeiten gehen schneller voran. Was? Aktuell heißt es, die Autobahn wird wohl nur noch bis heute Abend um 20 Uhr gesperrt bleiben. Wow. Die A6 Nürnberg Richtung Heilbronn ist zwischen Kirchberg und Ilshofen-Wolpertshausen. Hier wird gebaut. 4 Kilometer Stau, Verzögerung bis zu einer Viertelstunde. Die A7 Füssen Richtung Ulm zwischen Altenstadt und dem Kreuz Ulm-Elchingen. Dichter Reiseverkehr auf 35 Kilometern, immer wieder stockender Verkehr. Verzögerung bis zu 30 Minuten. Auch in der Gegenrichtung ist viel los. Zwischen Nersingen und Altenstadt 26 Kilometer, streckenweise stockender Verkehr und auch eine halbe Stunde plus. Die A8 Stuttgart Richtung München zwischen Eichelberg und Hohenstadt 6 Kilometer Stop and Go, Verzögerung bis zu einer Viertelstunde. Die Schweiz, A2 Luzern Richtung Gotthard zwischen Amsteg und Göschenen 4 Kilometer Stau, 40 Minuten plus. Österreich, die B179 Fernpassstraße Richtung Deutschland zwischen Reute Nord und dem Grenztunnel Füssen. Hier gibt es abschnittweise Stau mit 20 Minuten Verzögerung. In Österreich, Fernpass Bundesstraße Füssen Richtung Nassereit zwischen dem Grenztunnel Füssen und Wengle, dichter Reiseverkehr auf 23 Kilometern, immer wieder Stau und stockender Verkehr etwa eine Stunde plus. Noch ganz aktuell, Vorsicht auf der A81, Heilbronn Richtung Würzburg. In der Ausfahrt Ahorn steht ein defekter PKW auf dem Verzögerungsstreifen. Und Vorsicht auf der B41, Bad Kreuznach Richtung A61. Zwischen Bad Kreuznach Planich und Gensingen ein defektes Fahrzeug. Allen unterwegs, eine gute Fahrt.
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1: Hallo zusammen, schönen Sonntagnachmittag. Mein Name ist Benedikt Laven, schön, dass ihr dabei seid. Der Sommer ist vorbei, also jedenfalls nach Tatort-Logik. Heute Abend läuft der erste Tatort nach der Sommerpause. Unsere Checkerin ist jetzt, sagen wir mal so, nur so mittelbegeistert. Die Kritik nach 3 Hits hier. Und es geht los jetzt mit Olivia Dean und Man I Need.
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0: Sehr schön getextet von Somba. My body isn't ready hier in SWR 3. Ein Update aus dem Verkehrszentrum. Entwarnung von der B27 Stuttgart Richtung Tübingen. Kein Falschfahrer mehr zwischen Leinfelden, Echterdingen Süd und Eichtal.
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0: Heute am Geburtstag von Maria Furtwängler, also die Charlotte Engel Lindholm spielt, im Niedersachsen-Tatort heute Abend im Ersten. Es geht in König in Gelb um Demenz, um die Frage, wie verlässlich sind eigentlich unsere Erinnerungen. Dieser Fall dürfte allerdings ziemlich schnell wieder in Vergessenheit geraten, findet unsere SWR3-Tatort-Checkerin Steffi Linkscheid.
2: In einem Demenzdorf liegt eine 80-Jährige. Sie ist draußen, unbemerkt gestürzt, auf den Kopf gefallen und gestorben. Unverdächtig, findet Kommissarin Charlotte Lindholm.
3: Was sah ich? Tot durch Unfall.
4: Klar, die mit Demenz haut schneller hin. Und wenn der beim Aufprall eine Brückenvene reißt, dann geht das vermutlich ratzfatz.
2: Natürliche Todesursache? Fall erledigt? Wäre da nicht...
5: Matthias Vogel vom LKA 3.
2: Er erklärt, es war Mord. Der Täter heißt König, lebt auch im Demenzdorf und sucht sich seit Jahren gezielt Opfer.

0: die eingeschränkt, hilf- und wehrlos sind.
1: Für den ist Töten Glück, will für andere Liebe. Ich sag's, wie es ist. Ich habe mich nur jahrzehntelang mit diesen Täterprofilen beschäftigt.
0: Doch irgendwas stimmt nicht mit Vogel, bekommt Lindholm von einem Kollegen gesteckt.
2: Off the records. Der Serientäter ist ein reines Fantasiekonstrukt vom Vogel. Dem Kollegen ging es offenbar schon länger nicht so gut. Seine Frau hat ihn verlassen. Er ist mit dem Fall nicht weitergekommen. Er habe immer mehr abgebaut.
0: Und was sagt Vogel dazu?
1: Ich sag's, wie es ist. Ich stehe am Anfang einer Demenz.
0: Aber hat er trotzdem recht mit seinem Verdacht? Oder fantasiert er sich das nur zusammen? Fragt sich Lindholm. Nach rund 80 Minuten löst sie das Rätsel.
1: Charlotte, da muss ich dir mal ein großes Lob aussprechen. Klasse Arbeit.
0: Naja, ich find's eher schleppend erzählt. Der Plot schwer nachvollziehbar. Zu viele Klischees ums Thema Demenz. Alte Menschen, ausländische Pflegekräfte, fehlende Aufenthaltsgenehmigungen. Pluspunkte gibt es aber für den Mut, das Thema Demenz überhaupt anzugehen und den sehr überzeugenden Schauspieler Andreas Lust, alias Kommissar Vogel.
1: Ja, kein Ding.
0: Er gibt für mich zusammen 3 Elche.
3: Von 5. Den Tatort Königin Gelb gibt es jetzt schon in der ARD Mediathek. Zum jetzt schon angucken oder eben heute Abend 20:15. Ihr wisst Bescheid, im Ersten.

Achtung Kinder auf der Straße, Vorsicht auf der A63 Mannheim Richtung Kaiserslautern. Zwischen Freimersheim und Kirchheim-Bolanden sind Kinder auf der Autobahn. Bitte hier in beiden Richtungen aufpassen. Vorsicht auf der A63 Mainz Richtung Kaiserslautern. Zwischen Freimersheim und Kirchheim-Bolanden sind Kinder auf der Straße. Bitte in beiden Richtungen aufpassen.

Babadab. Christina Aguilera und Missy Elliott, Car Wash hier in SWR 3. Schönen Sonntagnachmittag zusammen. Jetzt Clouseau, immer wenn du nicht da bist. Ach Leute, wie wär's? So für so ein paar Monate auf Mallorca zurückziehen, um dort ein wenig die Kreativität einfach ihren Lauf nehmen zu lassen. Es wäre doch so cool, wenn man das einfach mal so sagen könnte. Chef, ich bin jetzt 3 Monate auf Malle, weil ich muss da kreativ sein. Clouseau hat da so ziemlich alles richtig gemacht. Tolles Hotel am Estrengstrand, ein eigenes Studio und jeden Abend Sonnenuntergang über dem Meer. Boah, während wir dann so Handy rausholen und versuchen, in den Helligkeitseinstellungen möglichst so ein super tolles Rot an diesem Himmel hinzukriegen, da kribbelt es dann in Clouseau und er schreibt so Zeilen wie aus Immer wenn du nicht da bist, keine Farbe im Gesicht, ich schlaf ein im Stehen, ist schon ironisch, ich will dich so gerne sehen, nur nicht, dass du mich so siehst. Ja, wie toll ist das bitte? Clouseau, Goethe, Bestoß. Clouseau in SWR 3, jetzt mit Immer wenn du nicht da bist. Und am Donnerstag kommt er vorbei, live im Radio und hier in Baden-Baden zum SWR 3 New Pop Festival. Kommt doch auch rum und guckt es euch an.

toll. Ende. Super. Mögen wir. Plüso, immer wenn du nicht da bist. Hier ist SWR3 am Sonntagnachmittag. Wir gucken mal kurz raus nach Bad Dürkheim zum Beispiel. Jetzt gerade wolkig, 22 Grad. In Waldkirch bedeckte 24 Grad. Und in Alzenau Wolken bei 18 Grad. Kurz nach halb zwei das Neueste aus dem SWR3-Verkehrszentrum. Vorsicht auf der A5 Frankfurt Richtung Karlsruhe zwischen Hemsbach und dem Kreuz Weinheim. Eine ungesicherte Unfallstelle auf der linken Spur. Es sind immer noch Kinder auf der A63 Mainz Richtung Kaiserslautern zwischen Freimersheim und Kirchheim-Bohlanden. Hier bitte besonders aufpassen, auch in der Gegenrichtung. Die A45 Hagen Richtung Gießen ist zwischen Dillenburg und Herborn West in beiden Richtungen wahrscheinlich noch bis um 20 Uhr gesperrt. Dort wird eine Brücke abgerissen. Die A6 Nürnberg Richtung Heilbronn zwischen Kirchberg und Ilshofen-Wolpertshausen, Baustelle 4 Kilometer Stau, eine knappe halbe Stunde plus. Die A7 Ulm Richtung Füssen zwischen dem Kreuz Ulm-Elchingen und dem Dreieck Kittistetten, 7 Kilometer Stop and Go, Verzögerung bis zu einer Viertelstunde. Die A8 München-Stuttgart zwischen Merklingen und Mühlhausen, 10 Kilometer streckenweise stockender Verkehr, Verzögerung bis zu einer Viertelstunde. Die Schweiz A2 Luzern Richtung Gotthard zwischen Amsteg und Göschenen, 3 Kilometer Stau, 30 Minuten plus. Und Österreich Fernpass Bundesstraße Füssen Richtung Nassereit zwischen Reute und Wengle, dichter Reiseverkehr auf 12 Kilometern, immer wieder Stau und stockender Verkehr, eine gute halbe Stunde plus. Allen unterwegs eine gute Fahrt durch den Sonntagnachmittag. Hier ist SWR3 Push. Ich bin Benedikt Larven. Hallo.

Matchbox 20, 3 AM hier in SR3 Push am Sonntagnachmittag. Katja fragt uns gerade aus Tettnang 07221 2011. Er hatte doch heute Morgen mit Judith Holofernes gesprochen von Wir sind Helden über das Thema ADHS. Das hat mich sehr berührt. Sie würde es gerne nachhören. Es lief in Talk mit Tees heute Morgen ab 9 Uhr. 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Dann hörst du meine aktuelle Sendung, die jetzt hier. Aber du kannst auch 5 Stunden zurückspulen und kannst ja nochmal Christian Tees in Talk mit Tees anhören. Und Judith Holofernes im Interview, direkt danach auch Micky Beisenherz. Sehr hörenswert. Wir schauen hier parallel während dieser Sendung auch noch mit einem halben Auge, wie immer, ihr kennt es ja, auf die Fußball-Bundesliga. Zweite Liga spielt jetzt gerade. Heidenheim gegen Holstein Kiel aktuell noch 0-0 und Karlsruhe Cottbus auch 0-0. Falls hier etwas passiert, werdet ihr es selbstverständlich erfahren. 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
1: Mist, gerade kurz gefreut, dass Mark Ember in seinem neuen Song über ein äußerst bequemes Sitzmöbel singt. Aber dann gesehen, vielleicht sollte man die Brille mal sauber machen, da steht nicht The Poof, sondern The Proof. Ach so, der Beweis, Mark Ember, jetzt neu hier in SWR 3. Schade eigentlich.

0: Vorsicht, falls ihr gerade in der Bewerbungsphase seid und aus dem Internet Lebenslauf Vordrucke verschicken wollt. Schilmfieber schreibt dazu, ratet mal, wer so einen Lebenslauf Vordruck aus dem Internet gedruckt hat und vor dem Abschicken vergessen hat, dort die Adresse zu ändern. Richtig. Eure Susi Sommer aus der Sonnenstraße.
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1: Sonntagnachmittag, 14 Uhr. Alles Wichtige von Simon Dörr.
2: Die Ukraine erlebt erneut schwere russische Drohnenangriffe. Der Deutsche Richterbund fordert einen besseren Schutz der Justiz vor Machtmissbrauch. Das Wetter, Wolken und zum Teil Regen, nur im Süden Sonne. 18 bis 27 Grad. Russland hat in der Nacht mehrfach die Grenzregion zwischen der Ukraine und Polen angegriffen. Dabei wurde zum Beispiel ein Zug beschossen, der auf dem Weg von Kiew ins polnische Warschau war. Verletzt wurde dabei niemand. Der Spiegel berichtet, dass von den Angriffen auch der engste Berater von Bundeskanzler Merz betroffen war. Der saß in einem Nachtzug weiter hinten. Wegen der Drohnenangriffe musste sein Zug stoppen und wurde zum Teil evakuiert. Russland greift seit dem Sommer vermehrt Grenzverbindungen an, um Logistikrouten zu stören. Solche Angriffe sind ein Kriegsverbrechen. Der Deutsche Richterbund will, dass die Bundesregierung die Justiz besser vor politischem Machtmissbrauch schützt. Bundesgeschäftsführer Rebin sagte dem Kölner Stadtanzeiger, dass dazu das sogenannte Weisungsrecht abgeschafft werden müsse. Was das ist, erklärt SWR3-Hauptstadtkorrespondentin Ruth Kirchner.
3: Es geht um das Weisungsrecht der Justizministerinnen und Justizminister an die Staatsanwaltschaften von Bund und Ländern. Die Gerichte in Deutschland sind ja unabhängig, aber die Staatsanwaltschaften sind Teil der Exekutive und unterstehen den Justizministerien. Die können die Staatsanwaltschaften anweisen und im Einzelfall in Ermittlungsverfahren eingreifen. Das ist in einem Bundesgesetz geregelt, im Gerichtsverfassungsgesetz. Aus Sicht des Richterbundes ist dieses Weisungsrecht problematisch und könnte missbraucht werden. Beispielsweise um unliebsame Ermittlungen zu blockieren.
2: In Indonesien ist ein Passagierschiff gesunken. Aktuell suchen die Rettungskräfte nach Überlebenden. 130 Menschen werden vermisst. Die Behörden sagen, dass das Wetter schlecht war und dann der Funkkontakt zu dem Schiff abriss, berichtet SWR3-Korrespondent Christoph Kober.
4: Insgesamt waren 243 Personen an Bord, unter ihnen 30 Besatzungsmitglieder. Rettungskräfte suchen mit Schiffen und einem Hubschrauber weiter nach Überlebenden in der Nähe der letzten bekannten Position der Fähre. Raue See erschwert ihren Einsatz. Indonesien im Südosten Asiens hat rund 280 Millionen Einwohner

0: und besteht aus mehr als 17.000 Inseln. Deswegen spielen Fähren eine große Rolle für den Transport von Passagieren und Fracht. Sicherheitsstandards werden allerdings oft unzureichend durchgesetzt. Zudem sind die Fährschiffe nicht selten überfüllt. Daher kommt es immer wieder zu Unfällen.
1: In Neustadt an der Weinstraße haben feiernde Hochzeitsgäste für Stau gesorgt. Laut Polizei waren sie im Autokorso unterwegs und sind dann aus den Fahrzeugen ausgestiegen, um auf der Straße zu tanzen. Die Autos dahinter mussten deshalb anhalten und konnten nicht weiterfahren. Die Polizei hat ein Ermittlungsverfahren gegen die Hochzeitsgäste eingeleitet. 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
3: Das Wetter in SWR3-Land stellenweise ganz okay für so ein Hochzeitskorso zum Beispiel. Im Norden von SWR3-Land vielleicht ein kleiner Regen. Je südlicher wir kommen, desto häufiger scheint die Sonne. Das zieht sich jetzt auch durch die nächsten zwei Tage. Heute noch bis zu 27 Grad. Heute Nacht soll es regnen. Das bedeutet, in die nächste Woche starten wir also Montag früh mit Nebel. Dann wird es aber nochmal spätsommerlich schön bei bis zu 27 Grad. Es ist 14.03 Uhr. Hier das Neueste aus dem SWR3-Verkehrszentrum. Vorsicht, ein Brett mit Nägeln liegt auf der A7 Ulm Richtung Füssen zwischen Illertissen und Altenstadt. Die A45 Hagen Richtung Gießen ist zwischen Dillenburg und Herborn West in beiden Richtungen wahrscheinlich noch bis um 20 Uhr gesperrt. Dort wird eine Brücke abgerissen. Die A5 Basel Richtung Karlsruhe zwischen Efringenkirchen und dem Dreieck Neuenburg Baustelle 2 Kilometer Stau. Stockender Verkehr auf der A5 Karlsruhe Richtung Frankfurt zwischen Kronau und Waldorf-Wiesloch. Hier wird gebaut. 5 Kilometer Stop and Go. Die A6 Nürnberg Richtung Heilbronn zwischen Kirchberg und Ilhofen-Wolpertshausen. Baustelle 6 Kilometer Stau. Verzögerung bis zu 30 Minuten. Die A7 Ulm Richtung Füssen zwischen dem Kreuz Ulm-Elchingen und dem Dreieck Hittistetten. 10 Kilometer stockender Verkehr. 20 Minuten dauert's länger. Die A8 München-Stuttgart zwischen Merklingen und Mühlhausen, 10 Kilometer streckenweise Stop and Go, Verzögerung bis zu einer Viertelstunde. Die Schweiz, A2 Luzern Richtung Gotthard zwischen Amstieg und Göschenen, 3 Kilometer Stau, Verzögerung bis zu 30 Minuten. Die A2 Luzern Richtung Basel zwischen Hagnau und Basel-Breite, 3 Kilometer Stau, Verzögerung bis zu einer Viertelstunde. Wegen einer Baustelle ist dort nur eine Spur frei. Die A3 Basel Richtung Zürich zwischen St. Johann Tunnel und Wiese, 2 Kilometer Stau, Verzögerung bis zu 20 Minuten wegen der Baustelle auf der A2. Und es geht nach Österreich, Fernpass Bundesstraße Füssen Richtung Nassereit zwischen Reute und Wengle, dichter Reiseverkehr. Auf 12 Kilometern immer wieder Stau und stockender Verkehr, eine gute halbe Stunde plus. Gute Nerven, gutes Durchkommen durch diesen Sonntagnachmittag.
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3: Und falls ihr eine Umarmung braucht oder so, ihr wisst, wir sind da. 07221 2011 einfach bei uns melde. Bei uns gibt's jetzt erstmal neue Musik von Cat's Eye, das ist Animal.
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0: Ja, es wobbelt am Ende ein bisschen aus. Vielleicht haben wir hier währenddessen parallel uns gerade darauf konzentriert, dass morgen die Schule wieder losgeht. Und in Rheinland-Pfalz alle gerade so, aha, ja und, schon seit Wochen. Und Baden-Württemberg so, stimmt, morgen sind die Ferien vorbei. Ach du meine Güte. Rheinland-Pfalz lächelt also müde, wenn sie erfahren, dass Baden-Württemberg wieder in den harten Alltag zurückkehrt. Which is pretty funny, was wie wir Spanier immer sagen. Am Montag startet also nach 6 Wochen Sommerferien auch in Baden-Württemberg wieder die Schule. Wir waren selbstverständlich da mal in Mannheim und haben Schülerinnen und Schüler gezielt mit dem SWR3-Mikrofon befragt dazu. Sagen wir mal so, also eigentlich freuen sie sich doch alle.
1: Es geht, es ist okay. Also ich muss sagen, ich mag Schule jetzt nicht so gern, es macht mir nicht so viel Spaß. Aber so nach den 6 Wochen ist es schon eigentlich wieder gut, mal was anderes zu machen.
2: Ich freue mich, meine Freunde wieder zu sehen und einfach zusammen in der Schule zu sitzen. Da kann man ja manchmal lachen in der Schule über Lehrer.
3: Ich starte jetzt die 5. Klasse und darauf freue ich mich so, weil es ja alles so neu ist und bin aufgeregt.
4: Also ich gehe jetzt in die 7. Klasse. Ich freue mich schon, weil also jetzt kenne ich neue Lehrer vielleicht. Ich bin wirklich gespannt, was jetzt kommt. Weil meine Mutter hat mir schon gesagt, es wird jetzt ein bisschen anstrengender und ich müsste jetzt mehr aufpassen. Und also ich freue mich ja auf meine Freundinnen, weil ich habe die lange schon nicht mehr gesehen.
5: Also bei mir fängt jetzt so die Kursstufe an, deswegen ich bin schon ein bisschen aufgeregt. Ich bin schon gespannt, wie das jetzt alles so wird, weil es natürlich neu jetzt.
6: Ja, auch neue Lehrer und halt diese ganzen Fächer, also die, man kennt die ja schon, aber halt die neuen Themen.
0: Das wird auf jeden Fall interessant. Neues Schuljahr, neues Glück. Und alle, die nicht in die Schule gehen, sagen so, oh geil, endlich Fitnessstudio wieder leer.
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0: Fury in the Slaughterhouse. Radio Orchid hier in SWR 3.
1: Hey, ich bin Topic und ihr nicht.
0: Okay, stimmt. Hä, wo er recht hat, hat er recht. Topic. DJ Topic kommt zum New Pop Festival. Und falls ihr am Samstag noch nicht wisst, ob und wie ihr was feiern wollt, dann kommt doch einfach nach Baden-Baden. Cupra DJ Night mit You Not Us und Topic gleichzeitig. Bis Mitternacht wird hier richtig der fliegende Fetzen auf eine gute Art und Weise. Also kommt rum, feiert ein bisschen und hört vielleicht auch den neuen Song von Topic und Carte Blanche, Lucky Ones, wie jetzt hier in SWR 3.
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0: Halbzeit in der zweiten Liga. Osnabrück, Hertha 0-0. Heidenheim, Holstein Kiel 0-0. Und KSC gegen Energie Cottbus aktuell noch 0-1. Das Wetter in SWR Dreiland jetzt gerade in Kirn. Ein paar Wolken bei 23 Grad. In Öhringen bedeckt 20 Grad. Und in Lohmar mäßiger Regen sogar bei 18 Grad. 14 Uhr und 30 ungefähr. Das Neueste aus dem SWR3-Verkehrszentrum. Vorsicht auf der A8 Karlsruhe-Stuttgart zwischen Heimsheim und Rotesheim. Hier liegen Fahrzeugteile auf der rechten Spur. Die A45 Hagen Richtung Gießen ist zwischen Dillenburg und Herborn West in beiden Richtungen voraussichtlich noch bis um 20 Uhr gesperrt. Dort wird eine Brücke abgerissen. Die A5 Karlsruhe-Frankfurt zwischen Kronau und Waldorf-Wiesloch Baustelle 4 Kilometer Stop-and-Go. Verzögerung bis zu einer Viertelstunde. Die A6 Nürnberg Richtung Heilbronn zwischen Kirchberg und Schwäbisch Hall. Fahrbahnerneuerung 9 Kilometer Stau. Verzögerung bis zu einer Stunde. Die A8 Stuttgart Richtung München zwischen Merklingen und Mühlhausen 9 Kilometer streckenweise stockender Verkehr, Verzögerung bis zu 30 Minuten. Die B308 Sonthofen Richtung Lindau ist zwischen Bühl am Alpsee und dem Abzweig nach Konstanzer, nach einem Unfall in beiden Richtungen gesperrt. Es sind Rettungsfahrzeuge im Einsatz. Die Schweiz, A2 Luzern Richtung Gotthard, zwischen Amsteg und Göschenen, 3 Kilometer Stau, Verzögerung bis zu 30 Minuten. A2 Luzern Richtung Basel, zwischen Hagnau und Basel-Breite, 3 Kilometer Stau, Verzögerung bis zu einer Viertelstunde. Wegen einer Baustelle ist dort nur eine Spur frei. Die A3 Basel Richtung Zürich, zwischen St. Johann Tunnel und Wiese, 2 Kilometer Stau, Verzögerung bis zu 20 Minuten. Wegen der Baustelle auf der A2. Allen unterwegs eine gute Fahrt durch den Sonntagnachmittag.
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Ja, merkt ihr an der Übergangsjacke auch, dass sie ein bisschen under pressure ist? Ehrlicherweise, naja, nun, wie sagen wir es? Aber gut, hält dicht, immerhin. Es ist gerade Übergangsjackenzeit. Moment, kurz, Verkehrszentrum, Vorsicht, auf der A8 München Richtung Stuttgart zwischen Wendlingen und Esslingen. Hier liegen Fahrzeugteile auf allen Fahrstreifen. Zurück zur Übergangsjacke. Jetzt gerade ist ja so eine ganz seltsame Phase, oder? Man weiß nicht so richtig, ist schon Herbst oder ist noch Sommer? Es gibt hier in der Redaktion Menschen, die laufen noch mit offenen Schuhen rum. Ehrlicherweise laufe ich heute auch im T-Shirt durch die Gegend. Aber es gibt auch Dachgeschosswohnungen, die immer noch warm sind. Und trotzdem tragen auch Menschen hier vorm Haus dicke Pullis. Man weiß nicht so richtig genau, wohin die Reise gehen soll. Gestern hat eine Freundin gesagt, es fühlt sich im Prinzip jetzt gerade so an, wie so ein warmer Tag im Frühling, nur ohne Pollen. Wow, das ist toll.

0: Gracie Abrams ist das übrigens neu, hier in SWR3 mit Look at My Life. Zweite Liga spielt Karlsruhe gerade gegen Cottbus. Es ist eben das zweite Tor gefallen. Aus Karlsruher Sicht leider dummerweise für Cottbus.
1: Achtung!
2: Attention!
1: Attenzione!
2: Aufpasse!
3: Ein Blitzwitz.
4: Boah, ist dein Geldbeutel alt.
5: Den habe ich schon seit 30 Jahren.
4: Darf ich dir mal aufklappen?
5: Ja, klar.
4: Warum sammelst du denn diese Ekelbilder von Zigarettenpackungen?
5: Das ist meine Familie.

Daft Punk, Get Lucky, hier in SWR 3. Der nächste Song ist neu von The Script, könnte eigentlich auch, ja, mach doch heißen, aber sie haben sich für Man in the Arena entschieden. Es geht darum, zu zeigen, Leute, macht einfach, traut euch, steht nicht an der Seitenlinie und guckt zu, sondern macht, scheitert von mir aus auch, aber tut es. The Script, Man in the Arena, neu in SWR 3.

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1: Sonntag 15 Uhr, alles Wichtige von Simon Dörr.
2: Das russische Militär hat an der polnisch-ukrainischen Grenze einen Zug beschossen. In Madrid gibt es Proteste gegen das Formel-1-Rennen auf dem neuen Madring. Das Wetter, Wolken und zum Teil Regen, nur im Süden Sonne, 18 bis 27 Grad. Gezielte Angriffe auf zivile Infrastruktur sind ein Kriegsverbrechen. Genau so attackiert das russische Militär aber schon seit Tagen wichtige Verbindungsrouten des Landes. Jetzt wurde ein Zug an der ukrainisch-polnischen Grenze beschossen. Aus Kiew berichtet SWR3-Korrespondent Florian Kellermann.
3: Die Drohne habe die Lokomotive des Passagierzugs getroffen, teilt die staatliche ukrainische Eisenbahngesellschaft Ukrzaliznitsa mit. Es sei jedoch niemand verletzt worden. Alle Passagiere hätten den Zug bereits verlassen, als die Drohne einschlug. Seit März müssen Passagierzüge in der Ukraine anhalten und geräumt werden, wenn die Gefahr eines Angriffs besteht. Bis jetzt waren jedoch vor allem Züge in grenznahen Regionen zu Russland betroffen, insbesondere im Osten des Landes. Bereits am Samstag hatte eine Drohne einen Passagierzug bei Lutsk getroffen. Russland verstärkte in den vergangenen Tagen Drohnenangriffe, vor allem im Westen des Landes.
2: Immer wieder diskutieren Fachleute und Politik gerade darüber, wie man die demokratischen Institutionen besser vor Einflussnahme schützen kann. Der Deutsche Richterbund will, dass die Bundesregierung jetzt das Weisungsrecht angeht. Bundesgeschäftsführer Rebin hat im Kölner Stadtanzeiger gesagt, dass sich Justizministerien damit bisher in einzelne Strafverfahren einmischen könnten. Das müsse man ganz schnell verbieten. Zwar gäbe es eine politische Tradition, dieses Weisungsrecht zu beschränken, jede künftige Regierung könne das aber ändern. Hintergrund ist, dass mit der AfD in Sachsen-Anhalt zum ersten Mal nach der Nazizeit eine rechtsextreme Partei in einem Bundesland an die Macht kommen könnte. Zum Start des neuen Schuljahrs in Baden-Württemberg morgen setzt die Polizei dort auf mehr Kontrollen und Verkehrsüberwachungen. Hintergrund der landesweiten Aktion Sicherer Schulweg ist, dass die Zahl der Unfälle im vergangenen Jahr gestiegen sei. Das hat Innenminister Hagel gesagt. Und 415 Schülerinnen und Schüler genannt, die auf dem Weg zur oder von der Schule verunglückt sind. Das seien 10% mehr als im Jahr davor. Am Rande des Formel-1-Rennens in Madrid hat es Protestaktionen gegen den Grand Prix gegeben. Spanische Medien berichten über Festnahmen. 11 Aktivisten sollen auf einen Baukran des Messegeländes geklettert sein, um ein Protestbanner anzubringen. Wohl Anhänger der Umweltorganisation Greenpeace, heißt es weiter. Die Strecke Madring wurde an der Messe in Madrid errichtet und wird nach dem Großen Preis von Spanien zum Teil wieder abgebaut. Das große Rennen hat vor wenigen Minuten begonnen. 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
1: Das Wetter in SWR3-Land. Heute Nachmittag Wolken und mal Regen, so Richtung Westerwald. Und je südlicher wir kommen, desto häufiger scheint die Sonne. 18 Grad maximal heute in Nürnberg und bis 27 Grad in Freiburg. Heute Nacht wird es regnen. Das heißt, in der nächsten Woche starten wir frühs mit Nebel. Der wird aber dann relativ schnell der Sonne weichen. Und es wird ein spätsommerlicher Montag bei bis zu 27 Grad. Es ist 15.03 Uhr, das Neueste aus dem SWR3-Verkehrszentrum. Einiges los an diesem Sonntagnachmittag. Vorsicht auf der B500 hinter Zarten Richtung Waldshuttingen, zwischen Bärental und Altglashütten in beiden Richtungen. Gefahr durch 15 Schafe auf der Straße. Die A45 Hagen Richtung Gießen ist zwischen Dillenburg und Herborn West in beiden Richtungen voraussichtlich noch bis um 20 Uhr gesperrt. Dort wird eine Brücke abgerissen. Die A5 Karlsruhe-Frankfurt zwischen Kronau und Waldorf-Wiesloch, Baustelle 4 Kilometer Stop-and-Go, Verzögerung bis zu 10 Minuten. Die A6 Nürnberg Richtung Heilbronn zwischen Kirchberg und Ilshofen-Wolpertshausen, jedes Mal Stau, Fahrbahnerneuerung, 6 Kilometer Stau, Verzögerung bis zu 40 Minuten. Die A7 Ulm Richtung Würzburg zwischen Langenau und Niederstotzingen, 4 Kilometer Stau, Verzögerung bis zu 20 Minuten. Die A8 München Richtung Stuttgart zwischen Merklingen und Mühlhausen, 9 Kilometer streckenweise Stop-and-Go, Verzögerung bis zu 30 Minuten. Die B308 Sonthofen Richtung Lindau ist zwischen Bühl am Alpsee und dem Abzweig nach Konstanz nach einem Unfall in beiden Richtungen gesperrt. Es sind Rettungsfahrzeuge im Einsatz. Die Schweiz, A2 Luzern Richtung Gotthard, zwischen Amsteg und Göschenen, 3 Kilometer Stau, Verzögerung bis zu 30 Minuten. Die A2 Luzern Richtung Basel, zwischen Hagnau und Basel-Breite, 3 Kilometer Stau, Verzögerung bis zu einer Viertelstunde. Wegen der Baustelle ist dort nur eine Spur frei. Die A3 Basel Richtung Zürich, zwischen St. Johann Tunnel und Wiese, 2 Kilometer Stau, Verzögerung bis zu 20 Minuten wegen der Baustelle auf der A2. Und noch ganz aktuell, Vorsicht auf der A3 Frankfurt Richtung Köln, zwischen Niedernhausen und Idstein, hier liegt ein Tunnel. toter Waschbär auf der linken Spur. Die A8 Karlsruhe Richtung Stuttgart zwischen Pforzheim West und Ost stockender Verkehr, Verzögerung bis zu einer Viertelstunde. Allen unterwegs eine gute Fahrt.
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1: Mit Benedikt Larven, hallo zusammen. Wie macht die Eule auf Französisch? Über die Antwort musste selbst SWR3-Comedian Sebastian Lehmann lachen, also fast jedenfalls. Er hat sich professionell zusammengerissen in einer neuen Folge Elternzeit. Nach drei Hits hier.
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0: Jack Dean mit Mercy und bei dieser Oh Please Stelle kann man richtig gut mitgehen. Moment mal, was, die Kita-Route ruft auch sonntags an?
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2: Die Kita meines Sohnes ruft an. Herr Lehmann, sagt die Erzieherin, was hat er denn angestellt? Nichts, er erzählt nur seltsame Geschichten und ich frage mich, von wem er die hat. Zum Beispiel, Maulwürfe heißen so, weil sie ihr Maul aus dem Gesicht ausklinken können und damit Weitwerfwettbewerbe durchführen. Und der Gewinner heißt dann Großmaulwurf. Ich muss kichern. In Frankreich macht eine Kuh nicht Mu, sondern Mü. Und eine französische Eule macht Ühü, ruf ich. Der Kapitalismus beutet die Armen aus, um die Reichen noch reicher zu machen. Deswegen müssen durch eine gewaltsame Revolution die Besitzverhältnisse abgeschafft werden. Naja, die Diagnose stimmt, über die Mittel kann diskutiert werden. Es war seine Begründung, der kleinen Emma den Kipplaster wegzunehmen. Alle Produktionsmittel in die Hände des Proletariats, ruf ich. Das hat ihr Sohn auch gesagt.
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Miley Cyrus, Midnight Sky. In SWR 3, Neues aus dem Verkehrszentrum, Vorsicht auf der A3. Köln Richtung Frankfurt, zwischen Niedernhausen und Wiesbadener Kreuz liegt eine große Tasche. Ray Gavi und Imran, jetzt ganz neu mit Rivers, hier in SWR 3. 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

0: Seltsame Dinge geschehen im Westerwald. Wie uns Katja gerade geschrieben hat, aus Bad Marienberg. Sie sagt, im Westerwald ist heute ein ganz normaler Sommertag. Also es regnet. Und sie hat die Badezimmertür offen gelassen. Schickt dann ein kleines Video mit. Sie sagt selber, seht selber. Auf diesem Video erkennt man 4 Quietsche-Entchen, die offensichtlich in so einem kleinen See auf einer Plastikplane schwimmen. Katja, jetzt an der 07221 2011. Was ist dort geschehen?
1: Ja, die sind abgehauen.
0: Wie sind die denn abgehauen?
1: Ich habe die Badezimmertür aufgelassen,
0: ja.
1: Und dann haben die sich heimlich da rausgeschlichen.
0: Wie, die haben sich doch nicht heimlich da rausgeschlichen? Hast du die draußen irgendwie, hast du die platziert? Wo schwimmen die denn drin?
1: wir haben heute Morgen die Garnitur auf dem Balkon abgedeckt und es ist so am Regnen und da hat sich ein kleiner See gebildet. Und dann hatte ich meine 5 Minuten und dann habe ich natürlich die Enten da reingesetzt.
0: Du verrückter Maus! Ich habe dir kurz geglaubt und dachte, hä, was ist denn da los? Im Westerwald sind die Quietsche-Enten ausgebrochen. Müssen wir eine Einmeldung machen?
1: Ja, es wäre kurz davor.
0: Absolut, absolut. Finde ich aber gut, du hast den Spaß nicht verloren. Finde ich super.
1: Nein, ganz wichtig.
0: Ja. Sehr gut. Sammelst du etwa diese Quietsche-Enten?
1: Ich habe mit einer angefangen und du wirst es nicht glauben. Jeder denkt, ich würde die sammeln.
0: Ja.
1: Und zum Geburtstag, zu Weihnachten kriege ich immer eine Ente geschenkt. Und mittlerweile finde ich es cool.
0: Erfolgreiches Weitersammeln von deinen Quietsche-Entchen. Und wenn heute Badetag

Vorsicht bitte auf der A5, Frankfurt Richtung Karlsruhe. Zwischen Karlsruhe Mitte und dem Dreieck Karlsruhe liegt ein Reifen auf der rechten Spur und dem Standstreifen. Update von der zweiten Liga. Jetzt sind auch alle Spiele am 5. Spieltag zu Ende gegangen. VfL Osnabrück und Hertha BSC haben noch ein bisschen länger gespielt. 1-3 ist es ausgegangen. Heidenheim hat heute Kiel empfangen. 1-0 ging dieses Spiel aus. Und beim KSC müssen wir heute vielleicht eine extra Umarmung rausdrücken. Der KSC spielt gegen Energie Cottbus. Ausgegangen ist es 0-3. Wir freuen uns ab 17:30 dann natürlich auf das Spiel heute. Die SV Elversberg empfängt Bayern München in Spießen-Elversberg im Stadion direkt an der Autobahn. Das ist quasi ein zweites Weihnachten dort im Saarland. Wir bleiben natürlich dran und Ergebnisse dann hier in SWR 3.

0: Heute den Tag vielleicht zum Lüften nutzen und morgen dann wieder auf der Terrasse liegen, jedenfalls nach Feierabend. Heute, jetzt gerade in Boppard, wolkig 21 Grad, in Tettnang wolkig 24 Grad, in Heppenheim wolkig 22 Grad und morgen wieder Spätsommer bei bis zu 27 Grad. In wenigen Sekunden ist es genau 3:30, nämlich genau jetzt. Das Neueste aus dem SWR3-Verkehrszentrum. Vorsicht im Schwarzwald-Baar-Kreis auf der B523 in Höhe von Schwenningen-Nord-Dauchingen. In beiden Richtungen läuft ein Golden Retriever auf der Straße.
1: Was?
0: A3 Frankfurt Richtung Köln. Zwischen Siebengebirge und Raststätte-Siegburg-Ost 9 Kilometer stockender Verkehr, Verzögerung bis zu 30 Minuten. Die A45 Hagen Richtung Gießen ist zwischen Dillenburg und Herborn West in beiden Richtungen voraussichtlich noch bis 20 Uhr gesperrt. Dort wird eine Brücke abgerissen. Die A5 Karlsruhe-Frankfurt zwischen Kronau und Waldorf-Wiesloch, Baustelle, 4 Kilometer stockender Verkehr, Verzögerung bis zu 10 Minuten. Die A6 Nürnberg Richtung Heilbronn zwischen Kirchberg und Ilshofen-Wolpertshausen, Fahrbahnerneuerung, hier 6 Kilometer Stau und eine Verzögerung bis zu 40 Minuten. Die A7 Ulm Richtung Würzburg zwischen Langenau und Niederstotzingen, 4 Kilometer Stau, Verzögerung bis zu 20 Minuten. A8 München-Stuttgart zwischen Merklingen und Mühlhausen, streckenweise stockender Verkehr, Verzögerung bis zu 30 Minuten. Die A8 Karlsruhe Richtung Stuttgart zwischen Pforzheim West und Ost, stockender Verkehr, Verzögerung bis zu einer Viertelstunde und in der Gegenrichtung zwischen Süd und Ost, 4 Kilometer stockender Verkehr. Die B308 Sonthofen Richtung Lindau zwischen Bühl am Alpsee und dem Abzweig nach Konstanzer, nach einem Unfall in beiden Richtungen gesperrt, es sind Rettungsfahrzeuge im Einsatz. Die Schweiz A2 Luzern Richtung Gotthard zwischen Wassen und Göschenen, 3 Kilometer Stau, Verzögerung hier bis zu 30 Minuten, die Einfahrt Göschenen ist gesperrt. A2 Luzern Richtung Basel zwischen Hagnau und Basel-Breite, 3 Kilometer Stau, Verzögerung bis zu einer Viertelstunde, wegen einer Baustelle ist dort nur eine Spur frei. Und die A3 Basel Richtung Zürich zwischen St. Johann Tunnel und Wiese, 2 Kilometer Stau, Verzögerung bis zu 20 Minuten, wegen der Baustelle auf der A2. Allen unterwegs eine gute Fahrt durch den Sonntagnachmittag. Hier ist SWR3 Push mit Benedikt Lahven. Hallo!

0: Lieblingsrubrik jetzt in SWR 3. Am Moment vorher noch auf die A96 gucken, München Richtung Lindau, zwischen Wangenwest und Talbrücke Untere Argen. Hier steht ein defekter PKW auf der rechten Spur.
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0: Mit SWR 3 Musikmann Matthias Kugler. 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
2: 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Don't Look Back in Anger von Oasis ist die Britpop-Hymne überhaupt. Der Song wurde am 19. Februar 1996 als vierte Single aus dem Erfolgsalbum What's the Story Morning Glory veröffentlicht und schaffte es sofort von 0 auf Platz 1 in die britischen Charts. Geschrieben wurde Don't Look Back in Anger 2 Jahre zuvor, als die Live-Shows von Oasis immer größer wurden. Eigentlich war der Song nur eine Art Lückenfüller, erinnert sich Oasis-Gitarrist und Songschreiber Noel Gallagher.
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4: Es war kurz vor unserer ersten Arena-Show in Sheffield, einen Tag bevor wir mit Some Might Say unseren ersten Nummer 1-Hit haben sollten. Das Konzert war mit 12.000 Zuschauern komplett ausverkauft, aber wir hatten immer noch nicht genug Songs in unserem Set, um 1,5 Stunden zu füllen. Deshalb musste ich oft irgendwelche Akustiksongs spielen. Es dauerte alleine schon 2 Minuten, bis sie meinen Hocker auf der Bühne platziert hatten und ich saß. Und dann nochmal 5 Minuten pro Song. Wir waren ständig nur am Zeitschinden. Die Grundzüge dieses Songs hatte ich ein paar Tage zuvor in Paris geschrieben, als wir mit The Verve unterwegs waren.
2: Noel Gallagher ist ein großer Fan der Beatles und speziell von John Lennon. Deshalb ist es auch nicht verwunderlich, dass das Intro von Don't Look Back in Anger an das von Imagine angelehnt ist. Auch im Text findet sich eine Hommage an John Lennon. Die Revolution begann in meinem Bett. Eine Anspielung auf die Bad-Ins-Aktionen für den Frieden von John und Yoko Ono. Der Song handelt aber eigentlich von einer zerbrochenen Beziehung zu einer Frau namens Sally. Die Zeile Sally Can't Wait entstand beim Soundcheck, als Noel irgendetwas nuschelte und sein Bruder Liam, der eigentliche Sänger von Oasis, fragte: Hast du gerade Sally Can't Wait gesungen? Nein, das solltest du aber.
3: I was doing it in the soundcheck, the So Sally bit. I wasn't singing that. And he came up to me in the soundcheck and he went, Are you singing So Sally Can Wait?
5: No, I walked up and said, Yeah, I reckon you should sing. So Sally Can Wait.
3: All right, let's just say, for argument's sake, he alluded to the fact. Well, are you singing So Sally Can Wait? And I said no, and he said, well, you should do.
6: So Sally can wait. She knows it's too late as we're walking on by.
2: Als Don't Look Back in Anger fertig war, sollte er The Wonderwall, Noels persönliches Liebeslied an seine zukünftige Frau Meg Matthews, mit auf das neue Album What's the Story Morning Glory. Da Liam aber der Sänger der Band war, durfte er sich aussuchen, welchen der beiden Songs er singen wollte und entschied sich für Wonderwall.
7: Today is gonna be the day that they're gonna throw it back to you. By now you should have somehow realized what you gotta do.
2: In den Rockfield Studios in Wales, wo Queen auch ihr Album A Night at the Opera aufgenommen hatten, spielte Noel Gallagher Don't Look Back in Anger nur mit Gesang und Gitarre alleine ein. Erst dann kam die Band dazu. Und Noel Gallagher hatte sofort ein gutes Gefühl.
3: That was a good moment when we recorded that in the studio. I remember thinking, this is gonna be brilliant.
2: Wonderwall war 1996 zunächst international der erfolgreichere Oasis-Hit. Doch seit 2013 ist Don't Look Back in Anger mit über 3,5 Millionen Exemplaren ihre meistverkaufte Single. Der Grund? Neben der Geschichte über eine unglückliche Liebe wurde der Song auch zu einer Art Hymne über Freundschaft und Zusammenhalt, weil er in der beliebten britischen BBC-Serie Our Friends in the North jedes Mal im Abspann lief.
3: Around about that time there was a TV series on called Our Friends in the North. That followed a family from the 60s right the way up to the present day. And that was on the closing credits. And it was kind of quite a poignant thing. It was fucking great. It sold shitloads.
2: Die kollektive Bedeutung von Don't Look Back in Anger für die britische Popkultur wurde auch noch einmal 2017 deutlich. Coldplay spielten den Song zusammen mit Ariana Grande bei der Gedenkfeier One Love Manchester für die Opfer des Anschlags bei Ariana Grandes Konzert in der nordenglischen Industriestadt. Von den Gallagher-Brüdern war damals nur Liam in Manchester und performte mit Coldplay den Song Live Forever, da er und Noel sich ständig nur streiten, was letztlich 2009 auch zum Ende der Band geführt hatte. Doch mit ihren ersten beiden Alben Definitely Maybe und What's the Story Morning Glory haben Oasis in den 90er Jahren Rockgeschichte geschrieben. Und aus Don't Look Back in Anger ist viel mehr geworden als nur ein Lückenfüller.

Ja, okay, ciao. Das war SWR3 Push an diesem Samstagnachmittag. Mein Name ist Benedikt Larven. Schön, dass ihr mit dabei gewesen seid. Macht was draus aus diesem tollen Tag. Vielleicht hört ihr ja jetzt einfach in Easy Sabrina Droste zu.

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1: Es ist 16 Uhr, das Wichtigste am Sonntagnachmittag von Simon Dörr.
2: Polen reagiert auf die russischen Drohnenangriffe an der Landesgrenze. Die türkischen Behörden gehen mit Razzien gegen die queere Bewegung vor. Das Wetter, heute viel Regen, morgen zeitweise Sonne, 20 bis 27 Grad. Nach dem russischen Angriff auf einen Zug in der Nähe der polnischen Grenze hat die Regierung in Warschau jetzt einen Krisenstab einberufen. Das hat Ministerpräsident Tusk mitgeteilt. Bei dem Vorfall wurde niemand verletzt. Der Zug war auf dem Weg von Kiew nach Warschau. Die Ukraine wirft Russland vor, systematisch das Bahnnetz zu beschießen. Von russischer Seite hieß es, man habe Infrastruktur attackiert, die für Militärtransporte aus Europa genutzt werden. Angriffe auf zivile Infrastruktur sind ein Kriegsverbrechen. Der Deutsche Richterbund will, dass die Bundesregierung die Justiz besser vor politischem Missbrauch schützt. Bundesgeschäftsführer Rebin sagte dem Kölner Stadtanzeiger, dass dazu das sogenannte Weisungsrecht abgeschafft werden müsse. Was das ist, erklärt SWR3-Hauptstadtkorrespondentin Ruth Kirchner.
3: Es geht um das Weisungsrecht der Justizministerinnen und Justizminister an die Staatsanwaltschaften von Bund und Ländern. Die Gerichte in Deutschland sind ja unabhängig, aber die Staatsanwaltschaften sind Teil der Exekutive und unterstehen den Justizministerien. Die können die Staatsanwaltschaften anweisen und im Einzelfall in Ermittlungsverfahren eingreifen. Das ist in einem Bundesgesetz geregelt, im Gerichtsverfassungsgesetz. Aus Sicht des Richterbundes ist dieses Weisungsrecht problematisch und könnte missbraucht werden. Beispielsweise um unliebsame Ermittlungen zu blockieren.
2: In der Türkei haben Ermittler bei Razzien gegen queere Organisationen mehr als 120 Menschen festgenommen. Das Justizministerium in Ankara ermittelt nach eigenen Angaben außerdem auch gegen Vereine wegen Prostitution und Obszönität. Sie würden Kinder und Jugendliche in Fragen der sexuellen Orientierung und Geschlechtsidentität unangemessen beeinflussen. Das Auswärtige Amt warnt Reisende in der Türkei vor teils starken Vorurteilen gegenüber queeren Menschen. In der zweiten Fußball-Bundesliga ist es für die Vereine in SWR-3-Land sehr unterschiedlich gelaufen. Heidenheim gewinnt 1:0 gegen Kiel, der Karlsruher SC verliert 0:3 gegen Cottbus. KSC-Verteidiger Marcel Franke sieht dafür mehrere Gründe.
4: Ich glaube, es ist eine Mischung aus individuellen Fehlern und mannschaftlichen Dingen. Aber trotz alledem müssen wir ehrlich sein, wir sind eine junge Truppe. Wir sind trotzdem auf einem guten Weg die letzten Wochen gewesen. Das war jetzt ein Spiel, jetzt müssen wir die Köpfe wieder hochkriegen. Haben nächste Woche noch ein wichtiges Spiel gegen Nürnberg, wo wir nochmal einen Dreier holen wollen, damit wir mit einem guten Gefühl in die Länderspielpause gehen.
2: Heute laufen dann noch die letzten Partien des Bundesligaspieltags. Um 17.30 Uhr spielt Elversberg zu Hause gegen den FC Bayern München. Aktuell spielt RB Leipzig noch gegen den Hamburger SV. 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
1: Viele Wolken in SWR3-Land, vor allem im Westerwald sowie in Tauberfranken. Ein bisschen Regen, maximal 18 Grad in Nürnberg und 27 Grad in Bad Säckingen. Bis in die Nacht hinein breitet sich überall in SWR3-Land Regen aus. Morgen und am Dienstag nach Nebel, Sonne, Wolken und spätsommerlich warm. Morgen bis 27 Grad, am Dienstag dann noch wärmer. Das Neueste aus dem SWR3-Verkehrszentrum. Vorsicht auf der A3 Frankfurt.

0: Stadtstaat Richtung Köln zwischen Neuwied und der Raststätte Ebgard. Da haben wir eine ungesicherte Unfallstelle auf der linken Spur. A3 Frankfurt Richtung Köln zwischen Siebengebirge und der Raststätte Siegburg Ost. 5 Kilometer stockender Verkehr, da dauert es aktuell 20 Minuten länger. Die A45 Hagen-Gießen ist zwischen Dillenburg und Herborn-West in beiden Richtungen voraussichtlich noch bis 20 Uhr gesperrt. Da wurde eine Brücke abgerissen. A5 Karlsruhe Richtung Frankfurt zwischen Kronau und Waldorf-Wiesloch. Baustelle, 4 Kilometer stockender Verkehr, Verzögerung bis zu einer Viertelstunde. A6 Nürnberg Richtung Heilbronn zwischen Kirchberg und Schwäbisch Hall. Fahrbahnerneuerung, 6 Kilometer Stau, da dauert es gerade etwa eine Dreiviertelstunde länger. A8 München Richtung Stuttgart zwischen Merklingen und Mühlhausen, streckenweise stockender Verkehr, da dauert es etwa 20 Minuten länger. Die B308 Sundhofen-Lindau ist zwischen Bühl am Alpsee und dem Abzweig nach Konstanza wegen einer Unfallaufnahme in beiden Richtungen gesperrt. Schweiz A2 Gotthard Richtung Luzern zwischen Stans Nord und Luzern Hohe, da ist ein Stau mit einer Verzögerung von bis zu 25 Minuten. Schweiz A2 Luzern Richtung Gotthard zwischen Wassen und Göschenen, 3 Kilometer Stau, da dauert es etwa eine halbe Stunde länger und die Einfahrt Göschenen ist gesperrt. Nochmal Schweiz A3 Basel Richtung Zürich zwischen St. Johann Tunnel und Wiese, 3 Kilometer Stau, Verzögerung bis zu 30 Minuten wegen der Baustelle auf der A2. Und eine Information für Sinsheim im Landkreis Rastatt. In Sinsheim treten durch ein lokales Brandereignis schädliche Rauchgase aus und es kommt zu Geruchsbelästigungen. Also das betroffene Gebiet am besten meiden, Fenster schließen und Türen auch und Lüftungen und Klimaanlagen abschalten. Kommt gut durch!
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0: Mit Sabrina Drostel, guten Tag, guten Tag. Grund Nummer 1, 2, 3, 4, 5, warum ich den Herbst liebe. Die Leute hören endlich auf, überall Füße zu posten.
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Vorsicht auf der A8 Luxemburg Richtung Saarlouis zwischen Merzig-Schwemling und Merzig. Da ist eine ungesicherte Unfallstelle und auch Vorsicht auf der A8 Karlsruhe Richtung Stuttgart. In der Ausfahrt Stuttgart-Möhringen, da haben wir auch eine ungesicherte Unfallstelle. Kommt gut durch da. Ist das eine Zahl, die überrascht oder habt ihr das alle auf dem Schirm? SWR3 hier, hi. Über 60% der Paare, die sich in den letzten 3 Jahren kennengelernt haben, haben das tatsächlich in der freien Wildbahn geschafft. Ohne Apps, ohne Swipen. Aber alle behaupten doch immer, dass Dating nur noch über Apps und online und so funktionieren würde, oder? Falsch, sagt auch Nico Santos. Der hat seine Frau in einem Robinson-Club kennengelernt, als er da noch

0: Dating geht nur noch über Apps. Falsch! Das SWR3 New Pop Festival ist nicht nur das allerbeste und coolste und tollste Festival auf der Welt, wenn ihr uns fragt. Es ist auch eine große Kuppelveranstaltung. Da haben sich schon mehrere Menschen getroffen und waren dann verliebt, verlobt, verheiratet. Also so richtig mit Dating im Real Life. Sebastian aus Iffezheim und seine Jessica haben sich auf einem SWR3 New Pop Festival kennengelernt und gehen seitdem jedes Jahr wieder hin. Quasi große Party zum Kennenlerntag. Hi Sebastian.
1: Hi.
0: Hi. Wann habt ihr euch kennengelernt? Welches Jahr war das?
1: Ja, das war 2008. Ja, das war nach dem Stanford-Konzert tatsächlich im Kurhaus. Und sie war draußen mit ihrer Freundin unterwegs und hatte Luftballons in den Haaren gehabt. Und dadurch habe ich sie auch gesehen, sage ich jetzt mal.
0: Also ihr habt beide das Konzert gesehen und seid euch dann zufällig in die Arme gelaufen?
1: Nee, tatsächlich habe ich das Konzert gesehen und sie war mit ihrer Freundin draußen, weil man kann ja eigentlich auch so auf das New Pop Festival gehen ohne Tickets.
0: Absolut.
1: Und wir sind danach gemeinsam noch aufs New Pop gegangen.
0: Erinnert ihr euch noch daran, was ihr euch dann gemeinsam angeguckt habt?
1: Boah, was haben wir denn da gemacht? Das ist aber auch schon fast 18 Jahre her, deswegen.
0: Also Lieben, die auf dem New Pop Festival entstehen, ihren Beginn finden, die dauern lange an.
1: Das kann man so sagen und das wird uns auch immer verbinden, das New Pop Festival. Und wie gesagt, wenn das Festival nicht wäre, hätten wir uns wahrscheinlich nicht kennengelernt und wären nicht 18 Jahre zusammen und davon auch jetzt fast 10 Jahre verheiratet.
0: Du hast gesagt, ihr geht seitdem jedes Jahr aufs New Pop. Was war denn so euer Highlight?
1: Gute Frage, das sind immer jedes Jahr richtig coole Bands, die kommen, deswegen, wie gesagt, Ed Sheeran war ganz cool oder Mark Forster war auch richtig geil, wo er da im Theater drin war, das war auch schon cool. Gibt es jetzt nicht so das direkt, wo ich sagen kann, okay, da, das war richtig cool, sondern es ist einfach das Festival, das ist einfach der Hammer.
0: Der Spirit, und einfach alles drumherum.
1: Genau.
0: Ach, sehr schön. Und den gebt ihr euch dieses Jahr natürlich auch wieder, ne?
1: Ja, wir haben Tickets tatsächlich fürs Theater, fürs ADMT-Konzert.
0: Ah, sehr
1: wir
0: gut.
1: Freuen uns schon richtig drauf und wir freuen uns auch, wie das bei Ed Sheeran vielleicht bei dem Auto mal richtig startet und ich meiner Frau sagen kann, hey, da waren wir.
0: Wer sich auch nach einem New Pop Konzert verknallen möchte, ab nächste Woche Donnerstag geht es ja los. Ein Tipp von Jessica und Sebastian, einfach ein paar Ballons ins Haar knoten. Das erhöht die Chancen, angesprochen zu werden, auf jeden Fall.
1: So ist es ein Plan.
0: ADMT jetzt in SWR3, aber erst noch, Sebastian, the stage is yours. Ein paar schöne Worte an deine Frau Jessica in 3, 2, 1.
1: Hallo Jessica, hier spricht dein Ehemann Sebastian, der dich auf dem New Pop Festival kennengelernt hat und jetzt 20 Jahre fast mit dir zusammen ist. Und ich liebe dich von ganzem Herzen und ich...

Sabrina. Wir haben uns zwar erst vor 2 Jahren kennengelernt, aber auch auf dem New Pop Festival in Baden-Baden. Und zwar, weil du uns interviewt hast zum Thema Schimpfwörter, die wir einem Künstler beibringen könnten. Und er hat sich so über meine Antwort kaputt gelacht, also vermeintlich ihr Freund. Das darf man jetzt leider im Radio nicht sagen, also lasse ich es lieber, schreibt sie. Danke nochmal an der Stelle. Und wir können die Studie von Sebastian und Jessica nur anfüttern. Auf dem New Pop lernt man tolle Leute kennen, schreibt Janine an die 07221 2011. Und ich liebe alles daran.

5 ist es in SV3-Land überall bedeckt. In Eisenberg bei 24 Grad, in Sindelfingen bedeckt bei 21 Grad und in Maikammer ebenfalls bei 24 Grad. 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Ja, ist das Verkehrszentrum. Mein Gott, ich hatte gerade ein Brett vom Kopf. Das Neueste aus dem SWR3 Verkehrszentrum. A3 Frankfurt Richtung Köln zwischen Siebengebirge und Raststätte Siegburg Ost. 5 Kilometer stockender Verkehr. Verzögerung bis zu 20 Minuten. Die A45 Hagen-Gießen ist zwischen Dillenburg und Herborn West in beiden Richtungen voraussichtlich noch bis 20 Uhr gesperrt. Da wurde eine Brücke abgerissen. A5 Karlsruhe Richtung Frankfurt zwischen Kronau und Waldorf-Wiesloch. Baustelle, 4 Kilometer stockender Verkehr. Dauert es gerade etwa eine Viertelstunde länger. A6 Nürnberg Richtung Heilbronn zwischen Kirchberg und Schwäbisch Hall. Fahrbahnerneuerung, 6 Kilometer Stau. Da dauert es gerade eine Dreiviertelstunde länger. A67 Mannheim Richtung Darmstadt zwischen Lorsch und Gernsheim. Da hat es einen Unfall gegeben. Die rechte Spur ist aktuell blockiert. A8 München Richtung Stuttgart zwischen Märklingen und Mühlhausen. Streckenweise stockender Verkehr. Da dauert es gerade auch so 20 Minuten länger. Die A8 Luxemburg Richtung Saarlouis ist zwischen Merzig und Rehlingen gesperrt. Die Polizei ist vor Ort und wer sich auskennt, sollte das Gebiet meiden. A1 Blankenheim Richtung Euskirchen zwischen Nettersheim und Wiskirchen, 6 Kilometer Stau. Der Verkehr wird an der Unfallstelle vorbeigeleitet und es dauert da eine gute halbe Stunde länger aktuell. Schweiz A2 Gotthard Richtung Luzern zwischen Stans Nord und Luzern Zentrum, Stau mit Verzögerung von bis zu 30 Minuten. A2 Luzern Richtung Gotthard zwischen Wassen und Göschenen, 3 Kilometer Stau, Verzögerung bis zu 30 Minuten und die Einfahrt Göschenen ist gesperrt. A3 Basel Richtung Zürich zwischen St. Johann-Tunnel und Wiese, 3 Kilometer Stau. Da dauert es auch etwa eine halbe Stunde länger wegen der Baustelle auf der A2. Und jetzt noch ganz aktuell, Vorsicht auf der A8. Luxemburg Richtung Saarlouis zwischen Merzig und dem Rastplatz Niedmündung. Da ist eine ungesicherte Unfallstelle. Kommt gut durch.

der Basketball-WM der Frauen hier in Deutschland. Erst gestern hat das deutsche Team gegen Frankreich verloren. Jetzt gibt es die Chance, doch noch mit einem Sieg aus dem Heimturnier zu gehen. Im Spiel gegen Vize-Europameisterin Spanien. Spiel um Platz 3. Es steht aktuell 2-2. Gerade eben um 4:30 wurde angepfiffen. Angekorbt? Angepeilt? Ihr wisst schon.

0: Bei den aktuellen Preisen für Neuwagen kommt man ja glücklicherweise selten in die Situation, so ein Ding zusammenstellen zu müssen. SWR3 ist hier. Zum Glück, denn das war ja auch schon mal leichter, oder?
1: Guten Tag.
2: Hallo, wie kann ich weiterhelfen?
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2: Das hören wir gern. 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

Vorsicht auf der A5 Basel Richtung Karlsruhe in der Einfahrt Raststadt Süd. Da steht ein defekter PKW auf dem Beschleunigungsstreifen. Kommt da bitte gut durch.

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1: Das Wichtigste am Sonntagnachmittag um 5, jetzt von Simon Dörr.
2: Polen reagiert auf die russischen Drohnenangriffe an der Landesgrenze. Formel-1-Pilot Antonelli gewinnt den großen Preis von Spanien. Das Wetter, heute viel Regen, morgen zeitweise Sonne, 20 bis 27 Grad. Das russische Militär greift in letzter Zeit immer wieder Züge an. Heute hat es einen Intercity erwischt, der auf dem Weg nach Warschau war. Deswegen hat die polnische Regierung jetzt den Krisenstab einberufen. Mehr zu dem Drohnenangriff weiß SWR3-Korrespondent Florian Kellermann.
3: Der nun getroffene Zug war auf einer der beiden Verbindungsrouten zwischen der Ukraine und Polen unterwegs. Auch internationale Gäste kommen in der Regel über eine der beiden Strecken ins Land. Der ukrainische Außenminister Andriy Sybiha nannte den russischen Angriff in sozialen Netzwerken barbarisch. Putins Terror klopft direkt an die Türe der EU und der NATO, so Sybiha. Er rief die westlichen Partner der Ukraine dazu auf, ihre Sanktionen gegen Russland zu verstärken.
2: In der Türkei haben Ermittler bei Razzien gegen queere Organisationen mehr als 120 Menschen festgenommen. Das Justizministerium in Ankara ermittelt nach eigenen Angaben außerdem auch gegen Vereine wegen Prostitution und Obszönität. Sie würden Kinder und Jugendlichen in Fragen der sexuellen Orientierung und Geschlechtsidentität unangemessen beeinflussen. Das Auswärtige Amt warnt Reisende in der Türkei vor teils starken Vorurteilen gegenüber queeren Menschen. Nach dem schlechtesten CDU-Wahlergebnis in Sachsen-Anhalt jemals diskutieren viele gerade darüber, ob Friedrich Merz Bundeskanzler bleiben sollte. Der Chef der Schwesterpartei CSU, Söder, hält in einem Interview an ihm fest. Einzelheiten von SWR3-Hauptstadtkorrespondentin Ruth Kirchner.
4: Natürlich werde über Personen und Parteien geredet, sagt CSU-Chef Markus Söder der Bild am Sonntag. Aber CDU-Chef und Kanzler Friedrich Merz stehe nach wie vor zu den geplanten Reformen. Und die CDU tue gut daran, zusammenzustehen und sich nicht durch die AfD auseinanderbringen zu lassen. Bei der Landtagswahl in Sachsen-Anhalt vor einer Woche hatte die AfD mit knapp 44% mit Abstand die meisten Stimmen bekommen. Eine absolute Mehrheit aber verfehlt. Die CDU stürzte ab auf rund 17%. In der CDU wird Merz für das Wahldebakel mitverantwortlich gemacht.
2: Formel-1-Pilot Kimi Antonelli hat den großen Preis von Spanien gewonnen und damit seine WM-Führung ausgebaut. Der 20-Jährige hat sich damit im Mercedes vor Max Verstappen im Red Bull und Lando Norris im McLaren durchgesetzt. Rekordweltmeister Lewis Hamilton ist ausgeschieden. Nico Hülkenberg holte als 10. einen WM-Punkt. 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
1: Viele Wolken über SWR 3 Land, maximal 18 Grad in Daden und 27 Grad in Freiburg. Bis in die Nacht regnet es dann überall mal in SWR 3 Land. Morgen und am Dienstag nach Nebel dann Sonne, Wolken und spätsommerlich warm. Morgen bis 27 Grad, am Dienstag dann noch wärmer. Das Neueste aus dem SWR 3 Verkehrszentrum. Vorsicht auf der A7 Ulm Richtung Füssen zwischen Bergheim und Kreuzmemmingen. Da liegt ein Holzteil auf der Fahrbahn. Die A45 Hagen-Gießen ist zwischen Dillenburg und Herborn-West in beiden Richtungen voraussichtlich noch bis 20 Uhr gesperrt. Da wurde eine Brücke abgerissen. Und blockiert ist die A45 aktuell zwischen dem Wetzlarer Kreuz und Wetzlar Ost in Fahrtrichtung Gießen nach einem Unfall. A5 Karlsruhe Richtung Frankfurt zwischen Kronau und Waldorf-Wiesloch. Baustelle, 4 Kilometer stockender Verkehr. Da dauert es etwa eine Viertelstunde länger aktuell. A6 Nürnberg Richtung Heilbronn zwischen Kirchberg und Ilshofen-Wolpertshausen. Fahrbahnerneuerung, 4 Kilometer Stau, da dauert es etwa 20 Minuten länger. A8 München Richtung Stuttgart zwischen Merklingen und Mühlhausen. Streckenweise stockender Verkehr, Verzögerung bis zu 20 Minuten. Die A8 Luxemburg Richtung Saarlouis ist zwischen Merzig und Rehlingen gesperrt. Wer sich auskennt, sollte das Gebiet meiden. A8 Karlsruhe Richtung Stuttgart zwischen Pforzheim West und Pforzheim Ost. Streckenweise stockender Verkehr. Da dauert es etwa eine Viertelstunde länger aktuell. A1 Blankenheim

0: Richtung Euskirchen zwischen Nettersheim und Wiskirchen 6 Kilometer Stau. Der Verkehr wird an der Unfallstelle vorbeigeleitet und es dauert etwa 35 Minuten länger im Moment. Schweiz, A2 Gotthard Richtung Luzern. Zwischen Stans Süd und Luzern Zentrum Stau mit Verzögerung bis zu 35 Minuten. A3 Basel Richtung Zürich zwischen St. Johann-Tunnel und Wiese, 3 Kilometer Stau, da dauert es etwa eine halbe Stunde länger wegen der Baustelle auf der A2. Fernpass Bundesstraße Reutte Richtung Füssen zwischen Reutte Nord und dem Grenztunnel Füssen, 20 Minuten plus. Kommt gut durch.
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0: Mit Sabrina Droste, guten Tag, guten Tag. Aus der Kategorie Dinge, die es geben sollte. Elektrische Barttrimmer und Rasierer, die direkt, wie eine gute Bohrmaschine auch, einen kleinen Staubsauger dran montiert haben. Danke an SWR3-Hörerin Silvana, die uns gerade beim Bartputzen hört und entweder irre wird oder zufällig Witwe, schreibt sie an die 0722211. Silvana, sag einfach, wenn du ein Alibi brauchst, okay?
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0: Vorsicht auf der A8 Stuttgart Richtung München zwischen Eichelberg und der Raststätte Gröbingen Süd. Da liegt eine Metallplatte auf der Fahrbahn.
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0: Angeles aus New York fielen aus, die Foo Fighters dürften einspringen. Wobei, noch toller, sagte der beglückte Dave netterweise, sei natürlich, von der Bühne runterzugehen und sich dann AC/DC anzuschauen. Was für ein perfekter Abend. Mehr von der Sorte kam er diese Woche ins Kino. Don't Look Back in Anger über die Reunion-Tour von Oasis zeigt, wie zwei zerstrittene Brüder nach 15 Jahren wieder zusammenfinden.
1: I've forgotten what he means to people.
0: Und welche Kraft ihre Musik immer noch hat.
1: I certainly wasn't prepared for the intense outpouring.
0: Fanliebe hat aber auch Kehrseiten. Kevin Parker, Bandchef von Tame Impala und Dua Lipa-Produzent, schreibt auf Instagram, er werde ab sofort weder nach der Show noch sonst irgendwas signieren, weil Autogrammjäger nun schon Kinder vorschickten, um ihm was abzuluxen, was dann doch auf eBay landet. Er bitte um Verständnis. Zum Schluss noch dies. Auf der Lauer, auf der Mauer sitzt eine kleine Swiftie-Phylos Taylorae. 4 neu bestimmte Wanzenarten, Weichwanzen, haben Forscher der University of California in Riverside nach Taylor Swift benannt. Darunter die Swiftie-Phylos Amator, Intrepidus und Poetorum. Das sind Taylors Albumtitel Lover, Fearless und Tortured Poet Society auf Lateinisch. Ob sie sich wohl freut? Nach Clock Clock heißt noch keine Wanze, aber das kann ja noch kommen. Neue Single Skeletons.

0: SWR3 Easy hier am Sonntag mit Sabrina Droste. Hi, es gibt so Songs, bei denen kann ich die Uhr danach stellen, dass ihr uns schreibt und sagt, wie schön, ich liebe den Song so sehr, danke für, in diesem Fall Ezio. Nur eine kleine Info am Rande, die geben nochmal ein Konzert in diesem Jahr in Bonn. Ein Weihnachtskonzert im Dezember und es gibt noch Tickets. Ich habe unseren SWR3-Musikmann Matthias Kugler letzte Woche noch gefragt, ob sich das auch live so sehr lohnt, weil ich auch überlege. Und er sagt, ja, die sind lustig und spielen fantastisch. Also, nur damit ihr es gehört habt, ne?
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Halb sechs ist es. Ihr hört SWR 3 und es ist bedeckt bei 21 Grad in Schweich, leichter Regen, 25 Grad in Emmendingen und bedeckt bei 19 Grad in Bad Wildbad. Das Neueste aus dem SWR 3 Verkehrszentrum. Vorsicht auf der A3 Nürnberg Richtung Frankfurt zwischen Würzburg-Randersacker und Würzburg-Heidingsfeld. Da steht ein defekter PKW und die rechte Spur ist blockiert. Vorsicht auf der A48 Koblenz Richtung Dernbach zwischen Hörgrenzhausen und Dreieck Dernbach. Da haben wir eine ungesicherte Unfallstelle. A3 Frankfurt Richtung Köln zwischen Limburg Süd und Dietz. 4 Kilometer Stau, da dauert es gerade etwa eine Viertelstunde länger. Die A45 Hagen-Gießen ist zwischen Dillenburg und Herborn-West in beiden Richtungen voraussichtlich noch bis 20 Uhr gesperrt. Da wurde eine Brücke abgerissen. A5 Karlsruhe Richtung Frankfurt zwischen Kronau und Waldorf-Wiesloch. Baustelle, 5 Kilometer stockender Verkehr, Verzögerung bis zu einer Viertelstunde. A6 Nürnberg Richtung Heilbronn zwischen Kirchberg und Schwäbisch Hall. Vermessungsarbeiten, 6 Kilometer Stau da, Verzögerung bis zu 30 Minuten aktuell. Die A648 Eschborn Richtung Frankfurt ist zwischen dem Westkreuz Frankfurt und Frankfurt-Rebstock nach einem Unfall blockiert. Da hat sich ein PKW überschlagen. A1 Blankenheim Richtung Euskirchen zwischen Nettersheim und Wiskirchen, 6 Kilometer Stau. Der Verkehr wird an der Unfallstelle vorbeigeleitet und es dauert aktuell 35 Minuten länger. Schweiz, A2 Gotthard Richtung Luzern zwischen Stans Süd und Luzern Zentrum, Stau mit Verzögerung bis zu 35 Minuten. A3 Basel Richtung Zürich zwischen St. Johann-Tunnel und Wiese, 3 Kilometer Stau. Da dauert es auch etwa eine halbe Stunde länger wegen der Baustelle auf der A2. Fernpass Bundesstraße Reute Richtung Füssen zwischen Reute Nord und dem Grenztunnel Füssen. 20 Minuten mehr Fahrzeit da aktuell. Kommt gut durch.

Tag zusammen, Rosa Treibsand hier oder Radantrieb SOS. Ganz wie ihr mögt, Hauptsache ein Anagramm von Sabrina Droste, weil wir spielen jetzt das Managers Maya, also das Easy-Anagramm in SWR3. Anagramme sind ja Wörter, die entstehen, wenn wir die Buchstaben eines Wortes neu anordnen, ohne einen wegzulassen oder hinzuzufügen. Und aus Sabrina Droste kann man Bastardrosine machen, aus Brustwarze Zebrawurst und aus Easy-Anagramm eben Managers Maya. Spiel ist easy, ich gebe euch ein Künstler-Anagramm und ihr wisst dann direkt, wer es ist und ruft's rein. Und wenn nicht, dann gibt's ein paar Tipps, mal mehr, mal weniger hilfreich. Wer hat Bock? 07221 2011.

Wer hat noch Platz für einen Elch? Kurzer Nachtrag, weil gerade noch mal nach den Regeln gefragt wurde fürs Managers Maya. Ich nenne euch ein Anagramm eines Künstlernamens und dann gibt's alle paar 10 Sekunden einen Tipp, um wen es sich dabei handeln könnte. Und falls ihr nicht alleine draufkommt, dann gibt's einen Joker aus der SWR3-Hörerschaft. Also, wer spielt mit mir um einen Elch, das Managers Maya, das Easy-Anagramm in SWR3 07221 2011?

0: dabei sind und vor allem hallo an Mackie aus Stuttgart. Mackie, bist du da?
1: Ich bin da.
0: Hervorragend. Du spielst mit mir jetzt das Managers Maya, das Easy-Anagramm. Ich gebe dir einen Künstlernamen, Mann, Frau, Band, kann alles sein. Aber ich habe alle Buchstaben darin vertauscht und du bekommst immer mal wieder einen Tipp, falls du nicht direkt weißt, wen wir hier suchen. Okay?
1: Okay.
0: Okay, pass auf, warte, machen wir hier erstmal die richtige Stimmung. So, also das Anagramm heißt Morbus Rahn.
1: Morbus Rahn.
0: Und
1: ich überlege.
0: Es ist ein Mann.
1: Morbus. Okay. Okay.
0: Und der kommt aus Hawaii.
1: Aus Hawaii?
0: Und da wir einen Künstlernamen suchen, kann ich dir sogar seinen echten Namen verraten, weil ich mir fast sicher bin, den
1: ja, ich kenne den, der
0: du kannst
1: hat den gesungen. Der hat Over the Rainbow, wie heißt
0: Achtung? Nee, es gibt noch ein paar mehr Leute, die aus Hawaii kommen.
1: Oh!
0: Aber pass auf, wir machen einfach weiter. Wir tun so, als hättest du es nicht gesagt. Sein echter Name.
1: Ich habe noch keinen Künstlernamen.
0: Genau, hast du noch gar nicht. Und vielleicht hat er ja auch mal Somewhere Over the Rainbow gesungen. Wer weiß das schon? Das ist ja gut möglich.
1: Nee.
0: Sein echter Name ist auf jeden Fall Peter Jean Hernandez.
1: Kann man so heißen?
0: Offensichtlich. Also seine Mama hat sich gesagt, ja.
1: Muss ein Ausländer sein, gell?
0: Auf jeden Fall aus Hawaii. Hat seinen Künstlernamen nach einem Planeten und einem bekannten italienischen Wrestler ausgewählt.
1: Nach einem italienischen Wrestler?
0: Mhm. Der Vorname.
1: Bruno Mars, oder wie?
0: Ja, der Bruno Mars, oder wie? Pass auf, ich habe noch so schöne Informationen hier. Du kannst doch nicht einfach direkt wissen, worum es geht.
1: Oh nein, könnte es.
0: Mackie, du hast es schon herausgefunden. Aber hat dir der italienische Wrestler jetzt weitergeholfen?
1: Ich habe im Kopf hin und her gewürfelt, die einzelnen Buchstaben.
0: Ah, okay. Während das im Hintergrund in deinem Gehirn lief.
1: Ist da kein K drin wie Bananen oder sowas? Und auch kein L wie Flugzeug? Und dann kann es ja nur noch Bruno Mars sein.
0: So nämlich.
1: Man muss durcheinander denken.
0: Ja, ich hätte dich jetzt noch gerne noch ein bisschen weiter verwirrt, weil noch ein Anagramm von Bruno Mars ist Baron Rums. Und das finde ich auch irgendwie sehr lustig.
1: Das finde ich auch cool.
0: Mackie, pass auf, wir hören uns jetzt mal.
1: Weißt du, was wir früher gemacht haben?
0: Was denn?
1: Wir haben unsere Namen immer rückwärts.
0: Und?
1: Ich heiße zum Beispiel Sukram Namorg.
0: Ja, guten Tag, Anja Bass hier. So, wir hören jetzt mal weiter.
1: Ja, du kannst es auch, du hast es auch früher gespielt.
0: Morbus Rahn oder Baron Rums jetzt hier in SWR3.

0: um 18 Uhr mit Cedric Bies. CSU-Chef Söder stellt sich hinter Bundeskanzler Merz. In der Fußball-Bundesliga verliert Hamburg deutlich gegen Leipzig. Das Wetter, morgen ein Mix aus Sonne und Wolken bei maximal 20 bis 27 Grad. CSU-Chef Söder hat Spekulationen widersprochen, dass der Bundeskanzler ausgetauscht werden könnte. Er hat der Bild am Sonntag gesagt, dass Merz nach wie vor zu den geplanten Reformen stehe. Aus Berlin berichtet Ruth Kirchner.
1: Die CDU tue gut daran, zusammenzustehen und sich nicht durch die AfD auseinanderbringen zu lassen. Von der CSU, so Söder, werde es auf keinen Fall einen Kanzlersturz geben. Bei der Landtagswahl in Sachsen-Anhalt vor einer Woche hatte die AfD mit knapp 44% mit Abstand die meisten Stimmen bekommen, eine absolute Mehrheit aber verfehlt. Die CDU stürzte ab auf rund 17%. In der CDU wird Merz für das Wahldebakel mitverantwortlich gemacht.
0: Nach einem russischen Drohnenangriff auf einen polnischen Intercity in der Ukraine hat die polnische Regierung einen Krisenstab einberufen. Das hat Ministerpräsident Tusk gesagt. Der Vorfall war 2 Kilometer von der polnischen Grenze entfernt passiert, verletzt wurde niemand. Der Zug war auf dem Weg von Kiew nach Warschau. Das russische Verteidigungsministerium hat bestätigt, dass es Angriffe auf die Eisenbahninfrastruktur gab. Der Spiegel berichtet von einem weiteren auf einen gecharterten Sonderzug in der Region. An Bord sollen unter anderem ein enger Berater von Bundeskanzler Merz und der ehemalige britische Premierminister Johnson gewesen sein. Beide waren auf dem Rückweg aus Kiew. In Istanbul und Ankara haben Behörden am Wochenende bei Razzien gegen LGBTQ-Organisationen viele Menschen festgenommen. Sie werfen den Aktivisten Prostitution und Verstöße gegen die Sittlichkeit vor. Die Organisationen melden, dass ihre Websites und Social-Media-Konten gesperrt wurden. Die Behörden begründen den Einsatz damit, dass die Aktivistinnen und Aktivisten Jugendliche unangemessen bei der sexuellen Orientierung beeinflussen würden. In der Fußball-Bundesliga hat der Hamburger Sportverein die nächste deutliche Niederlage kassiert. Am Nachmittag gab es ein 0:5 gegen RB Leipzig. Hamburg ist Tabellenletzter und hat nach 3 Spieltagen 0 Punkte geholt und 0 Tore geschossen. In der zweiten Fußball-Bundesliga hat der 1. FC Heidenheim dagegen seinen Aufwärtstrend fortgesetzt. Die Mannschaft hat zu Hause gegen Holstein Kiel mit 1:0 gewonnen. Das Tor fiel erst in der 84. Minute. Aus Heidenheim berichtet Detlef Lindner.
2: Pflichtaufgabe erledigt für den FC Heidenheim, aber viel Aufwand betrieben gegen tapfer kämpfende Kieler. Viele Möglichkeiten für den FC Heidenheim. Überragender Mann bei den Kielern, Timon Weiner im Kasten, der überragend hielt. Dann allerdings nach einer Eckballflut in der Schlussphase. Föhrenbach per Kopfball am langen Pfosten. Der Kieler übersehen und aus 3 Metern zum 1:0 der Führung für Heidenheim reingeköpft. Letztendlich ein verdienter 1:0-Sieg für Heidenheim.
0: Die Zeit, es ist 18.03 Uhr.
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4: Viele Wolken, die auch immer mal wieder Regen bringen können über SWR3-Land. 18 Grad in Stadtkiel und 27 Grad in Mülheim. Morgen und am Dienstag nach Nebel dann Sonne, Wolken und spätsommerlich warm. Morgen bis 27 Grad, am Dienstag noch wärmer. Das Neueste aus dem SWR3-Verkehrszentrum. Vorsicht auf der A6 Heilbronn Richtung Nürnberg. Zwischen dem Kreuz Weinsberg und Bretzfeld, da steht ein defekter PKW auf der rechten Spur. Vorsicht auch auf der A81 Singen Richtung Stuttgart. Zwischen Tuningen und Villingen-Schwenningen, da liegt ein Plastikteil auf der Fahrbahn. A3 Frankfurt Richtung Köln zwischen Limburg Süd und Dietz, 4 Kilometer Stau, da dauert es aktuell eine Viertelstunde länger. Die A45 Hagen-Gießen ist zwischen Dillenburg und Herborn West nach einem Brückenabriss voraussichtlich noch bis 20 Uhr in beiden Richtungen gesperrt. A5 Karlsruhe Richtung Frankfurt zwischen Kronau und Waldorf-Wiesloch, Baustelle, 4 Kilometer stockender Verkehr, Verzögerung bis zu einer Viertelstunde. A6 Nürnberg Richtung Heilbronn zwischen Kirchberg und Schwäbisch Hall, Vermessungsarbeiten, 6 Kilometer Stau, da dauert es gerade eine halbe Stunde länger. Schweiz, A2 Gotthard Richtung Luzern zwischen Stans Süd und Luzern Zentrum, Stau mit Verzögerung bis zu 35 Minuten. Schweiz A2 Luzern Richtung Basel zwischen Herkingen und Belchentunnel, da steht ein defektes Fahrzeug und die rechte Spur ist gesperrt. Stau mit Verzögerung bis zu 30 Minuten. Die empfohlene Umleitung ab der A1 Wiggertal via A1 A3. Kommt gut durch!
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4: Mit Sabrina Droste. Guten Tag, guten Tag. Viel Fußball hier eben in den Nachrichten. Wir gucken mal, was das Basketball-WM-Spiel um Platz 3 zwischen Deutschland und Spanien sagt. Spanien 74 zu 53 Die Frauen müssen also noch ein bisschen reinklotzen, glaube ich. Ich habe keine Ahnung vom Basketball, aber ich wollte auf jeden Fall, dass ihr hört, wie es steht.
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0: Vorsicht bitte auf der A3 Frankfurt Richtung Würzburg zwischen Obertshausen und Hanau. Da liegt eine Plane auf der Bahn. Da bitte besonders vorsichtig fahren.
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Taylor Swift in SWR3 Easy hier am Sonntag. Hi. Bioreferat und höfliche Antwort-Mail an die Chefin. War gestern. Die Kirche springt mit auf den KI-Zug der Zukunft. Eine Studie vom Versicherer im Raum der Kirche und der Makromedia-Hochschule Köln zeigt, die Pfarrerinnen und Pfarrer in Deutschland sind voll am

0: Der sagt, dass aus den offenen Antworten erkennbar war, dass, Zitat, die Predigterstellung ein wichtiger Bereich der Texterstellung war.
1: Okay, also wenn ich jetzt einen Text erstellen lasse, egal zu welchem Thema, dann sind die Infos ja häufig mal nicht so ganz korrekt, ganz egal um welches Thema es geht. Wie läuft das denn dann da?
0: Ja, auch da kommt nicht nur Richtiges raus. Eine Pastorin aus Helgoland hat dem evangelischen Pressedienst gesagt, dass eine KI in einer Predigt über den Verrat des Judas behauptet hat, dass Jesus Judas geküsst habe. Aber wer im Rallye-Unterricht aufgepasst hat, weiß vielleicht noch, das war andersrum. Ihr ist das aufgefallen, aber manche KI-Fehler sind vielleicht weniger offensichtlich.
1: Ja, irgendwie finde ich das jetzt eh komisch. Also wenn man in die Kirche geht und dann wird dir da was vom Pfarrer, von der Pfarrerin, von Nächstenliebe und so erzählt mit viel Emotion und du weißt, das ist KI generiert. Irgendwie gibt mir das ein Störgefühl.
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0: Kurz nach 6:30 ist es.
1: Das Neueste aus dem SWR3-Verkehrszentrum. Vorsicht auf der A66 Wiesbaden Richtung Frankfurt zwischen Eschborn und Nordwestkreuz Frankfurt. Da steht ein defekter PKW auf der linken Spur. Die A45 Hagen-Gießen ist zwischen Dillenburg und Herborn-West nach einem Brückenabriss voraussichtlich noch bis 20 Uhr in beiden Richtungen gesperrt. A5 Karlsruhe Richtung Frankfurt zwischen Kronau und Waldorf-Wiesloch. Baustelle, 4 Kilometer stockender Verkehr, Verzögerung bis zu einer Viertelstunde. A6 Nürnberg Richtung Heilbronn, zwischen Kirchberg und Schwäbisch Hall, Vermessungsarbeiten laufen da, 5 Kilometer Stau und stockender Verkehr und da braucht ihr gerade etwa eine halbe Stunde länger. Kommt gut durch mit SWR3 und Sabrina Droste. Hi!

0: Vorsicht auf der A7 Würzburg Richtung Ulm zwischen Aalen-Oberkochen und Heidenheim. Da haben wir eine ungesicherte Unfallstelle.
1: Und jetzt die Begeisterungswelle mit Onkel Fisch. Überall wieder nur gute Nachrichten. Zum Beispiel die Abnehmpille. Schluck, Adrian! Seit dem 1. September kann man in Deutschland die Abnehmspritze auch als Pille kaufen. Wie gut, die kriegt man auch viel leichter runter.
2: Nach Pille, Palle, Spritze rein und eine Pille dazu. Das ganze Paket genießen ohne Konsequenzen. Zum Beispiel die Weihnachtstage. Da bereitet man sich mit einer wochenlangen Kur drauf vor. Und nach den Feiertagen gibt's dann die Pille danach.
1: Und ob das jetzt wirklich Spätfolgen hat, egal. Es geht um das Hier und Jetzt. Schlank sieht so gesund aus. Die Abnehmmedikamente sind quasi die Sonnenbank der 2020er.
2: Ja, natürlich ist das aber nicht ganz billig, auszusehen wie die sorgfältig KI-gestylten Traumbodies aus dem total authentischen Internet, nicht? Aber wer sich die Luxuspille nicht leisten kann, dem bleibt die kostengünstige Alternative, die Essstörung.
1: Na, reiß dich mal zusammen. Wir sind doch nur zwei alte, neidische Blauzen, die den Diätwahn ihrer Aufzuchtjahre ignorieren. Die Jugend weiß ja gar nicht mehr, wie viel wir früher abgenommen haben. Zum Beispiel Telefonhörer. Yeah!

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1: Um 19 Uhr mit Cedric Bies. Polen fürchtet weitere russische Angriffe auf polnische Züge. In der Fußball-Bundesliga bleibt Hamburg tor- und punktlos. Das Wetter: am Abend Regen, morgen ein Mix aus Sonne und Wolken bei 20 bis 27 Grad.

0: Nach zwei russischen Angriffen auf polnische Züge in der Ukraine befürchtet der polnische Ministerpräsident Tusk, dass es noch weitere Angriffe geben wird. Das hat er nach einer Krisensitzung der Regierung in Warschau gesagt. Beide Vorfälle waren nahe der polnischen Grenze passiert. Florian Kellermann mit Hintergründen.
1: Bis jetzt waren vor allem Züge in grenznahen Regionen zu Russland betroffen, insbesondere im Osten des Landes. Der nun getroffene Zug war auf einer der beiden Verbindungsrouten zwischen der Ukraine und Polen unterwegs. Auch internationale Gäste kommen in der Regel über eine der beiden Strecken ins Land. So kehrten einige von ihnen am Samstagabend über die betroffene Strecke von einer internationalen Konferenz in Kiew zurück. Bereits am Samstag hatte eine Drohne einen Passagierzug bei Lutsk getroffen. Russland verstärkte in den vergangenen Tagen Drohnenangriffe, vor allem im Westen des Landes.
0: CSU-Chef Söder hat sich politisch hinter Bundeskanzler Merz von der CDU gestellt. Spekulationen über einen möglichen Kanzlerwechsel hat er in der Bild am Sonntag widersprochen. Die CDU tue gut daran, zusammenzustehen und sich nicht durch die AfD auseinanderbringen zu lassen. Von der CSU werde es auf keinen Fall einen Kanzlersturz geben, sagt Söder. Bei der Landtagswahl in Sachsen-Anhalt vor einer Woche war die CDU auf rund 17% abgestürzt. Im Allgäu hat ein Wanderer gestern Abend den Notruf gewählt, weil er das Gefühl hatte, von einem Bären verfolgt zu werden. Die Beamten in der Einsatzzentrale konnten den Mann aber schnell beruhigen. Schon am Telefon sei klar gewesen, dass es sich um das Röhren von Hirschen gehandelt habe. Die sind gerade in der Brunftzeit. In der Fußball-Bundesliga hat der Hamburger SV in Leipzig mit 0:5 verloren. Für die Hamburger war es die zweite deutliche Niederlage in Folge. Thomas Kunze berichtet.
2: Nächstes Spiel, nächste Enttäuschung. Der Hamburger SV kommt auch in Leipzig nicht zurecht. Die ersten 10 Minuten verliefen noch ausgeglichen. Dann verlor die Defensive den Fokus. Gomis 1:0 wurde bei seinem Abschluss dann auch nur beobachtet. In Halbzeit 2 traute sich Hamburgs Offensive dann mehr zu. Moffi und El Ouadi aber nutzten ihre Chancen nicht. Stattdessen traf Leipzig in weniger als 10 Minuten noch 3-mal. Orban aus Nahdistanz nach Freistoß und Nkunku und Romulo nach Kontern. Hamburg hatte schlicht zu viele Defizite in allen Mannschaftsteilen und bleibt somit ohne Punkt und ohne Tor Schlusslicht der Liga.
0: Das waren die Nachrichten mit Cedric Bies. Das Wetter. Bis in die Nacht gibt es in Baden-Württemberg und Rheinland-Pfalz noch viel Regen. Nach Mitternacht wird es dann langsam trockener bei Temperaturen zwischen 16 und 12 Grad. Morgen halten sich viele Wolken. Zwischendurch kommt aber auch mal die Sonne raus. Dazu gibt es maximal 20 Grad in Schutzbach und bis zu 27 Grad in Buggingen. Am Dienstag wird es noch mal wärmer. Die Zeit, es ist 19.03 Uhr.
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4: A3, Frankfurt Richtung Köln, zwischen Siebengebirge und Kreuz Bonn, Siegburg, 5 Kilometer streckenweise stockender Verkehr, Verzögerung bis zu einer Viertelstunde. A5, Karlsruhe Richtung Frankfurt, zwischen Kronau und Waldorf-Wiesloch, Baustelle, 3 Kilometer stockender Verkehr. A6, Nürnberg Richtung Heilbronn, zwischen Kirchberg und Schwäbisch Hall Vermessungsarbeiten, 7 Kilometer streckenweise Stau und stockender Verkehr, Verzögerung bis zu 30 Minuten. Die A45 Hagen-Gießen ist zwischen Dillenburg und Herborn-West nach einem Brückenabriss voraussichtlich noch bis 20 Uhr in beiden Richtungen gesperrt.
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5: Am Sonntagabend mit Markus Barsch. Hi, schön, dass ihr da seid. Katy Perry fängt an.
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0: It's you. Hallo, hier ist Pop, die Abendshow am Sonntagabend. Wir hoffen, es geht allen gut, oder? Ist alles okay? Wenn irgendwas ist, wenn ihr irgendwas braucht, Zuspruch oder egal, 0721-2011, wir sind ja immer erreichbar für euch, ne? Mit allen Informationen, die ihr wissen mögt. Wir reden kurz über was Wichtiges. Und zwar, die deutsche Meisterschaft ist entschieden, der Titel geht nach Bim Bam Hessen. Das ist aber auch ein ziemlicher Brocken, den Matthias Wirsching aus Einhausen, das liegt so auf halber Strecke zwischen Mannheim und Darmstadt, da mitgebracht hat. Wer es zuerst rät, ist gut. Ne? Wer zuerst rät, um was es geht, soll ein Quiz? Nee. 442 Kilo hat die Waage am Ende angezeigt und damit holt man sich eben auch mal dieses Jahr den Titel bei der Riesenkürbismeisterschaft. Matthias Kammel ist hier aus unserem Pop-die-Abendshow-Kürbis-Spezialteam, ne?
1: Ja, es war heute einfach wieder soweit. Der große Tag in Ludwigsburg. Die Schwergewichte der Republik haben sich da gemessen und gewonnen hat. Du hast es ja schon gesagt.
0: Matthias Wirsching.
1: Matthias Wirsching, unser Mann für den Kürbis. Der ist quasi so der FC Bayern unter den Kürbiszüchtern.
0: Ja.
1: Hat vor ein paar Jahren schon mal die Meisterschaft geholt mit einem tatsächlich 900 Kilo schweren Kürbis damals.
0: Ja, da kann man sagen, das sind natürlich 442 Kilo, wie in diesem Jahr, schon fast eine Enttäuschung. Das kann nicht der Anspruch sein und das ist er natürlich auch nicht. Die Natur ist Schuld. Oder eigentlich am Ende wir.
1: Gut, am Ende hat es aber gereicht. Wir alle kennen den Spruch, ein guter Kürbis sprießt nur so hoch, wie er auch wirklich muss. Ja. Und dieses Jahr war eben der Gewinner Kürbis nur halb so schwer. Es hat am Ende trotzdem gereicht für die Sorte Atlantic Giant. Er war trotzdem immer noch 70 Kilogramm schwieriger oder schwerer als der zweitplatzierte Kürbis. Und man muss es auch wirklich sagen, der Kürbis kann in dem Sinne gar nichts dafür. Auch hier war die Trockenheit und die Dürre schuld. Die haben dafür gesorgt, dass die Früchte dieses Jahr einfach wahnsinnig früh reif wurden und dann nicht größer gewachsen sind.
0: Und das Schönste ist, was jetzt mit den Kürbissen passiert in Ludwigsburg. Ne? Es ist nicht so, dass jetzt bis in alle Ewigkeit, zum Beispiel auch bei Familie Wirsching, Kürbissuppe auf dem Speiseplan steht. Nein.
1: Könnte man meinen. Nee, es wird tatsächlich alles ein bisschen fantasievoller genutzt jetzt. Ah. Und zwar werden jetzt kommendes Wochenende aus diesen orangefarbenen Kolossen Kanus geschnitzt. Yeah. Auch das hat Tradition in Ludwigsburg. Und dann werden die Kürbisse da zur Kürbisregatta auf den Schlossteich geschickt. Ja. Finde ich einen sehr guten Ansatz, um die dann im Nachhinein zu nutzen.
0: Ist doch wundervoll, oder? So wird's gemacht.
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Es ist 20 nach 7. Elversberg Bayern spielen immer noch 1:2 in der Nachspielzeit. Wir sagen euch, wenn es vorbei ist, natürlich. Vorher sagen wir euch Wichtiges aus dem Verkehrszentrum. Vorsicht auf der B30 Ravensburg Richtung Biberach zwischen Hochdorf, Schweinhausen und Biberach Süd, Jordanei. Da sind Fahrradfahrer auf der B30. Vorsicht auf der B30 Ravensburg Richtung Biberach. Fahrradfahrer auf der Fahrbahn zwischen Hochdorf, Schweinhausen und Biberach Süd, Jordanei.

0: Callum Scott, Rise. Es ist 7:30 und zu Ende gerade auch SV Elversberg, Bayern München 1:2.
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2: In der Nacht regnerisch, nach Mitternacht allmählich südostwärts abziehender Regen. Gegen Morgen regional Nebel. Tiefstwerte 16 bis 12 Grad. Morgen nach Nebel wolkig mit Sonnenschein, überall trocken. Am meisten Sonne am Oberrhein. Die Höchstwerte 20 Grad in Bad Marienberg bis 27 Grad in Efringenkirchen.
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3: Vorsicht auf der B30 Ravensburg Richtung Biberach. Zwischen Hochdorf-Schweinhausen und Biberach-Süd-Jordanei sind Fahrradfahrer auf der Fahrbahn. A3, Frankfurt Richtung Köln. Zwischen Siebengebirge und Kreuz Bonn-Siegburg 5 Kilometer stockender Verkehr, Verzögerung bis zu einer Viertelstunde. A6, Nürnberg Richtung Heilbronn. Zwischen Kirchberg und Schwäbisch Hall-Vermessungsarbeiten, 4 Kilometer Stau, Verzögerung bis zu 25 Minuten. A7, Würzburg Richtung Ulm. Zwischen Ahlen, Oberkochen und Heidenheim, Unfallaufnahme auf der rechten Spur, 3 Kilometer Stau, Verzögerung bis zu 20 Minuten. Die A45 Hagen-Gießen ist zwischen Dillenburg und Herborn-West nach einem Brückenabriss voraussichtlich noch bis 20 Uhr in beiden Richtungen gesperrt.
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0: Und hier ist Pop, eure Abendshow.

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0: Hallo, hier ist Pop, eure Abendshow am Sonntagabend, 20 vor 8 ist es. Jetzt Stars, die erst spät berühmt geworden sind. Hier zum Beispiel, kennt ihr Pedro Pascal? Nee, Schauspieler, doch. Durchbruch ja erst mit 40, hat bei Narcos mitgespielt. Narcos, sagenhaft gute Serie. Gar nicht so schlimm, blutrünstig, Drogenmilieu, ne? Südamerika, ihr wisst, was es ist. Kann man durchaus angucken. Oder eben aktuell der Zahme, die zahme Antilope, Tame Impala, haben wir rauf und runter gespielt. Machen wir jetzt auch gerne. Ne? Das ist Tame Impala zusammen mit Jenny hier, Dracula. Blackpink, ne? Zusammen mit Tame Impala. Tame Impala ist im Prinzip nur ein Typ mit seinem Projekt. Und wie der Typ heißt, das sagt Jenny sogar lustigerweise in Dracula selber irgendwo. Hier.
1: Hey Kevin, what's up?
0: Aha, nämlich Kevin heißt er. Kevin Parker ist Tame Impala. Aus Australien kommt Kevin Parker. Der ist halt jetzt vom Indie-Liebling. Schon lange macht Kevin Parker als Tame Impala Musik. Aber er war also der Indie-Mensch, ne? Und jetzt ist er zum großen Star aufgestiegen. Das liegt zum einen an der guten Musik, die jetzt mal klar wird, die der macht. Das andere ist Spider-Man, ne? Sein, habt ihr gesehen, vielleicht sein Song Loser, der läuft im neuen Film ja. Und der hatte in Nordamerika ja den erfolgreichsten Kinostart, seit die Dinosaurier weg sind. Seitdem geht Tame Impala durch die Decke, obwohl der Song übrigens Loser schon ein Jahr alt ist. Kevin merkt jetzt übrigens, Mist, der Ruhm hat auch Nachteile. Diese Woche hat er gesagt, dass er vor Hotels und Flughäfen keine Autogramme mehr gibt. Aber nicht wegen der Fans, die ihm auf den Sack gehen, sondern nee, wegen dieser miesen, professionellen Autogrammjäger, die da immer kommen und die verkaufen die dann im Internet. Die schicken, und jetzt kommt's, er hat es gesagt, die schicken inzwischen sogar ihre Kinder vor, damit Kevin schlechter Nein sagen kann und ihnen ein Autogramm gibt. Okay, alles klar. Was man alles bedenken muss, wenn man Star wird. Tame Impala. Da vorne Spider-Man, seht ihr? Loser.
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Medusa, Tame Impala. Nächstes Jahr kommt Kevin Parker alias Tame Impala auch mal zu uns. Freundlicherweise spielt zwei Konzerte, hab gerade geguckt für euch, in Köln im Sommer. Am 17. und 18. Juni Lanxess Arena, Tickets ab 100 €. No.

Schwing. Es ist kurz vor acht. Noch was aus dem Verkehrszentrum. Vorsicht auf der A7 Füssen Richtung Ulm. Zwischen Altenstadt und Föhringen. Da ist ein unbeleuchtetes Fahrzeug unterwegs. A7 Füssen Richtung Ulm zwischen Altenstadt und Föhringen. Vorsicht.

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1: Um 20 Uhr mit Cedric Bies. Nach zwei russischen Drohnenangriffen auf polnische Züge in der Ukraine hat der polnische Ministerpräsident Tusk eine Krisensitzung der Regierung einberufen. Die Drohnen hatten 2 Kilometer vor der Grenze zu Polen auf 2 Züge gezielt. Verletzt wurde niemand. Aus Warschau berichtet Paulina Milling.
2: Die Eskalation der russischen Aktivitäten werde real und komme der polnischen Grenze immer näher, erklärte Premierminister Tusk. Er warnte vor verstärkten russischen Aktivitäten in den kommenden Wochen und Monaten. Man könne eine Eskalation nicht ausschließen, die auch polnisches Territorium betreffen würde. Der polnische Regierungschef war in den vergangenen Wochen von einheimischen und ausländischen Sicherheitsdiensten informiert worden, dass sich die Lage im Herbst verschärfen könnte. Bei der Sondersitzung äußerte er die Hoffnung, dass das schlimmste Szenario nicht eintreten würde.
1: In der Straße von Hormus ist nach Angaben staatlicher Medien ein iranisches Handelsschiff angegriffen worden. Dabei

0: Ein Mensch getötet und 4 weitere verletzt worden. Morgen soll es bei einem Treffen im Oman darum gehen, wie die Schifffahrt in der Straße von Hormus in Zukunft geregelt werden könnte. Die Regierung in Teheran will den Außenministern der Region ihre Pläne vorstellen. Der Iran will für die Durchfahrt Gebühren erheben und verlangt weiterhin, dass die USA ihre Blockade iranischer Häfen aufheben. In den Weinbergen im pfälzischen Bad Dürkheim hat ein Spaziergänger heute eine Handgranate gefunden. Sie war stark verrottet und konnte durch den Kampfmittelräumdienst schnell entfernt werden. Die Behörden gehen davon aus, dass die Granate viele Jahre im Boden gelegen hat. In der Fußball-Bundesliga hat der FC Bayern München mit 2:1 in Elversberg gewonnen. Die Münchner stehen damit auf Platz 4 in der Tabelle. Aus Elversberg berichtet Matthew Gené Schön.
1: Es war am Ende zwar erwartbar, dass die Bayern hier in Elversberg 3 Punkte mitnehmen würden, aber es war deutlich knapper, als sich das wahrscheinlich so manch einer beim Rekordmeister vorgestellt hat. Zwischenzeitlich konnten die Saarländer sogar noch ausgleichen. Durch den Ex-Bayern-Spieler Maurice Krattenmacher nach einer knappen Stunde sehenswert in den rechten Winkel geschossen. Aber Harry Kane nach 72 Minuten dann wuchtig zum 2:1. Danach haben die Bayern das verwaltet und kontrolliert bis zum Schluss und können nach dem 0:0 auf Schalke die nächste Überraschung im negativen Sinn gegen einen weiteren Aufsteiger vermeiden, gewinnen in Elversberg.
0: Die vielversprechende Heimbasketball-WM ist für die deutschen Spielerinnen enttäuschend zu Ende gegangen. Sie haben nach dem Halbfinale auch das Spiel um Platz 3 deutlich verloren mit 58:81 gegen Spanien. Im Finale treffen am Abend die USA und Frankreich aufeinander. Das Wetter: bis in die Nacht gibt es in Baden-Württemberg und Rheinland-Pfalz noch viel Regen. Nach Mitternacht wird es dann langsam trockener bei Temperaturen zwischen 16 und 12 Grad. Morgen halten sich dann viele Wolken. Zwischendurch kommt aber auch mal die Sonne raus. Dazu gibt es maximal 20 Grad in Schutzbach und bis 27 Grad in Buggingen. Die Zeit: es ist jetzt 20.03 Uhr.
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3: Schweiz, A2 Gotthard Richtung Luzern. Zwischenstand Süd und Luzern Zentrum Stau mit Verzögerung bis zu 35 Minuten. A3 Frankfurt Richtung Köln. Zwischen Siebengebirge und Kreuz Bonn-Siegburg 5 Kilometer stockender Verkehr. Verzögerung bis zu einer Viertelstunde. A5 Karlsruhe Richtung Frankfurt. Zwischen Kronau und Waldorf-Wiesloch Baustelle 2 Kilometer stockender Verkehr. A6 Nürnberg Richtung Heilbronn. Zwischen Kirchberg und Schwäbisch Hall Vermessungsarbeiten. 4 Kilometer Stau, Verzögerung bis zu 25 Minuten.
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4: 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Hallo.
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0: Schnäpp.
1: Hallo, hier ist Pop, eure Abendshow. Hallo Deutschland, schön, dass ihr da seid. Seid ihr auch Tennisfans? Was? Nein?
0: Doch, bisschen schon, oder? Komm,
1: Zverev vor.
0: Zweiter Grand Slam-Titel. Wer wird hier US Open-Gewinner heute Abend? Das ist ja die große Sportfrage des Abends für viele. Es kann ja nur noch zwei geben, Alexander Zverev oder Ben Shelton. Das Finale war für 20 Uhr angesetzt. Wir gucken natürlich die ganze Zeit so, ohne zu blinzeln, bis die Augen ausgedrückt sind, auf irgendwelche Ticker und Agenturen. Und Pay-TV haben wir nicht. Deswegen können wir das nicht. Aber wir haben alles im Blick hier für euch. Aber es ist immer noch, es ist ja oft so bei den US Open, es hat noch nicht angefangen. 20 Uhr war angesetzt, es ist 20.15 Uhr. Merkt ihr was, USA? Nein, hat noch nicht angefangen. Okay, wir halten euch auf dem Laufenden. Also Grand Slam-Titel, ne? Für Shelton wäre das der erste. Für Zverev der zweite, hat ja dieses Jahr schon wundervoll, er freut sich so, nach x Jahren des Versuchens mal die French Open gewonnen. Und trotzdem ist natürlich Alexander Zverev nervös.
2: Das ist ein riesen Tennismatch. Und ein Grand Slam-Finale ist ein Grand Slam-Finale. Der werden naja, von dabei sein, da wird man nervös sein, aber man muss damit klarkommen und muss sein Best Tennis zeigen.
0: Alexander Zverev ist Favorit. Bisher hat er immer gewonnen, wenn es gegen Ben Shelton ging, aber in den vergangenen Matches, in den letzten so, da bei diesen US Open, da hat Zverev auch ein bisschen geschwächelt, sagen die Profis, die Expertinnen und Experten. Die Siege waren jetzt nicht immer so die souveränsten. Unser ARD-Sportreporter Tim Brockmeier hat das Turnier und Zverev über die vergangenen Tage genau begleitet in den USA. Was muss Zverev bei diesem Finale machen gegen Ben Shelton? Worauf kommt jetzt noch an für ihn?
3: Darauf nochmal deutlich besser Tennis zu spielen als bisher. Ja. Er wird sein bestes Niveau brauchen. Auf seine Rückhand, eines der besten Mittel eines Rechtshänders, Zverev gegen einen Linkshänder, Shelton ist die Rückhand. Das ist Zverevs stärkster Schlag und auf die konnte er sich in den bisherigen Duellen gegen Shelton immer verlassen. Deswegen hat er auch eine blütenweiße 5:0 Bilanz gegen den US-Amerikaner. Und was er am Ende noch braucht, ist definitiv ein dickes Fell und gute Nerven. Denn er spielt gegen Shelton und gegen 24.000 Fans im Ash Stadium. Die werden alle wie ein Dezibel-Orkan hinter ihrem Landsmann stehen. Denn nicht nur New York, alle US-Tennis-Fans wünschen sich endlich mal wieder einen US-amerikanischen Sieger beim Heim-Grand Slam. Den letzten gab es nämlich vor 23 Jahren mit Andy Roddick. Diese Durststrecke, das wünschen sich alle. New York soll endlich zu Ende gehen. Es wird von der Stimmung her definitiv ein episches Finale.
0: Danke, Tim Borgmeier. Gerade eben sind Ben Shelton und Alexander Zverev auf den Platz gekommen. Wir halten euch auf dem Laufenden.
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20 nach 8. Noch was aus dem Verkehrszentrum vorsieht auf der A5. Basel Richtung Karlsruhe zwischen Theningen und Herbolzheim. Ein unbeleuchtetes Fahrzeug ist hier unterwegs. Vorsicht!

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2: Es ist 8:30.
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3: In der Nacht regnerisch, nach Mitternacht allmählich südostwärts abziehender Regen. Gegen Morgen regional Nebel. Morgen nach Nebel wolkig mit Sonnenschein, am meisten Sonne am Oberrhein. Die Höchstwerte 20 Grad in Bad Marienberg bis 27 Grad in Efringenkirchen.
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4: Vorsicht auf der A5 Basel Richtung Karlsruhe. Zwischen Theningen und Herbolzheim ist ein unbeleuchtetes Fahrzeug unterwegs. Vorsicht auf der A6 Heilbronn Richtung Nürnberg. Zwischen Feuchtwangen Nord und Aurach eine ungesicherte Unfallstelle. Schweiz. A2 Gotthard Richtung Luzern. Zwischen Stand Süd und Luzern Zentrum Stau mit Verzögerung bis zu 35 Minuten. A3 Frankfurt Richtung Köln. Zwischen Itzstein und Bad Camberg steht ein brennender PKW. 3 Kilometer Stau. Schweiz. A3 Basel Richtung Zürich. Zwischen St. Johann-Tunnel und Wiese 3 Kilometer Stau. Verzögerung bis zu 30 Minuten wegen der Baustelle auf der A2.
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2: Und hier ist Pop, eure Abendshow am Sonntagabend. Mit Markus Barsch und Shibusi. Hi, schön, dass ihr da seid.

0: Alan Walker. Why so serious? Faded. Hallo, hier ist Pop, eure Abendshow. Schön, dass ihr da seid. Hallo Deutschland, die gemeinsame Abendshow von Bremen 4. Von Bremen 4 HR3 MDR Jump, NDR 2, auswendig aufgesagt. RBB 888 SR1 und WDR 2. Produziert von SWR3 jetzt mit was Krassem, ne? Habt ihr vielleicht schon gehört. Es ist das bekloppteste Geschenk. Willkommen bei Rich Kids, oder? Das ist das bekloppteste Geschenk der Woche. Ein roter Ferrari mit goldener Schleife vor der Haustür in Los Angeles. Zum Geburtstag für Heidi Klums Sohn. Henry hier, ne?
1: Oh mein Gott.
0: Kommt aus der Tür gerade.
1: Jesus Christ.
2: Holy birthday present.
0: Yeah, holy Jesus Christ. Er kommt gerade aus der Tür, sieht dieses Auto. Ne, Henry hat so reagiert. Er ist 21 geworden. Das Auto kommt von seinem Stiefvater Tom Kaulitz, ne, der Mann von Heidi Klum, Bruder von Bill. Die haben so eine Band, Tokyo Hotel, egal. Aber eben nicht einfach so kommt dieses Auto von Tom, sondern die haben vor 7 Jahren... Es ist wirklich, also es ist schon ein bisschen dicker. Eine Runde Mario Kart gespielt bei Reichens mit einem roten Ferrari als Einsatz. Also wer gewinnt, wenn Henry gewinnt, kriegt er einen Ferrari zum 21. Da war er 14. Und hätte Tom gewonnen, dann hätte Henry 3 Jahre auf Zocken verzichten müssen. Videospiele zocken. Ja. Die härtesten Wetten werden eben nicht so in irgendwelchen zwielichtigen Hinterraumbüros gesetzt, sondern innerhalb der Familie. Luca Pollmeier ist hier aus dem Pop, die Abendshow, Familien-Spezial-Wetten-Team. Mhm. Was, du hast mir erzählt, eben, du kommst ja drauf. Bei euch in der Familie gab es auch krasse Wetten.
3: Ja, ein Ferrari war schon mal nicht dabei so viel vorweg. Das hat nicht ganz gereicht. Aber meine mittlere Schwester zum Beispiel, die sollte mal ein ganzes Gurkenglas essen. Also wirklich diese großen Gurkengläser, wie ihr sie aus dem Supermarkt kennt.
0: Ja.
3: Und das für gnadenlose 5 Euro. Ja, und jetzt kommt's, sie hat es tatsächlich geschafft, isst seitdem aber keine sauren Gurken mehr.
0: Ja, gut, kann ich verstehen. Aber 5 Euro, mein Gott, 5 Euro,
3: ja,
0: sind 5 Euro.
3: Vor allem mit 10 Jahren, da war das eine große Süßitüte beim Kiosk
0: um die
3: Ecke.
0: Ach so, das hast du eben nicht gesagt. Okay, ja, okay, okay. Mhm.
3: Also, aber es wird noch ein bisschen heikler.
0: Ja.
3: Und zwar die Jüngste, die haben wir, also ich sag mal, meine mittlere Schwester war es, dazu gekriegt, eine ganze Zwiebel zu essen, weil die fand Zwiebeln total lecker und da haben wir gesagt, jetzt ess doch mal eine rohe Zwiebel und zwar eine von diesen großen, die so

0: groß sind wie so eine Bowlingkugel, ja?
1: Du übertreibst, okay, nein. Aber ich weiß schon. Ja, aber Alter, das ist total gefährlich, oder? So eine Zwiebel, Alter, kann man ja, oh Gott.
0: Also und die ging's aus. Weiß ich, aber die Hälfte hat sie geschafft. Ja? Dann hat sie angefangen zu weinen und dann gab's aber das Geld von Papa trotzdem.
1: Das ist doch schon mal sehr lieblich. Ja. Also gut, aber das ist schon, glaube ich, nicht ohne so ein Zwiebelessen. Da wirst du ja, da kriegst du ja ätherische Schocks oder sowas.
0: Ja, deswegen gut. Die härtesten Wettbüros sind in der Familie, im Wohnzimmer.
1: Das ist geil. Deutschland, Blitzumfrage. Habt ihr auch sowas Mieses wie große Brüder oder Schwestern oder so, die immer nur Gutes im Sinn gehabt haben mit euch, natürlich. Was war die verrückteste Familienwette bei euch? Habt ihr eine? 07221 2011. Verrückte Familienwetten, an die ihr euch erinnert? 07221 2011. WhatsApp-Signal anrufen, alles geht. 07221 2011.

0: Hier ist Pop, eure Abendshow am Sonntagabend. Zverev Shelton, US Open, 4:2 im ersten Satz. Aktuelle Info zwischendurch für euch. Hat schön losgelegt, ordentlich, Zverev, aber dann kam Shelton und hat mal ein bisschen aufgeholt. Na, Ben Shelton. Gut, wir sind ja nicht parteiisch, wir berichten ja nur. Doch, ein bisschen schon vielleicht. Man wird sehen. Wir sprechen gerade über die härtesten Wetten der Welt. Das sind bekanntermaßen die, die in der Familie ausgetragen werden. Wir haben eben kurz gehört von Luca aus dem Abendshow-Team. Also ihr mit eurer kleinen Schwester, das ist schon echt mies. Die sollte eine ganze Zwiebel essen.
1: Eine ganze rohe Zwiebel oder mal ein ganzes Kuchenglas.
0: Sie liebt Zwiebeln so.
1: Ja, aber wenn sie die wirklich gerne isst, dann solltet ihr es halt beweisen. Und hey, für 10 Euro mit 10 Jahren, da macht man wirklich viel anscheinend.
0: Und du hast erzählt, nach der Hälfte musste sie aufgeben und hat geweint. Aber das lag natürlich an den ätherischen Ölen nicht.
1: Aber Papa hat ihr trotzdem das Geld gegeben.
0: Das ist das Schöne. Aber deine kleine Schwester ist nicht allein auf der Welt mit so ekligen Sachen. Hier, guck mal, Dieter schreibt uns hier an die 0722112. Mein Vater hat mir als Kind immer Meerrettichessen gemacht. Wer zuerst weint, mit mir an diesem Spiel ist das. Meerrettichessen, die beiden, Vater und Sohn. Wer zuerst weint, hat gewonnen. Ich habe immer gewonnen. Das ist ja total süß. Jetzt lese ich es erst richtig. Ich honk. Jetzt erst weiter gewonnen. Ich habe immer gewonnen. Das ist süß.
1: Marcel hat uns zum Beispiel auch noch geschrieben. Guten Abend, ihr Lieben. Wir hatten damals gewettet, dass es meine kleine Schwester damals 14 nicht schafft, etwas von McDonald's ganz aufzuessen im Wert von 10 Euro. Ich holte ihr 40 süß-saure Soßen. Für damals hier 25 Cent. Nach 18 Soßen war Schluss. Und meine Schwester ist auf dem Klo verschwunden. Liebe Grüße, Marcel.
0: Das ist wirklich.
1: Die kleinen Schwestern sind immer die Leidtragenden, habe ich das Gefühl.
0: Weißt du, aber das ist auch mies, ne? Die Hinführung ist, wetten, du schaffst nicht was für 10 Euro aufzuessen. Ah, gib her. Okay, alles klar. Also, wie 40 Soßen Apfel. Okay, das ist furchtbar.
1: Stark.
0: Das ist schlimm. Ihr seid schlimm.

und Hohenturm. Da kommt ein Fahrradfahrer entgegen, ganz rechts fahren, nicht überholen auf der auf der B100, Berliner Straße, Halle Richtung Oitzsch, zwischen dem Abzweig nach Braschwitz und Hohenturm. Falschfahrer unterwegs, Vorsicht in beiden Richtungen.

Das ist noch so ein Song, der noch nach Sommer klingt, ne? Tastes Like Summer. 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James Blunt verlängert den Sommer noch ein bisschen. Hier kommt noch was aus dem Verkehrszentrum. Vorsicht auf der A5, Karlsruhe Richtung Frankfurt zwischen Weiterstadt und Langenmörfelden. Ungesicherte Unfallstelle auf der linken Spur.

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1: Um 21 Uhr mit Cedric Bies. Der bayerische Ministerpräsident Söder unterstützt den Kurs von Bundeskanzler Merz weiter. Das hat er vor dem Beginn einer Klausur des CSU-Vorstandes gesagt. Söder warnt außerdem vor einem Scheitern der aktuellen Bundesregierung. Aus München berichtet Hans-Joachim Viehweger.
2: Es wäre ein Desaster, wenn kurz nach dem Scheitern der Ampel die nächste demokratische Regierung scheitern würde. Und das in noch kürzerer Zeit. Für die AfD wäre das so etwas wie ein Elfmeter ohne Torwart. Alle in der Berliner Koalition müssten sich jetzt am Riemen reißen und einen Zacken zulegen. Sachsens Ministerpräsident Kretschmer, der als Gast zur CSU-Klausur gekommen war, kritisierte die Politik der Bundesregierung deutlich. Er wünsche sich ein CSU-Gen in der Politik. Darunter versteht Kretschmer, sich mehr den Menschen zuzuwenden und nicht nur erklären oder gar belehren zu wollen.
1: Nach zwei russischen Drohnenangriffen auf polnische Züge in der Ukraine befürchtet der polnische Ministerpräsident Tusk weitere Angriffe. Das hat er nach einer Krisensitzung der Regierung in Warschau gesagt. Er könne außerdem nicht ausschließen, dass diese Eskalation auch polnisches Gebiet betreffen werde. Russland hat Angriffe auf die Eisenbahninfrastruktur der Ukraine bestätigt. Die Drohnen hatten 2 Kilometer vor der polnischen Grenze auf 2 Züge gezielt. Verletzt wurde dabei niemand. In Istanbul und Ankara haben Behörden am Wochenende bei Razzien gegen LGBTQ-Organisationen viele Menschen festgenommen. Sie werfen den Aktivisten

0: Prostitution und Verstöße gegen die Sittlichkeit vor. Die Organisationen melden, dass ihre Websites und Social-Media-Konten gesperrt wurden. Die Behörden begründen den Einsatz damit, dass die Aktivistinnen und Aktivisten Jugendliche unangemessen bei der sexuellen Orientierung beeinflussen würden. Menschenrechtler sprechen von einer staatlichen Diskriminierungskampagne. Mercedes-Fahrer Kimi Antonelli hat in der Formel 1 den Großen Preis von Spanien gewonnen und damit seine WM-Führung ausgebaut. Rekordweltmeister Lewis Hamilton ist bei dem Rennen in Madrid ausgeschieden. Jens Gedeon berichtet.
1: Kimi Antonelli ist nicht zu stoppen. Mit dem 8. Sieg im 14. Saisonrennen baut der Italiener seinen Vorsprung in der WM-Gesamtwertung auf den zweitplatzierten Mercedes-Teamkollegen George Russell auf 81 Punkte aus. Auf dem neuen Kurs in Madrid hat der 20-Jährige vom Boxenstopp-Pech des aktuellen Weltmeisters Lando Norris im McLaren profitiert. Antonelli gewinnt knapp vor Vierfach-Champion Max Verstappen im Red Bull und Titelverteidiger Norris. Die Konkurrenz ist sehr nah dran und hat durchaus Chancen, Mercedes in den nächsten Rennen zu schlagen.
0: Das Wetter. Bis in die Nacht gibt es in Baden-Württemberg und Rheinland-Pfalz noch viel Regen. Nach Mitternacht wird es dann langsam trockener bei Temperaturen zwischen 16 und 12 Grad. Morgen halten sich viele Wolken. Zwischendurch kommt mal die Sonne raus. Dazu gibt es dann maximal 20 Grad in Habach und bis zu 27 Grad in Bad Bellingen. Am Dienstag wird es noch mal wärmer, ab Mittwoch kühler. Die Zeit? Es ist jetzt 21.03 Uhr.
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3: Vorsicht auf der A5 Karlsruhe Richtung Frankfurt. Zwischen Weiterstadt und Langenmörfelden eine ungesicherte Unfallstelle auf der linken Spur. Vorsicht auf der B36 Karlsruhe Michelinstraße. Zwischen Zeppelinstraße und Entenfang Westbahnhof B10 sind in beiden Richtungen Menschen auf der Fahrbahn. A3 Frankfurt Richtung Köln. Zwischen Itzstein und Bad Camberg steht ein brennender PKW. 3 Kilometer Stau.
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4: Am Sonntagabend mit Markus Barsch. Hallo, schön, dass ihr da seid. Seid ihr Tennisfans? Kein Ding. Wir halten euch auf dem Laufenden von den US Open. Alexander Zverev gegen Ben Shelton. Erster Satz gerade für Zverev. 6:3. Eventuell machen wir gleich ein Quiz eigentlich.
5: Oh ja, wir machen gleich ein Quiz. Top Idee.
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21.07 noch was aus dem Verkehrszentrum. Die Entwarnung kommt gerade, gebe ich euch sofort weiter. Von der B100 Berliner Straße, Halle Eutschkein, Falschfahrermeer zwischen dem Abzweig nach Braschwitz und Hohentor. Fahrt vorsichtig. 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

Hallo Deutschland, hier ist Pop, eure Abendshow. Das ist die gemeinsame Abendshow. Von Bremen 4, HR3, MDR Jump, NDR 2, RBB 88.8, SR1 und WDR 2. Produziert mit Liebe, Herzblut, Hingabe und einem Herzen für Ocelots von SWR 3. Weißt du, was lustig ist? Wir machen das spontane Schnellstquiz jetzt. Ich weiß nicht, ob ihr das in der Webcam sehen kann. Ich habe Ocelots besorgt. Ich habe kleine, plüschige Ocelots besorgt. Die sind fair hergestellt, keine Sorge. Das Geile ist, hier, this toy is made from recycled plastic bottles. Also diese Ocelots, die sind ganz süß. Macht mal die Webcam an, wenn ihr könnt. Und ich habe sie ausnahmsweise mal an, damit ihr den kleinen Ocelot sehen könnt. Die sind ganz süß. Ich habe sie ans Mikro geklebt hier. Könnt ihr das sehen? Ich weiß gar nicht, ob ihr es seht. Kann ich eigentlich die Webcam selber anmachen? Ja. Aber super ist das, lustig, dass dir das Mikro ist zu hoch. Aber ihr könnt das sehen. Es sind süße kleine Ocelots. So ungefähr Handflächen groß. Ne? Der Schwanz ist super lang. Ich glaube, der Schwanz ist in echt nicht so lang vom Ocelot. Ist egal. Weil bei uns im Schnellstquiz, da sind ja immer Ocelots mit dabei. Warum, weiß niemand. Die haben sich einfach irgendwann reingeschlichen. Wir spielen heute mal aus Spaß, wenn ihr mögt, um einen plüschigen kleinen Ocelot. Habt ihr Bock? 07221 2011. Ich gucke gerade schon im Abendshow-Kalender, was es denn da so gibt heute, worüber wir quizzen können. Guck mal hier. 13. September vor 46 Jahren. 1980. Der eigentlich Gynäkologe Kurt Semm, also ne, Arzt und Chirurg und Co., führt in Kiel die weltweit erste Appendektomie auf laparoskopischem Weg durch. Er gilt als Begründer der laparoskopischen Chirurgie. Also die laparoskopische Chirurgie ist natürlich diese, wisst ihr, minimalinvasiv. Man hat früher immer den ganzen Menschen groß aufgeschnitten, auch für eine Blinddarmentfernung. Das ist ja die Appendektomie, der Appendix, ist der Wurmfortsatz vom Blinddarm. Das ist ja super, komm, das machen wir. Wir machen also... der menschliche Körper, ein Füllhorn an tollen Fremdwörtern. Hier Blinddarm, ne? Der heißt ja eigentlich Zäkum unter uns Medizinern und Medizinerinnen. Der Wurmfortsatz ist der Appendix. Wenn ihr sofort anrufen, wenn ihr den menschlichen Körper kennt, 07221 2011. Wir machen das spontane. Ist es ein Organ im menschlichen Körper oder was völlig anderes eventuell? Schnellstquiz, was ich euch gleich so um die Ohren haue mit dem kleinen Ocelot. Wir spielen heute um einen plüschigen Ocelot. Ich habe 6 Ocelots besorgt. Heute gibt's den ersten. Der ist ganz süß. Guck mal, ich streichel den hier in der Webcam. Kann man es sehen? Nein? Gut, ich weiß nicht, was die Webcam aufnimmt. Ich hoffe, es klappt. Wir spielen um einen kleinen Ocelot. Wir machen das spontan. Ist es ein Organ oder was völlig anderes? Schnellstquiz, ne? Einfach mal anrufen. Ihr müsst euch in keiner Weise auskennen mit Organen. Es geht nur um den Spaß. 07221 2011.

0: Hey, gleich was Neues von Tiffany Harris. Find me in eurer Abendshow. So. Wir spielen das spontane Schnellstquiz mit euch, weil heute genau vor 46 Jahren die erste Blinddarmoperation, da wird ja nicht der ganze Blinddarm weggeschnitten, sondern nur der Wurmfortsatz, das Würmchen hinten ist immer das, was sich entzündet. Ich habe auch keinen mehr. Genau übrigens wie Roman aus Ganderkesee. Roman, hallo! Roman!
1: Hallo, Markus mit C.
0: Das Lustige, du hast mir gerade erzählt, dass du vor 2 Wochen hast du deinen Blinddarm rausgekriegt, also den Appendix.
1: Ja. Ja, eine
0: Minimal-Invasion.
1: Mit 47, ja.
0: Du hast nur so 3 so kleine Löchlein, 3 so Pünktchen.
1: Ja.
0: Das ist gut. Ich hab noch so eine Narbe, die war ein bisschen größer. Damals war man noch nicht so weit. Ich war da 7 Jahre alt, schon eine Weile her.
1: Und dafür lächelt man im Freibad.
0: Was ist das für ein geiler Satz? Kaufe ich. Super. Wir spielen das spontan. Also du hättest natürlich gewusst, was Appendektomie oder der Appendix hättest du gewusst, ne?
1: Ja, jetzt ja.
0: Ach, jetzt ja. Ich sag dir irgendwelche komischen lateinischen im Zweifel Ausdrücke oder so und du sagst, ich gebe dir mal 2 zur Auswahl, Organe oder was anderes.
1: Okay.

0: Einer der giftigsten Pilze überhaupt. Wenn du jemanden vergiften willst, Roman, nimm ein bisschen giftigen grünen
1: Knallbitterpilz.
0: Aber das ist kein Auftrag jetzt, mach das nicht, es ist verboten, jemanden umzubringen. Hier, Oculus A, das ist der Bruder von seinem Wildkatzenkumpel Ocelotus. Oder B, was anderes, Organ.
1: Das ist ein Organ. Ne?
0: Das ist richtig, weißt du welches? Schlau?
1: Nee.
0: Das Auge. Das Auge.
1: Ah, Oculus, das hätte ich Auge. Wissen müssen. Ja, klar.
0: Weißt du eigentlich, dass es heute, wenn du willst, um einen kleinen Ocelot geht, einen plüschigen Ocelot?
1: Ich streiche den gerade. Das ist auch der Grund, warum ich jetzt doch unbedingt anrufen musste, weil der sieht fast aus wie eine unserer Katzen.
0: Kann man den sehen in der Webcam? Ich habe den so aufs Mikro geklebt hier. Der ist ganz süß und hat einen lustigen, ich glaube, zu langen Schwanz. Ich glaube, der richtige Schwanz vom Ocelot ist nicht so lang wie der von dem kleinen Plüschi hier. Egal. Wir machen jetzt öfter mal um kleine Ocelots hier. Komm, du bist auf der Gewinnerspur. Pankreas. Wolltest du schon was sagen? Ich kann aber sagen, als Andreas in den frühen 1980er Jahren Punk wurde, nannten ihn seine Freunde fortan Pankreas. Nicht mehr Andreas. B, Organ.
1: Danach hat das mit der Bauchspeicheldrüse gekriegt.
0: Das weißt du genau. Pankreas, Pankreatitis, ne? Die Bauchspeicheldrüsenentzündung. Ja, genau. Bauchspeicheldrüse, Pankreas, richtig. Letztes Ding. Hier, Cutis, A, also Wattestäbchen, aber schluffig ausgesprochen, Cutis. Oder B, Organ. Ja, Cutis.
1: Ich sag euch mal Organ.
0: Ja, ist richtig. Die Haut. Welches. Die Haut ist Cutis. Ne? Subkutan. Unter die Haut. Du bist der allerbeste Roman aus Gandekesee.
1: Super.
0: Bleib dran, du kriegst einen Ocelot.
1: Sehr gerne.
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0: Hansen.
1: Im zweiten Satz bei den US Open steht es 2-2. Den ersten hat Zverev gegen Shelton gewonnen, 6-3. Wir halten euch weiterhin auf dem Laufenden. Kein Ding. Jetzt kommt was total Tolles hier in eurer Abendshow. Sehr gutes Stück Musik. Und das ist eine lustige Entstehungsgeschichte. Ein Kommentar, ein einziger Kommentar unter einem TikTok-Video. Mehr hat es nicht gebraucht. Und schon machen zwei hervorragende Musiker aus England zusammen Musik. Hier die eine von den beiden ist Cat Burns, ne? People Pleaser und so hier. So fing alles an mit Cat Burns. People Pleaser, erster Großheld. Aber dann natürlich auch zum Beispiel das hier. Know that you're not alone, Cat Burns. Sie, die Cat, hatte unter einem Video von Charlie Gere was drunter geschrieben. Was genau übrigens, mittlerweile ist nicht mehr zu sehen, hat keiner der beiden jemals verraten. Und daraus hat sich ein Gespräch entsponnen. Dann haben die beiden sich mal kennengelernt. Und jetzt haben sie einen Song zusammengebaut. Der heißt Small Talk. Und dieser Name, der passt ziemlich gut zur Entstehungsgeschichte. Ne? Wahrscheinlich heißt er deswegen so. Charlie Gere. Wie gesagt, aus England, hat eigentlich Saxophon gelernt, so richtig klassisch bis zur allerhöchsten Prüfungsstufe, der kann sein Instrument. Aber danach hat er beschlossen, dass ihm so ein bisschen das poppigere Gefühl wichtiger ist als diese lupenreine Technik. Und jetzt macht er Disco-Pop, halt mit Saxophon-Parts. Und das klappt ziemlich gut. Es läuft. 150 Millionen.

0: Millionen Streams. Im Oktober ist er auf Tour, Charlie Gier mit zwei E in der Mitte, in Europa. Berlin und Köln sind schon ausverkauft, für Hamburg sehe ich gerade. Gibt's noch Tickets? Hier Small Talk, Charlie Gier und Cat Burns.
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0: Es äthert so dahin, oder? Ätherisch. Charlie Gere am Saxophon und singt auch. Und Cat Burns zusammen zum ersten Mal Small Talk in eurer Abendshow. Es ist 9:30.
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2: In der Nacht regnerisch, nach Mitternacht allmählich südostwärts abziehender Regen. Gegen Morgen regional Nebel, Tiefstwerte 16 bis 12 Grad. Morgen nach Nebel wolkig mit Sonnenschein, am meisten Sonne am Oberrhein. Die Höchstwerte 20 Grad in Bad Marienberg bis 27 Grad in Efringenkirchen.
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3: Vorsicht auf der A5 Karlsruhe Richtung Frankfurt. Zwischen Weiterstadt und Langenmörfelden eine ungesicherte Unfallstelle auf der linken Spur. Vorsicht auf der A8 Saarlouis Richtung Neunkirchen. Zwischen dem Kreuz Saarbrücken und Merchweiler sind in beiden Richtungen Wildschweine auf der Fahrbahn. A3 Frankfurt Richtung Köln. Zwischen Itzstein und Bad Camberg steht ein brennender PKW. 3 Kilometer Stau. Die B10 in Karlsruhe-Kriegsstraße ist zwischen Steinhäuserstraße und Brauerstraße nach einem Unfall gesperrt. Stuttgart, Mühlhäuserstraße bis Aldingerstraße, zwischen Hofen-Maxseitsee und Mönchfeldstraße wegen eines Wasserrohrbruchs bis Montag in beiden Richtungen gesperrt.
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0: Und hier ist Pop, eure Abendshow mit Markus Barsch und Cat's Eye.

0: Hier ist Pop, eure Abendshow am Sonntagabend, 20 vor 10 ist es, muss gerade auf die Uhr schauen. US Open, wir halten euch auf dem Laufenden. Zweiter Satz, ersten Satz hat Zverev gewonnen, zweiter Satz 3-3. Spannend, spannend, spannend, spannend. Zverev gegen Ben Shelton. Hat er eigentlich 5-mal schon besiegt, Ben Shelton, aber US Open. Das ist nochmal ein extra Pflaster in New York. Alle hinter Shelton natürlich, Schreikreisch. Gut, vielleicht lässt ja Alexander Zverev wieder 70.000 Mal den Ball so auftitschen. Ne? Habt ihr das mitbekommen? Da haben sich schon Leute beschwert, also andere Spieler haben sich beschwert. Ey, das macht mich total wahnsinnig. Man weiß nicht, wann der Aufschlag kommt. Warum macht er das so lange? Darf er das? Darf er das? Das ist was anderes. Wir sprechen hier gerade über die härtesten Wetten. Ne, die ja wohl bekanntermaßen nicht irgendwo im Hinterzimmer von illegalen Wettbüros geschlossen werden. Nee, die härtesten Wetten passieren innerhalb der Familie. Wir haben heute schon darüber gesprochen. Ne, aktuelles Beispiel, Heidi Klums Sohn Henry hat von Stiefvater Tom Kaulitz einen 150.000 Euro teuren roten Ferrari zum 21. Geburtstag geschenkt bekommen. Ne, beziehungsweise es sind Wettschulden gewesen, weil die beiden vor 7 Jahren um diesen Ferrari bei einer Runde Mario Kart drum gewettet haben, wer die Runde Mario Kart gewinnen wird. Und das war, das, wenn Henry verliert gegen seinen Vater, seinen Stiefvater Tom, dann hat er gesagt, dann mache ich 3 Jahre lang, zocke ich kein einziges Videospiel. Und wenn Henry gewinnt, dann kriegt er zum 21. Auto. Und zwar einen roten Ferrari. Da steht er nun. Rich Kids. Egal. Annette aus Offenburg, 0721211. Was hast du für eine krasse Familienwette?
1: Mein Vater hat mit mir gewettet, dass ich nicht vom 3-Meter-Brett springe mit 8 Jahren.
0: Und?
1: Ich bin dann doch vom 3-Meter-Brett gesprungen mit 8 Jahren. Das war stark. Damals noch in einem Freibad.
0: Ja.
1: Und dann durfte ich mir was aussuchen. Dann habe ich mir ein Plastikpuppengeschirr ausgesucht.
0: Ja, aber das ist doch super,
1: das
0: Annette.
1: Das habe ich super lange gehabt.
0: Ja, das ist aber doch schön. Ich habe jetzt gedacht, du sagst, dann habe ich mir gleich im Freibad die riesen XXL-Pommes oder so ausgesucht. Weil Schwimmbad-Pommes sind die besten.
1: Ja, damals schon, aber nicht im Freibad. In dem Freibad, in dem wir waren, gab es keine Pommes.
2: Okay. Aber Plot-Twist, du hast dich von Anfang an getraut, du wolltest nur was von deinem Vater rausholen.
1: Ja, genau.
0: Annette, danke für die Wette. Reimt sich.
1: Ja.
0: Tschüss.
1: Ja, ciao.
0: Luca aus dem Abendshow-Team ist noch da. Du hast eben erzählt von euren miesen Familienwetten, dass deine kleine Schwester genötigt wurde. Also beziehungsweise sie hat sich das ja ausgesucht. Ich esse eine ganze Zwiebel, ich liebe Zwiebeln.
2: Für 10 Euro machst du viel als 10-jähriges Kind.
0: Aber das Schöne war ja, dass die Familie hat dann geguckt, was sie macht. Und sie hat nach der halben Zwiebel musste sie weinend aufgeben vor lauter Zwiebel-Ätherik.
2: Genau, ich weiß nicht, ob weil sie die Wette verloren hat oder dann wegen der Zwiebel, aber Papa hat ja zum Glück auch gesagt, komm, kriegst du trotzdem.
0: Das ist das Süßeste, ne, wenn die Wette dann trotzdem quasi gewonnen wird. Hast du Sven aus Zürich gesehen, hier 0722211.
2: Ja, hat uns geschrieben.
0: Ist krass.
2: Mit seiner Oma, die dieses Jahr mit 98 verstorben ist, hat die Oma gewettet zwischen 1.000 und 10.000 Euro geboten, wenn diejenigen dann ein Jahr nicht rauchen. Niemand von den Leuten hat die Kohle kassiert und die Wette gegen meine Oma ging nie auf. Keiner hat gewonnen gegen sie.
0: Von Svens Oma. Zwischen 1.000 und 10.000 Euro. Hört ja mal bitte auf mit dem Rauchen, ist auch nicht gut für die Gesundheit und so. Aber man möchte sie schütteln. Ja, okay. Na gut, ihr raucht schon.

Hier kommt noch was aus dem Verkehrszentrum. Vorsicht auf der A96 Glindau Richtung München zwischen Aitrach und Kreuz Memmingen. Da steht ein unbeleuchtetes Fahrzeug auf der rechten Spur. Kommt gut und sicher und bald an.

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1: Um 22 Uhr mit Cedric Bies. Bei den Kommunalwahlen in Niedersachsen werden jetzt erste Ergebnisse bekannt gegeben. Der Oberbürgermeister von Wolfsburg, der CDU-Politiker Wallmann, hat sein Amt mit 50,1% der Stimmen knapp verteidigt. In der Landeshauptstadt Hannover wird es voraussichtlich zu einer Stichwahl kommen. OB Ohnei von den Grünen liegt deutlich vor seinem Herausforderer von der Ohe von der SPD. Rund 6,3 Millionen Menschen konnten heute in Landkreisen, Städten und Gemeinden wählen. Dabei ging es um die Wahl von Kommunalvertretungen, Bürger- und Oberbürgermeistern und Landräten. Bei der Parlamentswahl in Schweden sind die Sozialdemokraten von Ex-Regierungschefin Andersson voraussichtlich die stärkste Kraft. Laut einer Prognose auf der Grundlage von Nachwahlbefragungen haben sie 28,4% der Stimmen bekommen. Aus Stockholm berichtet Jana Sinram.
2: Dies wäre zwar eines ihrer bisher schlechtesten Ergebnisse, gemeinsam mit den drei anderen Parteien des linken Lagers kommen sie aber auf eine Mehrheit von gut 51% der Stimmen. Der rechte Parteienblock des regierenden Ministerpräsidenten Ulf Kristersson liegt den Prognosen zufolge nur bei knapp 47%. Überraschend schlecht schnitten demnach die rechtspopulistischen Schwedendemokraten ab. Sie liegen mit gut 17% nur auf Platz 3 hinter Kristerssons moderater Partei. Sollte sich der Vorsprung des linken Lagers bestätigen, dürfte Schweden eine schwierige Regierungsbildung bevorstehen.
1: Der bayerische Ministerpräsident Söder warnt vor einem Scheitern der aktuellen Bundesregierung. Vor dem Beginn einer Klausur des CSU-Vorstandes in München hat er gesagt, es wäre ein Desaster, wenn kurz nach dem Scheitern der Ampel die nächste demokratische Regierung scheitern würde. Für die AfD wäre das so etwas wie ein Elfmeter ohne Torwart. Das Wahlergebnis von Sachsen-Anhalt sei ein Weckruf, den man nicht überhören dürfe, meint Söder. Die vielversprechende Heim-Basketball-WM ist für die deutschen Spielerinnen enttäuschend zu Ende gegangen. Sie haben nach dem Halbfinale auch das Spiel um Platz 3 deutlich verloren, mit 58-81 gegen Spanien. Armin Lehmann berichtet.
3: Es war eine Niederlage, die wehtat. Die Tränen der deutschen

0: deutschen Basketballerinnen waren nur allzu verständlich. Eine Medaille sollte es sein bei der Heim-WM. Am Ende wurde es der undankbare vierte Platz. Bis zur Pause hielten die DBB-Ladies gut mit. Hauchdünn war der Rückstand. Doch in der zweiten Halbzeit war das Team um Kapitänin Marie Gülich chancenlos. Sie hatten in 10 Tagen ein Spiel mehr in Muskeln und Köpfen als die Spanierinnen. Der Tank war leer. Trotz der Niederlage wurde das Team nach der Partie minutenlang von 13.000 Fans in der Berlin-Arena gefeiert für einen großartigen vierten Platz.
1: Das Wetter. In der Nacht lässt der Regen im Südosten von Deutschland allmählich nach. Ansonsten ist es meistens trocken bei 7 bis 15 Grad. Morgen dann zuerst im Südosten wieder etwas Regen. Im Rest von Deutschland ein Mix aus Sonne und Wolken. Dazu wird es warm mit maximal 18 bis 27 Grad. Die Zeit 22.03 Uhr.
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3: Vorsicht auf der A96 Lindau Richtung München. Zwischen Aitrach und Kreuz Memmingen steht ein unbeleuchtetes Fahrzeug auf der rechten Spur. A3 Frankfurt Richtung Köln. Zwischen Itzstein und Bad Camberg steht ein brennender PKW. 3 Kilometer Stau. Die B10 in Karlsruhe Kriegsstraße ist zwischen Steinhäuserstraße und Brauerstraße nach einem Unfall gesperrt. Auf der A5 Frankfurt Richtung Karlsruhe ist im Kreuz Weinheim die Überleitung zur A659 Richtung Weinheim wegen Fahrbahnerneuerung gesperrt. A643 Wiesbaden Richtung Mainz. Die Ausfahrt Mainz-Mombach ist wegen Brückenarbeiten gesperrt.
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4: Am Sonntagabend mit Markus Barsch. Hallo, schön, dass ihr da seid. Wir hatten euch natürlich auch, was Tennis angeht, auf dem laufenden US Open. Alexander Zverev, Ben Shelton. Ersten Satz hat Zverev gewonnen mit 6:3. Im zweiten hat gerade Ben Shelton zum 6:6 ausgeglichen. Jetzt gibt es einen Tiebreak. Wir halten euch auf dem Laufenden. Und fang erstmal an mit Dasha Austin.
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Hallo, hier ist Pop, eure Abendshow. Die US Open, also wirklich. Zverev kämpft. Zweiten Satz aber auch gewonnen im Tiebreak 7-6. Den ersten hat er gegen Ben Shelton 6-3 gespielt. Jetzt 7-6. Man bleibt dran, aber man kann auch sagen, Zverev zeigt Nerven. So. Hallo Deutschland, schön, dass ihr da seid. Guck mal, Jonas schreibt uns gerade, wir sind immer erreichbar für euch hier. 0722 1 20 11 0722 1 20 11, direkt Nachricht hier ins Abendshow-Studio. WhatsApp, Signal, alles geht. Jonas aus Haxfeld. Hallo Markus Barsch. Hallo Jonas aus Haxfeld. Ich lasse das Wochenende mit der Abendshow ausklingen, bevor es morgen wieder zum Schaffen geht. Weißt du, was ich gerade tollerweise gefunden habe? Für alle, die vielleicht noch morgen auch wieder früh aufstehen müssen natürlich und zur Arbeit gehen oder so ein bisschen Kraft brauchen oder vielleicht einen kleinen schlauen Spruch aus seinem Glückskeks. Ihr ahnt nicht, was ich gerade hier im Studio gefunden habe. Im kleinen Regal, das sonst nicht, es ist eine Tür davor, das sonst nie aufgemacht wird. Ich mache das manchmal und gucke, was das, da war ein Glückskeks. Den mache ich jetzt gleich auf für jemanden von euch, der noch ein bisschen Weisheit aus dem kleinen Keks, da ist ja mal ein Spruch drin. Ich mampf den Keks, keine Sorge, ich opfere mich, keine Ahnung, wie alt der jetzt schon wieder ist hier. Nö, fühlt sich eigentlich noch ganz crisp an. Manchmal, wenn sie dann so ein bisschen labbrig und weich werden, dann sag ich nur, ich würde den essen, mach's aber nicht. 0722120, jetzt anrufen, wenn ihr ein bisschen Weisheit aus dem Glückskeks braucht. Vielleicht für den Start in die Woche, oder? 0722120, jetzt anrufen. Ich esse den Keks, aber nicht den Zettel mit dem klugen Spruch aus diesem wunderbaren kleinen Keks. Den kriegt ihr. 0722120. Für ein bisschen Weisheit aus dem Keks für euch.

0: hat alles geblinkt hier. Marco hat das Los getroffen. Hallo Marco aus Neuwied, na, wie geht's?
1: Hallo Markus, ja, soweit ganz gut.
0: Ja, was machst du? Hängst du ein bisschen rum und hörst so ein bisschen die Abendschau?
1: Genau. Okay, gut. Ja.
0: Und morgen geht's wieder los?
1: Auf jeden Fall, ja.
0: Soll ich dir mal den Keks öffnen?
1: Bitte mach das,
0: mal
1: Markus.
0: Mal gucken, wie du in die Woche startest, Marco. Ich brösele.
1: Oh jetzt küttet.
0: Jetzt küttet. Das ist neuwiederisch. Für jetzt kommt es. Genau. Wir haben ja magische Glückskekse, wie du ja alle wisst. Der ändert sich, da wird in dem Moment, wo ich den erbreche, erbrechen ist was anderes, der erscheint oben drüber, lieber Marco. Also auch bei dir wird der Name eingeblendet hier. Guck mal, lieber Marco, das ist gut. Ein Wechsel zum Guten in naher Zukunft.
1: Aha.
0: Ist, also da ist der Satz zu Ende bei denen, ein Wechsel zum Guten in naher Zukunft.
1: Das ist doch super.
0: Oder? So stehst du mal morgen am Montag auf, okay?
1: Ja, morgen ist schon da, das geht doch schon gut los.
0: Da dann, alles Gute, eine schöne Woche, Marco.
1: Ja, danke, Markus.
0: Das ist gut.
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Hey! Lustige Geschichte zu dem Song, den wir gerade gespielt haben, ne? Take Me Back, aber im Robin Schulz Remix. Hä? Also Kygo und Max McNown machen einen Song, Take Me Back. Den haben sie vor 2 Monaten veröffentlicht. Und Robin Schulz sagt, ey, das ist schon geil, Kygo und Max, aber ich kann es ein bisschen cooler machen, darf ich vielleicht? Und hat das nochmal geremixed und jetzt ist es vorige Woche oder so, ist nochmal dieser Remix rausgekommen. Verrückte Popwelt. Was ist? Euch geht alles zu schnell? Ihr braucht was Langsameres? Weniger BPM und so? Adele in eurer Abendshow? Wäre das was?

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1: Es ist 10:30.
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9: In der Nacht regnerisch, nach Mitternacht allmählich südostwärts abziehender Regen. Gegen morgen regional Nebel. Morgen nach Nebel wolkig mit Sonnenschein, am meisten Sonne am Oberrhein. Die Höchstwerte 20 Grad in Bad Marienberg bis 27 Grad in Efringenkirchen.
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10: Vorsicht bitte auf der A3 Frankfurt Richtung Köln. Zwischen Bad Camberg und Limburg Süd liegen Gegenstände. Vorsicht bitte auf der A8 Karlsruhe Richtung Stuttgart. Zwischen Dreieck Karlsruhe und Karlsbad liegt ein Gegenstand. Vorsicht bitte auf der B463 Balingen Richtung Sigmaringen. Zwischen Frohnstetten und Straßberg liegt ein DAX. A3 Würzburg Richtung Nürnberg. Zwischen Würzburg-Heidingsfeld und Würzburg-Randers-Acker 3 Kilometer Stau wegen Reinigungsarbeiten. Die A8 Luxemburg Richtung Saarlouis ist zwischen Merzig und Rehlingen nach einem Unfall gesperrt. Die B486 Eppertshausen-Rüsselsheim ist zwischen Dreieich-Hoffenthal und Messel wegen Bergungsarbeiten in beiden Richtungen gesperrt. Mein Kinzigkreis. Wegen der Veranstaltung Kinzigtal Total 2026 Vorfahrt für es Fahrrad kann es zwischen Sintal und Langenselbold zu Sperrungen und Verkehrsbehinderungen kommen.
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11: Okay, wenn ihr gerade auch komische Sachen in unserem Verkehrsservice gehört habt, wir fragen mal die KI, ob es hier gut geht. Keine Sorge. Pardon, wir bitten das zu entschuldigen. Hier ist Pop, eure Abendshow mit Markus Barsch und Ray Garvey und Imran.

0: Zwei Sätze hat Zverev schon gewonnen, 6-3, 7-6. Im dritten steht es 3-3. Es bleibt spannend. Reden wir jetzt von was völlig anderem. Hier in eurer Abendshow. Nicht Grammys oder Oscars oder Golden Globes. Als Künstlerin, als Künstler weißt du erst, dass du es geschafft hast, wenn du im ZDF-Fernsehgarten aufgetreten bist und Kiwi deinen Namen sagt. Yay.
1: Herzlich willkommen im Fernsehgarten, Malik Harris.
0: Yeah. Malik Harris, ne? Wer war das nochmal? Der hier. Mit Sticks and Stones. Oder hier, ESC-Rockstars. We used to be the rock stars. Never thought of no harm. Der letzte Platz war absolut nicht gerechtfertigt. Absolut nicht. Das ist ein schöner Song. Wir waren viel schlimmere damals.
2: Egal, Malik Harris, Rockstars. Letzter Platz beim ESC.
0: Aber das haben wir längst vergessen. Gerade hat Malik Harris eine neue Phase so ein bisschen eingeläutet. Ne? Drei Songs habt ihr mitgekriegt als Malik Harris-Fans eventuell, nein? Drei Songs in kurzer Zeit veröffentlicht. Bam, bam, bam. Und der neueste heißt Easy. Und darin geht's um ein Gefühl, das vielleicht viele kennen. Früher war alles irgendwie leichter, es war easier. Weniger Nachrichten, weniger Grübeln, weniger nachts wach liegen. Malik ist mittlerweile 29 und sagt, das sei bei ihm immer mehr geworden, je älter er wurde. Und mit seinem Song jetzt, da wird er den Spieß umdrehen und macht auch nach dem Grübeln hier einen Gute-Laune-Song. Aus dem Grübeln macht er einfach einen Gute-Laune-Song. Hier ist Easy, Malik Harris, neu in eurer Abend.

Denn heutzutage noch ein kurzes Posaunensolo in seinem Popsong, hä? Feiern und Dorten, versprich mir. In eurer Abendshow noch was aus dem Verkehrszentrum. Vorsicht bitte auf der A1, Dortmund Richtung Münster, zwischen Münster-Hiltrup und Kreuz Münster-Süd. Da ist eine ungesicherte Unfallstelle. Kommt gut und sicher. Und bitte bald an.

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1: Um 23 Uhr mit Cedric Bies. Nach zwei russischen Drohnenangriffen auf polnische Züge in der Ukraine hat der polnische Ministerpräsident Tusk eine Krisensitzung der Regierung einberufen. Die Drohnen hatten 2 Kilometer vor der Grenze zu Polen auf 2 Züge gezielt. Verletzt wurde dabei niemand. Aus Warschau berichtet Paulina Milling.
2: Die Eskalation der russischen Aktivitäten werde real und komme der polnischen Grenze immer näher, erklärte Premierminister Tusk. Er warnte vor verstärkten russischen Aktivitäten in den kommenden Wochen und Monaten. Man könne eine Eskalation nicht ausschließen, die auch polnisches Territorium betreffen würde. Der polnische Regierungschef war in den vergangenen Wochen von einheimischen und ausländischen Sicherheitsdiensten informiert worden, dass sich die Lage im Herbst verschärfen könnte. Bei der Sondersitzung äußerte er die Hoffnung, dass das schlimmste Szenario nicht eintreten würde.
1: Bei den Kommunalwahlen in Niedersachsen ist die CDU nach einer aktuellen Hochrechnung insgesamt wieder stärkste Kraft geworden. Im Vergleich zur letzten Wahl hat sie allerdings 4 Prozentpunkte verloren und liegt bei knapp 28%, alle Wahlen zusammengerechnet. Die SPD hat auch Stimmen verloren, sie verschlechtert sich auf 24,5%. Die AfD konnte ihr Ergebnis dagegen mehr als verdreifachen auf jetzt 13,6%. Erste Oberbürgermeisterwahlen sind schon ausgezählt. In einigen Städten wird es eine Stichwahl geben. Unter anderem in der Landeshauptstadt Hannover, Delmenhorst und Salzgitter. Dort muss sich Amtsinhaber Klingebiel von der CDU der Herausforderin Patricia Mayer von der AfD stellen. In der Fußball-Bundesliga hat der FC Bayern München mit 2:1 in Elversberg gewonnen. Die Münchner stehen damit auf Platz 4 in der Tabelle. Aus Elversberg berichtet Matthew Ginny Schön.
3: Es war am Ende zwar erwartbar, dass die Bayern hier in Elversberg 3 Punkte mitnehmen würden, aber es war deutlich knapper, als sich das wahrscheinlich so manch einer beim Rekordmeister vorgestellt hat. Zwischenzeitlich konnten die Saarländer sogar noch ausgleichen. Durch den Ex-Bayern-Spieler Maurice Krattenmacher nach einer knappen Stunde sehenswert in den rechten Winkel geschossen. Aber Harry Kane nach 72 Minuten dann wuchtig zum 2:1. Danach haben die Bayern das verwaltet und kontrolliert bis zum Schluss und können nach dem 0:0 auf Schalke die nächste Überraschung im negativen Sinn gegen einen weiteren Aufsteiger vermeiden, gewinnen in Elversberg.
1: Vorher hatte RB Leipzig den Hamburger SV mit 5:0 geschlagen. In der Formel 1 hat Mercedes-Pilot Kimi Antonelli den Großen Preis von Spanien gewonnen und damit seine WM-Führung ausgebaut. Der 20-Jährige hat sich vor Max Verstappen im Red Bull und Lando Norris im McLaren durchgesetzt. Das Wetter: In der Nacht lässt der Regen im Südosten von Deutschland allmählich nach. Ansonsten ist es meistens trocken bei Temperaturen zwischen 7 und 15 Grad. Morgen dann zuerst im Südosten wieder etwas Regen, im Rest von Deutschland ein Mix aus Sonne und Wolken. Dazu wird es insgesamt warm mit maximal 18 bis 27 Grad. Die Zeit: Es ist 23.03 Uhr.
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4: Vorsicht bitte auf der A45, A66 Gießen Richtung Aschaffenburg. Zwischen Langenselbolder Dreieck und Hanauer Kreuz befindet sich eine ungesicherte Unfallstelle. Vorsicht bitte auf der B269 Grenzübergang Saarlouis-Birkenfeld. In Höhe Nalbach läuft ein Hund. Die A8 Luxemburg Richtung Saarlouis ist zwischen Merzig und Rehlingen nach einem Unfall gesperrt. A8 Stuttgart Richtung München zwischen Augsburg-Ost und Friedberg, Bayern behindert eine Unfallstelle den Verkehr. Die B486 Eppertshausen-Rüsselsheim ist zwischen Dreieich-Hoffenthal und Messel wegen Bergungsarbeiten in beiden Richtungen gesperrt. Main-Kinzig-Kreis. Wegen der Veranstaltung Kinzigtal Total 2026 Vorfahrt für S-Fahrrad kann es zwischen Sinntal und Langenselbold zu Sperrungen und Verkehrsbehinderungen kommen.
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5: Am Sonntagabend um kurz nach 23 Uhr mit Markus Bahr. Schön, dass ihr da seid. Bleibt euch auf dem Laufenden. Dritter Satz. Da kabbeln sie sich oben. 5:6 aktuell für Shelton. Zverev hat die ersten beiden Sätze ja gewonnen. Im dritten 5:6. Gerade führt Ben Shelton. Spannend, spannend, spannend. Wir bleiben dran und entspannen unsere Synapsen vielleicht erstmal in 10 Minuten mit ein bisschen Philosophie, oder?
0: Ja. 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

Hallo, hier ist Pop, eure Abendshow. Hallo Deutschland, hallo Tennisfans, wenn ihr da seid. Wir gucken natürlich US Open für euch, wenn ihr nicht gucken könnt. Also die ersten beiden Sätze, Deutschland gegen USA, kann man sagen. Na, Alexander Zverev gegen Ben Shelton. Die ersten beiden Sätze hat Zverev gewonnen, 6-3, 7-6. Aber gerade eben hat Ben Shelton den dritten Satz mit 7-5 für sich entschieden. Wir bleiben weiter für euch dran. Es gibt also jetzt einen vierten Satz. Wer weiß, vielleicht auch noch einen fünften. Okay, schnell was für die Nerven. Bisschen Philosophie, oder? Ist nämlich 23.13 Uhr und 43 Sekunden. Das sieht sehr gut aus hier auf unserer riesigen Uhr. Das ist die einzig mögliche Zeit heute für etwas Philosophie am Sonntagabend. Alles, was den ganzen Tag gestresst hat, genervt hat oder so, das schieben wir jetzt mal kurz beiseite für eine Minute. Machen uns ein paar andere Gedanken. Wir haben schon philosophiert über Sachen wie zum Beispiel, hey, hat ein Winzer, der seinen Weinberg nicht ordentlich aberntet, eine Leseschwäche? Wenn es nach dem Dessert hell wird, brennt dann die Nachtischlampe. Und haben Hundebesitzer, das war cool neulich, haben Hundebesitzer ohne Kottütchen eigentlich auch Schuhe mit Teflonsohle? Ja? Bleibt da bei euch nichts hängen? Könnt ihr mal sauber machen hinter eurer Töle? Entschuldigung, sagt der Hundebesitzer. Ich liebe Hunde. Alles okay. 777 Trilliarden von dieser kleinen Hirnaushänger. Spaß. Macherei stehen auch auf popabend.de, unserer Abendshow-Seite. Das ist die Barschische Philosophie-Galerie angedockt. Popabend.de. Wir verkabeln unsere Synapsen absolut berechtigt neu über die Frage von Paul aus Kalkofen. Hey, wenn ich mich selber esse, bin ich dann doppelt so dick oder weg? Okay. Schnell Sienna Spyro. Great Expectation. Hier in eurer Abendshow.

Tja, da warten wir gerade Einmeldung aus dem Verkehrszentrum. Achtung, Falschfahrer auf der A73, Feucht Nürnberg. Zwischen Dreieck Nürnberg Feucht und Nürnberg Hafen Ost, da kommt ein Falschfahrer entgegen. Ganz rechts fahren, nicht überholen. Auf der A73, Feucht Nürnberg. Zwischen Dreieck Nürnberg Feucht und Nürnberg Hafen Ost. Falschfahrer unterwegs, Vorsicht in beiden Richtungen.

20:11 ist es. Hier ist Pop, eure Abendshow. Die gemeinsame Abendshow in der ARD von Bremen 4, HR3, MDR Jump, NDR 2, RBB 88.8, SR1 und WDR 2. Produziert mit Liebe, Herzbluthingabe und gelegentlich ein bisschen Philosophie mit F. Weil wir sind ja nicht Sartre und Heidegger und Platon, ne? Wir machen noch ein bisschen Quatsch hier. Von SWR 3. Wir haben eben philosophiert über die fröhliche Frage von Paul aus Kalkofen. Ja, wenn ich mich selber esse, bin ich dann doppelt so dick oder weg? Das ist so ein bisschen wie aus der Vergangenheit, ich erinnere mich dunkel. Was passiert eigentlich, wenn ich mich verschlucke? Wieso bin ich dann immer noch da? John aus Hilsing, John Miklo, schreibt, das ist wirklich genau der Quatsch, den wir in diesen verrückten Zeiten brauchen, oder? John, liebe Grüße nach Hilsingen. Es geht jetzt los. Wenn Menschen mit braunen Haaren Augenbrauen haben, ne? Fehlt das N, merkt ihr? Wenn Menschen mit braunen Haaren Augenbrauen haben, haben dann Menschen mit blonden Haaren Augenblonen und die mit schwarzen Haaren Augenschwaren. Und mit roten Haaren Augen ruhen. Es ist wirklich, das ist genau der Quatsch, den wir brauchen. Jens aus Memmingen noch eben. Hey, wenn ich den Verkäufer an der Käsetheke nicht verstehe, kann es sein, dass der dann Gouda-Welt spricht? Ja.

Ah, warte mal. Gerade in dieser Sekunde kommt die Entwarnung aus dem Verkehrszentrum von der A73 Feucht Nürnberg. Kein Falschfahrer mehr zwischen Dreieck Nürnberg Feucht und Nürnberg Hafen Ost.

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1: Es ist 11:30.
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3: In der Nacht regnerisch, nach Mitternacht allmählich südostwärts abziehender Regen. Gegen Morgen regional Nebel. Tiefstwerte 16 bis 12 Grad. Morgen nach Nebel wolkig mit Sonnenschein, überall trocken. Am meisten Sonne am Oberrhein. Die Höchstwerte 20 Grad in Bad Marienberg bis 27 Grad in Efringenkirchen.
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4: Vorsicht bitte auf der A8 Saarlouis Richtung Luxemburg. In Höhe Merzig befindet sich eine ungesicherte Unfallstelle. Die A8 Luxemburg Richtung Saarlouis ist zwischen Merzig und Rehlingen nach einem Unfall gesperrt. Die B47 Bensheim-Worms ist in Höhe Bürstadt wegen Bergungsarbeiten in Bayern.

0: Hinrichtungen gesperrt. Die B405 Lothringer Straße ist in Saarlouis zwischen Metzerstraße und Kaiser-Friedrich-Ring wegen eines Feuerwehreinsatzes gesperrt. Mein Kinzig-Kreis. Wegen der Veranstaltung Kinzigtal Total 2026 Vorfahrt für es Fahrrad kann es zwischen Sinntal und Langenselbold zu Sperrungen und Verkehrsbehinderungen kommen.
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0: Show. 20:40. Was macht der vierte Satz? Aha, Zverev in Führung. 3-1 ja aktuell im Ticker. Das wäre, wenn der den vierten nun laufenden Satz gewönne, wäre es vorbei. Zverev hätte dann gewonnen gegen Ben Shelton, der sich den dritten Satz stibitzt hat mit 7:5. Okay, wir halten euch weiter auf dem Laufenden. Immer wenn wir im Radio ein bisschen philosophieren, dann geht es so ab, das ist so schön. Es ist ein wunderbares Ping-Pong, ein Win-Win-Ding, wenn wir eure Hirnzellen, eure Synapsen kitzeln können. Hier, wir haben eben ja kurz philosophiert über Sachen wie zum Beispiel, das war von, ich glaube, von Jens aus Memmingen. Hey, wenn man den Verkäufer an der Käsetheke nicht versteht, spricht er dann Gauderwelsch. Dann kommt Gabriele und sagt, ich liebe Gauderwelsch. Ich werde diesen Käse nie wieder normal kaufen können, euretwegen. Grüße von der Ostalb, von Gabriele. Doris fragt, wenn einem das Gebiss in die Nudeln fällt, hat man dann Zahnpasta? Olli noch eben. Oh, von der Côte d'Azur. Liebe Grüße. Tanti Saluti. Hallo Markus, müsste eine Klobrille nicht eigentlich Klomonockel heißen? Das habe ich mir auch schon mal gefragt, ne? Ist doch nur so ein Kringel. Also wirklich, Klomonockel. Ich sag nie wieder Klobrille, ich sag Klomonockel. Gehe ich zum Baumarkt, haben Sie Klomonockel? Was? Ach, guck mal, ich könnte bei Klaus einfach auf Play drücken.
1: Guten Abend. Na? Eine Frage. Wenn ein Luftballon mich mit dem Auto kommen sieht, macht der dann Platz? Schönen Abend noch. Danke für die schöne Sendung.
0: Sehr gerne, lieber Klaus. Guck mal, da drunter schreibt ein anderer Klaus. Ach komm, liebe Leute, was ihr da an Zuhörerkommentaren veröffentlicht, das ist mir nun wirklich zu primitiv und irgendwie Kindergartenniveau. Ach, lieber Klaus, beleidige doch unsere lieben Hörerinnen und Hörer nicht, die hier fröhliche Sachen ins Studio schreiben. Wirklich. Das ist, wer weiß, was, Klaus, was wir machen, ist doch einfach nur, wir hängen unsere Synapsen so ein bisschen, wir lassen die so ein bisschen baumeln da oben. Die sind gebeutelt vom Leben, von der Weltgeschichte, von den Dingen, die da uns Sorgen bereiten vielleicht und das schalten wir einfach für eine Minute aus. Klaus, mach mit. Gabi noch eben. Muss man eigentlich missratene Bohrlöcher in der Dielenwand ans Landwirtschaftsministerium melden als Flurschaden?
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0: Das Script. Man in the Arena. In eurer Abendshow. Kurzes Update. Von dem US Open vom Finale. Alexander Zverev, Ben Shelton. Ersten Satz hat Zverev gewonnen. Zweiten Satz hat Zverev 7-6 gewonnen. Dritten Satz hat Ben Shelton sich geholt mit 7-5. Und im vierten Satz steht es schon gerade für Zverev 5-2. Er ist noch ein Spiel entfernt vom zweiten Grand Slam-Sieg. Das wäre natürlich was für Alexander Zverev. Wir machen schnell was Lustiges hier in eurer Abendshow. Comedian Till Reiners. Der ist auf Tour, ja. Vielleicht habt ihr ihn schon gesehen. Er ist noch unterwegs. Ich gucke gerade in Hamburg, Frankfurt am Main, Berlin, Münster, Chemnitz und. Seit er von Sebastian Puffpaff die Happy Hour bei Dreisat übernommen hat, da geht es bei ihm ja karrieretechnisch, muss man sagen, steil bergauf beim Till, ne? Und wenn das so weitergeht, vielleicht wird er sogar eines Tages Milliardär.
1: Wolfgang Kubicki hat was richtig Geiles gesagt. Ich habe es mir extra aufgeschrieben, damit ich es nicht vergesse. So, wirklich, ist ein Originalzitat. Ich will, dass jeder Milliardär werden kann, wenn er sich anstrengt. Oder? Das, ja, na klar. Das möchte ich doch auch. Das, oder? Das wollen wir doch alle. Ist doch fantastisch. Wo ich dann aber auch gedacht habe, so, Moment mal, aber also warum hat er sich eigentlich nicht angestrengt? Und wieso eigentlich nur Milliardär? Ja, Elon Musk war jetzt kurzzeitig, bevor Leute da die Aktien da wieder verkauft haben, der war Billionär. Ne? Elon Musk, ja, mal einen Riesenapplaus für Elon Musk, bitte. Und das ist die Neidgesellschaft. Ey, das ist das schlimm. Ich habe gelesen, Elon Musk hat so, also er hatte wirklich so viel Geld wie 3,5 Milliarden Menschen zusammen. Ne? Da muss man sich auch mal fragen, krass, aber wie faul waren die eigentlich? Wenn man mir sagen würde, Till, du bist jetzt Milliardär. Ne, da gibt es ja viele Leute, die sagen, oh krass, ich wüsste gar nicht, was ich mit so viel Geld mache. So geht's mir gar nicht. Das Problem habe ich überhaupt nicht. Wenn mir jemand sagt, Till, hier ist eine Milliarde, denke ich mir, hoffentlich reicht's.
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0: Applaus, Alexander Zverev.
1: Zweiter Grand Slam-Sieg. Bam. Das war 6-2 am Ende, ne? Ich glaube ja, der vierte Satz 6-2, ist ja auch egal. Gewonnen. Gerade eben gegen den Amerikaner Ben Shelton. Glückwunsch, Alexander. Hast ganz schön geackert. Hast du dir wahrscheinlich verdient. Okay, gut. Das war Pop, die Abendshow. Mit Markus Barsch. Schön, dass ihr dabei wart. Gleich ist Ben Sträubel hier für euch in der Popnacht. Habt eine schöne.

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1: Um Mitternacht mit Stefan Eferts. Alexander Zverev hat mit den US Open seinen zweiten Grand-Slam-Titel in diesem Jahr gewonnen. Mit einer nervenstarken Vorstellung siegte der French Open-Sieger im Finale gegen den Amerikaner Ben Shelton in 4 Sätzen. Damit triumphierte Zverev als zweiter Deutscher nach Boris Becker 1989 bei den US Open im Männer-Einzel. Bei den Kommunalwahlen in Niedersachsen ist die CDU einer Hochrechnung zufolge erneut stärkste Kraft geworden. Im Vergleich zur letzten Wahl hat sie allerdings Stimmen verloren, so auch die SPD. Die AfD dagegen konnte demnach ihr Ergebnis mehr als verdreifachen. Rund 6,3 Millionen Menschen waren gestern aufgerufen, Kommunalvertretungen, Bürgermeister und Landräte zu wählen. Insgesamt ging es um fast 30.000 Mandate. Mit dem vorläufigen Endergebnis wird morgen früh gerechnet. Bei der Parlamentswahl in Schweden sind die Sozialdemokraten der ehemaligen Regierungschefin Andersen voraussichtlich die stärkste Kraft. Laut Nachwahlbefragungen haben sie 28,4% der Stimmen bekommen. Aus Stockholm berichtet Jana Sinnram.
2: Dies wäre zwar eines ihrer bisher schlechtesten Ergebnisse, gemeinsam mit den 3 anderen Parteien des linken Lagers kommen sie aber auf eine Mehrheit von gut 51% der Stimmen. Der rechte Parteienblock des regierenden Ministerpräsidenten Ulf Kristersson liegt den Prognosen zufolge nur bei knapp 47%. Überraschend schlecht schnitten demnach die rechtspopulistischen Schwedendemokraten ab. Sie liegen mit gut 17% nur auf Platz 3 hinter Kristerssons moderater Partei. Sollte sich der Vorsprung des linken Lagers bestätigen, dürfte Schweden eine schwierige Regierungsbildung bevorstehen.
1: In der Fußball-Bundesliga hat der FC Bayern München in Elversberg gewonnen und steht damit auf Platz 4 in der Tabelle. Am Ende stand es 2:1. Aus Elversberg berichtet Matthew Jenny Schön.
3: Auch wenn der Rekordmeister trotz zwischenzeitlich 70% Ballbesitz zumindest 12 Minuten lang um den Dreier zittern musste, weil die SVE nach einer knappen Stunde durch Ex-Bayern-Spieler Maurice Krattenmacher per Traumtor zum 1:1-Ausgleich kam. Aber Vincent Kompany reagierte prompt und gewaltig, brachte Musiala, Diaz, Kimmich und Davies für die 25-minütige Schlussoffensive. Und die zeigte Wirkung. Nur 5 Minuten später erlöst Kane seine Bayern mit seinem ersten Saisontor nach dem 0:0 auf Schalke. Tut sich der Rekordmeister auch gegen den Aufsteiger aus dem Saarland schwerer als erwartet. Die 3 Punkte sind am Ende aber trotzdem hoch verdient.
1: Das Wetter in Deutschland. In der Nacht lässt der Regen im Südosten von Deutschland nach. Ansonsten ist es meist trocken. Tiefstwerte zwischen 7 und 15 Grad. Tagsüber dann zuerst im Südosten wieder etwas Regen, im Rest von Deutschland Sonne und Wolken im Wechsel. Dazu wird es warm mit maximal 18 bis 27 Grad. Am Dienstag dann wechselhaft und nochmal etwas wärmer. Die Zeit, es ist gleich 0:03 Uhr.
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4: Vorsicht bitte auf der A45 Aschaffenburg Richtung Gießen. Zwischen Florstadt und Wölfersheim liegen Metallteile. Vorsicht bitte auf der A66 Fulda Richtung Frankfurt. Zwischen Hanau-Nord und Hanau-West befindet sich eine ungesicherte Unfallstelle. Vorsicht bitte auf der B27 Schaffhausen Richtung Villingen-Schwenningen. Zwischen Bela und Hüfingen, B31, liegt ein Plastikteil. Vorsicht bitte in beiden Richtungen auf der B295 Stuttgart-Kalf. Zwischen Hauptstraße und Heumaden sind Personen auf der Fahrbahn. Auf der B35 Richtung Germersheim in Höhe Karlsdorf-Autohof behindert eine Unfallstelle den Verkehr. Die B47 Bensheim-Worms ist in Höhe Bürstadt wegen Bergungsarbeiten in beiden Richtungen gesperrt. Die B405 Lothringer Straße ist in Saarlouis zwischen Metzerstraße und Kaiser-Friedrich-Ring wegen eines Feuerwehreinsatzes gesperrt.
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5: mit Ben Streubel. Und wenn ihr meine Stimme hört, wisst ihr, Wochenende ist rum. Wir sind die nächsten 5 Stunden zusammen. Ich freue mich drauf.
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sorry, eine Anmeldung. Ein Falschfahrer fährt auf der B8 Neustadt an der Aisch in Richtung Würzburg zwischen der A3 Rottendorf und Greinbergknoten in Würzburg. Da kommt ein Fahrzeug entgegen, bitte äußerst rechts fahren. Nicht überholen, wir melden es, wenn die Gefahr vorüber ist. Auf der B8 Neustadt an der Aisch Richtung Würzburg zwischen der A3 Rottendorf und Greinbergknoten in Würzburg kommt ein Fahrzeug entgegen.

0: Ich bin stark.
1: Und ich freue mich noch ein bisschen jetzt über dieses wahnsinnige Tennisspiel. Ne? Game, Set, Match, Zverev. Das sagte die Schiedsrichterin und dann war Alexander Zverev durch Matchball. Seinen ersten hat er verwandelt gegen den Amerikaner Ben Shelton und gewinnt damit das Grand Slam Finale US Open. Ist das nicht fantastisch? Ja, da freut man sich natürlich. Also Grüße an alle, die ihn in Hamburg in der Familie vermissen und sich dann freuen, wenn er mit dem Großpokal dann nach Hause kommt. Und heute ist im Übrigen nicht nur ein Feiertag für Tennisfans und für Alexander Zverev. Heute ist auch was Gegenteiliges und ist der Tag der Ruhe international. Weil es ja doch auch so viel Lärm gibt auf der Welt, sollte man vielleicht mal einen Tag in einem ruhigen Ort verbringen. Aber nicht zu ruhig. Es gibt einen Ort, der ist so leise, dass er einen verrückt macht. Der leiseste Ort der Erde befindet sich in einem Labor. Orfield Labs in Minnesota und dieser Raum absorbiert 99,99% aller Geräusche. Da kann man es nicht länger als 45 Minuten als Mensch aushalten. Der Grund, ohne Geräusche wird der eigene Körper nämlich tatsächlich extrem laut. Man hört dann das eigene Blut rauschen, die Lungen arbeiten, Herzschlag, der dröhnt dann so richtig, ne? Das Gehirn schlägt Alarm, halluziniert und dann kommt irgendwann das Ende. Wobei ich finde es viel ungemütlicher und unberuhigend, wenn das Herz gar nicht mehr zu hören ist. Aber es gibt natürlich auch Menschen, die eben damit ganz gut klarkommen. Ein Herzschlag pro Minute reicht einem Frosch in Alaska. Der friert im Winter buchstäblich ein, also den stört das nicht weiter. Aber eine gewisse Lautstärke erzeuge ich jetzt mal mit Giant Rooks. Want It Back hat sich nur jemand zum Geburtstag gewünscht. Das ist Carola in Waren an der Müritz. Und der tun wir jetzt mal den Gefallen. Also du feierst mal ordentlich laut.

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0: Und da ist die erste Aufgabe für heute Nacht. Zwei Songs, die heute an diesem 14.09. um 1 Hits waren. Die rauschen an euch vorbei. Erkennt ihr beide, verdient ihr euch das erste Pop-Nacht-Package. Konzentration. Welche beiden Songs sind denn das? Am Anfang sollt ihr sie erkennen, so steht es auch in der Bibel. 07221 2011.

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0: 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Es ist jetzt 0.27 Uhr, eine Endwarnung. Der Falschfahrer auf der B8 Neustadt an der Aisch Richtung Würzburg fährt jetzt nicht mehr. Das ist schon mal beruhigend zwischen der A3 Rottendorf und Greinberg-Knoten in Würzburg.

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1: 0.31 Uhr.
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11: In der Nacht regnerisch, nach Mitternacht allmählich südostwärts abziehender Regen. Gegen Morgen regional Nebel. Tiefstwerte 16 bis 12 Grad. Tagsüber nach Nebel wolkig, mit Sonnenschein, überall trocken. Am meisten Sonne am Oberrhein, die Höchstwerte 20 Grad in Nürburg bis 27 Grad in Bad Krozingen. Schwacher Wind aus unterschiedlichen Richtungen.
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12: Vorsicht bitte auf der A7 Ulm Richtung Würzburg. Zwischen Bad Windsheim und Offenheim-Langensteinach liegen Gegenstände. Vorsicht bitte auf der A671 Wiesbaden Richtung Mainz. Zwischen Hochheim Nord und Süd steht ein defektes Fahrzeug. Entwarnung auf der B8 Neustadt an der Aisch Richtung Würzburg. Kein Falschfahrer mehr zwischen der A3 Rottendorf und Greinbergknoten in Würzburg. Die B47 Bensheim-Worms ist in Höhe Bürstadt wegen Bergungsarbeiten in beiden Richtungen gesperrt. Die B405 Lothringer Straße ist in Saarlouis zwischen Metzerstraße und Kaiser-Friedrich-Ring wegen eines Feuerwehreinsatzes gesperrt.
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1: Und die am meisten unterschätzte Höchsttemperatur heute in Deutschland in Barichselbenhausen in Hessen. 20 Grad, hier ist die Popnacht, ich bin Ben Streu.

0: hier ist die Popnacht.
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0: Das lösen wir jetzt mal auf. Welche beiden Songs haben heute Geburtstag, waren an diesem 14. Nummer 1 in den Charts? Kathi aus Darmstadt, die ist gerade unterwegs von Köln nach Hause nach Darmstadt und die hat das sofort erkannt. Guten Morgen, Kathi.
2: Hi.
0: Welche Songs waren's?
2: Das war I Shot the Sheriff von Eric Clapton und I Don't Want to Miss a Thing von Aerosmith.
0: Jawohl, da haben doch sehr viele Menschen sehr daneben gelegen, also bei Interpreten und bei, also war alles dabei, muss ich sagen. Und du warst dann doch die Erste, die das so komplett einfach mal wusste, also eine Musikexpertin. Du hast deine Tochter, deine kleine Tochter, zu einem Konzert gefahren nach Köln, zu Cat's Eye.
2: Genau.
0: Und wie fand sie es, weil sie schläft ja gerade bei dir im Auto, sie kann es uns nicht mehr sagen.
2: Sie und ihre Freundin fanden es richtig gut.
0: Ja, und was hast du in der Zeit gemacht?
2: Ich war mit Kind Nummer 2 und 3 bei meinem Papa und wir haben den Opa besucht.
0: Ah, okay. Ja, ist ja schön, wenn die Familie noch so unterwegs ist, ne? Und man kann da überall nochmal kurz ein Abendessen abstauben und da nochmal ein paar nette Worte und sowas, ne? Dann passt das doch. Aber zumindest war es kurzweilig das Wochenende.
2: Auf alle Fälle, ja.
0: Ja, und jetzt geht's nach Hause mit den drei Kindern. Das ist das Highlight des Montags, wird dann sein.
2: Boah, das Highlight des Montags wird sein, weil ich weiß, dass Janos zuhört, morgen die Katze zu füttern.
0: Ehrlich?
2: Ja.
0: Wer ist denn Janos? Ist das die Katze?
2: Janos? Nein, die Katze ist Tammy.
0: Ach so, okay. Und Janos? Wer ist das?
2: Der, mit dem ich die Katze füttern gehe.
0: Ach so, okay. Siehst du, das ist ja, ich muss ja ein bisschen Einblick bekommen mit euer Leben. Wenn du jetzt neu im Therapiekreis bist, ist ja quasi ein bisschen Neuzugang sozusagen. Da müssen wir dich ja alle kennenlernen. Ja? Janos ist also der, mit dem du gemeinsam eine Katze hast, die morgen gefüttert wird. Das ist das Highlight des Wochenstarts. Warum denn nicht? So ist es. Ja. Ne? Da ist man mal bei sich und bei der Katze. Liebe Kathi, komm gut an die letzten Meter. Spitze mich dir diesen schönen Song und schick dir ein Paket zu. Ja? Bis bald.
2: Dankeschön.
0: Ciao, ciao.

0: Everybody's happy now. Jeder ist glücklich heute Nacht. Zumindest Tennis-Fans. Und was war das? Ein Spiel. Jetzt hat er es. Zweiter Grand-Slam-Titel in nur 3 Monaten. Alexander Zverev, der hat die US Open gewonnen. Und das hat er noch nicht mal direkt gecheckt danach, als er sie gewonnen hatte bei seinem Matchball. Und Tim Brockmeier, ARD-Reporter, der hat das Finale bei den US Open in New York verfolgt. Das ist ja vor einer guten Dreiviertelstunde zu Ende gegangen. Und so war das für ihn.
1: Kann ein Grinsen breiter sein als das des Deutschen, der deutschen Nummer 1, Alexander Zverev. Eben gerade nochmal mit der Faust in den Himmel vor New York, den Nachmittaghimmel. Hier ist es 5 vor 18 Uhr, 5 vor 6 in New York im Stadtteil Queens. Saß eben auf seiner Bank. Nach seinem verwandelten Matchball zuvor war er natürlich bei seinem Papa, bei seinem Coach, bei seinem Bruder, hat sie umarmt, bei seinem Athletiktrainer, ist dann ganz großer Sportsmann rüber in die Box zum Team von Ben Shelton gegangen, hat dort alle beglückwünscht. Und jetzt ist er da, wartet im Gewusel im Ash Stadium. Rund um ihn wird gerade die Siegerehrung aufgebaut auf seinen großen Moment. Alexander Zverev ist Grand Slam Champion zum zweiten Mal, ist US Open Champion 2026. 3 Stunden 33 gespielt, 3:1 Sätze gegen den US-Amerikaner Ben Shelton, von dem sich alle so sehr gehofft hatten hier im Ash Stadium, dass sie endlich die 23-jährige Durststrecke beendet, dass endlich mal wieder einer von ihnen, ein US-Boy, den Titel hier gewinnen kann. Der letzte war Andy Roddick. Aber nein, Zverev hat mit einem herausragenden Spiel, mit Erfahrung, mit Sicherheit, mit Stabilität, mit ganz wenigen Fehlern und einem extrem guten Aufschlag dieses Finale für sich entscheiden können. Im dritten Satz kam Shelton mal kurz auf, aber das war auch alles. Alexander Zverev gewinnt hochverdient und mehr als verdient diesen Titel in New York und wird zum zweiten Mal in seiner Karriere Grand Slam Champion. Herzlichen Glückwunsch.
0: Ja, da sind wir aber auch voll dabei, ne, bei der großen Party, virtuell zumindest. Also wer sich nochmal durchklicken möchte durch dieses Match, dieses große von Alexander Zverev, kann das auf sportschau.de tun. Ja.

0.52 Uhr ist es Vorsicht auf der A8 Karlsruhe in Richtung Stuttgart. Da steht ein defektes Fahrzeug auf der Autobahn zwischen Leonberg West und Leonberg Ost. Jetzt die Toten Rosen in der Popnacht. Nur nach vorn.

die Toten Hosen nur nach vorne in der Popnacht. Ein Happy Birthday. Happy Birthday to you. Happy Birthday, liebe Sherilyn. Happy Birthday to you. Sherilyn feiert in Wuppertal ihren 23. Geburtstag in einer stillgelegten Grillhütte von der Oma. So, die haben die umgebaut mal schnell, ihre Freundinnen und Freunde, in eine Party-Location. Und da hängen noch ungefähr so 17 Menschen rum. Es ist ein bisschen klein gewesen, sagt sie. Zwischendurch hat es auch mal geregnet während der Party. Deswegen also trocken geblieben ist niemand, auch nicht innerlich. Sie würden aber gerne noch einen Song hören von den Goo Goo Dolls, Better Days. Wenn ich das irgendwie hinbekomme, dann bin ich da so ein kleiner Held. Ich muss gar kein großer sein. Das werde ich hinbekommen, liebe Sherilyn. Vorsicht auf der A38 Göttingen in Richtung Halle. Da liegen Gegenstände auf der Autobahn zwischen Rastplatz Helmetal Süd und Sangerhausen West. Oder sind sie schon die Goo Goo Dolls? Habt ihr der Welt noch was zu erzählen? Oder irgendwas gesehen, das nicht auf die Straße gehört? Dann gerne eine WhatsApp schicken, dann können wir uns gegenseitig ein bisschen warnen hier unter 07221 2011.

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1: Um 1 Uhr mit Stefan Eferts. Alexander Zverev hat die US Open gewonnen. Der Hamburger besiegte im Finale den US-Amerikaner Ben Shelton in 4 Sätzen. Aus New York berichtet Tim Brockmeier.
2: Nach dem verwandelten Matchball guckte er ganz kurz ungläubig in die Luft, riss dann die Arme in die Höhe und feierte. Nach einer unglaublich starken Leistung im Finale gegen den US-Amerikaner Shelton. Zverev spielte taktisch super schlau, schlug gut auf und machte wenige Fehler, während Shelton in seinem ersten Grand-Slam-Finale überhaupt vor allem zu Beginn des Matches mit den Nerven zu kämpfen hatte. Nach 3,5 Stunden stand der Viersatz-Sieg von Alexander Zverev fest. Er ist der erst zweite Deutsche nach Boris Becker 1989, der die US Open gewinnen kann und holt nach seinem Sieg bei den French Open im Sommer seinen zweiten Grand-Slam-Titel.
1: Das Treffen zur Straße von Hormus, das heute in Oman stattfinden sollte, ist vorerst abgesagt. Das hat das omanische Außenministerium mitgeteilt. Aus Kairo, Anna Osius.
3: Der Iran hatte ursprünglich angekündigt, mit den Golfstaaten und dem Irak zusammenzukommen, um über die Straße von Hormus zu beraten. Teheran will ein Ende der US-Seeblockade herbeiführen, plant aber unter anderem künftig Gebühren für die Durchfahrt zu erheben, was die USA ablehnen. Die faktische Blockade hat deutliche Auswirkungen auf die Weltwirtschaft. Da nun auch die saudische Ausweichroute, eine Ölpipeline zum Roten Meer, am Wochenende beschossen wurde, hat Saudi-Arabien als weltgrößter Ölexporteur massive Einbrüche. Der internationale Ölpreis droht weiter zu steigen.
1: Der israelische Kulturminister Soha will den beiden Regisseuren der Gaza-Dokumentation Nazar die Staatsbürgerschaft entziehen. In den sozialen Medien warf Soha ihnen Verrat vor. Sie hätten ihrem Heimatland geschadet, um Beifall von Antisemiten auf der ganzen Welt zu erhalten. Nazar war am Samstag beim Filmfestival in Venedig ausgezeichnet worden. In der Dokumentation berichten israelische Militärs und Geheimdienstler anonym, wie die israelische Armee palästinensische Zivilisten tötete. Bei den Kommunalwahlen in Niedersachsen ist die CDU einer Hochrechnung zufolge erneut stärkste Kraft geworden. Im Vergleich zur letzten Wahl hat sie allerdings Stimmen verloren, so auch die SPD. Die AfD dagegen konnte ihr Ergebnis mehr als verdreifachen. Rund 6,3 Millionen Menschen waren aufgerufen, Kommunalvertretungen, Bürgermeister und Landräte zu wählen. Insgesamt ging es um fast 30.000 Mandate. Mit dem vorläufigen Endergebnis wird morgen heute früh gerechnet. Das Wetter für Deutschland: in der Nacht lässt der Regen im Südosten nach. Ansonsten ist es meist trocken. Tiefstwerte zwischen 7 und 15 Grad. Tagsüber dann zuerst im Südosten wieder etwas Regen, im Rest von Deutschland Sonne und Wolken im Wechsel. Dazu wird es warm mit maximal 18 bis 27 Grad. Am Dienstag wechselhaft und nochmal etwas wärmer. Die Zeit, es ist gleich 1.03 Uhr.
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4: Vorsicht bitte auf der A8 Karlsruhe Richtung Stuttgart. Zwischen Leonberg West und Leonberg Ost steht ein defektes Fahrzeug. Vorsicht bitte auf der A861 Grenzübergang Rheinfelden Dreieck Hochrhein. Zwischen Rheinfelden Süd und Rheinfelden Mitte sind Personen auf der Fahrbahn. Die B47 Bensheim-Worms ist in Höhe Mürstadt wegen Bergungsarbeiten in beiden Richtungen gesperrt. Die B405 Lothringer Straße ist in Saarlouis zwischen Metzerstraße und Kaiser-Friedrich-Ring wegen eines Feuerwehreinsatzes gesperrt.
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5: mit Ben Stolben. Heute ist zwar der Tag der Ruhe, aber wir können was da entgegensetzen, was sehr, sehr laut ist. Ne? Zu viel Ruhe ist ja gar nicht gesund. Deswegen, welchen Song würdet ihr gerne sehr viel lauter hören? 5,7932% spiele ich den Lenkradklopfer lauter. Und ihr macht die Vorschläge. Deutschland wird dann darüber in 7 Minuten entscheiden. Also 07221 2011. Ich sammle ein 07221 2011.
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1: Und in dieser Nacht werden es Hits sein aus Rheinland-Pfalz und Nordrhein-Westfalen. Didi aus Lautzenhausen, guten Morgen.
2: Jo, guten Morgen.
1: Ja, mal, genau, wollte ich mal sagen, man ist doch anständig, man sagt doch guten Morgen. Ja, einfach jo. Ne? Also, wo sind wir denn hier? Feine Leute kommen hier zusammen.
2: Hab doch gesagt, guten Morgen.
1: Ich weiß, ich war nur kurz geschockt, ich bin empfindlich. Um 1.11 Uhr werde ich immer empfindlich. So, du bist unterwegs vom schönen Bernkastel-Kues ins mindestens genauso schöne Zarrentin, Mecklenburg-Vorpommern. Wie weit bist du schon gekommen?
2: Ja, ich bin gerade an Köln, Leverkusener Brücke habe ich gerade hinter mir.
1: Da hast du noch ein bisschen was vor dir, ne? Aber das ist natürlich eine schöne Gegend. Da fährst du dann auch die Mecklenburgischen Seenplatte lang?
2: Ja, ja, danach. Ich habe da Zarrentin, lade ich da Aluhol ab, in so ein großes Zentrallager direkt an der Autobahn. Und morgen früh bin ich im Malchow am See. Das ist mitten in der Mecklenburger Seenplatte. Ja,
1: fand aber so haargenau, was es alle für schöne Sachen da noch so gibt, ne?
2: Ja, ja, da die ganze Ecke. Das ist eine feine Ecke. Da bin ich gerne. Urlaub.
1: Ich werde deinem Spediteur Bescheid geben, dass du da ein bisschen später wieder nach Hause kommst. Ne? Du hast dir ausgesucht von Metallica, Hero of the Day. Yeah.

0: ist Vorschlag Nummer 1, Metallica, Hero of the Day. Ordentlich laut und Iris aus Düren, guten Morgen.
1: Guten Morgen.
0: Und du bist unterwegs gewesen mit dem Hundchen am Wochenende, das war so dein Highlight, ne? Was ist das für ein Hund?
1: Ja. Genau, das ist ein Bodeguero aus dem spanischen Tierschutz.
0: Oh, das ist aber schön, dass du dich darum ein bisschen kümmerst, ne? Und der ist gut gelaunt, ihm geht's gut, ne? Der freut sich.
1: Dem geht's super, ja.
0: So, und jetzt schläft er im Bett?
1: Der liegt neben mir auf der Couch, der sucht immer Zufühlung.
0: Kann das sein, dass du rauchst?
1: Nein.
0: Nein, also ich hatte nur gerade gedacht, ich hatte so einen kleinen Atmer gehört. Ich dachte mich nur, hätte sein können. Nee, das ist alles in Ordnung.
1: Nein, ich bin nur ein bisschen erkältet und ringe um Luft wahrscheinlich.
0: Ach so, na ja, gut. Dann wirst du bald wieder genesen nach deinem Song, wenn er gewählt werden sollte von Van Halen. Why can't this be love?

0: entscheidet ihr in Deutschland, welchen Song soll man lauter spielen als alle anderen Hits? Why Can't This Be Love, Van Halen oder vielleicht auch Hero of the Day von Metallica? 07221 2011, ihr entscheidet's. Metallica oder Whitesnake? 07221 2011. Didi und Iris, danke für die Vorschläge. Euch einen guten Start in der Woche, ne?
1: Ja,
2: ciao, ciao. Ja.

Voice, The MC, Show Me Love. Das geht auch hin und her hier, ne? Bei dem Lenkradklopfer Metallica oder Van Halen. Ich bin gespannt, wie das ausgeht. Erstmal dieser neue Song hier von James Blunt in der Popnacht. Tastes Like Summer.

0: neuer Hit von James Blunt in der Popnacht. Tastes Like Summer. And that's dangerous. Eine Gefahrenstelle von der A38 Göttingen Richtung Halle. Zwischen Raststätte Rhonetal Süd und Eilsleben. Eisleben, da liegt ein Tier auf der Fahrbahn. Ihr passt wieder auf.
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0: Die Vorschläge kamen aus Rheinland-Pfalz und Nordrhein-Westfalen. Iris aus Düren hätte gerne von Van Halen Why Can't This Be Love gehört. Und Metallica Hero of the Day, das war die Idee von Didi aus Lautzenhausen. Das sollten wir doch mal lauter spielen. Das ging hin und her. Und letztendlich hat ganz knapp gewonnen mit 52% aller Anrufer.

Sorry an der Einmeldung. Ein Falschfahrer auf der A19 Rostock-Berlin zwischen Waren und Röbel kommt ein Fahrzeug entgegen, ein Falschfahrer. Bitte äußerst rechts fahren, nicht überholen. Wir melden es, wenn die Gefahr vorüber ist. Auf der A19 Rostock-Berlin zwischen Waren und Röbel ist ein Falschfahrer unterwegs. In beiden Richtungen bitte aufpassen.

0: bis 1.30 Uhr.
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2: In der Nacht regnerisch, nach Mitternacht allmählich südostwärts abziehender Regen. Gegen Morgen regional Nebel. Tagsüber nach Nebel wolkig mit Sonnenschein, am meisten Sonne am Oberrhein. Die Höchstwerte 20 Grad in Nürburg bis 27 Grad in Bad Krozingen.
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3: Vorsicht bitte in beiden Richtungen auf der A7 Würzburg-Ulm. Zwischen Ellwangen und Ahlen-Westhausen sind Personen auf der Fahrbahn. Vorsicht bitte auf der A8 Stuttgart-München. Zwischen Oberelchingen und Kreuz Ulm-Elchingen sind Personen auf der Fahrbahn. Vorsicht bitte auf der A81 Stuttgart Richtung Singen. Zwischen Rottenburg und Horb liegen Gegenstände. Vorsicht bitte auf der A8 Karlsruhe Richtung Stuttgart. Zwischen Leonberg West und Leonberg Ost steht ein defektes Fahrzeug. Vorsicht bitte im Kreis Oberallgäu. Auf der B19 zwischen Sonthofen in Rieden und Immenstadt Süd liegt ein Dachs. Die B47 Bensheim-Worms ist in Höhe Bürstadt wegen Bergungsarbeiten in beiden Richtungen gesperrt. Die B405 Lothringer Straße ist in Saarlouis zwischen Metzerstraße und Kaiser-Friedrich-Ring wegen eines Feuerwehreinsatzes gesperrt. A643 Wiesbaden Richtung Mainz. Die Ausfahrt Mainz-Mombach ist wegen Brückenarbeiten gesperrt.
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0: Und die am meisten unterschätzte Höchsttemperatur in Deutschland heute in Stößen. In Sachsen-Anhalt werden es 22 Grad. Hier ist die Popnacht. Ich bin Ben Streubel.

Oh, hier ist die Popnacht, es ist 1.37 Uhr. Hattet ihr in den vergangenen 1 Stunde und 37 Minuten dieser Show, für die ich Verantwortung trage, noch nichts zu lachen? Dann wird es gleich lustig werden. In weniger als 3 Minuten kommt Özcan Kosa. Das ist ein Comedian, der hat einen Freund, der eben mitgenommen wird auf eine türkische Hochzeit. Er ist Deutscher, der Freund. Und wie er sich da so verhält, was ihn stört und was er aber auch schon vorbereitet hat dafür, das hören wir gleich. Das könnte lustig werden. Falls es nicht lustig ist, dann verdient ihr euch natürlich sofort die Zurücknahme des Geldes, das ihr gezahlt habt für dieses Produkt. Das könnt ihr bei mir beantragen. Dann, das wird unkompliziert dann zurückbezahlt. Hier ist die Popnacht mit Camila Cabello, vorher noch.

0: Es ist jetzt 1.40 Uhr. Eine Entwarnung auf der A19 Rostock-Berlin. Da ist kein Falschfahrer mehr unterwegs zwischen Baren und Röbel. Und jetzt nimmt Özcan Kosa seinen deutschen Freund mit auf eine türkische Hochzeit.
1: Ich habe letztens einen deutschen Kumpel auf eine türkische Hochzeit mitgenommen, Björn. Björn, er ist mit uns groß geworden. Er liebt auch die türkische Kultur. Aber an dem Tag war ein bisschen zu türkeifreundlich. Der kam schon zum Treffpunkt so, oynama çikidim, çikidim, oynama çikidim. Ich so, ist alles okay bei dir? Der so, ja Özcan, ich hab so Lust auf Lamakun heute, das ist echt unglaublich. Ich so, komm, steig ein. Wir steigen ins Auto, ich mach türkische Musik an, ich fahr los. Und auf einmal, Björn fängt an, türkisch zu tanzen. Da hab ich mir gedacht, was für ein voreingenommenes Arschloch bin ich überhaupt. Guck mal, der liebt unsere Kultur. Dann habe ich lauter gemacht, wir tanzen im Auto, wir genießen das. Dann sind wir auf die Hauptstraße, Autokorso, und da habe ich angefangen zu hupen, so niet, niet, niet, niet. Und ich habe gemerkt, dass bei jedem Hubzeichen bei Björn wieder die deutschen Dämonen hochgekommen sind. Ich hub so niet, niet, und der so, das ist verboten! Ich so, niet, was? STVO! Ich so, ist doch eine Hochzeit, ist mir scheißegal. 20 Minuten später, Polizei hält uns an. Es gibt eine Anzeige. Ich so, von wem? Björn Meissner. Regeln sind Regeln, Özcan.
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Oh, was kultisches. Mega kultisch von Bryan Adams, meint zumindest Leon. Der ist unterwegs gerade von Lüdenscheid nach Kiel. Hat da Metall hinzubringen, weiß aber auch nicht, was das genau für ein Metall ist. Ne? Ich hoffe, es ist nichts Verbotenes. Kommt gut an. Cuts like a knife hat er sich ausgesucht. Ich mache lauter, hier ist die Popnacht.

Gerald ist noch wach. Mit dem darf man nicht so laut reden. Gerald hat nämlich auch mitbekommen, heute ist ja Tag der Ruhe. Ich habe es ja verkündet. Dieser 14.09. sollte man also ein bisschen leiser angehen lassen. Vielleicht auch mal einen ruhigen Ort aufsuchen, entspannen. Und Gerald meint, eine Sache sollte man da auch mal erwähnen. Es gibt auch Lebewesen, die 17 Jahre am Stück schlafen. Nämlich die amerikanische Zikade. Cicadas. Cicadas. Die verbringen 17 Jahre in absoluter Ruhe und Dunkelheit unter der Erde, wo sie dann einfach nur an Baumwurzeln saugen. Okay, und nach genau 17 Jahren, da schlüpfen sie dann alle gleichzeitig für wenige Wochen, um sich dann fortzupflanzen und danach sofort zu sterben. Das kenne ich, das ist das Lebensmotto im Westerwald, das ist meinem Heimatort.

0: Another Chance. Hier in der Popnacht ist es jetzt 1.56 Uhr, eine Gefahrenstelle von der A7 in beiden Richtungen. Ja, bitte aufpassen, A7 Würzburg-Ulm. Dort sind Menschen auf der Fahrbahn zwischen Ellwangen und Aalen-Westhausen. Die Popnacht ist hier. Gotje und Kimpa, macht man nichts falsch, bis zu den 2 Uhr Nachrichten noch.
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0: 2 Uhr mit Stefan Eferts. Tennisprofi Alexander Zverev hat die US Open gewonnen. Der Hamburger besiegte im Finale den US-Amerikaner Ben Shelton in 4 Sätzen. Aus New York berichtet Tim Brockmeier.
1: Nach dem verwandelten Matchball guckte er ganz kurz ungläubig in die Luft, riss dann die Arme in die Höhe und feierte. Nach einer unglaublich starken Leistung im Finale gegen den US-Amerikaner Shelton. Zverev spielte taktisch super schlau, schlug gut auf und machte wenige Fehler, während Shelton in seinem ersten Grand-Slam-Finale überhaupt vor allem zu Beginn des Matches mit den Nerven zu kämpfen hatte. Nach 3,5 Stunden stand der 4-Satz-Sieg von Alexander Zverev fest. Er ist der erst zweite Deutsche nach Boris Becker 1989, der die US Open gewinnen kann und holt nach seinem Sieg bei den French Open im Sommer seinen zweiten Grand-Slam-Titel.
0: In der Formel 1 hat Mercedes-Fahrer Kimi Antonelli den großen Preis von Spanien gewonnen. Mit dem 8. Sieg in dieser Saison baut der Italiener seinen Vorsprung in der Gesamtwertung aus. Sein Teamkollege George Russell liegt jetzt 81 Punkte hinter ihm. Nach Angriffen auf Saudi-Arabien und auf Schiffe im Persischen Golf ist der Ölpreis weiter gestiegen. Ein Barrel der Nordseesorte Brent verteuerte sich auf knapp 108 Dollar, berichtet Reuters. Gestern hatte Saudi-Arabien seine wichtige Ost-West-Ölpipeline nach einem Angriff der Houthi-Rebellen geschlossen. Ein für heute geplantes Treffen zwischen den Golfstaaten und dem Iran, bei dem über die Straße von Hormuz beraten werden sollte, wurde verschoben. Bildungsministerin Prien von der CDU beklagt fehlendes Mitgefühl in ihrer Partei für die Sorgen der Menschen. In der ARD-Sendung Karin Mioska sagte sie, zu wenig Empathie sei ein Grund für die schlechten Umfragewerte von Kanzler Merz und das Wahldebakel in Sachsen-Anhalt.
2: Ich war wütend, auch auf uns als Politikerinnen und Politiker, weil wir offensichtlich zu lange auch nicht genau hingeschaut haben und auch diese Entwicklung letztlich nicht haben aufhalten können. Also das ist schon, hat auch viel mit Selbstkritik zu tun. Wähler beschimpfen macht ja wenig Sinn, das hat noch nie geholfen. Aber dass wir immer noch viel zu wenig auf die Ursachen schauen, warum das so weit kommt und dass wir auch miteinander immer noch keine wirklich gute Antwort haben, wie man damit umgeht, darüber bin ich wütend gewesen, ja.
0: Das originale Titelbild von Asterix bei den Briten ist bei einer Auktion in Belgien für 1,2 Millionen Euro versteigert worden. Damit sei das 60 Jahre alte handgemalte Cover das teuerste Werk des Comiczeichners Albert Uderzo, so das Auktionshaus in Lüttich. Uderzo ist einer der beiden Schöpfer von Asterix und Obelix. Er starb vor 6 Jahren mit 92. Das Wetter in Deutschland. In der Nacht lässt der Regen im Südosten nach. Ansonsten ist es meist trocken. Tiefstwerte zwischen 7 und 15 Grad. Tagsüber dann zuerst im Südosten wieder etwas Regen. Im Rest von Deutschland Sonne und Wolken im Wechsel. Es wird 18 bis 27 Grad. Die Zeit, es ist gleich 2.03 Uhr.
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4: Die B47 Bensheim-Worms ist in Höhe Bürstadt wegen Bergungsarbeiten in beiden Richtungen gesperrt. Die B405 Lothringer Straße ist in Saarlouis zwischen Metzerstraße und Kaiser-Friedrich-Ring wegen eines Feuerwehreinsatzes gesperrt. Auf der A5 Frankfurt Richtung Karlsruhe ist im Kreuz Weinheim die Überleitung zur A659 Richtung Weinheim wegen Fahrbahnerneuerung gesperrt. A643 Wiesbaden Richtung Mainz. Die Ausfahrt Mainz-Mombach ist wegen Brückenarbeiten gesperrt.
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5: Mit Ben Sträubel. Natürlich habe ich das mitgenommen aus dem Wochenende. Das PPPPP, das perfekt fantastisch polierte Popnacht Package. Das habe ich hier in meiner rechten Hand. Ich kann es kaum mehr heben. Es ist sehr schwer. Ich nehme die linke dazu und dann überreiche ich es euch, wenn ihr es gewinnt. Unter 07221 2011. Welcher Hit da gleich ein Rätsel wird, das werdet ihr erfahren in wenigen Minuten. Wer mitspielen möchte, 07221 2011.
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